Eilmeldung aus dem Verkehrszentrum. Achtung, Falschfahrer auf der A562 Abzweig Bonn-Süd, Bonn-Rheinaue, Bonn-Ost. Zwischen Bonn-Rheinaue und Bonn-Ramersdorf kommt euch ein Falschfahrer entgegen. Fahrt äußerst rechts, nicht überholen auf der A562 Abzweig Bonn-Süd, Bonn-Rheinaue, Bonn-Ost. Zwischen Bonn-Rheinaue und Bonn-Ramersdorf ist ein Falschfahrer unterwegs. Vorsicht hier in beiden Richtungen.

0: Jetzt wird es
1: erwartungsgemäß elitär bzw. akademisch. Simon aus Erfurt in der Leitung. Guten Morgen hier in der Popnacht. Willkommen.
2: Guten Morgen. Hallo.
1: Ja, du schreibst gerade an deiner Zukunft, an deiner Bachelorarbeit.
2: Master.
1: Oh, Master sogar.
2: Ja, ja.
1: Worum geht's denn?
2: Um ein gartendenkmalpflegerisches Leitbild für einen Landschaftspark in NRW.
1: Okay, wie kommt man darauf?
2: Indem man Landschaftsarchitektur im Bachelor und Master studiert und dann im Master sich für den Bereich Gartendenkmalpflege zu interessieren beginnt.
1: Das klingt sehr gut. Vielleicht hilft dir das ja sogar hier schon bei unserem Spiel. Wir sind immer noch auf der Suche nach unserem Deutschland-Dart-Pfeil, wo der denn drinsteckt. In welcher besonderen Einzigartigkeit? Na, also wir suchen ein Superlativ. Und wir wissen immerhin, wir befinden uns in Sachsen-Anhalt und es geht um das Symbol der Liebe. So, und da hat es bei dir geklingelt, Simon. Was tippst du denn?
2: Genau. Meine erste Frage ist das ein Symbol aus der Natur?
1: Ja.
2: Ist das eine Pflanze?
1: Ja.
2: Ist das eine kleine Blume, die eventuell sogar blau ist?
1: Ja, könnte sein. Ich glaube ja, es gibt auch blaue.
2: Okay, dann wäre es eine Rose, aber mein Wissen hört dann auf, weshalb das ausgerechnet in Sachsen-Anhalt so besonders sein soll, leider.
1: Was tippst du denn?
2: Ich tippe auf eine Rose.
1: Du meinst jetzt auf eine ganz spezielle Rose?
2: Ja, das wäre, genau. Also ich tippe auf eine Rose, die warum auch immer ganz besonders in Sachsen-Anhalt ist und dadurch ein Symbol der Liebe, weil das wäre bei Rosen zumindest nicht unwahrscheinlich, ja. Weil davon gibt es zigtausende Arten.
1: Richtig. So, aber wie du ja richtig feststellst, wissen wir ja noch nicht, kennen wir noch nicht das Superlativ. Und das brauchen wir. Das ist immer Grundvoraussetzung für die Lösung von diesem Spiel.
2: Ja, und das Superlativ wäre die kleinste Rose der Welt.
1: Ah, nein, leider
2: Schade.
1: Nicht, Simon. Aber du hast den Weg geebnet und es tut mir immer so leid, wenn ich merke, dass sich die Leute so weit vorarbeiten, bis kurz vor die Lösung ganz viele Leute draußen wahrscheinlich jetzt die Lösung haben und du leider ohne das Popnacht-Goodie in die Nacht gehst. Aber
2: vollkommen okay. Ich wollte schon immer mal bei euch anrufen.
1: Ach, du bist einfach ein guter Typ.
2: Für mein Studium Sachen machen nachts und da mein Master bald endet, Montag ist Abgabe, dann nutze ich mal
1: die Chance. Und wir stecken damit drin im Master, wenn du sagst, du machst das immer nachts und hörst die Popnacht.
2: Ja.
1: Inspiriert von uns.
2: Auch.
1: Da kann das ja nur gut werden. Ey Simon.
2: Ja, natürlich.
1: Danke dir fürs Vorarbeiten. Es ist vollkommen richtig, es ist eine Pflanze, es geht um... Du hast gesagt Rose, ja, aber wo ist der Superlativ? Den suchen wir noch. 07221 2011. Wer kann lösen? Liebe Grüße nach Erfurt, Simon. Mach's gut.
2: Danke, gute Nacht.
1: Tschüss.

In diesem Moment kommt ein weiterer Falschfahrer. Achtung, auf der A28 Bremen-Oldenburg zwischen Ganderkesee Ost und Hatten kommt euch ein Falschfahrer entgegen. Fahrt äußerst rechts, nicht überholen, auf der A28 Bremen-Oldenburg zwischen Ganderkesee Ost und Hatten ist ein Falschfahrer unterwegs. Vorsicht hier in beiden Richtungen. 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

0: Josefino aus Magdeburg.
1: Hallo.
0: Guten Tag. Du bist zusammen mit Freund Peter aus Berlin zurück nach Hause. Ihr fahrt da durch die Nacht von einer Hochzeit kommend.
1: Genau.
0: Hat sich das gelohnt?
1: Auf jeden Fall. Ja. Die Hochzeit war sehr romantisch und wir hatten einen sehr schönen Abend.
0: Und da habt ihr schon mal geguckt, wie das dann bei euch aussieht?
1: Ja, tatsächlich. Wir haben auch den Hinweis von vorhin schon gehört. Also Rosen gab es auch schon im Brautstrauß. Das hat uns direkt auf die Idee gebracht.
0: Hast du ihn denn gefangen?
1: Nein, tatsächlich leider nicht.
0: Okay, dann hast du noch ein bisschen Zeit jetzt, oder? Genau. Ist da schon was geplant bei euch?
1: Nee.
0: Nein? Na gut. Dann auch auf gar keinen Fall unter Druck setzen lassen. Wir sind auf der Suche nach unserem schwarz-rot-goldenen Deutschland-Dart-Pfeil. Wir wissen, wir sind in Sachsen-Anhalt. Symbol der Liebe und es muss irgendwas mit Rosen zu tun haben.
1: Mhm.
0: Magst du weiterfragen oder hast du eine konkrete Idee, wo denn der Deutschland-Dart-Pfeil stecken könnte?
1: Ich habe tatsächlich eine konkrete Idee und zwar zum Thema Rose. Ich denke, es ist das Europa-Rosarium in Sangerhausen. Und zwar hat es dort die größte Rosensammlung der Welt.
0: Und das ist vollkommen richtig!
1: Ja, super.
0: Das Rosarium Sangerhausen in Sachsen-Anhalt ist die größte Rosensammlung der Welt. Du hast es gerade gesagt, auf 13 Hektar wachsen dort über 100.000 Rosen. Mehr als 8.700 verschiedene Sorten aus unterschiedlichen Ländern und Epochen werden hier aufbewahrt und gepflegt. Viele gibt es nur noch dort. Also sie sind im Rest der Welt schon ausgestorben. Die kann man nur noch da sehen. Das Rosarium ist gleichzeitig die Koordinationsstelle der deutschen Genbank Rose und damit der wichtigste Ort zur Bewahrung historischer und vom Aussterben bedrohter Rosenarten. Guck mal, sowas Geiles habt ihr da in Sachsen-Anhalt.
1: Ja, das stimmt.
0: So also
1: wir haben viele weitere schöne Ziele. Und das Rosarium, ich war selber noch nicht da. Aber ist sicherlich ein Besuch wert.
0: Ja. Josefine, wie blickst du denn heute auf die Wahl? Muss
1: wir
0: ich natürlich jetzt
1: sehen.
0: Fragen.
1: Wir werden sehen, ja.
0: Aber weil ihr nämlich jetzt noch unterwegs seid und ihr ja sicherlich jetzt nicht dann wach bleibt bis um 8, bis die Wahllokale aufmachen, nicht, dass ihr die Wahl verschlaft. Also ihr geht schon wählen heute, oder?
1: Auf jeden Fall. Also
0: wichtig.
1: Ich denke mal vielleicht gegen Mittag oder frühen Nachmittag. Aber auf jeden Fall gehen wir wählen.
0: Ja gut, ganz wichtig. Josefine, dann alles Gute, danke fürs Lösen und das Popnacht-Goodie schicken wir nach Magdeburg und hinten raus jetzt, weil ich gesagt habe, Symbol der Liebe, jetzt noch ein toller Love-Song von Roxette, Listen to Your Heart. Kommt gut heim.
1: Danke.
0: Grüße, tschüss.

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Es ist 2.31 Uhr, das Neueste aus dem Verkehrszentrum in der Popnacht. Entwarnung auf der A562 Abzweig Bonn-Süd, Bonn-Rheinaue, Bonn-Ost. Kein Falschfahrer mehr zwischen Bonn-Rheinaue und Bonn-Ramersdorf. Aber Achtung, weiterhin Falschfahrer auf der A28 Bremen-Oldenburg zwischen Ganderkesee-Ost und Hatten. Kommt euch ein Falschfahrer entgegen, fahrt äußerst rechts, nicht überholen. Auf der A28 Bremen-Oldenburg zwischen Ganderkesee-Ost und Hatten ist ein Falschfahrer unterwegs. Vorsicht hier in beiden Richtungen. Die A3 Oberhausen-Arnheim ist zwischen Emmerich-Ost und Grenzübergang Elten wegen Bauarbeiten bis Montag 5 Uhr in beiden Richtungen gesperrt. Die A6 Heilbronn Richtung Nürnberg ist zwischen Ansbach und Lichtenau nach einem Unfall gesperrt. Die A7 Flensburg Richtung Hannover ist zwischen Hamburg-Stelling und Heimfeld wegen Bauarbeiten bis Montag ca. 5 Uhr gesperrt. Auch die Umleitung geht ab Neumünster Süd über die B205, A21 und A1. Die A8 Neunkirchen Richtung Karlsruhe ist zwischen Limbach und Einöd wegen Instandsetzungsarbeiten bis Montag 5 Uhr gesperrt. Die A8 Karlsruhe Richtung Stuttgart ist zwischen Pforzheim Süd und Heimsheim wegen Fahrbahnerneuerung bis Montag 5 Uhr gesperrt. Umleitung geht über die U9. Die A24 Hamburg Richtung Schwerin ist zwischen Schwarzenbeek-Grande und Talkau wegen einer Baustelle bis Montagmorgen gesperrt. Die A36 Richtung Bernburg ist zwischen Kreuz Braunschweig Süd und Braunschweig Heidberg wegen einer Nachtbaustelle bis um 6 gesperrt. Die A42 Dortmund Richtung Kamp-Lindfort ist zwischen Duisburg-Bekerwerth und Berl nach einem Unfall gesperrt. Die A43 Wuppertal-Recklinghausen ist zwischen Kreuz Bochum und Kreuz Recklinghausen wegen Brückenarbeiten bis Montag 5 Uhr in beiden Richtungen gesperrt. Die A44 Kassel Richtung Dortmund ist zwischen Diemelstadt und Marsberg bis Montag 5 Uhr wegen Bauarbeiten gesperrt. Die A45 Gießen Richtung Dortmund ist zwischen Haiger-Burbach und Wilnsdorf wegen Markierungsarbeiten bis um 5 gesperrt. Und dann noch die A46 Heinsberg Richtung Düsseldorf zwischen Grevenbruch und Kapellen bis Montag hier gesperrt, auch wegen Bauarbeiten. Kommt gut durch die Nacht. 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

Eilmeldung aus dem Verkehrszentrum. Achtung, Falschfahrer auf der A61 Koblenz-Mönchengladbach zwischen Wehr und Dreieck-Sinzig. Kommt euch ein Falschfahrer entgegen. Fahrt äußerst rechts auf der A61 Koblenz-Mönchengladbach zwischen Wehr und Dreieck-Sinzig. Ein Falschfahrer. Vorsicht hier in beiden Richtungen.

können den nächsten Falschfahrer auflösen. Entwarnung auf der A28 Oldenburg-Bremen. Kein Falschfahrer mehr zwischen Oldenburg-Ost und Hatten. Kommt gut durch die Nacht.

0: Es ist Zeit für Geheimnis um 2.46 Uhr. Wisst ihr, was mir in meiner Karriere als Radiomoderator noch fehlt? Ein Lachflash on air. Dass irgendwas Lustiges passiert, bei dem ich mich dann einfach nicht mehr einkriege. Ich werde witzigerweise immer wieder gefragt, ob mir das schon mal passiert ist. Und ich muss immer sagen, nein. Darum bin ich ein bisschen neidisch auf diesen Kollegen hier aus dem US-Fernsehen, einen Wettermoderator vom Sender WABI5 in Maine. Die hatten da in der Morning Crew sehr viel Spaß. Vielleicht ein bisschen zu viel. Man kennt's halt, ne, wenn man sich unter Kollegen da so ein bisschen aufstachelt. Im Rahmen der Möglichkeiten, die Regie wollte dem Wettermoderator wohl ein bisschen ärgern und den so einen Ton auf seinem Knopf im Ohr einspielen. Das Problem war dann, der hat sich irgendwie aufgehängt und hat nicht mehr aufgehört. Das ging einfach die ganze Zeit weiter. Und dann ging's los. Der arme Meteorologe hat sich nicht mehr eingekriegt.
1: 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I'm gonna have to stop.
0: Der Arme! Muss man einfach mitlachen, oder? Hier ist die Popnacht.

Giant Rooks, Slow Dance, ganz neu in der Popnacht. Zwei Sachen. Einmal haben wieder sich ganz viele Leute gemeldet hier an der 0722211, die gefragt haben, kann man denn die Deutschland-Dart-Sachen irgendwo nochmal nachlesen? Ich habe es ja in einer der letzten Sendungen gesagt, wir haben jetzt ein Online-Archiv. Also entweder wenn ihr bei der Suchmaschine eures Vertrauens einfach Popnacht Deutschland-Dart eingibt, dann kommt ihr da auf die richtige Seite. Oder wenn euch das zu anstrengend ist, dann schickt ihr einfach eine kurze Nachricht hier ins Studio an die 0722211. Ich antworte dann mit dem Link da drauf und schicke euch den einfach zu, damit ihr kein Deutschland-Dart mehr verpasst und die schönen tollen Orte, die wir in Deutschland haben. Und Sache Nummer zwei, ihr wisst, was wir um kurz nach drei immer machen, ab drei nach drei, ne? Da gibt es die drei nach drei hier, drei Songs gegen die toteste Stunde der Nacht zum Wachbleiben. Und da könnt ihr euch jetzt schon mal überlegen, was ihr euch da wünscht. Ich erwarte natürlich in dieser Nacht, die wir gemeinsam haben, die einzige, dass da coole Wünsche kommen. Also gebt euch Mühe. Ich möchte keinen Schrott.

0: 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Es ist 3 Uhr. Die Nachrichten mit Ronald Lessig. Guten Morgen. 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
1: Russlands Präsident Putin hat die US-Gesandten Witkoff und Kushner in Moskau empfangen. Rund 3 Stunden dauerte das Treffen, Betül Sarikaya berichtet.
2: Kreml-Berater Uschakow sprach vor der Presse von nützlichen und konstruktiven Gesprächen über eine Reihe von Vorschlägen für eine Friedenslösung. Die Amerikaner hätten versprochen, Putins Einschätzungen in Kiew einfließen zu lassen, um eine dauerhafte Vereinbarung zur Beendigung des Krieges zu erreichen. Der Nachrichtenagentur TASS zufolge haben Witkoff und Kushner Moskau inzwischen verlassen. Sie werden für Gespräche in Kiew erwartet, die im Laufe des Tages stattfinden sollen. Im Rahmen der diplomatischen Mission wollen Russland und die Ukraine die gegenseitigen Angriffe bis Montag aussetzen.
1: In Sachsen-Anhalt wird heute ein neuer Landtag gewählt. Um 8 Uhr öffnen die Wahllokale. Knapp 1,7 Millionen Wahlberechtigte sind zur Stimmabgabe aufgerufen. In den Umfragen lag die AfD mit großem Abstand vorn. Sie strebt eine Alleinregierung an. Ob ihr das gelingt, hängt auch davon ab, wie viele Parteien in den Landtag einziehen. Die bisherige Koalition aus CDU, SPD und FDP hat laut Umfragen keine Mehrheit mehr. Und auch das ist noch Thema. Wegen des Cyberangriffs auf Teile der Berliner Verwaltung ermitteln jetzt auch die Bundesbehörden, darunter das Bundeskriminalamt. Hacker hatten gestohlene Daten ins Darknet gestellt. Zum ersten Mal ist eine privat entwickelte Weltraumrakete von europäischem Boden aus in die Erdumlaufbahn geflogen. Sie startete in Norwegen und gehört einem Unternehmen aus Bayern. Ein erster Versuch im vergangenen Jahr war gescheitert. In Köln sind bei einer Demonstration gegen Aufrüstung 14 Polizisten und mehrere Demonstranten verletzt worden. Die Polizei kesselte mehrere hundert Menschen ein, um ihre Personalien aufzunehmen. Schalke hat in der Bundesliga den ersten Punkt in dieser Saison geholt. Der Aufsteiger erkämpfte sich zu Hause ein 0:0 gegen Fußballmeister Bayern München. Holger Dahl berichtet.
3: Durch das 0:0 auf Schalke endet eine lange Serie des deutschen Meisters. 67 Spiele in Folge waren die Bayern Tabellenführer. Schalke verteidigte leidenschaftlich und konnte sich auf einen starken Torwart Loris Karius verlassen. Die wenigen hochkarätigen Bayern-Chancen durch Brown und Kane vereitelte Karius. Bei einem Diaz-Lupfer klärte Kurucay in letzter Sekunde. Aufsteiger Schalke selbst hatte so gut wie keine echte Torchance, bejubelte am Ende aber den hart erkämpften Punkt.
1: 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Das Wetter in Nordrhein-Westfalen. In der Nacht klar bei 11 bis 6 Grad, tagsüber sonnig, dazu in Aalen bis 22, in Hagen bis 23 und in Langenfeld bis 24 Grad. Die Zeit 3.03 Uhr.
4: Das Neueste aus dem Verkehrszentrum in der Popnacht. Vorsicht, in Lintich auf der Linticher Straße, Hechthausen Richtung Bad Beda-Kesa zwischen Schohlstroth und Feldstraße sind Personen auf der Fahrbahn. Achtung, Falschfahrer auf der A7 Hannover-Hamburg zwischen Galsdorf und Horster Dreieck A1 kommt euch ein Falschfahrer entgegen. Fahrt äußerst rechts, nicht überholen. Auf der A7 Hannover-Hamburg zwischen Galsdorf und Horster Dreieck A1 ist ein Falschfahrer unterwegs. Vorsicht hier in beiden Richtungen. Die A3 Oberhausen-Arnheim ist zwischen Emmerich-Ost und Grenzübergang Elten wegen Bauarbeiten bis Montag 5 Uhr in beiden Richtungen gesperrt. Die A6 Heilbronn Richtung Nürnberg ist zwischen Ansbach und Lichtenau nach einem Unfall gesperrt. Die A7 Flensburg Richtung Hannover ist zwischen Hamburg-Stelling und Heimfeld wegen Bauarbeiten bis Montag ca. 5 Uhr gesperrt. Umleitung geht über die B205, A21 und A1 ab Neumünster Süd. Die A8 Neunkirchen Richtung Karlsruhe ist zwischen Limbach und Einöd wegen Instandsetzungsarbeiten bis Montag 5 Uhr gesperrt. Die A8 Karlsruhe Richtung Stuttgart ist zwischen Pforzheim Süd und Heimsheim wegen Fahrbahnerneuerung bis Montag 5 Uhr gesperrt. Die Umleitung geht über die U9. Die A24 Hamburg Richtung Schwerin ist zwischen Schwarzenweg Grande und Talkau wegen einer Baustelle bis Montagmorgen gesperrt. Die A36 Richtung Bernburg ist zwischen Kreuz Braunschweig Süd und Braunschweig Heidberg wegen einer Nachtbaustelle bis 6 Uhr gesperrt. Die A42 Dortmund Richtung Kamp-Lindfort ist zwischen Duisburg, Bekerwerth und Berl nach einem Unfall gesperrt. Die A43 Wuppertal-Recklinghausen ist zwischen Kreuz Bochum und Kreuz Recklinghausen wegen Brückenarbeiten bis Montag 5 Uhr in beiden Richtungen gesperrt. Die A44 Kassel Richtung Dortmund ist zwischen Diemelstadt und Marsberg bis Montag 5 Uhr wegen Bauarbeiten gesperrt. A45 Gießen Richtung Dortmund ist zwischen Haiger-Burbach und Wilnsdorf wegen Markierungsarbeiten bis um 5 gesperrt. Die A46 Heinsberg Richtung Düsseldorf ist zwischen Grevenbruch und Kapellen bis Montag 5 Uhr wegen Bauarbeiten gesperrt. Und A96 noch, Lindau Richtung München, die ist in Höhe Kohlbergtunnel gesperrt. Kommt gut durch die Nacht.
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4: Mit Dennis Tienert, hallo Deutschland, hallo Welt. Und zack, sind wir wieder mittendrin in der totesten und dunkelsten Stunde der Nacht im tiefen 3-Uhr-Loch. Aber wir haben das beste Mittel dagegen. Die 3 nach 3. 3 Songs, die ihr euch wünscht zum Wachbleiben. Jeder von euch darf einen schicken, der ihm oder ihr jetzt besonders beim Wachbleiben helfen würde. Es gibt wie immer nur die 2 goldenen Regeln. Der Song darf heute Nacht nicht schon gelaufen sein und er muss in unserer Datenbank drin sein. Sonst ist alles erlaubt. Was darf's denn bitte sein? Hm? Eure Vorschläge jetzt per WhatsApp oder Signal an die 07221 2011.
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Achtung, Falschfahrer auf der Saarstraße, Bingen-Mainz zwischen der A60 Mainz-Finden und Binger Straße in Mainz kommt euch ein Falschfahrer entgegen. Fahrt äußerst rechts, nicht überholen. Auf der Saarstraße, Bingen-Mainz zwischen der A60 Mainz-Finden und Binger Straße in Mainz ist ein Falschfahrer unterwegs. Vorsicht hier in beiden Richtungen.

Wir halten uns gegenseitig warm und wach hier in der Popnacht, ganz besonders in der totesten und dunkelsten Stunde der Nacht, im 3 Uhr tief, wir kennen es alle. Und deswegen kriegt ihr hier 3 Freifahrtscheine, 3 Plätze auf der Playlist wie immer. Songs, die ihr bestimmt zum Wachbleiben, denn ihr wisst ja wohl am besten, was euch da jetzt hilft. Und ihr habt die letzten 10 Minuten, 15 Minuten ganz viele Vorschläge geschickt hier ins Postfach an die 0722211. 3 von euch werden jetzt blind gezogen und den Song spielen wir dann. Wir beginnen mal mit, ich scroll hier immer blind, ne, durch das Postfach, hoch und runter wild, hab dabei die Augen zu. Das ist einfach das beste System, es hat sich einfach bewährt. So, zack, wen haben wir denn da? Irene aus Konstanz wünscht sich von Kraftklub zusammen mit Tokyo Hotel Fahr mit mir 4x4. Gott, ich weiß gar nicht, ob ich den Song jemals schon mal gehört habe, aber klingt schon mal gut. Das kann doch nur gut sein. Okay, Song Nummer 2 wird festgelegt von Nummer 1, 2, 3, 4 mal runter und einmal wieder hoch. Elke. Salut Dennis, ich wünsche mir von Dota an den Song Hungry. Ist in deinen Ohren hoffentlich kein Schrott. Herzliche Grüße von mir zu dir. Nein, natürlich nicht. Das ist doch Spaß. Nichts ist Schrott, was aus euren Musikherzen kommt. Dabei habe ich allergrößten Respekt vor. So, und das große Finale heute kommt von Sören aus Leipzig. Hey Dennis, mein Vorschlag für die 3 nach 3. Thunderstruck von AC/DC. Liebe Grüße aus der Nachtschicht. Auf geht's. Das sind eure 3 nach 3 heute hier in der Popnacht.

0: Da sagen wir doch mal alle zusammen im Chor ganz laut Danke auf drei. Eins, zwei, drei. Danke an Irina aus Konstanz für Kraftklub und Tokyo Hotel, an Elke aus Euskirchen für die Idee mit Dotan und Grüße gehen auch raus an Sören aus Leipzig für den Vorschlag, den auch viele gefeiert haben. Wer hat denn hier zuletzt geschrieben? Claudia zum Beispiel. Thunderstruck, endlich mal Action. Das waren eure 3 nach 3 für heute hier in der Popnacht um 3.31 Uhr jetzt.
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2: Bis zum Morgen ist der Himmel oft klar. Bei Tiefstwerten zwischen 11 und 6 Grad und einem schwachen Wind kann sich örtlich Nebel bilden. Tagsüber ist es oft sonnig oder nur gering bewölkt. Regen ist nicht in Sicht. Die Höchstwerte erreichen im Rothaargebirge 20 und am Niederrhein 24 Grad.
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3: Auf der A1 Köln Richtung Dortmund ist die Auffahrt Burscheid bis Montag früh 5 Uhr gesperrt. Die A3 Oberhausen-Arnheim ist zwischen Emmerich Ost und Grenzübergang Elten wegen Bauarbeiten bis Montag 5 Uhr in beiden Richtungen gesperrt. Die A42 Dortmund Richtung Kamp-Lindfort ist zwischen Duisburg-Beeckerwerth und Baal nach einem Unfall gesperrt. Die A43 Wuppertal-Recklinghausen ist zwischen Kreuz-Bochum und Kreuz-Recklinghausen wegen Brückenarbeiten bis Montag 5 Uhr in beiden Richtungen gesperrt. Die A44 Kassel Richtung Dortmund ist zwischen Diemelstadt und Marsberg bis Montag 5 Uhr wegen Bauarbeiten gesperrt. Die A45 Gießen Richtung Dortmund wird zwischen Haiger-Burbach und Willensdorf wegen Markierungsarbeiten von Mitternacht bis Sonntag 5 Uhr gesperrt. Die A46 Heinsberg Richtung Düsseldorf ist zwischen Grevenbroich und Kapellen bis Montag 5 Uhr wegen Bauarbeiten gesperrt.
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0: Was guckt ihr denn da so ernst vorm Radio? Das kann doch so nicht bleiben. Komm, wir lachen jetzt zusammen um 3.41 Uhr. Da könnte doch der erste Lacher des Tages gesetzt sein. Wir übergeben mal an Helene Bockhorst. Die ist eine absolute Expertin für Comedy und Tragedy. Inzwischen schreibt die Hamburgerin sogar Romane, aber sie ist auch deutschlandweit auf Tour. Vielleicht kommt sie auch mal bei euch in die Nähe. Dann sehr wahrscheinlich mit dem Fahrrad.
1: Ich hatte jetzt letztens einen Platten an meinem Hinterrad und zu meinen vielen Talenten gehört es nun leider nicht, einen Reifen zu wechseln. Ich bin also mit meinem Fahrrad, mit dem Plattenreifen zum nächsten Fahrradladen mit angegliederter Werkstatt geschoben. Und jeder, der schon mal in einem Fahrradladen war, mit einem Fahrrad, was er nicht dort gekauft hat, weiß schon, was als nächstes passiert ist. Ja, der Fahrradladenmann hat erst mal 20 Minuten lang mein Fahrrad beleidigt. So ein beschissenes Fahrrad hat er in seinem ganzen Leben noch nicht gesehen. Ey, so eine Scheißqualität. Ja, er würde sowas nie verkaufen. Er verkauft nämlich nur gute Qualität. Und dieser Kettenschutz aus Plastik, da weiß er gar nicht. Hat so mit dem Fuß dagegen gekickt sogar. Das muss er alles abmontieren. Habe ich ihn irgendwann gefragt, machen Sie das jetzt oder muss ich woanders hingehen? Hat er gesagt, ja, er kann das schon machen. Aber das dauert lange und Spaß macht das keinen. Ich war so, ja, deswegen hatte ich auch überlegt, ihm Geld dafür zu geben.
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Fahrstelle aus dem Verkehrszentrum. Vorsicht auf der A5 Karlsruhe-Basel zwischen Appenweier und Offenburg sind Personen auf der Fahrbahn. Fahrt vorsichtig, kommt gut an mit der Popnacht.

Eilmeldung aus dem Verkehrszentrum. Falschfahrer auf der A98 Weil am Rhein Schaffhausen zwischen Lörrach-Mitte und Lörrach-Ost kommt euch ein Falschfahrer entgegen. Fahrt äußerst rechts. Nicht überholen. Auf der A98 Weil am Rhein Schaffhausen zwischen Lörrach-Mitte und Lörrach-Ost. Ein Falschfahrer. Vorsicht hier in beiden Richtungen. Gespräch.

Ja, sorry, da kommt jetzt nochmal ein Update rein. Achtung, Falschfahrer auf der A98, weil am Rhein Schaffhausen zwischen Eimeldingen und Lörrach-Ost kommt er euch jetzt entgegen. Fahrt äußerst rechts, nicht überholen. Auf der A98, weil am Rhein Schaffhausen zwischen Eimeldingen und Lörrach-Ost ist der Falschfahrer jetzt unterwegs. Vorsicht hier in beiden Richtungen.

0: 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Die Nachrichten mit Ronald Lessig. Guten Morgen. 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In Sachsen-Anhalt wird heute ein neuer Landtag gewählt. Um 8 Uhr öffnen die Wahllokale. Knapp 1,7 Millionen Wahlberechtigte sind zur Stimmabgabe aufgerufen. Jochen Müller berichtet.
1: Seit Monaten liegt die AfD in Sachsen-Anhalt in allen Umfragen weit vor allen anderen Parteien. Spitzenkandidat Ulrich Siegmund hat die absolute Mehrheit zum Wahlziel erklärt und strebt eine Alleinregierung an. Sachsen-Anhalts Ministerpräsident Sven Schulze, der Spitzenkandidat der CDU, will das verhindern, wäre aber für eine Regierungsbildung auf die Unterstützung anderer Parteien angewiesen, möglicherweise sogar auf die Linkspartei. Die Stimmung in Sachsen-Anhalt hat sich unterdessen aufgeheizt. Die Polizei registrierte mehr als 120 wahlbezogene Straftaten, unter anderem Bedrohungen und Körperverletzungen.
0: Das Treffen von Russlands Präsident Putin mit den US-Gesandten Witkow und Kushner in Moskau ist beendet. Der Kreml sprach von konstruktiven Gesprächen über eine Friedenslösung für die Ukraine. Witkow und Kushner werden heute in Kiew erwartet. Im Rahmen der Mission wollen Russland und die Ukraine die gegenseitigen Angriffe bis Montag aussetzen. Die Polizei sucht nach der Sabotage an Umspannwerken in NRW und Brandenburg, nun auch in Sachsen, nach dem Mann aus Gevelsberg, von dem zwei Bekennerschreiben stammen sollen. Mehr von Michael Götschenberg.
2: Diese Schreiben enthalten sehr viel exklusives Täterwissen. Und der Tatverdacht gegen diesen Mann hat sich erhärtet, nachdem gestern bei der Durchsuchung seiner Wohnung Sprengstoffspuren gefunden wurden. Allerdings kann man noch nicht mit letzter Sicherheit sagen, ob nicht am Ende doch auch weitere Personen an diesen Taten beteiligt gewesen sein könnten.
0: Und auch das ist noch wichtig. Zum ersten Mal ist eine privat entwickelte Weltraumrakete von europäischem Boden aus in die Umlaufbahn geflogen. Sie startete in Norwegen und gehört einem Unternehmen aus Bayern. Der Schauspieler Michael Mendl ist tot. Er starb mit 82 Jahren. Mendl hat in über 200 Film- und Fernsehproduktionen mitgewirkt. Schalke hat in der Fußball-Bundesliga den ersten Punkt der Saison geholt. Der Aufsteiger erkämpfte sich zu Hause ein 0:0 gegen Meister Bayern München. Mit ihrem Fehlstart in die Heim-WM haben die deutschen Basketballerinnen ihren ersten Sieg gefeiert. Sie schlugen Japan mit 74-58. Spielerin Alexandra Wilkes war vom Publikum begeistert.
3: Unfassbar. Es hilft so sehr, wenn die Fans einfach für uns sind, wenn es heimische Fans sind. Und die Stimmung heute war wirklich unglaublich. Also mir hat es mega Spaß gemacht.
0: Und das war WDR aktuell. Das Wetter in Nordrhein-Westfalen heute sonnig, dazu in Hattingen bis 22, in Lünen bis 23 und in Dormagen bis 24 Grad. Am Montag auch oft sonnig, dann bis 30 Grad und am Dienstag bewölkt bis 22 Grad. Die Zeit 4.03 Uhr.
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5: Die A3 Oberhausen-Arnheim ist zwischen Emmerich-Ost und Grenzübergang Elten wegen Bauarbeiten bis Montag 5 Uhr in beiden Richtungen gesperrt. Die A42 Dortmund Richtung Kamp-Lindfort ist zwischen Duisburg-Beeckerwerth und Baal nach einem Unfall gesperrt. Die A43 Wuppertal-Recklinghausen ist zwischen Kreuz-Bochum und Kreuz-Recklinghausen wegen Brückenarbeiten bis Montag 5 Uhr in beiden Richtungen gesperrt. Die A44 Kassel Richtung Dortmund ist zwischen Diemelstadt und Marsberg bis Montag 5 Uhr wegen Bauarbeiten gesperrt. Die A45 Gießen Richtung Dortmund wird zwischen Haiger-Burbach und Willensdorf wegen Markierungsarbeiten von Mitternacht bis Sonntag 5 Uhr gesperrt. Die A46 Heinsberg Richtung Düsseldorf ist zwischen Grevenbroich und Kapellen bis Montag 5 Uhr wegen Bauarbeiten gesperrt. Auf der A535 Felbert Richtung Wuppertal ist die Ausfahrt Tönisheide voraussichtlich bis Mitte September gesperrt.
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6: Mit Dennis Tienert. Hallo Deutschland, hallo Welt. Die nächste Chance auf ein Popnacht-Goodie bei unserer Schnipseljagd. Gleich so gegen, sagen wir mal, 4.12 Uhr.
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Ich seh's euch doch an. Ihr habt auf die Uhr geguckt um 4.12 Uhr und wart sauer, dass ich mein Versprechen nicht eingelöst habe. Ich habe mich verrechnet. Um eine ganze Minute. Sorry, dass ihr warten musstet. Ich hatte versprochen, wir rätseln um 4.12 Uhr und jetzt ist es schon 4.13 Uhr. Naja, mal gucken, ob ihr überhaupt da seid. Wer ist denn noch wach in Deutschland und dem Rest der Welt? Weil es wird nicht einfach. Also wir brauchen tatsächlich jetzt ein paar wache Hirne, die sich da so ein bisschen reindenken oder vielleicht mal in die Recherche gehen. Wir spielen eine Schnipseljagd. Das ist das Spiel, wo ich euch immer einen Original-Sample, einen Original-Song vorstelle, den kaum einer kennt. Und euer Job ist es mir zu sagen, welcher Welthit auf dem Rücken dieses Samples berühmt geworden ist. Also irgendjemand hat sich frecherweise diesen Sample genommen und hat daraus einen viel erfolgreicheren Hit gemacht. Und den möchte ich von euch dann gerne hören. Wenn ihr es schafft, das rauszufinden, gibt es für euch das Popnacht-Goodie. Und hier ist das Original, um das es geht. Achtung. Tommy Thomas ist der Interpret. Das ist ein Song von 1972. Why Can't We Live Together heißt die Nummer. Ihr habt gemerkt, ich mache was, was ich sonst nicht mache, dass ich euch Titel und Interpret schon nenne, weil dann ist es nämlich sehr einfach. Ihr könnt es einfach googeln und euch hier melden. Aber ich mache das heute mal, weil ich denke, es ist Sonntag, früher Morgen, 4.15 Uhr. Da reicht's, wenn die Herausforderung ist, zum Telefon zu greifen und das entweder hier reinzuschicken an die 07221 2011 oder anzurufen. Na, wer hat denn die Idee? Welcher Song hat sich dieses Sample geschnappt und ist damit berühmt geworden? 07221 2011.

0: Here I am, die Scorpions in der Popnacht. Guten Morgen, Maokai aus Duisburg.
1: Hallo, guten Morgen.
0: Was machst du denn hier noch unter uns?
1: Ich bin gerade auf dem Heimweg von einem DJ-Gig.
0: Ach ja. Wo war aufgelegt? Auf irgendeiner... Im Club
1: ich
0: oder
1: war
0: wo?
1: In
0: oder?
1: Köln. Ja. Ich war in Köln und habe auf der Silberhochzeit von einem belgisch-deutsch-schwedischen Paar aufgelegt.
0: Oh, da war bestimmt was los, oder? Die können feiern.
1: Definitiv. Die schwedische Seite hat natürlich alles, was in den 90ern an schwedischen Bands unterwegs war, abgefordert.
0: Ja. In den 90ern an schwedischen Bands. Wie viele gibt es denn da noch außer Ace of Base und Roxette?
1: Da
0: Schweden doch.
1: Army of Lovers gibt es noch.
0: Ah.
1: Da gibt es so einige.
0: Okay.
1: Spontan.
0: Ja, cool. Das heißt,
1: die Liste jetzt sehr lang.
0: Du kennst dich sehr gut mit Musik aus als DJ. Deswegen habe ich große Hoffnungen auf dich, dass du sagen kannst, welcher Song, welcher berühmte Welthit quasi hat sich dieses Original-Sample hier geklaut, das von 1972 von Timmy Thomas, Why Can't We Live Together? Und man erkennt es vielleicht so ein bisschen ab dieser Stelle. Was ist denn deine Idee, lieber Okay?
1: Also ich hätte es nicht an der Stelle erraten, sondern direkt an den ersten Tönen und da habe ich direkt an Phil Collins in The Air Tonight gedacht.
0: Ah, nein. Das ist es leider nicht.
1: Schade.
0: Nee. Also ja, schade für dich, aber grundsätzlich ist es ja gar nicht schlimm. Wir geben das einfach weiter frei. 07221 2011. Ich zieh's nochmal hoch. Achtung. Darum geht es, um dieses Original-Sample. Das hat sich jemand gekrallt und daraus einen, wie ich finde, sehr langweiligen Song gemacht. Die einen sagen so, die anderen sagen so. 07221 2011 für ein Popnacht-Goodie. Okay, dir aber auch einen guten Weg ins Bett, ja? Gute Nacht, schlaf
1: Dankeschön.
0: Schön. Ciao.
1: Danke.

0: Es ist schon wieder 4.30 Uhr, Leute.
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2: Bis zum Morgen ist der Himmel oft klar. Bei Tiefstwerten zwischen 11 und 6 Grad kann sich örtlich Nebel bilden. Tagsüber ist es oft sonnig oder nur gering bewölkt. Regen ist nicht in Sicht. Die Höchstwerte erreichen im Rothaargebirge 20 und am Niederrhein 24 Grad.
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3: Auf der A1 Köln Richtung Dortmund ist die Auffahrt Burscheid bis Montag früh 5 Uhr gesperrt. Die A3 Oberhausen-Arnheim ist zwischen Emmerich-Ost und Grenzübergang Elten wegen Bauarbeiten bis Montag 5 Uhr in beiden Richtungen gesperrt. Die A42 Dortmund Richtung Kamp-Lindfort ist zwischen Duisburg-Beeckerwerth und Baal nach einem Unfall gesperrt. Die A43 Wuppertal-Recklinghausen ist zwischen Kreuz-Bochum und Kreuz-Recklinghausen wegen Brückenarbeiten bis Montag 5 Uhr in beiden Richtungen gesperrt. Die A44 Kassel Richtung Dortmund ist zwischen Diemelstadt und Marsberg bis Montag 5 Uhr wegen Bauarbeiten gesperrt. Die A45 Gießen Richtung Dortmund wird zwischen Haiger-Burbach und Willensdorf wegen Markierungsarbeiten von Mitternacht bis Sonntag 5 Uhr gesperrt. Die A46 Heinsberg Richtung Düsseldorf ist zwischen Grevenbroich und Kapellen bis Montag 5 Uhr wegen Bauarbeiten gesperrt. Auf der A535 Felbert Richtung Wuppertal ist die Ausfahrt Tönisheide voraussichtlich bis Mitte September gesperrt.
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0: Das beliebteste Piano des Sommers 2026. Das wird auch Fabian aus Neunkirchen im Saarland bestätigen können, richtig?
1: Absolut, mega.
0: Du bist auch wieder so ein DJ. Ist die 4-Uhr-Stunde tatsächlich so die Stunde der DJs? Kommt ihr da alle nach Hause?
1: Du, sieht so aus. Also ich habe bis 3 Uhr heute gemacht, dann noch abgebaut und bin jetzt auch relativ früh zu Hause. Ist ja die zweite Veranstaltung jetzt am Wochenende, ne?
0: Und auch auf einer Hochzeit warst du.
1: Ja, genau, richtig.
0: Hast du auch so ein geiles Publikum wie, wer war es, der Okay aus Duisburg?
1: Ja, bestimmt. Tatsächlich nicht so gemixt von den Abstammungen her, aber es war doch auf jeden Fall eine mega coole Party. Das kann ich unterschreiben, ja.
0: Also gehst du nach dieser Nacht erfüllt ins Bett. Wie viel bleibt nach so einer Nacht noch übrig bei dir oder wird es dann einfach abgehakt und schüttelst es ab?
1: Och du, ich bin einfach froh, wenn es vorbei ist. Nicht falsch verstehen, aber...
0: Ja, so geht's mir auch.
1: Es war eine Ganztagesbetreuung, ne? Da ist man knapp 14 Stunden unterwegs, plus noch jeweils eine Dreiviertelstunde Autofahrt. Da ist man schon froh, wenn man im Bett liegt, absolut.
0: Ja. Aber man kriegt ja auch ein bisschen Geld dafür, oder?
1: Ja, ich glaube.
0: Also ist das noch lukrativ? Kann man als DJ noch was verdienen?
1: Absolut, sonst würde ich es nicht machen. Klar, es ist ein Hobby, ich mache es nebenberuflich, aber finanziell bleibt auch ein bisschen was hängen, ganz klar. Gut.
0: Okay. Von mir kriegst du kein Geld, aber du kriegst möglicherweise gleich ein Popnacht-Hoodie, wenn du denn auflöst. Wir sind ja immer noch auf der Suche nach unserer auf unserer Schnipseljagd nach dem Song, dem berühmten Song, der dieses Sample benutzt hat. Ist und quasi auf dem Rücken von diesem Originalsong aus den 70er Jahren von 1972 von Tommy Thomas, Why Can't We Live Together, berühmt geworden ist. Und viele Leute haben, nachdem ich vorhin mit dem Okay gesprochen habe, geschrieben, Wortwitz, schade, dass er es nicht erkannt hat. Nun, Leute, ich kann euch sagen, wir lösen jetzt gleich erstmal auf. Es haben sehr viele Leute schade gesagt. Fabian, was sagst du?
1: Ich muss sagen, Okay hatte am Anfang mit den Tönen recht. Also es klingt ein bisschen wie In The Air Tonight, aber als du es dann ein bisschen länger hast laufen lassen, hatte ich dann an Hotline Bling von Drake gedacht.
0: Hotline Bling von Drake. Wir vergleichen mal hier das Original und hier Hotline Bling von Drake. You used to call me on my cell phone. Und das ist vollkommen richtig.
2: Yes, cool.
0: So, und jetzt zu Sade, weil das haben natürlich auch viele gesagt, ne? Wir sind ja bei der Schnipseljagd immer auf der Suche nach dem Original-Sample. Sade hat das Original gecovert, das heißt eigeninterpretiert. Da klingt das ein bisschen anders. Hier ist Sade. Das ist ein ganz anderes Instrument.
1: Das könnten Bongos sein, oder?
0: Ja. So, ja. Und das ist also zwar der Song, aber eigeninterpretiert, nicht gesampelt. Deswegen ist das leider nicht richtig, aber Fabian hat uns ja Gott sei Dank erlöst. Fabian, das war deine letzte gute Tat für heute. Wir schicken dir natürlich das Popnacht-Goodie zu und wünschen dir eine gute Nacht. Und dass du dich dann auch ganz bald wieder auf den Feierabend freuen kannst.
1: Da freue ich mich. Vielen Dank.
0: Grüße ins Saarland. Tschüssi.
1: Grüße zurück. Ciao.

Eilmeldung aus dem Verkehrszentrum. Achtung, Falschfahrer auf der A4 Görlitz-Dresden zwischen Tunnel Königshainer Berge und Nieder-Seifersdorf kommt euch ein Falschfahrer entgegen. Fahrt äußerst rechts, nicht überholen. Auf der A4 Görlitz-Dresden zwischen Tunnel Königshainer Berge und Nieder-Seifersdorf ist ein Falschfahrer unterwegs. Vorsicht hier in beiden Richtungen.

4.54 Uhr, Gefahrenstelle aus dem Verkehrszentrum. Vorsicht auf der B6 Westschnellweg Nienburg-Hannover. Nee, ist gerade weg. Vorsicht jetzt auf der B173 Kronach-Hof zwischen Köditz und Hof. Sind Personen auf der Fahrbahn. Fahrt vorsichtig, kommt gut an mit der Popnacht.

0: 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Es ist 5 Uhr. Die Nachrichten mit Ronald Lessig. Guten Morgen. 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In Sachsen-Anhalt wird heute ein neuer Landtag gewählt. Um 8 Uhr öffnen die Wahllokale. Knapp 1,7 Millionen Wahlberechtigte sind zur Stimmabgabe aufgerufen. Torben Müller berichtet.
1: Wie stark schneidet die AfD ab? Kommt sie erstmals an die Regierung? Das sind die Fragen, die heute in Deutschland und auch im Ausland viele Beobachter interessieren. Die in Sachsen-Anhalt vom Verfassungsschutz als rechtsextremistisch eingestufte Partei mit ihrem Spitzenkandidaten Siegmund hat es zu ihrem Ziel erklärt, eine Alleinregierung zu stellen. Die Umfragen sahen die AfD zwar deutlich vor der CDU von Ministerpräsident Schulze, zur absoluten Mehrheit fehlte demnach aber ein Stück. Schulzes Ziel ist es, die absolute Mehrheit der AfD zu verhindern und im Amt zu bleiben. Unklar ist, ob und mit wessen Unterstützung er regieren kann. Aktuell regiert die CDU gemeinsam mit SPD und FDP.
0: Nach den Anschlägen auf die Stromnetze in NRW und Brandenburg fahndet die Polizei weiter nach dem Sabotageverdächtigen. Dem Mann aus Gevelsberg werden 2 Bekennerbriefe zugeschrieben. Darin begründet er die Angriffe damit, dass er die Energieerzeugung aus fossilen Brennstoffen beenden wolle. Zum weiteren Schwerpunkt der Ermittlungen ist Sachsen geworden. Dort wurden an 2 Umspannwerken 12 Sprengvorrichtungen sichergestellt. Und auch das ist noch wichtig. Das Treffen von Russlands Präsident Putin mit den US-Gesandten Witkow und Kushner in Moskau ist beendet. Der Kreml sprach von konstruktiven Gesprächen über Frieden für die Ukraine. Witkow und Kushner werden heute in Kiew erwartet. Bundesinnenminister Dobrindt plant Spezialeinheiten gegen Drohnenangriffe. Das berichtet die Bild am Sonntag. Ziel sei es, Flughäfen und Bahnhöfe zu schützen, Drohnen abzufangen und deren Bomben zu entschärfen. Zum ersten Mal ist eine private Weltraumrakete von europäischem Boden aus in die Erdumlaufbahn geflogen. Sie startete in Norwegen und gehört einem Unternehmen aus Bayern. Die Schalker haben in der Fußball-Bundesliga den ersten Punkt in der Saison geholt. Der Aufsteiger erkämpfte sich zu Hause ein 0:0 gegen Bayern München. Für Trainer Miron Muslic war das nur mit der Unterstützung der Fans auf Schalke möglich.
2: Jedes Mal, wenn ich mir denke, es geht nicht lauter, dann wird's lauter hier in der Arena. Aber wir brauchen diesen Support, wir brauchen diese Unterstützung. Das ist der 12. Mann.
0: Im Abendspiel der 2. Liga gewann Bochum mit 2:1 bei Dynamo Dresden. Und das war WDR aktuell. Das Wetter in Nordrhein-Westfalen. Heute oft sonnig oder locker bewölkt. Dazu in Bielefeld bis 22 Grad, in Essen bis 23 und in Düren bis 24 Grad. Am Montag oft sonnig bis 30 Grad und am Dienstag bewölkt. Stellenweise Regen bis 22 Grad. Die Zeit 5:03 Uhr.
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4: Auf der A1 Köln Richtung Dortmund ist die Auffahrt Burscheid bis Montag früh 5 Uhr gesperrt. Die A3 Oberhausen-Arnheim ist zwischen Emmerich Ost und Grenzübergang Elten wegen Bauarbeiten bis Montag 5 Uhr in beiden Richtungen gesperrt. Die A43 Wuppertal-Recklinghausen ist zwischen Kreuz Bochum und Kreuz Recklinghausen wegen Brückenarbeiten bis Montag 5 Uhr in beiden Richtungen gesperrt. Die A44 Kassel Richtung Dortmund ist zwischen Diemelstadt und Marsberg bis Montag 5 Uhr wegen Bauarbeiten gesperrt. Die A46 Heinsberg Richtung Düsseldorf ist zwischen Grevenbroich und Kapellen bis Montag 5 Uhr wegen Bauarbeiten gesperrt.
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5: 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Hallo Deutschland, hallo Welt. Was kann dieser Sonntag wohl? Wir lesen gleich zusammen mal den Klappentext hier in 10 Minuten.
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0: Hallo Sonntag, du 6. September 2026. Ob wir uns wohl über dich freuen sollen heute? Das werden wir wohl erst heute Abend nach 18 Uhr wissen. Caro Knape aus dem Popnacht-Aktuell-Team. Alle gucken heute nach Sachsen-Anhalt auf die Landtagswahl.
1: 1,7 Millionen Wahlberechtigte können zwischen 8 und 18 Uhr ihre Stimme abgeben. Und um ganz kurz nach 18 Uhr gibt es dann traditionell die erste Hochrechnung. Natürlich auch bei uns in den SWR3-Nachrichten. Und die erwarten viele mit einer Mischung aus Spannung und Sorge. Denn es könnte einen ersten AfD-Ministerpräsidenten geben. Wobei es nach den letzten Umfragen nicht für eine absolute Mehrheit reichen dürfte. Und AfD-Spitzenkandidat Ulrich Siegmund hat vorab ja gesagt, dass er nur damit regieren wolle.
0: Und dann geht es heute noch um den Einzug in Runde 3 für den letzten deutschen Tennisprofi bei den US Open, Alexander Zverev.
1: Der war ja schon in den ersten beiden Spielen irgendwie nicht gut drauf, hat zweimal erst nach 5 Sätzen gewonnen und selbst danach gesagt, ey, wenn ich so weiterspiele, dann gewinne ich das Turnier nicht. Eigentlich hätte die Partie gegen Alejandro Tabilo schon um kurz nach 2 anfangen sollen. Die wurde aber immer wieder weiter nach hinten verschoben und hat erst vor einer guten halben Stunde angefangen. Wir drücken die Daumen, dass er diesmal keine 5 Sätze braucht.
0: Ja. Wie das alles ausgeht, hört ihr natürlich hier bei uns. Hier ist die Popnacht.

Eilmeldungen aus dem Verkehrszentrum. Achtung, Falschfahrer im Main-Taunus-Kreis und Hochtaunus-Kreis. Auf der Landesstraße zwischen Eschborn-Ost und Kronberg kommt euch ein Falschfahrer entgegen. Fahrt äußerst rechts. Nicht überholen im Main-Taunus-Kreis und Hochtaunus-Kreis. Auf der Landesstraße zwischen Eschborn-Ost und Kronberg ist ein Falschfahrer unterwegs. Vorsicht hier in beiden Richtungen.

0: Es geht Richtung Ende in der Popnacht. Und wir haben noch gar nicht die Welt verbessert.
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0: Das einzige Quiz, bei dem ihr nichts wissen müsst und bei dem ihr mit allem, was ihr nicht wisst, die Welt ein kleines bisschen besser machen könnt. Es ist perfekt für frühe Sonntagmorgende. Ihr kriegt drei Fragen mit jeweils drei Antwortmöglichkeiten, also Multiple Choice. Ne? Das hilft schon mal weiter ganz oft. Und wenn nicht, dann könnt ihr jede Frage einfach mit einem Karma-Joker überspringen. Das ist dann irgendetwas Nettes, was ihr mir anbietet, statt der richtigen Lösung eben für einen anderen Menschen Gutes zu tun. Ne? Also wirklich nur Kleinigkeiten, nichts, was Geld kostet. Im Kleinen fängt es doch an. Es würde mir reichen, wenn ihr zum Beispiel versprecht, der nächste Mensch, der euch begegnet, bekommt ein Kompliment von euch oder ihr bringt vom Nachbar mal die Mülltonne raus oder so. Solche Kleinigkeiten, ja. Und wenn ihr es schafft, irgendwie so durch das Quiz mit vielleicht sogar auch ein bisschen Wissen durchzukommen, dann gibt's für euch das Popnacht-Goodie. Wer hat Bock? 07221 2011. Wer ist um 5.22 Uhr am Sonntagmorgen schon wach genug, um nichts zu wissen?

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2: Es ist 5.31 Uhr, das Neueste aus dem Verkehrszentrum in der Popnacht. Entwarnung auf der A4 Görlitz-Dresden, kein Falschfahrer mehr zwischen Tunnel Königshainer Berge und Niederseifersdorf. Entwarnung auch im Main-Taunus-Kreis und Hochtaunus-Kreis auf der Landesstraße, kein Falschfahrer mehr zwischen Eschborn-Ost und Kronberg. Die A3 Oberhausen Richtung Arnheim ist zwischen Emmerich-Ost und Grenzübergang Elten wegen Bauarbeiten bis Montag 5 Uhr in beiden Richtungen gesperrt. Die A7 Flensburg-Hannover ist zwischen Hamburg-Stellingen und Heimfeld wegen Bauarbeiten bis Montag ca. 5 Uhr gesperrt. Die Umleitung geht ab Neumünster Süd über die B205, A21 und A1. Die A8 Neunkirchen Richtung Karlsruhe ist zwischen Limbach und Einöd wegen Instandsetzungsarbeiten bis Montag 5 Uhr gesperrt. Die A8 Karlsruhe Richtung Stuttgart ist zwischen Pforzheim Süd und Heimsheim wegen Fahrbahnerneuerung bis Montag 5 Uhr gesperrt. Umleitung geht über die U9. Die A24 Hamburg Richtung Schwerin ist zwischen Schwarzenbeek-Grande und Talkau wegen einer Baustelle bis Montagmorgen gesperrt. Die A36 Braunschweig Richtung Wolfenbüttel ist zwischen Kreuz Braunschweig Süd und Braunschweig Heidberg wegen einer Nachtbaustelle noch bis um 6 gesperrt. Die A43 Wuppertal-Recklinghausen ist zwischen Kreuz Bochum und Kreuz Recklinghausen wegen Brückenarbeiten bis Montag 5 Uhr in beiden Richtungen gesperrt. Die A44 Kassel Richtung Dortmund ist zwischen Diemelstadt und Marsberg bis Montag 5 Uhr wegen Bauarbeiten gesperrt. Die A45 Gießen Richtung Dortmund ist zwischen Haiger-Burbach und Wilnsdorf wegen Markierungsarbeiten weiterhin gesperrt. Und die A46 Heinsberg Richtung Düsseldorf ist zwischen Grevenbruch und Kapellen bis Montag 5 Uhr wegen Bauarbeiten gesperrt. Kommt gut durch die Nacht oder durch den Morgen. 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

0: Busfahrer beim Schneckenfest. Das ist, glaube ich, heute Nacht der coolste Nachtjob überhaupt, oder Robert, aus Titisee Neustadt?
1: Ja, richtig, genau.
0: Das hast du gemacht? Du bist der Busfahrer dort gewesen beim Schneckenfest. Was ist das für ein Schneckenfest? Warum heißt das Schneckenfest? Feiern da Schnecken oder werden da Schnecken gegessen?
1: Nein, das ist ein Ort, der heißt Pfaffenweiler. Das ist im Schneckental und dadurch kam der Name Schneckenfest.
0: Ja, guck mal.
1: Das ist bei uns im Badischen, genau.
0: Das wissen wir fürs nächste Quiz. Warum das Schneckenfest Schneckenfest heißt. Diese Frage fließt nicht mit ein. Es wäre auch unverschämt, hier diese Frage zu stellen. Es wäre viel zu einfach. Ich habe mir drei andere ausgedacht. Drei Fragen mit jeweils drei Antwortmöglichkeiten kriegst du von mir. Und natürlich ist nur eine davon richtig. Du kannst, wenn dir das nicht weiterhilft, jede Frage mit einem Karma-Joker überspringen. Das ist irgendetwas Nettes, was du für einen anderen Menschen tust. Eine Möglichkeit gibt es zu verlieren. Wenn du dich auf eine falsche Antwort festlegst, ist das Spiel sofort vorbei. Das Popnacht-Goodie, um das wir hier zocken, ist weg. Und alle bis dahin angebotenen Joker musst du natürlich trotzdem einlösen. Ist Ehrensache, ne?
1: Ja.
0: Robert, Frage 1. Heute, vor 12 Jahren, ging Shake It Off von Taylor Swift in ihrer Heimat USA auf Platz 1. Welcher war denn Taylor Swifts erster Nummer 1-Hit in Deutschland? War das A? The Fate of Ophelia.

0: Was sagst du?
1: Oh, das ist schwierig. Ich würde eigentlich zu B tendieren, ich bin mir aber nicht wirklich sicher.
0: Was machen wir in so einem Fall bei diesem Spiel?
1: Ich denke, ich würde ja doch zur Sicherheit lieber einen Joker ziehen.
0: Ja, was machst du denn für die Menschheit?
1: Dadurch, dass ich ja Busfahrer bin und auch oft auf Reisen unterwegs bin, würde ich für die nächste Kaffeepause für die Fahrgäste vorher einen leckeren Kuchen backen.
0: Die freuen sich. Also je nachdem, ob du das kannst. Ich glaube, über meinen Kuchen würde sich niemand freuen. Aber ist akzeptiert. Wir gehen mal davon aus, dass du ein guter Kuchenbäcker bist. The Fate of Ophelia ist richtig. Erst 2025 hatte Taylor Swift ihren ersten Nummer 1-Hit in Deutschland. Man mag es kaum glauben, weil wir sie ja schon ein bisschen länger kennen, ne? Und die anderen Hits ja auch schon älter sind, die ich da angespielt habe. Von daher, alles richtig gemacht, ist gut gegangen. Frage 2. Welches ist das einzige Tier, das würfelförmigen Kot ausscheidet? Ist das A, das Wasserschwein, B, der Wombat oder C, der tasmanische Teufel? Diese Frage ist wirklich weird.
1: Also die Frage ist wirklich genial.
0: Ja?
1: Mit Tierreich kenne ich mich ja gar nicht aus.
0: Ach Mann. Dann wird es wohl wieder Zeit für den zweiten Joker. Was würdest du sagen?
1: Also das Wombat hätte ich schon lustig gefunden.
0: Willst du es mal riskieren vielleicht?
1: Ja, ich glaube, ich würde es sogar riskieren.
0: Ja, es ist richtig. Tatsächlich, der Wombat. Das einzige Tier mit würfelförmigem Kot. Guck mal, da hast du schon gezeigt, dass du was weißt. Bei der nächsten hole ich dir wieder einen Joker raus. Welcher US-Bundesstaat liegt am weitesten östlich? A, Maine, B, Alaska oder C, Florida?
1: Boah, also Geografie ist natürlich gerade als Busfahrer eigentlich Pflicht, aber da bin ich raus.
0: Aber du weißt, was Osten und Westen ist, oder?
1: Das kriege ich noch hin, ja, das weiß ich.
0: Und so grob, aber, wo diese Bundesstaaten liegen, weißt du auch, oder?
1: Nee, leider überhaupt nicht.
0: Okay. Dann bleibt wohl doch nur der Joker, was?
1: Dann bleibt der Joker, ja. Dann nehme ich den.
0: Was machst du noch?
1: Und zwar bin ich... Ich habe für meine Nichte habe ich einen Sparplan. Da spare ich was für sie an, wenn sie dann erwachsen wird. Und
0: aber kein Geld, nichts Materielles.
1: Ach so, nichts Materielles. Mensch, okay, dann ich bin nebenberuflich, bin ich auch noch bei meiner Frau in der Fußpflegepraxis und der nächste Kunde bekommt von mir eine deutlich längere Fußmassage.
0: Okay, wow, ey, das ist doch cool. Zwei Joker, das heißt zweimal die Welt verbessert. Du hast einmal gezeigt, dass du was weißt und du hast damit jetzt das Popnacht-Goodie erspielt. Gut, dass du nicht gezockt hast, denn das wäre möglicherweise schief gegangen. Es ist tatsächlich Alaska und das ist jetzt ein bisschen seltsam, weil Alaska, ja, wenn du so auf die Karte guckst, ist es ja eher ganz westlich, also eigentlich der westlichste Bundesstaat. Der Witz ist, Alaska ist tatsächlich gleichzeitig der nördlichste, der westlichste und der östlichste US-Bundesstaat, weil so eine Gebirgskette, so eine, die heißen Aleuteninseln, die von Alaska rausragen Richtung Westen eigentlich, gehen über den 180. Längengrad hinaus und damit in die östlichste Hemisphäre. Und damit ist es eben auch gleichzeitig der östlichste. Crazy, okay. Oder? Wer weiß denn sowas? Ich hätte es nicht gewusst bis gestern. Von daher, alles gut. Ey, lieber Robert, das war doch ein erfolgreicher Feierabend für dich, oder? Jetzt geht's aber ins Bett.
1: Genau, jetzt geht's dann ins Bett.
0: Hab einen schönen Sonntag, du.
1: Dankeschön, dir auch.
0: Ciao.

0: Guten Morgen, Dennis. Hast du gerade wirklich Aleuten gesagt? Du weißt schon, dass man Aleuten sagt. Schönen Sonntag. Ja, Uli, für mich ist auch die sechste Stunde. Ich habe es halt vorgelesen, weil es da stand. Ich weiß es. Aleuten. So, an alle Urlauber noch. 24 Millionen Gepäckstücke sind letztes Jahr bei Flugreisen angeblich verloren gegangen. Das heißt, Millionen von Menschen haben sich geärgert. So wie hier zum Beispiel der Comedian Benjamin Tompkins.
1: Ich versuche manchmal so besonders witzig zu sein. Und ich habe beim Einchecken in Berlin heute Morgen, stand ich mit dem Ticket da, habe gesagt, ich möchte nach Köln. Mein Koffer, der soll nach München. Dann hat sie gesagt, das geht nicht. Ich sage, wieso das denn nicht? Das haben sie das letzte Mal auch geschafft. Was soll denn? Aber wie gesagt, bei mir ist was mit dem Koffer. Denn ich meine, war ja klar, dass ausgerechnet mein Koffer. Ist ja logisch. Und das ist so, ich habe dann auch ein Formular bekommen von diesem Schalter dort. Und das muss ich ausfüllen. Da bin ich bei der ersten Frage, stehe ich schon an. Ich meine, da steht, ist Ihr Gepäck beschädigt oder nur verloren? Schauen Sie, inhaltlich verstehe ich das nicht. Und ich weiß auch nicht, was ich ankreuzen soll. Denn das, was bei mir auf dem Gepäckband purzelte, ist sowohl als auch. Das finden Sie witzig, ne? Meine Freundin fand es auch ganz witzig. Als das Ding aufs Gepäckband purzelte, die hat gleich gesehen, das ist meiner, die hat sofort losgepult vor Lachen. Aber sofort. Alle, ich sag immer, alle drumherum, alle haben gelacht. Alle, alle. Und hätte ich nicht gleich gesehen, dass es mein Koffer ist, hätte ich auch gelacht. Und was macht man in dem Moment? Was machen Sie da, wenn das läuft da rum wie auf so einem Sushi-Band? Mein Trick war, ich warte einfach, bis alle ihr Gepäck haben und dann greife ich zu. Alle hatten ihr Gepäck und alle sind stehen geblieben. Und irgendwann musst du ja zugreifen, nützt ja nichts. Das fällt ja auch auf, du bist ja der Einzige ohne Koffer. Es fällt ja auf. Die gucken dich alle schon an, also greifst du dann beherzt zu. Und meine Freundin in dem Moment ganz laut, dass es jeder hören konnte, ich denke, du machst keine halben Sachen.
0: So. Jetzt ich nochmal, beziehungsweise Bernd aus Nauheim hat ganz schnell angerufen an der 0722211. Warum? Es geht nochmal um die Aleuten, was?
2: Genau, guten Morgen Dennis. Ich wollte dir zur Seite springen und nur kurz sagen, dass aus meiner militärischen Erfahrung die Amerikaner die Aleutian Islands sagen. Aha. Von daher denke ich, könnte man auch Aleuten sagen.
0: Ach guck mal.
2: Klingt komisch, ist aber so.
0: Das glauben wir jetzt einfach mal, oder? Dann fühle ich mich besser und kann ruhiger schlafen. Danke fürs zur Seite springen. Liebe Grüße, Bernd.
2: Sehr gerne.
0: Grüße
2: sehr
0: nach gerne. Essen. Ciao.
2: Dankeschön. Tschüss.

So, dann haben wir, glaube ich, alles aufgeräumt und können wieder abschließen. Denn alles, was zwischen Mitternacht und jetzt geschah, bleibt unter uns, ist doch klar. Das war die Popnacht für heute mit Dennis Tina.

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1: Die Nachrichten mit Anja Gawlik. Guten Morgen.
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1: In Sachsen-Anhalt wird heute ein neuer Landtag gewählt. In 2 Stunden machen die Wahllokale auf. Die große Frage ist, ob es die AfD schafft, die absolute Mehrheit der Sitze zu bekommen. In dem Fall würde sie zum ersten Mal eine Regierung stellen. Die AfD in Sachsen-Anhalt stuft der Landesverfassungsschutz als gesichert rechtsextrem ein. Aus Magdeburg berichtet Jochen Müller.
2: Ja, die Stimmung ist tatsächlich ziemlich aufgeheizt hier in Sachsen-Anhalt. Die AfD, die ja vom Verfassungsschutz als rechtsextrem eingestuft wird, die liegt in den Umfragen seit Monaten weit vor allen anderen Parteien. Es wurden in den letzten Wochen so viele Wahlplakate zerstört wie nie zuvor bei einer Wahl. Das Innenministerium spricht von 120 wahlbezogenen Straftaten, unter anderem auch mit Körperverletzungen. Und ich denke, der eklatanteste Fall ist der Fall eines AfD-Europaabgeordneten. Der hat 2 Jugendliche dabei erwischt, als die zum wiederholten Mal seine Wahltransparente zerrissen haben. Und da hat er sie mit einem Baseballschläger verdroschen und dabei verletzt.
1: In der Ukraine gibt es heute wieder Friedensgespräche. Die US-Gesandten Witkow und Kushner sind zu Besuch in Kiew. Gestern haben sie sich schon in Moskau mit Russlands Präsident Putin getroffen. In Russland hieß es, die Gespräche seien konstruktiv gewesen. Wegen der Vermittlungsgespräche haben Russland und die Ukraine zugesagt, die gegenseitigen Angriffe bis Montag auszusetzen. Zum ersten Mal hat eine Rakete von Europa aus die Erdumlaufbahn erreicht. Gebaut wurde sie in einem Start-up aus Bayern. Gestern Abend ist die Rakete dann von einem Weltraumbahnhof in Norwegen aus gestartet. Sie hat 5 kleine Satelliten an Bord. Ronald Lessig berichtet.
3: Beim ersten Startversuch im Frühjahr vergangenen Jahres war der Flugkörper nach 30 Sekunden ins Meer gestürzt. Bundesforschungsministerin Beer erklärte, dass eine deutsche Trägerrakete nun den Erdorbit erreicht habe, sei ein Meilenstein. Bundeskanzler Merz sprach vom Beginn einer neuen Ära. Eine europäische Trägerrakete gilt als ein Schritt zu weniger Abhängigkeit von US-Anbietern wie SpaceX.
1: Und das ist heute auch noch wichtig. Die Polizei fahndet weiter nach dem Mann, der an den Anschlägen auf die Stromnetze in NRW und Brandenburg beteiligt sein soll. Dem Gefelsberger werden 2 Bekennerbriefe zugeschrieben. Die deutschen Basketballerinnen haben bei der Heim-WM den ersten Sieg gefeiert. Gegen Japan gab es ein 74:58. Um 8 Uhr startet der Köln-Triathlon, dieses Jahr mit knapp 4.200 Teilnehmerinnen und Teilnehmern. Er ist damit einer der größten in Deutschland. Heute ist der Europäische Tag der jüdischen Kultur. Auch in Deutschland finden Veranstaltungen statt und viele Synagogen, Friedhöfe und andere Einrichtungen sind geöffnet. Schalke hat in der Fußball-Bundesliga den 1. Punkt in dieser Saison geholt. Der Aufsteiger erkämpfte sich zu Hause ein 0:0 gegen Meister Bayern München. Vor dem Spiel gab es eine Auseinandersetzung zwischen den beiden Fanlagern. Dabei wurden ein Bayern-Fan und ein Polizist leicht verletzt. Über das Spiel berichtet Holger Dahl.
4: Durch das 0:0 auf Schalke endet eine lange Serie des deutschen Meisters. 67 Spiele in Folge waren die Bayern Tabellenführer. Schalke verteidigte leidenschaftlich und konnte sich auf einen starken Torwart Loris Karius verlassen. Die wenigen hochkarätigen Bayern-Chancen durch Brown und Kane vereitelte Karius. Bei einem Diaz-Lupfer klärte Kurucay in letzter Sekunde. Aufsteiger Schalke selbst hatte so gut wie keine echte Torchance, bejubelte am Ende aber den hart erkämpften Punkt.
1: Das war WDR aktuell.
5: Und wir bejubeln den hart erkämpften Sonntag, früh aufgestanden für euch selbstverständlich auch Milena Fuhrmann aus der Wetterredaktion. Guten Morgen.
6: Schönen guten Morgen. Heute erwartet uns ein sehr sonniger Sonntag. Passend zu Namen. Meist nur ein paar wenige dünne Wolken. Regen gibt es kein heute. Und sommerliche Temperaturen, die wir erwarten. 25 Grad an der Spitze, unter anderem in Aachen. Etwas kühler, nämlich 24 Grad soll es in Leverkusen und in Grevenbruch geben. Und die neue Woche, die startet mit einem Mix aus Sonne, mal mehr, mal weniger Wolken. Einzelne Schauer sind nicht gänzlich ausgeschlossen, aber unterm Strich eher selten. Und es wird noch mal wärmer, bis zu 31 Grad.
5: Was, ehrlich?
6: Ja, verrückt, oder?
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8: Wie bist du denn drauf heute Morgen? Hauch mich mal an.
6: Nein, besser nicht. Hab mir nicht die Zähne geputzt.
8: Wegen Was ist denn mit dir los? Ich dachte, na gut. Wegen Bauarbeiten bis Montag. Ich mach dein Mikrofon mal aus, ja? Wir wollen uns alle schützen. So, wegen Bauarbeiten bis Montagmorgen gesperrt sind die A3 Oberhausen-Arnheim in beiden Richtungen zwischen Emmerich-Ost und Grenzübergang Elten. Die A43 in beiden Richtungen zwischen den Kreuzen Bochum und Recklinghausen. Die A44 Richtung Dortmund zwischen Diemelstadt und Marsberg. Die A46 Richtung Neuss zwischen Grevenbruch und Kapellen. Und alle Staus rund um die Uhr zuverlässig auf WDR 2D. Für alle Fans von Staus. Ne?
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8: Schön, dass ihr da seid und natürlich feiern wir diesen einen Punkt für Schalke und dieses Unentschieden für Bayern München auch in dieser Stunde und hören mal, was die Schalker Fans am Ende auch zu sagen haben und unsere Reporter im Stadion.
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0: gut, dass Freddie Mercury das aufgezeichnet hat. Ich glaube, der wäre um diese Uhrzeit, der war sein Leben lang, glaube ich, um 6 oder 12 nie so fit. Nie so fit, dass er singen hätte können.
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0: Ganz anders als Milena Fuhrmann, WDR 2 Wetterredaktion. Der Sommer kommt zurück, hat sie mir gerade verraten. Die Frage natürlich, ist das jetzt, was du da ankündigst, so ein letztes Aufbäumen? Ist Schluss für Sommer 2026 danach?
2: Ja, wenn ich das wüsste und dir das jetzt sagen könnte, dann würde ich wahrscheinlich reich werden mit diesem Wissen. Aber tatsächlich ist es so, es wird jetzt nochmal heiß. Ob es jetzt vorbei ist dann, wenn dieser heiße Tag vorbei ist, kann ich dir auch nicht sagen. Denn wir hatten auch schon mal im September richtig heiße Tage. Ja. Aber ich kann jetzt zumindest jetzt für den Moment sagen und auch für die kommenden Woche. Heute und morgen sind zumindest vorerst nochmal richtige Sommertage mit Temperaturen über die 25 Grad. Morgen geht es sogar rauf auf 30 Grad. Es ist auch nicht ausgeschlossen, dass wir sogar darüber gehen. Also wow. Wieder ein Hitzetag. Ich meine, wir hatten 21 Hitzetage dieses Jahr. Durchschnittlich haben wir eigentlich so 4 Hitzetage. Also eigentlich hätten wir jetzt auch schon genug, wenn jetzt noch eine dazu kommt.
0: Ich habe mich ehrlich gesagt ein bisschen an gewöhnt. Ich bin gar nicht so ein Hitzetyp, aber ich konnte mich irgendwann dann gewöhnen. Ich
2: fühlte man einfach
0: so ein Wüstenfeeling.
2: Genau, ja. Es ist auch tatsächlich also bei so Temperaturen. Und ab Dienstag geht es nämlich aber steil wieder runter mit den Temperaturen, kühlt es deutlich wieder ab. Ob es danach dann nochmal rauf geht, die Woche sehe ich das jetzt erstmal nicht. Aber wie schon gesagt, es ist jetzt nicht ausgeschlossen, dass es im Laufe des Septembers vielleicht doch nochmal etwas wärmer wird.
0: Dankeschön.
2: Gerne.

0: 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Es ist 20 Minuten nach 6. Was war die Nachricht dieser Woche? Die Abnehmspritze gibt's jetzt auch als Tablette, als Pille. Noch komfortabler. Auf den ersten Blick, ne, muss man nicht mehr spritzen, aber diese Pille, natürlich das ganze Medikament, bleibt ein Medikament, hat mögliche Nebenwirkungen. Grundsätzlich aber muss man sagen, eine riesige Hoffnung gegen Übergewicht, gegen Fettleibigkeit, immer noch eine der häufigsten Todesursachen auf der Welt. Ein Problem für die Menschheit, seit es die Menschheit gibt.
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2: Hey, wo bleibst du? Die Fanfaren gehen schon. Soll das Ritterturnier ohne dich anfangen?
3: Ja, ich komme in die verdammte Rüstung nicht rein.
2: Bist du sicher, dass das deine ist?
3: Ja klar, beim Sommerturnier hat sie noch gepasst.
2: Ja, vielleicht musst du wirklich mal ein bisschen abnehmen.
3: Wenn das so einfach wäre, ich habe doch schon alles versucht. Kein Fleisch, nur Fleisch, Fasanendiät, Rübensaftwadenwickel, Stundenfasten, Abendessen am Morgen, Frühstück am Abend, nichts hat geholfen.
2: Hast du mal Eier, Zwiebel, Frosch versucht?
3: Was ist das denn?
2: Morgens zwei Eier, abends eine Zwiebel und dazwischen nur Frosch.
3: Ja, ich mag keine Zwiebeln.
2: Dann musst du vielleicht mal...
4: Hey, habt ihr mein Pferd gesehen? Blonde Mähne, lange Beine, schielende Augen?
3: Nein.
4: Okay, danke. Ciao.
3: Hey, warte mal.
4: Wieso? Was gibt's?
3: Kann's sein, dass du irgendwie abgenommen hast?
4: Na, endlich merkt's mal einer. 12 Pfund in 8 Wochen.
3: Wow, und wie hast du das geschafft?
4: Ich gehe jetzt immer zum Quacksalber bei der Fürstenburg. Der hat so eine neue Fettweg-Wunderpastille erfunden.
3: Und wie funktioniert die?
4: Also, die kosten 4 Taler das Stück und du nimmst 3 am Tag.
3: Was? Und dann?
4: Naja, dann hast du kein Geld mehr, um dir Essen zu kaufen und nimmst garantiert ab.
1: Sie hörten... Heute vor 6 Millionen gescheiterten Diäten. Die erste Abnehmpille.
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0: Andreas Burani mit dem Song, den in Gelsenkirchen gestern Abend, wahrscheinlich auch heute über den ganzen Tag, jeder gesungen hat.
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0: Das 0:0 wird noch Thema sein hier. Milena Fuhrmann hat weitere Zahlen, die auch erfreulich sind.
2: Das ist richtig. 25 Grad an der Spitze sind heute möglich. Aktuell ist es noch was frisch. Wer schon unterwegs sein sollte, 7 bis 11 Grad. Also das Übergangsjäckchen braucht man jetzt noch später nicht mehr. Morgen erst recht nicht. Morgen wird es nämlich nochmal sommerlich bis zu 31 Grad dazu. Ähnlich wie heute viel Sonne bei mal mehr, mal weniger Wolken.
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0: Bis Montagmorgen sind diese Autobahnen gesperrt wegen Bauarbeiten. Die A3 Oberhausen-Arnheim in beiden Richtungen zwischen Emmerich Ost und Grenzübergang Elten. Die 43 in beiden Richtungen zwischen den Kreuzen Bochum und Recklinghausen. Die 44 Richtung Dortmund zwischen Diemelstadt und Marsberg. Und die A46 Richtung Neuss zwischen Grevenbroich und Kapellen. 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
0: Yo! Ein 0:0, bei dem am Ende keiner mehr sitzen bleibt. Schalke stoppt die Bayern und feiert einen Punkt wie einen Sieg. Wir gleich auch nochmal. Das ist ein Coldplay. Feels like I'm falling in love. Ein Wort, kleingeschrieben. Wirklich wahr. Guten Morgen.

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0: Yeah, 0-0 auf Schalke fühlt sich an wie ein Sieg. Das war das Abendspiel der Bundesliga. Der Aufsteiger Schalke 04 hat den Bayern am Abend tatsächlich einen Punkt abgetrotzt. Die Münchner, also es war schon klare Überlegenheit. Ne? Wir sprechen von 14-2 Torschüssen, aber Schalke verteidigt da wirklich mit allem, was es hat. Und wenn dann doch einer durchkommt, steht da Loris Karius und so schafft man's über die volle Zeit. Kurz vor Schluss, dann noch einmal überragend gehalten gegen Harry Kane. Und dann begannen sie diese 12 ziemlich langen Sekunden.
1: Und jetzt ist Schluss, Schluss in Gelsenkirchen. Wir schreiben den zweiten Spieltag und der FC Bayern München ist kein Tabellenführer mehr.
0: Wow, also keine Tore, aber 60.000 feiern da, als wären drei Punkte eingefahren. Robin Gosens, Schalke 04.
2: Ja, was wir heute hier abgerissen haben mit den Fans zusammen. Wir haben uns die Energie gezogen, haben gefühlt jedes Tackling wie ein Tor gefeiert und nur so konntest du heute bestehen und das haben wir gemacht. Deswegen bin ich unglaublich stolz auf die Mannschaft und ja, unfassbar happy mit dem Resultat heute.
0: Ja. Der erste Punkt für den Aufsteiger nach zuletzt 12 Pflichtspiel-Niederlagen gegen die Bayern zumindest. Und die verlieren durch das 0-0 sogar die Tabellenführung an Freiburg. Ein Sensationswochenende. 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

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Jennifer Lopez und David Guetta. Save Me Tonight.

0: Save Me Tonight. Die neue von Jennifer Lopez. Es ist kurz vor sieben. Wie ist das für euch hier? Das Geräusch hier, ist das Kategorie Tafelkratzen? Oder ist das Musik in euren Ohren? Egal.
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0: Da müsst ihr jetzt durch, sagt unsere Raus in den Westen-Reporterin Anita Horn. Die war umzingelt von quietschenden Luftballons. Wo genau, Anita?
2: Ich bin im Bubble Planet und das ist in dem Fall kein fremder Planet, sondern ein Erlebnismuseum. Und hier gerade bin ich eingetaucht in eine riesengroße Kuppel, also eine Halbkugel. Hier ist alles voller Bälle und Luftballons in diesem Bubble Planet. Und in dieser Sphäre hier sind Projektionen und coole Bubble Sounds und meine Stimme, die bricht hier an den Wänden und deswegen klinge ich so verrückt.
0: Ja, ich wollte gerade sagen, also fürs Radiostudio lohnt es sich nicht, lohnt sich der Umbau nicht, würde ich sagen. Was kann man noch so sehen?
2: Da gibt es insgesamt 12 Themenräume und ich gehe mal weiter und ich muss hier einmal Krach machen. Das sind zwar keine Bubbles, aber hier kannst du dich in Quietschenten in die Badewanne setzen und direkt nebenan noch riesen Seifenblasen machen. Also du kommst hier auch auf jeden Fall auf deine Kosten.
0: Stichwort Kosten. Es ist ein ziemlich teurer Spaß. Für Kinder kostet das 19,50 Euro, für Erwachsene 24,50 Euro. Da bist du mit einer ganzen Familie gut was los. Aber Anita hatte ihren Spaß. Wie sagte sie am Ende im Bällebad?
2: Hier bleibe ich.
0: Die kleine Anita kann am Ende des Wochenendes aus dem Bubble Planet abgeholt werden in Köln. Fotos und Tipps zum Ausflug auf wdr2.de. Und ihr vergesst bitte die Ohrstöpsel nicht, ne? Achtung. Aua. Jason, I'm yours.

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2: Die Nachrichten mit Anja Gavlik. Guten Morgen.
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2: Die Menschen in Sachsen-Anhalt wählen heute einen neuen Landtag.
3: Also ich finde es jetzt nicht schlecht, dass die AfD vorne liegt, weil ich finde schon, dass wir hier Veränderungen brauchen.
4: Es geht wirklich nur darum, dass die AfD nicht gewinnen darf.
5: Das Einzige, was sie, glaube ich, noch nicht hatten in den letzten Jahren, ist die AfD. Und da hat man halt so ein kleines bisschen Hoffnung, dass sich da wirklich was ändert, dass sie mal die erste Partei ist, die so ansatzweise mal ihre Versprechen einhält.
2: Die AfD ist das große Thema, denn die gilt in Sachsen-Anhalt zwar als gesichert rechtsextrem, sie steht in Umfragen aber vorne. Je nachdem, wie gut sie heute abschneidet, könnte sie demnächst ihren ersten Ministerpräsidenten stellen. Jochen Müller berichtet.
6: Ulrich Siegmund, der Spitzenkandidat, der hat die absolute Mehrheit hier zum Wahlziel erklärt. Der will alleine regieren. Ministerpräsident Sven Schulze, das ist der Spitzenkandidat der CDU, der möchte das natürlich um jeden Preis verhindern. Allerdings fehlen ihm einfach die nötigen Prozentpunkte in den Umfragen. Er würde eine Regierungsmehrheit, wenn überhaupt, wohl nur mit Hilfe der anderen Parteien zusammenbekommen. Und er würde dazu vermutlich sogar die Unterstützung der Linkspartei brauchen. Und das könnte für die CDU sowas wie eine innere Zerreißprobe werden.
2: Die Polizei ermittelt wegen der versuchten Sabotage an Umspannwerken in NRW, Brandenburg und jetzt auch Sachsen. Sie sucht nach einem 48-Jährigen aus Nordrhein-Westfalen und hat von ihm auch ein Foto veröffentlicht. Von dem Mann aus Gevelsberg stammen zwei Bekennerschreiben. Mehr von ARD-Terrorexperte Michael Götschenberg.
7: Diese Schreiben enthalten sehr viel exklusives Täterwissen. Und der Tatverdacht gegen diesen Mann hat sich erhärtet, nachdem bei der Durchsuchung seiner Wohnung Sprengstoffspuren gefunden wurden. Allerdings kann man noch nicht mit letzter Sicherheit sagen, ob nicht am Ende doch auch weitere Personen an diesen Taten beteiligt gewesen sein könnten.
2: Gleich um 8 Uhr starten die ersten Teilnehmerinnen und Teilnehmer beim Köln-Triathlon. Dann geht es in den Rhein für die Schwimmstrecke, danach kommen Fahrradfahren und dann Laufen. Insgesamt haben sich knapp 4.200 Menschen angemeldet, so viele wie noch nie. Der Köln-Triathlon ist damit inzwischen einer der größten in Deutschland. Etwas später findet heute auch der Weserbergland-Triathlon in Höxter statt. Der ist zwar deutlich kleiner, aber auch hier gibt es einen Teilnehmerrekord. Und ansonsten gibt es noch diese Themen. In Kiew gibt es heute wieder Gespräche zu einem möglichen Frieden in der Ukraine. Die US-Gesandten Witkoff und Kushner sind zu Gast. Gestern haben sie schon mit Russland gesprochen. Zum ersten Mal ist eine privat entwickelte Weltraumrakete von europäischem Boden aus in die Erdumlaufbahn geflogen. Sie wurde von einem Unternehmen aus Bayern gebaut. Die deutschen Basketballerinnen haben bei der Heim-WM den ersten Sieg gefeiert. Gegen Japan gab es ein 74-58. In Griechenland gab es einen Unfall bei einer Flugshow. Ein Kampfjet ist abgestürzt. Die beiden Piloten kamen ums Leben. In den USA müssen offenbar einige hohe Militärangehörige einen Lügendetektortest machen. Das berichten mehrere Medien. Etwa 50 Menschen sollen betroffen sein. Damit soll herauskommen, wer interne Informationen weitergegeben hat. Es geht um den Krieg der USA gegen den Iran. Im Juli gab es Medienberichte, dass bei den Amerikanern die Munition knapp wird und sie deswegen stärker rationiert wird. Das hatten Regierungsvertreter zwar damals bestritten. Präsident Trump sagte, die USA hätten riesige Mengen Munition. Trotzdem sollen die Lügendetektortests jetzt offenbar zeigen, wer die Informationen in Umlauf gebracht hat. Das war WDR aktuell.
8: Es ist der 6.9.2026. Fast ein Hochzeitsdatum, wenn man sich's mal auf der Zunge zergehen lässt. 6.9.26.
9: Wow.
8: Oder ich bin so ein Romantiker.
9: Ja, bist du so ein Romantiker? Hätte ich gar nicht gedacht.
8: Ja, warte mal ab, was zwischen uns noch alles passieren wird. Aber erstmal,
9: starten wir mit den Basics. Ja. Lass mal über das Wetter quatschen.
8: Hochzeitswetter.
9: Heute viel Sonne, bei meist nur ein paar dekorativen Wolken, Schleierwolken, Regen haben diese keinen dabei. Also wie du schon sagst, eigentlich perfektes Hochzeitswetter. Es wird auch noch recht warm heute wieder. 21 Grad gibt es in Bielefeld, Xanten 23, in Aachen sogar 25 Grad, also offiziell Sommertemperaturen. Und offizielle Sommertemperaturen wird es auch morgen geben, bis zu 31 Grad an der Spitze sind möglich bei einem ähnlichen Wetterprogramm wie heute.
8: Möchtest du mein Spätsommer sein?
9: Ja, ich will.
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11: Wir haben diese gesperrten Autobahnen wegen Bauarbeiten noch bis morgen früh. Die A3 Oberhausen-Arnheim in beiden Richtungen zwischen Emmerich-Ost und Grenzübergang Elten. Die A43 in beiden Richtungen zwischen den Kreuzen Bochum und Recklinghausen. Die A44 Richtung Dortmund zwischen Diemelstadt und Marsberg. Und die A46 Richtung Neuss zwischen Grevenbruch und Kapellen.
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12: Hallo.
11: Erstmal wach werden mit guter, wirklich guter Musik. Alex Warren jetzt Fever Dream for Three Doors Down and Here Without You. Ich bin Tobias Häusler. Guten Morgen.

0: Here Without You gleich 6:40.
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0: Ich habe eigentlich vor 2 Wochen schon alles, was ich an 30er und 50er Sonnencreme besitze, schon wieder weggeräumt in den dafür vorgesehenen Schrank für den Sommer 2027. Jetzt kommt Milena Fuhrmann wieder zwei Wetterredaktionen und sagt, ich könne meinen stählernen, glänzenden Buddy noch in aller Ruhe und Freude genüsslich eincremen. Der Sommer. Oder sinngemäß, so kam es bei mir an.
2: Ja.
0: Was ist los? Was ist denn los?
2: Okay, warte, Moment. Also ja, wir bekommen doch mal richtig warme Temperaturen. Ja. Heute zum Beispiel bis an die 25 Grad sind möglich, also offiziell Sommerwerte. Und weil das noch nicht alles ist und der Sommer gedacht hat, komm, alle, die einfach noch nicht genug von mir haben, nach diesen 21 Hitzetagen, die wir dieses Jahr hatten, normalerweise so durchschnittlich, sind es ja eher so 4. Also wie gesagt, wir hatten 21, sagt der Sommer. Krass. Nee, ich leg noch mal einen drauf. Ich komme noch mal zurück für 2 Tage. Heute 25, morgen 31. Und danach sagt er erstmal, so, jetzt mache ich Pause.
0: Das wäre die Frage, wie lange hält das?
2: Genau. Also morgen noch und danach geht es nochmal wieder runter mit den Temperaturen. Es wird wieder frischer, es wird auch etwas wechselhafter. Ob das ist dann wirklich warm mit dem Sommer? Ob er sich nicht doch zwischendurch nochmal denkt im Laufe des Septembers, oh, ich komme nochmal zurück.
0: Ich hab nochmal Bock.
2: Ja, ich dachte so, ich hatte, komm, noch eine extra Runde. Kann ich jetzt nicht ausschließen. So eng sind wir nicht mit dem Sommer, aber.
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Und jetzt im WDR 2 Musikmix. Baby, won't you stay for a minute, stay for the pain, dance in the fire, drowning in the rain. Leonie und Callum Scott. Stay.

0: Ed Sheeran, 7:24 ist es. Es gab ja den Hackerangriff auf die Stadt Berlin. Und der Spiegel hat jetzt mal Stichproben gemacht, welche sensiblen Daten da alle im Darknet zu finden sind. Und eine erste schnelle Sichtung zeigt, Daten zum Gefahrenschutz bei der Berliner Feuerwehr zum Beispiel. Sie haben auch gefunden Gehaltslisten, Kontoinformationen, Scans von Ausweispapieren, vertrauliche Personalangelegenheiten, also Vorwürfe zu Dienstvergehen, zu Disziplinarangelegenheiten, also dann auch wohl 550 Dateien zur Kanzleramtserweiterung, also Gutachten zu dieser Erweiterung, Pläne, auch Stellungnahmen zum Bau des Landeskriminalamts. Alles hochsensible Daten für alle verfügbar. Bianca Kastel vom Chaos Computer Club weiß, was jetzt wichtig ist in Berlin für die offiziellen Stellen, aber im Grunde ja immer, auch für euch, für immer und überall für uns alle.
1: Ganz wichtig ist, dass man in der nächsten Zeit durchaus sehr achtsam ist, sehr wachsam ist, was vielleicht passiert, wer einen kontaktiert, ob vielleicht irgendwie komische Menschen anrufen, komische E-Mails geschickt werden, komische Anfragen kommen.
0: Also alles wie immer eigentlich, wenn wir uns digital fortbewegen. WDR 2, gut informiert, mit bester Musik, Loy, Red Eyes.

0: Jupiter Jones.
1: Still. Dann ist das richtig deutsche Still. Das kennen wir gar nicht mehr, ne, Milena? Still? Okay. Okay, hast du mich erwischt? Gleich bei uns Taylor Swift, The Fate of Ophelia.
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1: Da habe ich ein bisschen Angst, wie viel Engagement zeigt denn Milena Fuhrmann. Es gäbe einen Grund, denn der Sommer ist wieder da.
2: Tatsächlich, für heute und für morgen. Heute Spitzenwerte 25 Grad, die wir unter anderem in Aachen erwarten. Dazu Sonne bei meist nur wenigen dünnen Wolken. Regen ist kein Thema. Morgen ähnliches Programm, Sonne-Wolken-Mix. Einzelne Schauer nicht gänzlich ausgeschlossen, unterm Strich aber eher selten. Und es wird nochmal wärmer, bis zu 31 Grad. Danach ist aber erstmal Schluss.
1: Alles klar, still sozusagen.
2: Still, genau.
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1: Wegen Bauarbeiten bis Montagmorgen, also morgen früh, gesperrt sind die A3 Oberhausen-Arnheim in beiden Richtungen zwischen Emmerich-Ost und Grenzübergang Elten. Die A43 in beiden Richtungen zwischen den Kreuzen Bochum und Recklinghausen. Die A44 Richtung Dortmund zwischen Diemelstadt und Marsberg. Und die A46 Richtung Neuss zwischen Grevenbruch und Kapellen. Kapellen war das letzte Wort vor Taylor Swift. Voraussichtlich ein Ort, den sie in ihren Texten niemals verwenden wird. Deswegen verwenden wir ihn so häufig an diesem Morgen. Die Autobahnsperrung macht's möglich.
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1: Hallo! Grüße nach Kapellen.

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0: Days. Das ist WDR 2 und den Song gibt's vollständig gleich. Hör mal, Kirche in WDR 2.
1: Tja, heute ist Wahltag in Sachsen-Anhalt. Und ich hoffe noch auf kleine Wunder, weil Guido hofft, mein katholischer Kollege beim MDR, beim Mitteldeutschen Rundfunk. Vor Monaten habe ich Guido schon mal gefragt, ob wir gegebenenfalls O-Töne vom Bischof von Magdeburg haben könnten, wenn die AfD haushoch gewinnt. Und Guido, mein Kollege, der war fast ein bisschen verärgert. Wenn wir jetzt schon mit dem Schlimmsten rechnen, geht uns schon vorher die Puste aus. Wir wollen das Ding doch noch drehen. Ich war ehrlich gesagt etwas verdattert, denn ich hatte gedacht, Guido würde sagen, ja klar, kein Problem. Aber Guido hatte mit meiner Anfrage ein Problem. Kein technisches oder so. Er sah das Problem quasi in der Richtung des Hoffens. Und das fand ich spannend, denn das ist mal sowas von christlich und demokratisch auch. Denn Guido sieht es nicht als Naturgesetz, dass die Wahl heute zur Katastrophe wird und dass damit vielleicht die Dinge in Deutschland ins Wanken kommen. Vielmehr als ich, vielleicht bezieht er sich selbst in die Rechnung mit ein und alle, die sich an der Wahl beteiligen, deren Wahlentscheidung wird womöglich doch nicht nur von braunen Algorithmen beeinflusst und von düsteren Prognosen, sondern auch noch von einem gesunden Menschenverstand und von Mitmenschlichkeit. Das Menschliche nicht aus dem Blick zu verlieren, dafür werben die christlichen Kirchen in Sachsen-Anhalt schon seit Wochen. Obwohl Christen in dieser Region eine kleine Minderheit sind, Katholiken machen nur 3% aus, sind die Kirchen einer der Player in der Gesellschaft, die die Flinte nicht ins Korn werfen. Und Guido wollte mir damals nur sagen, meine Energie, die brauche ich, die brauchen wir Demokratiefreunde gerade für Besseres. Ich kenne Guido jetzt schon einige Zeit und manchmal, wenn wir zusammenkommen, dann erzählt er, wie es war als Katholik in der DDR. Wie Veranstaltungen, etwa auch harmlose Gospelkonzerte, gesprengt wurden von der Obrigkeit, weil Christen der DDR-Regierung suspekt waren. A, weil sie an etwas glaubten und B, weil sie gut vernetzt waren, auch über den Eisernen Vorhang hinaus. Dass der christliche Glauben nach wissenschaftlichem Gesichtspunkt nicht immer Sinn macht, das muss ich wohl nicht erzählen. Wissenschaftler rechnen nicht mit Wundern. Aber allein Ostern, die Botschaft, Jesus hat den Tod überwunden, ist ja mal eine ziemliche Ansage. Und gerade daraus ziehen Christen wie Guido ihre Kraft. Nicht jammern, hoffen. Vor gut 50 Jahren haben die deutschen Katholiken einen Text verabschiedet bei ihrer Synode in Würzburg. Unsere Hoffnung heißt er. Und er hat bis heute Kraft. Darin heißt es, der Gott unseres Glaubens ist der Grund unserer Hoffnung, nicht der Lückenbüßer für unsere Enttäuschungen. Vielleicht wird dieser Satz heute Abend nach der ersten Hochrechnung nochmal ganz anders gebraucht.
0: Und das war Kirche auf WDR 2, hör mal, mit Klaus Nelissen aus Köln, ein Beitrag der katholischen Kirche. Und natürlich verfolgen wir die Wahlen in Sachsen-Anhalt auch für euch. Alles das hier heute Abend, spätestens ab 18 Uhr, auf WDR 2.
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Ava Max, Border Fake. Es ist WDR 2, am Sonntag mit Liebe gemacht und Tobias Häusler. Die Geschichte Ostbelgiens war ein Hin und Her. Mal war diese Grenzregion bei Aachen preußisch, dann belgisch, dann deutsch, dann wieder belgisch. Ostbelgien, unser Nachbar, hat eine eigene Regierung, einen eigenen Reisfladen, einen eigenen Rundfunk sogar für die 80.000 People. Und den Einführungskurs für uns gibt's jetzt vom Direktor des belgischen Rundfunks persönlich hier in den Sonntagsfragen. Ostbelgien lohnt sich, ne? Ist ja noch tiefer im Westen als so manche Stadt bei uns. Tief!

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1: Die Nachrichten mit Anja Gavlik. Guten Morgen.
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1: In Sachsen-Anhalt wird heute ein neuer Landtag gewählt. In diesen Minuten machen die Wahllokale auf. Die große Frage ist, ob es die AfD schafft, die absolute Mehrheit der Sitze zu bekommen. In dem Fall würde sie zum ersten Mal eine Regierung stellen. Die AfD in Sachsen-Anhalt stuft der Landesverfassungsschutz als gesichert rechtsextrem ein. Aus Magdeburg berichtet Jochen Müller.
2: Ja, die Stimmung ist tatsächlich ziemlich aufgeheizt hier in Sachsen-Anhalt. Die AfD, die ja vom Verfassungsschutz als rechtsextrem eingestuft wird, die liegt in den Umfragen seit Monaten weit vor allen anderen Parteien. Es wurden in den letzten Wochen so viele Wahlplakate zerstört wie nie zuvor bei einer Wahl. Das Innenministerium spricht von 120 wahlbezogenen Straftaten, unter anderem auch mit Körperverletzungen. Und ich denke, der eklatanteste Fall ist der Fall eines AfD-Europaabgeordneten. Der hat zwei Jugendliche dabei erwischt, als die zum wiederholten Mal seine Wahltransparente zerrissen haben. Und da hat er sie mit einem Baseballschläger verdroschen und dabei verletzt.
1: EU-Kommissionspräsidentin von der Leyen ist heute in Grönland, um eine Vereinbarung zu unterzeichnen. Unter anderem soll Grönland mehr Unterstützung bekommen. Die EU erhofft sich im Gegenzug von den Rohstoffen zu profitieren, die es auf der arktischen Insel gibt. Der Besuch hat aber auch eine politische Signalwirkung, sagt Katrin Schmidt.
3: Grönland ist ja zuletzt wirklich sehr in den Fokus gerückt, gerade auch nachdem US-Präsident Donald Trump wiederholt gedroht hatte, die Kontrolle über die arktische Insel übernehmen zu wollen und dabei ja auch militärische Gewalt nicht ausschließen wollte. Das hat er ja wiederum auch begründet damit, dass Grönland mehr Sicherheit bräuchte, da ja der gesamte arktische Raum auch für Russland von großem oder auch weiter zunehmendem Interesse ist. Also kurz und gut, die EU will dort jetzt stärker als stabiler politischer Partner auftreten, sich langfristig binden und auch klar zeigen, wir wollen bei allen Belangen rund um die Arktis mit am Tisch sitzen.
1: Die deutschen Basketballerinnen haben bei der Heim-WM ihren ersten Sieg geholt. In Berlin stand es gegen Japan am Ende 74-58. Nach der Auftaktniederlage gegen Spanien ist Spielerin Leonie Fiebig erleichtert.
4: Wir waren die ganze Zeit vorne, haben ein bisschen zwischenzeitlich den Vorsprung verloren, aber trotzdem sehr solides Spiel. Wir haben füreinander gespielt, füreinander gekämpft und das macht das Team aus.
1: Ums Weiterkommen geht's bei der Basketball-WM dann morgen, wenn das deutsche Team auf Mali trifft. Und wir gucken auch noch auf diese Themen heute. Die Polizei fahndet weiter nach dem Mann, der an den Anschlägen auf die Stromnetze in NRW und Brandenburg beteiligt sein soll. Dem Gefelsberger werden zwei Bekennerbriefe zugeschrieben. Der FC Schalke hat zu Hause den ersten Punkt der Saison geholt mit einem 0:0 zu Hause gegen den Meister Bayern München. Bei Fanauseinandersetzungen wurden zwei Personen verletzt. Gerade sind die ersten Teilnehmerinnen und Teilnehmer beim Köln-Triathlon gestartet. Dieses Jahr haben sich knapp 4.200 angemeldet. Er ist damit einer der größten in Deutschland. Heute ist der Europäische Tag der jüdischen Kultur. Auch in Deutschland finden Veranstaltungen statt und viele Synagogen, Friedhöfe und andere Einrichtungen sind geöffnet. In Rheinland-Pfalz hat die Polizei gestern zwei Kleinkinder aufgegriffen, die alleine an einem Bahnhof einkaufen gehen wollten. Die Kinder im Alter von 2 und 3 waren frühmorgens von zu Hause abgehauen, als die Eltern noch schliefen. Sie waren nur mit Windeln bekleidet und in eine Decke gehüllt. Der Polizei sagten die beiden, sie wollten im Bahnhof neue Schuhe kaufen. Das war WDR aktuell.
5: Und das Wetter an diesem dann doch überraschend sommerlichen Sonntag, und dabei bleibt's ja nicht, von Milena Fuhrmann.
6: Guten Morgen, der Sonntag wird sonnig, bei meist nur ein paar harmlosen, dekorativen Wölkchen. Regen ist kein Thema, es wird wieder ziemlich warm. Bad Berleburg erreicht 20 Grad, Wuppertal 23. Und Köln kommt auf 24 Grad, 25 Grad sind heute an der Spitze möglich, morgen sogar 31 Grad, bei einem Mix aus Sonne und mal mehr, mal weniger Wolken. Einzelne Schauer sind nicht gänzlich ausgeschlossen, unterm Strich aber eher selten.
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5: Noch fix die gesperrten Autobahnen wegen Bauarbeiten bis morgen früh. Die A3 Oberhausen-Arnheim in beiden Richtungen zwischen Emmerich-Ost und Grenzübergang Elten. Die A43 in beiden Richtungen zwischen den Kreuzen Bochum und Recklinghausen. Die A44 Richtung Dortmund zwischen Diemelstadt und Marsberg. Und die A46 Richtung Neuss zwischen Grevenbroich und Kapelle. 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
7: Und mit Alain Knieps über Ostbelgien und einen Radiosender, der zum Fremdgehen verführt. Guten Morgen.
8: Guten Morgen.

0: Der September ist da, also ab in die Pilze, aber nicht zu irgendwelchen Pilzen, sondern zu denen in Botrange und Büttchenbach. Und wenn wir da gerade sind, dann können wir auch noch eine Wanderung durchs Hohe Venn planen oder in den Ardennen vorbeisehen. Oder aber die Pilze vergessen und in Eupen Reisfladen essen gehen oder auf den Flohmarkt in Lüttich fahren. Ziel in meinen WDR2-Sonntagsfragen ist heute auf jeden Fall, mit euch eine Tour nach Ostbelgien zu machen. Und der Guide ist Alain Knieps. Alain, du bist in Hergenrath bei Kelmis, ist das, ne? Aufgewachsen. Ist das ein guter Ort für Pilze?
1: Jein, würde ich sagen. Also Hergenrath ist ein Dorf in der Nähe von Aachen. Es ist naturbelassen, es ist auch sehr waldreich, deswegen es gibt dort Pilze, aber es ist kein Hotspot. Da muss man etwas südlicher schon gehen, so Richtung Eupen, Hohes Venn. Da wird man viel mehr Pilze finden. Ja, und so ein ganz toller Ort ist das Naturparkzentrum Ternell. Dort gibt es nämlich auch Menschen, die sich mit Pilzen auskennen. Die können also vor den Gefahren auch von Pilzen warnen. Die kennen jede einzelne Pilzsorte. Aber die wissen auch, welchen Schaden man anrichten kann in Sachen Nachhaltigkeit, wenn man zu viele Pilze eben abgrast. Auch da sind sie eine große Hilfe und Stütze.
0: Wir sollten noch mal erwähnen, dass nach den Hitzefeuern im August das betroffene Gebiet noch nicht betreten werden darf. Aber die Wiesen und Wälder rund um Eupen, die eignen sich weiterhin zur Pilzsuche. Wobei, Alain, man ja auch sagen muss, die ist nicht ganz unumstritten, diese Pilzsuche. Also einerseits finden wir es toll, so mit Korb und Messer loszuziehen, um Pilze zu sammeln. Auf der anderen Seite tut es der Natur natürlich nicht immer gut, weil wir einfach zu viel davon sammeln.
1: Genau, die Gesetzgebung in Belgien lässt ja auch zu, dass man für den Eigenbedarf 10 Kilo Pilze sammeln darf. Aber es kam immer wieder in der Vergangenheit zu Auswüchsen, also regelrecht zu Massentourismus, zu Pilztourismus. Und das in geordnete Bahnen zu führen, das kann man unter anderem, indem man eben solche Pilzwanderungen oder Führungen mitmacht. Da bekommt man nämlich alle Aspekte auch mit.
0: Wenn du die Wahl hast, Pilze oder Reisfladen?
1: Reisfladen.
0: Das ist ein geschütztes Regionalprodukt bei euch.
1: Genau, das ist was ganz Besonderes und etwas auch, das eine lange Tradition hat, kommt aus dem französischsprachigen Teil, aus dem Osten Belgiens, aus der Region von Verviers ursprünglich, ist in Ostbelgien aber wirklich sehr verankert. Es hat einen Hefeteichboden und dann kommt das eigentliche Wichtige, nämlich Milchreis, aber mit Rohmilch zubereitet aus der Region. Und das macht das Ganze so besonders. Dieser Reisfladen wird dann nochmal bei hohen Temperaturen gebacken.
0: Ist da nochmal irgendwie Vanillepudding oder sowas drin oder ist es das mit dem Reisfladen?
1: Das war es mit dem Reisfladen. In Aachen gibt es den auch nochmal, also in der Region Dreiländereck, aber auf der deutschen Seite dann meist noch mit Fruchtfüllung.
0: Ich weiß nicht mehr, ob das vor ein paar Monaten oder Jahren gewesen ist. Da hat es ein Problem gegeben, dass man den Reisfladen, weil da Rohmilch drin ist, irgendwie dem, nicht in Belgien abnehmen wollte, aber irgendwie war da...
1: Doch, das waren die Lebensmittelbehörden in Belgien, genau. Die sich also die Frage gestellt haben, wie sicher ist das Ganze mit der Rohmilch? Aber am Ende hat man einen Kompromiss gefunden, der sowohl eben dieser alten Tradition gerecht wurde und auch der Lebensmittelsicherheit.
0: Diese Reisfläden gibt es auch sonntags neben all dem Trödelkram auf dem Labatt. Was für ein Markt ist das?
1: Das ist Belgiens ältester und auch größter Wochenmarkt, immer sonntags morgens in Lüttich auf der linken Maasseite, direkt am Maasufer. Und zwar ist der auch deswegen so beliebt, weil man dort wirklich alles findet. Also von Lebensmitteln über Kleidung, Blumen, Dekoartikeln, Trödel, Utensilien würde ich fast sagen. Also man findet dort wirklich alles. Es ist ein Melting Pot von vielen Kulturen. Es ist ein riesengroßer Markt, der jährlich bis zu 5 Millionen Besucher anzieht.
0: Also nach unserer Sendung ab zum Labatt.
1: Genau. Und der hat wirklich auch eine schöne Geschichte. Er stammt aus dem Mittelalter schon, weil die Stadt Lüttich damals, damit Schiffe besser anlegen konnten, das Maasufer verfestigt hatten und dort eine Mauer gebaut hatten. Und im wallonischen Dialekt heißt Bad sowas wie Mauer.
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0: In der 2 mit den Sonntagsfragen und Alain Knieps, der uns heute durch Ostbelgien begleiten wird, aber nicht, weil er Touriführer ist, sondern ich habe dich eingeladen, weil du der Direktor des belgischen Rundfunks in Eupen bist und dich wahnsinnig gut in der ostbelgischen Geschichte auskennst. Kannst du uns mal in freundlichen 2:30 erklären, wie Ostbelgien zustande kam und wie überhaupt die ganz besondere Geschichte dieser Region ist?
1: Also als Ostbelgien bezeichnen wir heute den deutschsprachigen Teil Belgiens. Also Belgien ist ein Föderalstaat, ein Bundesstaat, würdet ihr in Deutschland sagen, mit 3 großen Bundesländern, die niederländischsprachigen Flamen im Norden, die französischsprachigen Wallonen im Süden. Es gibt das zweisprachige Gebiet Brüssel-Hauptstadt, also ein Stadtstaat sozusagen, und dann ganz im Osten des Landes die deutschsprachigen. Das ist auch der kleinste Landesteil. Und der kam so zustande, also beim Wiener Kongress 1815 ist das Gebiet Preußen zugesprochen worden. Das sind dann die preußischen Kreise Eupen-Malmedy geworden, gehörten zur preußischen Rheinprovinz, war also der westlichste Teil des Rheinlands. Und mit dem Ende des Ersten Weltkriegs, mit dem Versailler Vertrag 1920, kam das Gebiet zu Belgien und ist seitdem auch belgisch geblieben. Mit einer kleinen Ausnahme im Zweiten Weltkrieg, per Führererlass wurde das Gebiet dann zu reichsdeutschem Gebiet, also dann Nazi-Deutschland zuerkannt sozusagen, aber das war dann die Ausnahme während des Zweiten Weltkriegs.
0: Aber es ging eben immer hin und her.
1: Ja, Staatenwechsel hat es da öfter gegeben. Also für meine Großeltern bzw. die Urgroßeltern gab es da innerhalb von 100 Jahren schon einige Staatenwechsel. Es gab sogar noch ein neutrales Gebiet, also das heutige Dreiländereck Belgien, Deutschland, Niederlande, war 100 Jahre lang auch ein Vierländergebiet, weil das heutige Kelmis war ein eigener Staat für 100 Jahre, also gehörte da niemals zu Preußen.
0: Wie viele Menschen leben da?
1: In Ostbelgien insgesamt 80.000, also das sind wirklich nicht sehr viele. Aber das Gebiet Ostbelgiens erstreckt sich also über 100 Kilometer ungefähr von Aachen bis Prüm entlang der deutschen Grenze und ist so groß wie der Stadtstaat Berlin.
0: Aber ihr macht natürlich nur einen Bruchteil der Bevölkerung des ganzen Landes aus, habt aber eine eigene Regierung.
1: Genau, nicht mal 1%, was die Bevölkerung angeht. Aber Belgien ist ein zuerst zentraler Staat gewesen und der hat sich also zu einem Bundesstaat entwickelt, verstärkt ab den 1970er Jahren. Und da haben die Deutschsprachigen sozusagen vom Dauerstreit zwischen den Flamen und Wallonen profitiert, sind ein eigener Teilstaat geworden mit eigener Regierung, mit eigenem Parlament und auch mit eigenem öffentlich-rechtlichen Rundfunk. Und so ist das Ganze entstanden.
0: Zu welcher Identität oder zu welchem Selbstverständnis haben die Ostbelgier denn gefunden nach diesem deutsch-belgischen Hin und Her?
1: Naja, wir haben schon so ein bisschen eine eigenständige oder beziehungsweise eine etwas eigenartige Mentalität. 100 Jahre Preußen, das hat geprägt, das sitzt tief in unserer DNA. Also ich würde mal sagen,
0: ihr
1: so diese Tugenden.
0: Und genau.
1: Also wir sind pünktlich und auch fleißig. Wir haben große Schwierigkeiten zu beschreiben, was wir sind. Wir tun uns viel einfacher damit zu beschreiben, was wir nicht sind. Also ich kann geradeaus in dieses Mikro sagen, wir sind keine Deutschen zum Beispiel. Aber diese Komplexität steckt also tief in uns. Beispiel Fußball. Wir verfolgen extrem die erste deutsche Bundesliga jeden Samstag. Wenn es aber darum geht, dass die Nationalmannschaft spielt, dann würden wir niemals mit der deutschen Mannschaft halten, sondern immer mit den Roten Teufeln, also mit der belgischen Mannschaft. Auf der anderen Seite haben wir auch viele belgische Eigenschaften übernommen. Das heißt, wir nehmen uns selbst nicht so ernst. Wir können auch gut leben, auch was Essen und Trinken angeht. Jemand hat das mal so auf den Punkt gebracht, also wir rechnen wie Deutsche, aber wir leben wie Franzosen. Also dieses Laissez-vivre, das haben wir auch tief in uns mittlerweile.
0: Und ihr habt wunderbare Comics. Welcher ist dein Lieblingscomic?
1: Der klassischste noch immer, Tim und Struppi. Als Kind verfallen. Ich habe alle Alben zu Hause.
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0: Seit 36 Jahren bin ich beim WDR, die längste Zeit davon treu bei WDR 2. Und heute ist der Tag, an dem es endlich raus muss, dass ich in all den Jahren immer mal wieder fremdgegangen bin und den Sender gewechselt habe. Weg von 100,4 Megahertz hin zu 88,5 und zum Belgischen Rundfunk. Denn da habe ich gelernt, an dem hänge ich. Und weil der inzwischen 80 Jahre auf dem Buckel hat, kriegt er heute in meinen Sonntagsfragen eine Extrarunde geschenkt. Und zwar mit dem amtierenden Direktor des BRF, Alain Kniebs. Ihr sendet Alain für die deutschsprachige Gemeinschaft in Ostbelgien. Also für knapp 80.000 Menschen, haben wir eben gelernt. Und dass es euch gibt, das hat eine Frau aus Duisburg geschafft, über die du ein Buch geschrieben hast. Irene Janetzki. Wer war das?
1: Eine Frau, die fast in Vergessenheit geraten wäre. Und im vorigen Jahr ist der BRF 80 Jahre alt geworden. Das war also der Zeitpunkt, um ihre Geschichte noch mal nach vorne zu bringen. Sie ist geboren worden in Duisburg 1914, hat ihren Vater verloren, direkt in den ersten Monaten des Ersten Weltkriegs. Und ist dann über Umwege in Ostbelgien über den Versailler Vertrag gelandet, nämlich in Malmedy. Ist dort dann groß geworden und dann während des Zweiten Weltkriegs nach Brüssel gekommen. Ja, und der Rundfunk, damals noch der nationale Rundfunk in Brüssel, wollte die Fehler der Zwischenkriegszeit nicht begehen und eine Art Nabelschnur oder Verbindung zwischen den deutschsprachigen Ostkantonen und dem Rest des Landes herstellen. Deswegen war die Idee, wir gründen eine 30-minütige Sendung in deutscher Sprache. Sie wurde dann sozusagen die Alleskönnerin. Sie war nämlich Redakteurin, sie war Moderatorin, sie hat die Musik ausgewählt. Am Anfang war sie ganz alleine, um das zu bestreiten. Und über die Jahrzehnte ist daraus dann wirklich ein eigenständiger, autonomer, öffentlich-rechtlicher Rundfunk geworden.
0: Also die ist so eine richtige Brückenbauerin gewesen, auch so eine Pionierin.
1: Ja, und das zu einer Zeit, in der Frauen eigentlich nicht viel, sag jetzt mal so auf Rheinländisch, zu kamellen hatten. Das war 1945. Frauen hatten damals in Belgien noch kein Wahlrecht. Sie durfte ihren Arbeitsvertrag nicht selbst unterschreiben. Das musste ihr Stiefvater tun. Sie war nämlich gerade frisch geschieden. Auch das war ganz besonders für diese Zeit. Alleinerziehend mit zwei kleinen Söhnen. Also sie war schon eine Pionierin weit voraus ihrer Zeit. Und eine Frau, die es geschafft hat, die deutsche Sprache in Belgien, zumindest in den politischen Kreisen in Brüssel zu dieser Zeit, wo es ja mit der deutschen Sprache nicht so gut um sie bestellt war, diese trotzdem am Leben zu halten. Und sie hat auch immer wieder es geschafft, zu einflussreichen Persönlichkeiten sehr starken Kontakt zu haben. Man sieht sie auf dem Cover des Buches zusammen im Gespräch mit Konrad Adenauer, dem ersten deutschen Bundeskanzler. Und dieses Foto ist aus einer ganz besonderen Perspektive geschossen, nämlich sie ist in der Mitte des Bildes.
0: Und zwar gut ausgeleuchtet, genau, in einem tollen Abendkleid.
1: Und man sieht genau, wie Konrad Adenauer ihr zuhört. Also man sieht, sie hatte einfachen Zugang zu mächtigen Leuten.
0: Mit wie viel Durchsetzungsvermögen oder Charme oder Überzeugungskraft oder allem war die ausgestattet?
1: Mit sehr viel. Ehemalige Kollegen, die ich auch für dieses Buch interviewt habe, Zeitzeugen, haben mir immer gesagt, sie hatte so eine Art Grandezza, mit der sie auch, wenn sie mal kritisiert wurde, das eben einfach so von sich hat abperlen lassen. Also die hatte schon so eine gewisse Aura.
0: Du hast auch eine gewisse Aura. Dieses Buch kommt nämlich jetzt in der zweiten Auflage, ganz frisch jetzt im September raus. Und du hast es nochmal erweitert, weil du, sagen wir mal, eine Anregung aus Düsseldorf bekommen hast.
1: Genau. Und zwar war das wirklich eine ganz nette Leserin, die mir dann geschrieben hat, ich bin begeistert von diesem Buch und auch von dieser Persönlichkeit Irene Janetzki. Aber zu viel Wissen über Belgien wird da vorausgesetzt in diesem Buch. Da habe ich dann auch nochmal gegrübelt und gesagt, Mensch, die Frau hat ja eigentlich nicht ganz Unrecht. Und es ist erweitert worden mit einem Kapitel Belgien verstehen.
0: Als ich da gearbeitet habe beim BRF, da war der Sender in so einem kleinen Privathaus untergebracht. Die Redaktionsräume waren im Wohnzimmer, das Faxgerät stand im Bad und die Studios waren im Keller. Wo seid ihr heute?
1: Erstmal, wir haben kein Faxgerät mehr, schon seit vielen Jahren, möchte ich anmerken an dieser Stelle. Wir sind heute in einem Funkhaus untergebracht, das seit 1995 da steht. Ein schönes, großes Funkhaus am Rande der Stadt. Da haben wir schöne Bedingungen zum Arbeiten.
0: Und der Direktor führt einen auch schon mal persönlich dadurch.
1: Sehr gerne.
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1: Achtung, Milena Fuhrmann zuhören macht gute Laune heute.
2: Schönen guten Morgen. Im Moment ist es noch ziemlich frisch bei uns im Westen. Wir messen Temperaturen zwischen kühlen 6 und immerhin 12 Grad. Da kommt überall noch einiges drauf. Bis zu 25 Grad sind heute an der Spitze möglich. Sonne bei nur wenigen Wolken. Regen ist kein Thema. Ähnliches Programm gibt es morgen. Es wird aber noch mal ein Ticken wärmer. Bis zu 31 Grad morgen.
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1: Wegen Bauarbeiten bis morgen früh gesperrt sind die A3 Oberhausen-Arnheim in beiden Richtungen zwischen Emmerich-Ost und Grenzübergang Elten. Die A43 in beiden Richtungen zwischen den Kreuzen Bochum und Recklinghausen. Die A44 Richtung Dortmund zwischen Diemelstadt und Marsberg. Und die A46 Richtung Neuss zwischen Grevenbruch und Kapellen.
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3: Mit Alain Kniebs, dem Direktor des BRF, über die Besonderheiten von Ostbelgien. Guten Morgen.
4: Guten Morgen.

0: Wer so wie mein Sonntagsfragengast in Ostbelgien aufgewachsen ist, der spricht von Kindheit an zwei Sprachen, nämlich Deutsch und Französisch. Und ich war als Aachenerin immer total sauer, dass wir das nicht auch automatisch gelernt haben. Wir hätten ja auch im Dreiländereck Holländisch lernen können. Alain Kniepps, sprichst du das auch?
1: Ja.
0: Also bist du mit Deutsch, Französisch und Niederländisch aufgewachsen?
1: Nee, das Niederländische ist später hinzugekommen. Also so in der weiterführenden Schule, wir nennen das die Sekundarschule in Belgien, da ist Niederländisch dazugekommen.
0: Das wäre ja eine irre Chance, dass zum Beispiel alle Kinder in allen Kitas schon mal zweisprachig aufwachsen. Also auch bei uns in Deutschland. Glaubst du, dass das mal kommen wird?
1: Ich glaube nicht. Leider muss ich dazu sagen, die Regularien sind da in jedem Land anders und unterschiedlich. Das macht das Ganze schwer. Ich kann nur für das Modell, das wir in Ostbelgien seit vielen Jahren erfolgreich handhaben, werben. Mein Sohn zum Beispiel geht in die zweite Klasse, also ist jetzt fast 7 Jahre alt. Der hat schon seit dem ersten Kindergarten ist auch Pflicht in Belgien, Französisch gelernt, auch schon bei uns. Also Deutsch ist ja Amtssprache in unserem Gebiet, auch die Bildungssprache, aber Französisch spielt eben eine große Rolle schon bei den Kleinsten, also auch schon bei den Dreijährigen gibt es Französischunterricht.
0: Und du hast das wirklich auch so gelernt, dass du keine Probleme hattest. Also manche Leute sagen, ja, da muss man konsequent entweder Deutsch oder konsequent entweder Französisch sprechen und darf nicht mischen.
1: Ja, das stimmt. Ich hatte optimale Bedingungen. Meine Eltern haben zusätzlich, also zu der Schule, dann auch noch dafür gesorgt, dass ich zum Beispiel mit meinem Vater nur Deutsch und mit meiner Mutter nur Französisch gesprochen hatte. Also zu Hause quasi auch nochmal so ein Extra dazu bekommen. Das hat auch dafür gesorgt, dass ich zum Beispiel ja in Brüssel studiert habe auf Französisch problemlos. Französisch ist sowas wie meine zweite Muttersprache.
0: Sind denn deine Eltern deutsch-französisch oder sind die deutsch-belgisch oder sind die belgisch-belgisch?
1: Die sind belgisch-belgisch.
0: Ostbelgisch-belgisch.
1: Genau.
0: Ich gucke ja regelmäßig in eure Veranstaltungskalender vom BRF, in dem ihr dann auch immer die grenzüberschreitenden Termine habt. Also alles, was in der Euregio passiert. Wie oft habt ihr gemeinsame Veranstaltungen mit zum Beispiel Aachen oder Maastricht aus der Euregio?
1: Also es gibt durchaus auch gerade im Kulturbereich euregionale Veranstaltungen, aber ich würde es anders sehen. Der Lebensraum der Menschen in der Euregio ist euregional. Also kurzes Beispiel, ich arbeite in Eupen und in Brüssel. Wir gehen ab und zu in Aachen einkaufen, in Maastricht was essen oder was trinken oder ins Museum. Also der Lebensraum der Menschen ist grenzüberschreitend und das eigentlich schon seit den 70er Jahren. Das ist eine europäische Modellregion. Immer wenn die Institutionen der jeweiligen Länder dazukommen, dann wird es komplizierter oder funktioniert nicht so gut bis heute. Also man merkt, ganz konkretes Beispiel, Facharztbesuch im Ausland, ganz komplizierte Kiste, auch heute noch leider. Anerkennung von Diplomen ist heute leider auch noch kompliziert. Es funktioniert zwar, aber das geht nur über Umwege. Wir dürfen kein deutsches Taxi rufen zum Beispiel. Also er darf jemanden in Belgien absetzen, aber niemanden aufnehmen. Also immer wenn Institutionen dazukommen, wird es kompliziert. Aber die Menschen in der Euregio Maasrein, sei es in Aachen, in Lüttich oder in Maastricht, die leben über Grenzen hinweg. Und das jetzt schon seit mehreren Jahrzehnten.

0: Ostbelgien aufgewachsen, hat in Brüssel Journalistik studiert und war dann eine Weile Pressesprecher bei der belgischen Flugsicherung. Wie bist du denn dazu gekommen?
1: Ich muss dazu sagen, dass ich davor ja Redakteur, also Reporter und viele Sachen auch beim belgischen Rundfunk gemacht habe, journalistisch aktiv war, auch im Hauptstadtstudio in Brüssel viele Jahre gearbeitet habe. Und das war die Zeit, in der es die Euro-Krise gab. Da gab es gefühlt jeden dritten Tag einen Sonder-EU-Gipfel. Und ich habe mal nachgezählt, ich habe über 60 EU-Gipfel begleitet und darüber berichtet. Und ich hatte wirklich die Nase voll davon und wollte was anderes in meinem Leben machen. Und so eine Leidenschaft von mir sind Flugzeuge. Und gedacht, Mensch, wenn ich doch mal was Neues mache im Leben, dann vielleicht was mit Flugzeugen. Und so bin ich bei der Flugsicherung gelandet. Jetzt können alle Flugzeugbegeisterte aufatmen. Also ich habe nicht im Tower gesessen. Ich war kein Fluglotse, kein Quereinsteiger, sondern habe da in der Pressestelle gearbeitet und die Unternehmenskommunikation geleitet.
0: Kannst du denn fliegen?
1: Nee.
0: Würdest du es gerne lernen?
1: Es ist nie zu spät, würde ich sagen, aber nö, ich lasse mich dann lieber fliegen.
0: Also abgehoben bist du ja dann vor 5 Jahren mit Mitte 30 und dann bist du wieder im Tiefflug zum Direktor des belgischen Rundfunks gewählt worden und perfekt gelandet. Alarm, was war und was ist so dein Markenzeichen?
1: Ich würde sagen, heute sagt man dazu Resilienz, also sich immer wieder neu aufstellen zu können, begeisterungsfähig sein für viele Dinge. Auch die kleinen Geschichten von nebenan interessieren mich unheimlich.
0: Zum Beispiel, was war so die letzte Geschichte beim BAF von nebenan, wo du sagst, klasse, sowas haben nur wir.
1: Ja, die dreht tatsächlich um mein Heimatdorf Hergenrath. Dort gibt es eine Bahntrasse, also die von Lüttich nach Aachen führt. Und ein Bahnübergang, der auf deutschem Gebiet liegt, trennt das belgische Dorf in zwei. Und seit vielen, vielen Jahren gibt es dort eine Schranke, die man quasi betätigen muss. Es gibt auch einen Knopf, wo man draufdrückt und die Deutsche Bahn bitten muss, diese Schranke eben zu öffnen. Bitte Schranke öffnen. Das habe ich als Kind geliebt bei Spaziergängen. Das ist aber jetzt problematisch, weil die Deutsche Bahn diesen Bahnübergang dauerhaft sperren möchte. Das ist kompliziert für Hergenrather, die dann einen großen Umweg machen müssten. Und da laufen jetzt auf höchster staatlicher Ebene zwischen Belgien und Deutschland Verhandlungen, um dieses Problem zu lösen.
0: Welche Chance haben so junge Künstlerinnen und Künstler aus Ostbelgien, bei euch gespielt zu werden oder sich bei euch im Programm vorzustellen?
1: Eine große. Wir sehen das als unseren kulturellen Auftrag, natürlich auch unseren öffentlich-rechtlichen Auftrag, diesen Künstlern eine Chance zu bieten, sofern die Musik natürlich professionell produziert ist. Mhm. Das gibt es zum Glück, zu unserem großen Glück, seit vielen Jahren auch im Pop-Bereich. Und diesen Künstlern bieten wir eine Chance. Wir spielen sie im Programm. Und manchmal gelingt es ihnen dann auch überregional etwas größer Fuß zu fassen. So aktuelle wie Yves Paquet oder Scars on Louise, Marius Lero, der es bis nach Berlin schon mal geschafft hat, zum RBB. Das sind dann Dinge, die wir doch ermöglichen, die vielleicht bei anderen Sendern nicht möglich wären. Aber wir verstehen das als unser Selbstverständnis. Wir sind nicht nur ein öffentlich-rechtlicher Sender mit einem Informationsangebot, wir haben auch einen Kulturauftrag.
0: Als ich damals bei euch gearbeitet habe in den 80ern, da kannte noch kein Mensch Herbert Grönemeyer. Der ist im Grunde genommen auch durch den BAF groß geworden.
1: Ja, weil er eine seiner Platten in der Nähe von Eupen aufgenommen hat und er bleibt Ostbelgien immer sehr verbunden. Wir haben ihn ab und zu noch mal im Interview und er erinnert sich immer gerne an die 80er Jahre und die Aufzeichnung dieser Platte.
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0: Den ostbelgischen Reisfladen hatten wir schon mit Alain Knieps in meinen WDR 2 Sonntagsfragen. Jetzt brauchen wir was Herzhaftes aus der Region. Was schlägst du vor?
1: Viele Dinge. Wenn ich jetzt so an den Herbst denke, dann auf jeden Fall Wild aus der Region. Wir haben viel Wald. Regulasch oder Fasan wird im Herbst auch sehr oft und gerne zubereitet. Ich würde mal so sagen, die gute Nachricht ist, man kann in Belgien und auch spezifisch in Ostbelgien mit Essen eigentlich nirgendwo schlecht fallen. Du kannst also wirklich in fast jedes Restaurant gehen und wirst dort sehr gut essen.
0: Worin besteht das Geheimnis belgischer Fritten?
1: Die haben zwei Geheimnisse. Erstmal werden sie zweimal gebacken in Frittenfett und dann werden sie ja in tierischem Frittenfett gebacken, also in Rinderfett. Das macht sie ganz besonders knusprig. Und belgische Fritten sind ja etwas dicker, also die Kartoffelstücke sind etwas größer als zum Beispiel jetzt diese Fritten, die man von einer ganz bekannten Fastfood-Kette kennen würde.
0: Und Mayo?
1: Mayonnaise ist auch sehr wichtig. Allerdings, die belgische Mayonnaise ist nicht so süß wie die deutsche Mayonnaise. Also da gibt es schon einen geschmacklichen Unterschied.
0: Was ist besonders charakteristisch für die regionale Küche in Ostbelgien, jetzt außer Wild zur Herbstzeit?
1: Also sie setzt viel auf regionale Produkte. Also man wird zum Beispiel Forellen aus den Ardennenbächen finden. Man wird bei uns in der Küche natürlich auch viel saisonales Gemüse finden. Käseproduktion hat auch sehr viel angezogen die letzten Jahre in Ostbelgien. Darüber hinaus noch im Herwaland. Das grenzt ja direkt an. Das ist ein großes Milchanbaugebiet, sage ich jetzt mal. Also da gibt's viel Milchkühe. Und dann die Klassiker natürlich, belgische Waffeln und belgisches Bier und Schokolade.
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0: Am Schluss mal noch wieder zwei Sonntagsfragen mit Alain Knieps über unsere ostbelgischen Nachbarn, wenn wir denn ganz im Westen vom Westen wohnen. Hast du jetzt freie Fahrt, Alain? Deine Tipps für einen Tag in Ostbelgien?
1: Ein Tag, also unbedingt, dann würde ich sagen, vielleicht die Altstadt von Eupen sich anschauen. Ist nett und schnuckelig. Es gibt viele Gebäude auch in Blaustein, ganz charakteristisch für die Region. Und dann ans Dreiländereck fahren, Belgien, Deutschland, Niederlande. Und wenn man noch ein bisschen Zeit hat, wir haben ein zweites Dreiländereck im Süden der deutschsprachigen Gemeinschaft. Und zwar ist das ja Belgien, Deutschland, Luxemburg. Das sind ungefähr 100 Kilometer entfernt. Sehr internationales Gebiet. Wenn man dann noch ganz viel Zeit hat, die Eifel, wegen der vielen schönen Landschaften. Man kann dort Fahrrad fahren, tolle Spaziergänge machen. Im Sommer wie im Winter, gerade wenn es auch verschneit ist. Es gibt auch viele Langlaufpisten, also Loipen, die da gespurt sind, wenn entsprechend Schnee liegt. Also wirklich so einen Aktivurlaub verbringen bei uns.
0: Das ist also das für einen Tag. Und wenn ich jetzt ein ganzes Wochenende Zeit habe?
1: Dann würde ich unbedingt an einen der Seen fahren, entweder nach Robertville oder nach Büttchenbach. Das sind die zwei größten Seen in der Region, die auch immer einen Besuch wert sind, sei es ja im Sommer für den Badespaß oder zu allen anderen Jahreszeiten für einen Spaziergang rund um den See, gerade jetzt auch im Herbst mit dem Laub und der Sonne immer ganz schön anzusehen. Die würde ich auf jeden Fall besuchen und dann vielleicht noch eine der Burgen oder Schlösser in der Region, zum Beispiel die Burg Reinhardtstein. Das sollte man sich auf jeden Fall ansehen.
0: Wenn wir uns den Kinofilm über Irene Janecki ansehen möchten, wann schreibst du das Drehbuch dazu?
1: Ich hoffe, dass es vielleicht einen Drehbuchautor inspiriert, dieses Buch. Also kann ich nur noch mal ans Herz legen. Es spielt in den 40er, in den 50er Jahren. Es ist sehr Glamour, wenn man sich das Titelbild anschaut. Du hast es eben schon mal gesagt, das sieht aus wie Hollywood. Also hoffentlich packt das irgendein Drehbuchautor mal an.
0: Das war die Frau, die den Belgischen Rundfunk miterfand. Ich bin Gisela Steinhauer und danke sehr dem amtierenden Direktor des Belgischen Rundfunks für all deine Tipps und die Rezepte und freue mich, dass es auch diese Sonntagsfragen als Podcast gibt.
1: Vielen Dank.
0: Und nach uns begleitet euch der Marco Schreil weiter durch den Sonntag.

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1: Die Nachrichten mit Anja Gavlik. Guten Morgen.
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1: Die Menschen in Sachsen-Anhalt wählen heute einen neuen Landtag. Die Aufmerksamkeit richtet sich vor allem auf die AfD. Die gilt in Sachsen-Anhalt zwar als gesichert rechtsextrem, sie steht in den Umfragen aber weit vorne. Je nachdem, wie gut sie heute abschneidet, könnte sie demnächst ihren ersten Ministerpräsidenten stellen. Jochen Müller berichtet.
2: Ulrich Siegmund, der Spitzenkandidat, der hat die absolute Mehrheit hier zum Wahlziel erklärt. Der will alleine regieren. Ministerpräsident Sven Schulze, das ist der Spitzenkandidat der CDU, der möchte das natürlich um jeden Preis verhindern. Allerdings fehlen ihm einfach die nötigen Prozentpunkte in den Umfragen. Er würde eine Regierungsmehrheit, wenn überhaupt, wohl nur mit Hilfe der anderen Parteien zusammenbekommen. Und er würde dazu vermutlich sogar die Unterstützung der Linkspartei brauchen. Und das könnte für die CDU sowas wie eine innere Zerreißprobe werden.
1: In Berlin beschäftigt der Hackerangriff auf die Verwaltung immer mehr Menschen. Eine eigene Koordinierungsstelle soll jetzt alle informieren, deren Daten im Darknet stehen. Und bei den Ermittlungen bekommt Berlin Unterstützung. Christina Wilkes, von wem denn?
3: Das Bundesamt für IT-Sicherheit, das Bundeskriminalamt und der Verfassungsschutz, sie alle untersuchen den Hackerangriff jetzt mit. Das macht deutlich, wie groß der Fall ist. Mehr als 1,4 Millionen Dateien sind im Darknet zu sehen. Persönliches von Berliner Bürgern, von Unternehmen und von der Stadt selbst. Auch sensible Daten, sagt IT-Experte Manuel Attuk.
4: Man hat Baupläne von Justizvollzugsanstalten. Man hat sogar die kritischen Infrastrukturen in Berlin auf einer Liste veröffentlicht. Also Terroristen werden sich freuen.
3: Die Gruppe, die hinter dem Angriff steckt, ist schon bekannt. Berlin sollte gut 2 Millionen Euro zahlen. Und weil das nicht passierte, sind die geklauten Daten seit Freitag im Darknet.
1: Zum ersten Mal hat eine Rakete von Europa aus die Erdumlaufbahn erreicht. Gebaut wurde sie von einem Start-up aus Bayern. Gestern Abend ist die Rakete dann von einem Weltraumbahnhof in Norwegen aus gestartet. Sie hat 5 kleine Satelliten an Bord. Ronald Lessig berichtet.
5: Beim ersten Startversuch im Frühjahr vergangenen Jahres war der Flugkörper nach 30 Sekunden ins Meer gestürzt. Bundesforschungsministerin Beer erklärte, dass eine deutsche Trägerrakete nun den Erdorbit erreicht habe, sei ein Meilenstein. Bundeskanzler Merz sprach vom Beginn einer neuen Ära. Eine europäische Trägerrakete gilt als ein Schritt zu weniger Abhängigkeit von US-Anbietern wie SpaceX.
1: Und das sind heute noch weitere Themen. In Kiew gibt es heute wieder Gespräche zu einem möglichen Frieden in der Ukraine. Die US-Gesandten Witkoff und Kushner sind zu Gast. Gestern haben sie schon mit Russland gesprochen. Der FC Schalke hat gegen Bayern einen Punkt geholt. Gegen den Meister gab es ein 0:0. Hunderte Bayern-Fans konnten nicht ins Stadion. Sie wurden wegen einer Schlägerei von der Polizei festgehalten. Die deutschen Basketballerinnen haben bei der Heim-WM den ersten Sieg gefeiert. Gegen Japan gab es ein 74:58. In Griechenland gab es einen Unfall bei einer Flugshow. Ein Kampfjet ist abgestürzt. Die beiden Piloten kamen ums Leben. Tennisprofi Alexander Zverev steht bei den US Open im Achtelfinale. Dafür brauchte er diesmal nur 3 Sätze. Bei den ersten beiden Spielen in New York waren es jeweils 5. Tim Brockmeier, WDR Sport.
6: Es geht also auch schneller und deutlicher. Anders als bei den Marathon-Matches in den ersten beiden Runden ist Alexander Zverev durch sein Drittrunden-Match gegen den Chilenen Tabilo verhältnismäßig fix gekommen. Zverev spielte nicht die Sterne vom Himmel, aber doch deutlich stabiler beim Aufschlag und der Vorhand als noch bisher bei den US Open. Eine Leistungssteigerung war deutlich erkennbar.
1: Das war WDR aktuell.
7: Ach, aber jemanden die Sterne vom Himmel holen, das wäre doch ganz schön. Milena Fuhrmann in der WDR 2 Wetterredaktion. Das Wetter passt ja, weil es ist klar da draußen, oder?
8: Ja, ich wollte nämlich gerade sagen, auf dem Weg zur Arbeit heute Morgen habe ich die Sterne gesehen. Und hätte ich die Fähigkeit dazu, hätte ich sie dir alle mitgebracht heute mal. Okay, so und heute gibt es viel Sonne bei meist nur wenigen dünnen Wolken. Wenn überhaupt, ganz oft auch strahlend blauer Himmel. Regen ist dementsprechend kein Thema. Es wird auch wieder warm. Minden 21 Grad, Bocholt kommt auf 22, Langenfeld auf 24 Grad. 25 Grad sind heute möglich, morgen sogar nochmal eine Schippe drauf. 31 Grad, also ein kleines Comeback des Sommers mit einem Mix aus Sonne und mal mehr, mal weniger Wolken. Wer Sommerfan ist, sollte diesen Tag nochmal genießen, denn ab da wird es dann wieder deutlich kühler.
7: 5 nach 9.
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7: Wegen Bauarbeiten bis morgen früh gesperrt sind die A3 Oberhausen-Arnheim in beiden Richtungen zwischen Emmerich-Ost und dem Grenzübergang Elten, die A43 in beiden Richtungen zwischen den Kreuzen Bochum und Recklinghausen, die A44 Richtung Dortmund zwischen Diemelstadt und Marsberg und die A46 Richtung Neuss zwischen Grevenbruch und Kapellen. Und alle Staus kriegt ihr rund um die Uhr zuverlässig über wdr2.de. Kommt gut an!
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7: So, ich hole euch die Sterne vom Himmel, wenn ihr wollt. Schönen Sonntag zusammen. Ihr kommt hoffentlich gemütlich rein in diesen Tag und wir machen es uns auch gemütlich gemeinsam zusammen bis 12. Wir spielen das härteste Radioquiz der Welt. Bedeutet 4 Begriffe, die eine Gemeinsamkeit haben, auf die ihr kommen sollt. Es geht gleich offiziell los und die von euch, die regelmäßig dabei sind, wissen, immer um kurz nach 9 gibt's von mir den exklusiven Hinweis. Den nenne ich als Hilfestellung ein einziges Mal und dann nie wieder. Kurz nach 9 dabei sein lohnt sich also. Exklusiver Hinweis für heute. Also an mir ist das komplett vorbeigegangen.
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7: Ja, und wir haben unser ganz besonderes Ritual für den Sonntag. Arbeitsteilung zwischen euch und mir. Ihr kocht Kaffee oder Tee. Ich deck den Tisch. Ja?
9: Alright, alright, alright.

0: das ist schon schön, dass die Community wieder zusammen ist. 8:45 haben wir es. WDR2-Hörer Philipp meldet sich und schreibt: Guten Morgen, Marco. Ich gebe einen guten Morgen zurück. Und WDR2-Hörer Uli aus Korschenbruch, eigentlich, der grüßt aus Westschweden. Frühstückskaffee dort ist parat, bereit. Fehlt eigentlich nur das hier.
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0: Spielen wir jeden Sonntag zwischen 9 und 12 vier Begriffe, die eine Gemeinsamkeit haben. Diese vier Begriffe suchen wir uns zusammen. Auf die Gemeinsamkeit, die wir uns dazu überlegen, sollt ihr bitte kommen. Und das ist unsere gemeinsame Aufgabe am Sonntagvormittag. Wir rätseln uns zum Ziel. Und auf dem Weg zum Rätseln ist alles erlaubt. Unter 0221 567 89222 oder ihr schickt eine Sprachnachricht über die WDR2-App. Und erst wenn ich euch alle vier Begriffe genannt habe, dann habt ihr die Chance zu versuchen aufzulösen. Das geht dann auch nur per Telefon. Und diese Telefonnummer sage ich euch im richtigen Moment an der richtigen Stelle. Wir legen einfach mal los. Die ersten zwei Begriffe, die ich für euch habe. Begriff Nummer 1 heißt Ballerina. Und Begriff Nummer 2 Düfte. Ballerina und Düfte. Was für eine Gemeinsamkeit haben wir uns wohl überlegt? Den exklusiven Hinweis habt ihr schon gehört. Ballerina und Düfte. 0221 567 89222 oder ihr schickt eine Sprachnachricht. Ob jetzt aus Schweden oder irgendwo hier im Westen. Her damit über die WDR2-App.
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0: Ich schicke einen guten Morgen ins Land, in die Welt. Das härteste Radioquiz der Welt ist eröffnet. Ballerina ist Begriff Nummer 1. Düfte ist Begriff Nummer 2. Welche Gemeinsamkeit haben wir uns ausgedacht dazu? Rätselt mit unter 0221 56789 222 oder ihr schickt eine Sprachnachricht über die WDR2-App. Ballerina ist Begriff Nummer 1, Düfte Begriff Nummer 2 im härtesten Radioquiz der Welt. Wir sind alle beisammen und wo sind wir?
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0: Don Henley und The Boys of Summer ist so ein Sommergefühl heute und vor allem morgen bei uns im Westen. Spätsommerliche Temperaturen und das ist schön so. 9.25 Uhr haben wir es. WDR 2 ist hier, die Sonntagsshow mit Marco Schreil und ab in die Welt der Blaublüder. Gerade machen Harry und Meghan wieder Schlagzeilen. Die sind ja gerade erst wieder zurückgezogen nach Großbritannien, haben Kalifornien, also die Vereinigten Staaten, wieder verlassen. Zu dieser Rückkehr gibt's viele Meinungen. Diese Rückkehr füllt die Klatschspalten und Zeitschriften. Und auch Donald Trump, der US-Präsident, hat seine Haltung. Gabi Biesinger, WDR 2 Los Angeles, der freut sich öffentlich, dass Harry und Meghan Amerika wieder verlassen haben. Wieso das?
1: Tja, Donald Trump ist eben kein Fan der beiden und meint, dass sie sich ungeheuer respektlos gegenüber der Königsfamilie verhalten hätten.
2: I was not a fan. I thought they treated the royal family with great disrespect. I didn't like it.
1: Und die beiden haben ja in der Tat in der Doku und in Harrys Autobiografie schwerwiegende Vorwürfe gegen den Palast erhoben, was dann das Verhältnis zur Familie ziemlich zerrüttet hat. Mhm. Und besonders Meghan kriegt dann von Trump noch persönlich ihr Fett weg. Er missbillige besonders ihr Verhalten gegenüber der Königin und König Charles.
2: I didn't like the way she acted. I thought she was terribly disrespectful to the Queen, to King Charles.
1: Und ich meine, wenn sich jemand mit respektvollem Verhalten auskennt, dann ist es ja Donald Trump, der ja, wie hier zum Beispiel eine Journalistin anherrschte, halt die Klappe, Schweinchen.
0: Quiet, Peggy. Das ist heftig und Donald Trump ist Fan der Königsfamilie. Das lässt ja immer wieder durchblicken. Gabi, aber Harry hat ja schon länger auf dem Kicker, ne?
1: Ja, es gab mal Vorwürfe gegen Harry, der in seiner Autobiografie ja Drogenmissbrauch zugibt als Jugendlicher, Pilze, Kiffen und dass er bei der Einreise in die USA, wo man ja gefragt wird, ob man mal Drogen genommen hat, gelogen haben könnte. Und das hätte ein Grund sein können, ihn auszuweisen. Die konservative Denkfabrik Heritage Foundation hat damals Klage gegen das Heimatschutzministerium eingereicht, um zu klären, ob Harry eben seinen Drogenkonsum ordnungsgemäß offengelegt hatte oder ob ihm eine Sonderbehandlung zuteil wurde. Und Trump hatte damals eine Andeutung gemacht, er werde Harry nicht schützen, wenn der irgendwie Probleme hätte und sogar vorgeschlagen, Harrys Visum genau zu überprüfen.
0: Ja, also Harry und Meghan sind sogar Präsidentensache. US-Präsident Donald Trump hat sich geäußert zur Rückkehr der beiden nach Großbritannien. Information von Gabi Biesinger, WDR 2 Los Angeles an diesem Sonntag hier auf WDR 2.

0: Bam, Mark Amber.
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0: Padam, papam, pam, pam. Milena Fuhrmann, guten Morgen.
2: Guten Morgen. Sonne, ein paar dünne, dekorative Wölkchen, wenn überhaupt. Regen, dementsprechend kein Thema heute. Das ist unser Wetterprogramm. 25 Grad gibt es heute an der Spitze. Morgen gibt es nochmal eine ordentliche Schippe drauf. 31 Grad, also offiziell könnte das wieder ein Hitzetag werden. Dazu ein Mix aus Sonne und mal mehr, mal weniger Wolken. Einzelne Schauer, nicht gänzlich ausgeschlossen morgen. Meistens bleibt es aber trocken.
0: Pöm, pöm, kurz nach halb zehn.
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0: Wegen Bauarbeiten bis morgen gesperrt sind die A3 Oberhausen-Arnheim in beiden Richtungen zwischen Emmerich-Ost und dem Grenzübergang Elten, die A43 in beiden Richtungen zwischen den Kreuzen Bochum und Recklinghausen, die A44 Richtung Dortmund, zwischen Diemelstadt und Marsberg und die A46 Richtung Neuss zwischen Grevenbroich und Kapellen. Alles kriegt ihr auf wdr2.de.
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0: Ba-ba-dam-bam! Jawohl, schönen Sonntag wünsche ich euch. Es ist der 1. im September und er wird irgendwie ganz schick, sagt Milena. Das härteste Radioquiz der Welt spielen wir. Zwei der vier Begriffe kennt ihr schon. Begriff Nummer 1 heißt Ballerina, Begriff Nummer 2 Düfte. Was für eine Gemeinsamkeit haben wir uns ausgedacht in unserem Nachferienköpfchen? Ja, Ballerina und Düfte. 0221 567 89222 ist die Nummer zu uns. Oder ihr schickt eine Sprachnachricht. Es geht über die WDR2-App. Ed Sheeran ist hier.

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0: Wir sind auch auf so einer Joyride. WDR 2, die Sonntagsshow mit Marco Schreil. Das härteste Radioquiz der Welt ist eröffnet. Ballerinas Begriff Nummer 1, Düfte Begriff Nummer 2. Welche Gemeinsamkeit suchen wir? 0221 567 89 222. Und Glückwunsch den deutschen Basketballerinnen. Bei der Heim-WM vorgestern noch die bittere Niederlage gegen Spanien. Gestern nun ging es aber direkt weiter. Erfolgreich erster Sieg 74-58 gegen Japan.
1: Das war ein wichtiger Sieg für uns. Also nicht nur als Sieg, sondern auch für unser Gefühl, so nach dem Spanien-Spiel jetzt herauszukommen und auch wirklich so zu zeigen, was wir können.
0: Sagt die Kapitänin Marie Gülich. Diesmal hat der offizielle Teamsong vielleicht ja geholfen. Also dieser Teamsong, der läuft ja schon beim Aufwärmen in der Halle. Monsun, Tokio Hotel und die Kapitänin ganz persönlich.
1: Das ist auf meinen Mist gewachsen. Einfach immer Tokio Hotel durch den Monsun. Ja, ich höre das. Ich höre das auch sonst.
0: Ja, sie hat es also ausgewählt. Hilft und wenn es denn hilft, dann gerne noch mehr, gerne noch lauter. Morgen Abend haben die deutschen Frauen das letzte Gruppenspiel gegen Mali. So.

0: Vor 10 haben wir es. Ihr habt es hoffentlich lazy, aber nicht im Kopf, ne?
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0: Ist ja nur schön, wenn ihr miträtselt. Das härteste Radioquiz der Welt bedeutet 4 Begriffe, die eine Gemeinsamkeit haben. 2 dieser 4 kennt ihr schon. Begriff Nummer 1 heißt Ballerina. Begriff Nummer 2 heißt Düfte. WDR2-Hörerin Lana aus dem Sauerland hat sich gemeldet.
2: Guten Morgen, hier spricht Lana aus dem Sauerland auf dem Weg zur Arbeit. Ich würde mal vermuten, die 2 verbindet vielleicht die Eleganz.
0: Die Eleganz von Lana aus dem Sauerland ist notiert. Eleganz. Lana ist auf dem Weg zur Arbeit, ja. Geteiltes Leid ist halbes Leid, Lana. Wir machen das gemeinsam. WDR2-Hörerin Marion, die schreibt aus Dortmund. Guten Morgen, Ballerina und Düfte. Mir fällt da kreieren ein. Auch notiert. Also Eleganz, kreieren bei Ballerina und Düfte. Was glaubt ihr? Was könnten wir uns ausgedacht haben? Ihr könnt miträtseln unter 0221 567 89222 und ich gebe euch den 3. Begriff. Begriff Nummer 3 im härtesten Radioquiz der Welt heißt Känguru. Ballerina, Düfte, Känguru. Was für eine Gemeinsamkeit haben wir uns wohl dazu ausgedacht? Eleganz und kreieren. Diese 2 Hinweise sind schon unterwegs. Ballerina ist Begriff Nummer 1. Düfte, Begriff Nummer 2. Känguru, Begriff Nummer 3. 0221 567 89222 oder ihr schickt eine Sprachnachricht. Das geht über die WDR2-App. Die Hauptsache, ihr seid irgendwie dabei.
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Wir rätseln zusammen das härteste Radioquiz der Welt. 4 Begriffe, die wir uns zusammengesucht haben. Und denen haben wir eine Gemeinsamkeit verpasst. Und auf die sollt ihr bitte kommen. 3 dieser 4 Begriffe kennt ihr. Begriff Nummer 1 heißt Ballerina. Begriff Nummer 2 Düfte. Begriff Nummer 3 Känguru. Was für eine Gemeinsamkeit könnte sich dahinter verbergen? WDR2-Hörerin Simone vermutet, dass es um Sinnlichkeit geht. Was meint ihr? 0221 567 89 222. Oder ihr schickt eine Sprachnachricht. Das geht über die WDR2-App. Schön, dass ihr dabei seid. WDR2 hier um kurz vor 10.

0: Schönen Sonntag wünsche ich euch. WDR 2, die Sonntagsshow mit Marco Schreil. Und Dennis Scheck steht in den Startlöchern. Der kommt gleich nach 10 mit einer Empfehlung, mit einem Buch von Birgit Birnbacher. Sie wollen uns erzählen, was sie uns erzählen wollen. Und wieso, weshalb, warum, das klären wir gleich hier auf WDR 2.
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3: Die Nachrichten mit Anja Gablik. Guten Tag.
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3: Nach ihrem Besuch in Moskau gestern werden die US-Vermittler Witkow und Kushner erstmals in Kiew erwartet. Heute sind Gespräche mit dem ukrainischen Präsidenten Selenskyj verabredet über einen möglichen Frieden zwischen Russland und der Ukraine. Peter Sawicki berichtet.
4: Der angekündigte Besuch von Witkow und Kushner nach Kiew gilt als diplomatischer Fortschritt. Trotz mehrfacher Appelle der ukrainischen Seite hatten die Vertrauten von US-Präsident Trump eine Reise in die Ukraine bislang nicht unternommen. Offen ist allerdings, welche inhaltlichen Ergebnisse vom jetzigen Treffen zu erwarten sind. Russland hatte zuvor angekündigt, Luftangriffe auf die ukrainische Hauptstadt für 3 Tage einzustellen. Ähnliches hatte umgekehrt zuvor Volodymyr Selenskyj erklärt. Gleichwohl wurden am Samstag aus Kiewer Vororten erneut Angriffe mit Drohnen gemeldet.
3: In Sachsen-Anhalt hat die Landtagswahl begonnen. Weil die AfD dort seit Monaten in Umfragen mit Abstand vorne liegt, ist das Interesse besonders groß. Nicht nur in Deutschland, berichtet Jochen Müller.
5: Also die Aufmerksamkeit ist wirklich riesig. Es haben sich sage und schreibe 800 Journalisten und Kamerateams hier in Magdeburg akkreditiert. 70 davon kommen aus dem Ausland, aus Spanien, Italien, aus Polen und sogar aus China und aus Taiwan. Das, was sich hier in Sachsen-Anhalt im Moment abspielt, das wird wirklich weltweit beobachtet. Und ein Kollege von Radio France hat mir gestern gesagt, das sei eben das erste Mal nach dem Zweiten Weltkrieg, dass Rechtsextreme in einem Bundesland hier an die Macht kommen könnten. Das sei eine Zäsur und natürlich werde man darüber berichten.
3: Tennisprofi Alexander Zverev steht bei den US Open im Achtelfinale. Dafür brauchte er diesmal gegen den Chilenen Alejandro Tabilo nur 3 Sätze. Bei den ersten beiden Spielen in New York waren es jeweils 5 Sätze. Entsprechend erleichtert war Zverev, dass es diesmal besser lief.
6: Ich finde, der erste und dritte Satz waren Welten anders als die letzten paar Tage. Der zweite Satz hat ein bisschen Konzentration verloren, aber im Großen und Ganzen finde ich, das war ein besseres Match.
3: Zverev gilt mittlerweile als Favorit bei den US Open. Die meisten Konkurrenten sind ausgeschieden. Im Achtelfinale geht es für ihn morgen gegen den Italiener Darderi, der 22. der Tennis-Weltrangliste. Und auch das ist heute noch Thema. In Berlin arbeiten jetzt auch Bundesbehörden wie das Bundeskriminalamt den Hackerangriff mit auf. Von der Berliner Verwaltung waren fast 1,5 Millionen Daten gestohlen und ins Darknet gestellt worden. Die Polizei fahndet weiter nach dem Mann, der an den Anschlägen auf die Stromnetze in NRW und Brandenburg beteiligt sein soll. Der Gefelsberger soll 2 Bekennerbriefe verfasst haben. Zum ersten Mal ist eine Weltraumrakete eines Privatunternehmens von Europa aus in die Erdumlaufbahn geflogen. Sie wurde von einer Firma aus Bayern gebaut. Heute ist Europäischer Tag der jüdischen Kultur. Auch bei uns sind dazu viele Synagogen, Friedhöfe und andere Einrichtungen geöffnet. Im Ersten geht heute ein Stück Fernsehgeschichte zu Ende.
7: Einen wunderschönen guten Morgen live aus dem Europapark in Ost. Habert Ehre, Servus!
3: Nach mehr als 30 Jahren läuft jetzt ein letztes Mal die Schlagersendung Immer wieder sonntags. Seit 2005 moderiert sie Stefan Mross. ARD und SWR begründen die Absetzung von Immer wieder sonntags mit Sparmaßnahmen und dem Wunsch nach neuen digitalen Formaten. Das war WDR aktuell.
0: Zum Glück habt ihr uns immer wieder sonntags, gibt's die Sonntagsshow. Milena Fuhrmann genau, hat das Wetter dazu.
8: Und das Wetterbild, das Satellitenbild zeigt mir, dass wir überall bei uns im Westen gerade Sonnenschein haben, kaum ein Wölkchen, strahlend blauer Himmel. Dementsprechend wird es heute auch keinen Regen geben. Auch den Tag über wird sich an diesem Wetterprogramm nicht viel ändern, außer dass vielleicht hier und da mal ein paar Schleierwolken durchziehen können, die aber nur dekorativer Natur Temperatur sind. Dazu gibt es noch folgende Höchstwerte für heute. Olpe erreicht 21 Grad, Solingen 22 und Bonn kommt auf 24 Grad. Morgen gibt es temperaturmäßig nochmal eine Schippe drauf. Es wird richtig sommerlich bis zu 31 Grad. Dazu ein Mix aus Sonne, mal mehr, mal weniger Wolken. Eventuell mal dem einen oder anderen Schauer, aber unterm Strich kommen die meisten trocken durch den morgigen Tag.
0: Es ist gleich 5 nach 10.
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0: Wegen Bauarbeiten bis morgen gesperrt sind die A3 Oberhausen-Arnheim in beiden Richtungen zwischen Emmerich-Ost und Grenzübergang Elten, die A43 in beiden Richtungen zwischen den Kreuzen Bochum und Recklinghausen, die A44 Richtung Dortmund zwischen Diemelstadt und Marsberg und die A46 Richtung Neuss zwischen Grevenbruch und Kapellen und alle Staus, alle Störungen über wdr2.de.
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0: Ja, genau. Wir sitzen da im selben Boot, das ist ja unfassbar. Wir spielen das härteste Radioquiz der Welt hier in der Sonntagsshow auf WDR 2. Ballerina, Düfte, Känguru, das sind 3 der 4 Begriffe, die eine Gemeinsamkeit haben. Aber welche? Zum Miträtseln 0221 567 89 222 oder ihr schickt eine Sprachnachricht über die WDR 2 App. Dennis Scheck hat gleich ein Buch für uns.
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0: Und wir... singen uns mal rein, wollte ich gerade sagen, in diesen Song, der mich an die Fußball-WM 2010 erinnert. Shakira ist das und ihr Waka Waka. Schönen Sonntag wünsche ich euch im Westen.

0: aktuelle Single von Harry Styles, dem tollen Typen. American Girls, 12 nach 10.
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0: Dennis Scheck hat Birgit Birnbacher dabei. Herr Scheck, ich grüße Sie. Sie wollen uns erzählen, heißt dieses Buch. Was wollen Sie uns denn erzählen? Und wer will uns was erzählen?
2: Das ist die Geschichte einer Mutter und ihres Sohns. Der Sohn heißt Ossi, die Mutter heißt Ann, die sind in Österreich. Sie ist Soziologin, aber so im akademischen Mittelbau. Ihr Professor beutet sie aus. Ihr Sohn leidet an ADHS, also dieser Konzentrationsschwäche. Der ist 9, wird vielleicht 10 im Roman. Und der Roman beginnt mit einer Katastrophe. Man kann es nicht anders sagen, nämlich das, was eine Katastrophe für einen 9-Jährigen ist. Die haben nämlich so Schultiere in der Schule und die sind dran, die Hasen zu füttern. Und durch ein Versehen lassen sie die Hasen frei, während der Hausmeister gerade den Rasen mäht. Und einer der Hasen gerät in die Rotorblätter des Hausmeisters. Und durch ein Versehen, und das finde ich so spannend, wie das die Birgit Birnbacher erzählt, für die Schullehrerin sieht es so aus, als hätten die das absichtlich getan. Aber es war ein Unfall. Und was sich daraus entspinnt, das ist für das Kind eine Katastrophe. Und wie die Birnbacher daraufhin ihre Geschichte aufbaut, das ist wirklich sublime Erzählkunst.
0: Also Birgit Birnbacher, Sie wollen uns erzählen. Dennis Scheck empfiehlt und er erzählt uns auch gleich noch mehr drüber, hier auf WDR 2.

0: Herr Schick, Sie haben uns gerade schon mitgenommen in das Setup von Birgit Birnbacher. Sie wollen uns erzählen, Sie haben über diese Hauptperson, über diesen Jungen gesprochen, der ADHS hat. Sie haben gesprochen über diese Tiere, die in der Schule gehalten werden, über die Hasen, wo einer plötzlich sich im Rasenmäher des Hausmeisters verfängt und stirbt. Das klingt für mich nach sehr viel Tragik.
1: So scheint es, aber die Birgit Birnbacher verfügt über die literarischen Mittel und die erzählerische Subtilität, Schweres leicht zu machen. Und zuerst dachte ich auch, oh, eine Geschichte über ADHS, über Mental Load und Care-Arbeit. Da verschwindet eine Mutter, die Mutter von Anne, im Gebirge und die müssen die dann suchen und so weiter. Ich dachte, ach, das ist ja wieder so ein Sozialporno, weiß ich jetzt nicht, ob ich das lesen möchte. Aber ich möchte das sehr, sehr gerne lesen, weil die Birnbacher über eine unglaubliche Sprache verfügt. Da sagt das Kind zum Beispiel ganz am Anfang, als es seiner Mutter erzählen möchte, wie es wirklich lief mit dem Hasen in der Schule, dass er die Geschichte ganz sich überlegen muss, wie er sie erzählt, weil inzwischen sind in ihrem Kopf, also im Kopf der Mutter, Würfel gefallen, die noch nicht einmal jemand geworfen hat.
0: Und so, Vorverurteilung.
1: Ganz genau. Und solche Bilder, dafür liebe ich eben Literatur, Würfel gefallen, die noch nicht einmal jemand geworfen hat. Also wie schnell wir zu einem Urteil kommen, und so erklärt sich auch der Titel, weil sowohl die Mutter wie das Kind eben immer mit Interpretationen ihrer Handlungen konfrontiert wird. Sie wollen uns erzählen, was in unserem Kopf vorgeht, was wir uns gedacht haben, ohne uns überhaupt anzuhören. Und diese Zuschreibungen, die erleben wir alle in unserem Alltag, und die wollen sich davon befreien. Das ist auch eine Emanzipationsgeschichte, aber es ist wirklich eine sehr nuancenreich, sehr niveauvoll erzählte Geschichte aus dem alltäglichen Leben, die einen aber nachdenklich stimmt. Und ich habe lange keine deutschsprachige Gegenwartsliteratur mehr gelesen, wo ich so begeistert war über das Sujet und die Art und Weise, wie die Geschichte erzählt wurde. Und das ist überhaupt weit, weit weg von jeder Art von Problemliteratur, sondern einfach eine wunderbare Gegenwartsanalyse.
0: Und man liest es und denkt vielleicht künftig anders über bestimmte Sachen?
1: Das ist ja die Idee, dass ein gutes Buch uns immer ein bisschen mit sanften Ohrfeigen in die Richtung blicken lässt, unseren Blick verändert, in die wir freiwillig nicht hingeguckt hätten. Und das macht die Birgit Birnbacher souverän.
0: Alle Infos zu diesem Buch, Sie wollen uns erzählen, stellen wir ins Netz, wdr2.de. Dennis Scheck hat es empfohlen. Danke Ihnen.
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Kurz vor 22:30, WDR 2, die Sonntagsshow mit Marco Schreil und das härteste Radioquiz der Welt läuft, ja? Drei der vier Begriffe kennt ihr. Ballerina ist Begriff Nummer 1, Düfte Begriff Nummer 2, Känguru der dritte Begriff. Welche Gemeinsamkeit haben wir uns ausgedacht? 0221 567 89 222 ist die Nummer zum Miträtseln oder ihr schickt eine Sprachnachricht über die WDR 2 App.

0: Einen schönen Sonntag euch.
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0: Und das schöne Sonntagswetter kommt von dir, Milena.
2: Ja, und es geht ganz schnell. Heute gibt es Sonne, meist nur wenige dünne Wölkchen und Temperaturen bis an die 25 Grad. Morgen wird es nochmal wärmer, bis zu 31 Grad bei einem ähnlichen Wetterprogramm. Vielleicht ein paar mehr Wolken. Einzeln schauen nicht gänzlich ausgeschlossen, aber meistens bleibt es trocken.
0: Kurz nach 11:30.
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0: Die A3 Frankfurt Richtung Köln zwischen Rösrath und Königsforst 10 Minuten drauf planen, 2 Kilometer Stau gibt's und wegen Bauarbeiten bis morgen früh gesperrt sind die A3 Oberhausen-Arnheim in beiden Richtungen zwischen Emmerich-Ost und dem Grenzübergang Elten, die A43 in beiden Richtungen zwischen den Kreuzen Bochum und Recklinghausen, die A44 Richtung Dortmund zwischen Diemelstadt und Marsberg und die A46 Richtung Neuss zwischen Grevenbruch und Kapellen, und alles kriegt ihr auf wdr2.de.
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0: Hello, hello, das härteste Radioquiz der Welt bedeutet Ballerina, Düfte, Känguru, 3 der 4 Begriffe. Was haben wir uns denn bitte dazu ausgedacht? Welche Gemeinsamkeit? 0221 567 8922, rätselt mit und habt's schön.

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0: Ballerina, Düfte, Känguru. Drei Begriffe, eine Gemeinsamkeit. Die Frage ist, welche?
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0: Und am Miträtseln, am Machen, am Tun ist WDR 2-Hörerin Bianca aus Herten. Hallo Bianca.
2: Hallo Marco.
0: Du hast mir schon erzählt, du hast drei Katzen, die miträtseln gerade.
2: Genau, die sind fleißig mit am Rätseln, Mauzen hier, wie man es auch nennt.
0: Ich sag mal, drei Katzen, da muss man ja irgendwie, du brauchst ja sechs Hände.
2: Nee, die sind recht pflegeleicht.
0: Ja?
2: Das sind drei Hauskatzen, die machen nicht so viel Arbeit.
0: Wie Arbeit ist das eine, aber wie wollen die so gekrault, versorgt,

0: Australien für. Dann hat Australien auch ein sehr bekanntes Parfümhaus, was in Deutschland sehr bekannt ist. Das ist Goldfield und Banks.
1: Mhm.
0: Und Kängurus, ja, die sind auch in Australien heimisch. Also.
1: Dann nehmen wir doch diese Gemeinsamkeit von dir mit. Australien ist notiert. Liebe Bianca, herzlichen Dank fürs Miträtseln.
0: Gerne.
1: Die drei Katzen, wie heißen sie?
0: Das sind Billy, Polly und Tom.
1: Billy, Polly und Tom, bitte einmal kraulen. Ja? Und
0: mach ich.
1: Hab einen schönen Sonntag. Tschüss.
0: Danke, auch so. Tschüss.
1: So, und wir haben Ballerina, wir haben Düfte, wir haben Känguru und WDR2-Hörerin Petra aus Iserlohn schreibt, Film könnte die Gemeinsamkeit sein. Dann haben wir einen Hinweis bekommen, der heißt Lacoste. Und wir haben eine Meldung von WDR2-Hörerin Magda aus Kamp-Lindfort, die sagt, der Begriff Frankreich wird gesucht, ja. Ballerina ist Begriff Nummer 1, Düfte Begriff Nummer 2, Känguru Begriff Nummer 3 und ich nenne euch den vierten Begriff und dann machen wir die Leitung mal auf und dann könnt ihr versuchen aufzulösen. Das geht dann auch jetzt nur noch per Telefon, ja. Ballerina, Düfte, Känguru, Begriff Nummer 4 heißt Postkarte. Ballerina, Düfte, Känguru, Postkarte. Was für eine Gemeinsamkeit suchen wir?
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0: 2, 1 und von vorn. Hang up Madonna ist das. Ballerina, Düfte, Känguru, Postkarte. Das sind die 4 Begriffe im härtesten Radioquiz der Welt. 0800 567 8222. Die Sonntagsshow mit Marco Schreil auf WDR 2. Und wir könnten euch zu einem neuen Insta- oder WhatsApp-Profil-Foto verhelfen. Ja? Optimale Location dafür. Das Bubble Planet in Köln, so klingt das dort in dieser sogenannten Schallkuppel. Und da geht's einiges.
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0: Da geht einiges im Bubble Planet. Das ist unsere Empfehlung für euch. Hier dreht sich alles um Bälle, um Luftballons, Seifenblasen, um Bubbles eben, verteilt auf 12 Themenräume. Einer davon ist voll mit Lichterketten, die farbig leuchten und von der Decke baumeln. Julia zum Beispiel liebt's.
2: Von Harry Potter Blau über Matrix Shrek Grün bis hin zu kölschem Rot und Wies und alles dazwischen. Mein Gehirn liebt es, diesen Input zu bekommen. Ich kann hier ohne Probleme 2 Stunden stehen und in die Unendlichkeit starren. Es ist bunt, es ist aufregend und sowas habe ich vorher auch noch nie gesehen.
0: So, und die Kleinen, die können sich in so einen Drehsessel setzen und die Virtual Reality Brille aufsetzen.
3: Jetzt bin ich unter Wasser. Boah, cool. Oh, boah, ist das schön. Oh,
0: viele. Viele O's und A's und der Spaß passt für die Kleinen und die Großen. Der Luftballon-Windkanal, die Heißluftballon-Simulation und die Selfie-Ecke mit Seifenblasendusche. Diana und Rina, die haben auf jede Menge zu lachen gehabt.
4: Das war so eine optische Illusion, wo Rina gerade ihren Kopf auf einem goldenen Teller präsentiert hat. Also wenn das jetzt nicht das neue Profilbild wird, dann weiß ich auch nicht weiter.
0: Ja, ich sag doch Profilbild. Schön lachen muss man sich. Die Eintrittspreise kostet nämlich ziemlich. 19,50 Euro für die Kinder und ab 24,50 Euro für Erwachsene. Aber Maria und Kim finden, das lohnt sich.
5: Das ist so, als ob man nochmal Kind ist irgendwie. Einfach Spaß haben.
6: Hier kann man einfach machen, worauf man Bock hat. Im Bällebad planschen gehen und das als Erwachsener. Schon geil.
0: Also, Bubble Planet in Köln. 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

0: We Pray und Coldplay bringen uns in Richtung 11 Uhr Nachrichten. WDR aktuell, das härteste Radioquiz der Welt möchte aufgelöst werden. Ballerina ist Begriff Nummer 1, Düfte Begriff Nummer 2, Känguru der dritte Begriff und Postkarte Begriff Nummer 4. Welche Gemeinsamkeit suchen wir? 0800 567 8222.
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2: Die Nachrichten mit Anja Gavlik. Guten Tag.
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2: In Sachsen-Anhalt läuft die Landtagswahl und das Interesse daran ist groß. Etwa 800 Journalistinnen und Journalisten haben sich angemeldet. Viele berichten auch für Medien im Ausland. Außerdem schauen Sicherheitsleute heute genau hin, denn der Wahlkampf blieb nicht immer friedlich. Mehr dazu von Andreas Franz.
3: Die Stimmung während des Wahlkampfes, die war ziemlich aufgeheizt. Es gab heftige Auseinandersetzungen an den Wahlständen, vor allem verbaler Art, aber zum Teil wurde auch gerempelt, bis hin zu einer Art Körperverletzung. Also insofern, die Auseinandersetzungen waren dort ziemlich heftig. Die gesamte Landespolizei ist deswegen auch heute hier im Einsatz, unterstützt von vielen Verbänden aus anderen Bundesländern.
2: In Umfragen liegt die AfD deutlich vorne. Sie wird in Sachsen-Anhalt vom Verfassungsschutz als gesichert rechtsextremistisch eingestuft. In Berlin beschäftigt der Hackerangriff auf die Verwaltung immer mehr Menschen. Eine eigene Koordinierungsstelle soll jetzt alle informieren, deren Daten im Darknet stehen. Und bei den Ermittlungen bekommt Berlin Unterstützung. Christina Wilkes, von wem denn?
4: Das Bundesamt für IT-Sicherheit, das Bundeskriminalamt und der Verfassungsschutz, sie alle untersuchen den Hackerangriff jetzt mit. Das macht deutlich, wie groß der Fall ist. Mehr als 1,4 Millionen Dateien sind im Darknet zu sehen. Persönliches von Berliner Bürgern, von Unternehmen und von der Stadt selbst. Auch sensible Daten, sagt IT-Experte Manuel Attuk.
5: Man hat Baupläne von Justizvollzugsanstalten. Man hat sogar die kritischen Infrastrukturen in Berlin auf einer Liste veröffentlicht. Also Terroristen werden sich freuen.
4: Die Gruppe, die hinter dem Angriff steckt, ist schon bekannt. Berlin sollte gut 2 Millionen Euro bezahlen. Und weil das nicht passierte, sind die geklauten Daten seit Freitag im Darknet.
2: Im Rheinland kommt es heute zu einem Fußballderby, das es so zuletzt Anfang der 2000er Jahre gab. In Liga 3 spielt Fortuna Köln gegen Fortuna Düsseldorf. Mehr von Sandra Wahle.
6: Die beiden Traditionsvereine haben das letzte Pflichtspiel vor 22 Jahren gegeneinander gespielt. Das ging damals unentschieden aus. Allerdings waren das noch andere Bedingungen als heute. 2004 waren beide Vereine nämlich noch in der Oberliga Niederrhein. Jetzt sind beide neu in der dritten Liga. Die Düsseldorfer, weil sie abgestiegen und die Kölner, weil sie aufgestiegen sind. Entsprechend viele Fans wollen das heute sehen. Knapp 12.000 werden im Kölner Südstadion erwartet. Das ist also ausverkauft.
2: Und auch das ist heute noch Thema. Nach ihrem Besuch in Moskau werden die US-Vermittler Witkow und Kushner erstmals in Kiew erwartet. Heute sind Gespräche mit dem ukrainischen Präsidenten Selenskyj verabredet über einen möglichen Frieden. Die Polizei fahndet weiter nach dem Mann, der an den Anschlägen auf die Stromnetze in NRW und Brandenburg beteiligt sein soll. Der Gefelsberger soll 2 Bekennerbriefe verfasst haben. Zum ersten Mal ist eine Weltraumrakete eines Privatunternehmens von europäischem Boden aus in die Erdumlaufbahn geflogen. Sie wurde von einer Firma aus Bayern gebaut. Seit 8 Uhr läuft der Köln-Triathlon, dieses Jahr mit knapp 4.200 Teilnehmerinnen und Teilnehmern. Er ist damit einer der größten in Deutschland. In Rheinland-Pfalz hat die Polizei gestern 2 Kleinkinder aufgegriffen, die alleine an einem Bahnhof einkaufen gehen wollten. Die Kinder im Alter von 2 und 3 waren früh morgens von zu Hause abgehauen, als die Eltern noch schliefen. Sie waren nur mit Windeln bekleidet und in eine Decke gehüllt. Der Polizei sagten die beiden, sie wollten im Bahnhof neue Schuhe kaufen. Das Jugendamt wurde informiert. Das war WDR aktuell.
0: Das ist das Wetter mit Milena Fuhrmann in unserem WDR 2 Wetterteam. Es wird ein schöner Sonntag.
7: Ja, ein sehr sonniger Sonntag, passend zum Namen. Es gibt dazu maximal ein paar dünne Schleierwolken, die aber nur dekorativer Natur sind. Und wieder warme Temperaturen. Bad Salzuflen zum Beispiel kommt auf 21 Grad, Münster auf 22 und Frechen auf 24 Grad. 25 Grad sind heute an der Spitze sogar möglich. Und morgen gibt es nochmal eine Schippe drauf für alle Sommerfreunde, die noch nicht genug haben. Morgen bis zu 30 Grad, dazu ein Mix aus Sonne und mal mehr, mal weniger Wolken. Einzelne Schauer sind nicht gänzlich ausgeschlossen, aber unterm Strich wirklich sehr, sehr selten. Und man sollte diese Sommertage noch nutzen, wenn man sie mag, denn ab Dienstag wird es dann wieder deutlich kühler.
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0: Es ist 10:04, die A1 Köln Richtung Euskirchen zwischen Hürth und dem Kreuz Bliesheim. 10 Minuten drauf planen, 4 Kilometer stockend. Die A3 Frankfurt Richtung Köln zwischen Rösrath und Königsforst, 10 Minuten, 2 Kilometer Stau. Wegen Bauarbeiten bis morgen gesperrt sind die A3 Oberhausen-Arnheim in beiden Richtungen zwischen Emmerich-Ost und Grenzübergang Elten. Die A43 in beiden Richtungen zwischen den Kreuzen Bochum und Recklinghausen. Die A44 Richtung Dortmund zwischen Diemelstadt und Marsberg. Und die A46 Richtung Neuss zwischen Grevenbroich und Kapellen. 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
0: Hallo! Das härteste Radioquiz der Welt begeistert uns wieder an diesem Sonntagvormittag. 4 Begriffe, eine Gemeinsamkeit. Ballerina, Düfte, Känguru, Postkarte. Was für eine Gemeinsamkeit suchen wir? Ihr rätselt mit unter 0800 567 82 22.
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0: Oh ja, ja, yeah. Mr. President um 11:15.
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0: Vier Begriffe, die eine Gemeinsamkeit haben. Ballerina, Düfte, Känguru und Postkarte. Und WDR 2-Hörerin Tabea in Duisburg ist am Telefon. Hallo Tabea.
2: Hallo.
0: Dein Mann ist im Schlafzimmer.
2: Ja, er hört uns von da.
0: Den hast du verbannt. Im Sinne von, wenn ich im Radio bin, darfst du das Radio nicht anmachen, also geh damit ins Schlafzimmer.
2: Ja, er hat sich selber verbannt, genau, um uns gut hören zu können, uns beide.
0: Er hat sich selber verbannt. Er hat gesagt, Schatz, ich gehe mal ins Schlafzimmer und höre dir zu.
2: Genau so, ja.
0: Sagst du Schatz zu ihm?
2: Nee, das tatsächlich nicht. Wir haben eigene Kosenamen.
0: Welche?
2: Er nennt mich Tepse und ich ihn Matze. Er heißt Marcel.
0: Matze, liebe Grüße von, was, Tetze?
2: Tetze, genau.
0: Tetze, wir machen das jetzt hier mal, ne?
2: So machen wir das hoffentlich. Meinst, ich habe vorhin gesagt, ich lege meine Hand ins Feuer, dass ich richtig lege. Und er hat gesagt, hoffentlich verbrennst du dich nicht. Das hoffe ich, dass du mir jetzt sagst, dass ich mich nicht verbrannt habe.
0: Ja, wir versuchen das jetzt mal. Ballerina, Düfte, Känguru, Postkarte. Was meinst du denn, was wir für eine Gemeinsamkeit suchen?
2: Nach deinem Hinweis habe ich direkt ins Blaue hinein schon gesagt, das geht bestimmt die Diddelmaus. Und als dann Ballerina und Düfte kamen, da habe ich eben gesagt, jetzt lege ich die Hand ins Feuer, weil es eben ja eine Diddelmaus auch als Ballerina gibt oder gab. Ich hatte auch ein Kuscheltier davon. Genau, die Blöcke haben immer mal auch Düfte, auch solche hatte ich damals mit Vanille, ich glaube Beeren, Blumen, da gab es alles Mögliche. War aber wohl eine falsche Erinnerung, dass das Känguru, dass es eins gibt bei der Diddelmaus, aber da hat Google mich eines Besseren belehrt, dass es eigentlich ein Känguru werden sollte und dann im Entwicklungsprozess wohl zur Maus geworden ist. Genau, und es gibt neben den Blöcken auch Postkarten. Das war meine Herleitung für die Diddelmaus.
0: Heidewitzka, ey, deine Hand im Feuer. Also, um das nochmal zu sagen, wie erklärst du jetzt Ballerina?
2: Weil es die Diddelmaus eben auch als Ballerina mit Tütü und Ballerinaschuhen gibt.
0: Und die Düfte?
2: Die Blöcke mit den Düften, wo man dran reiben kann und dann riechen die.
0: Mm. Känguru.
2: Das war ursprünglich der Plan, dass ein Diddel Känguru wird und dann wurde es zur Maus.
0: Postkarte.
2: Es gibt neben den Blöcken auch Postkarten mit der Diddelmaus.
0: An mir ist das komplett vorbeigegangen, habe ich im exklusiven Hinweis gesagt.
2: Genau.
0: Wieso sollte...
2: An mir nicht.
0: Aber an mir ist das komplett vorbeigegangen. Weißt du, wie schön das ist? Deine Hände verbrennen sich nicht. Das ist gut so.
2: Wow.
0: Matze, du kannst einmal aus dem Schlafzimmer jubeln.
2: Oh, ich glaube, das hört man nicht. Aber er jubelt. Er jubelt ganz laut, dass ich noch weiterhin heile Hände habe.
0: Das ist sehr gut. Liebe Tabea, damit Grüße nach Duisburg. Und das hat funktioniert. Du hast alles genau richtig erklärt. Wir haben die Diddelmaus gesucht, die jetzt irgendwie so ein Comeback hat. Dann herzlichen Glückwunsch. Der WDR 2 Thermobecher wandert zu euch nach Duisburg. Ihr habt hoffentlich Spaß damit und herzlichen Dank fürs Miträtseln. Und wir haben wieder einmal mehr gezeigt, das härteste Radioquiz der Welt und der exklusive Hinweis kurz nach 9 können sehr viel bewirken. Ne?
2: Absolut, ganz, ganz herzlichen Dank.
0: Schön, dass ihr mitgerätselt habt. Habt einen schönen Sonntag. Tschüss, Tabea.
2: Ebenfalls, tschüss.
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0: Ist für heute also gelöst. Die Diddelmaus haben wir gesucht. Ein neues Quiz gibt's nächsten Sonntag. Kurz nach 9 geht's los.

0: Taylor Swift, I knew it, I knew you.
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0: I know you.
2: Me?
0: Yes, you.
2: Yes.
0: Oh, you are the weather girl.
2: Yes.
0: Milena.
2: Schönen guten Tag. Das Wetter, es geht ganz schnell. Ist nämlich richtig sonnig heute, wenn überhaupt. Ein paar dünne, dekorative Schleierwölkchen. Aber oft ist der Himmel auch wolkenlos. Warm wird es heute bis an die 25 Grad. Morgen gibt es nochmal eine Schippe drauf. Alle Sommerfreunde, nochmal genießen. 30 Grad morgen. Ab Dienstag wird es nämlich wieder kühler.
0: Good to know you.
2: Yeah.
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3: Es ist kurz nach 12:30 die A1 Münster Richtung Osnabrück zwischen Gerieven und Lappbergen. 20 Minuten drauf, 6 Kilometer Stau, da hat es einen Unfall gegeben. A1 Köln Richtung Euskirchen zwischen Hürth und dem Kreuz Bliesheim stockt's auf 4 Kilometern, 10 Minuten drauf. A3 Frankfurt Richtung Köln zwischen Rösrath und Königsforst, 10 Minuten extra, 2 Kilometer Stau. A61 Mönchengladbach Richtung Koblenz zwischen Miel und Grafschaft Ringen, 10 Minuten extra, 4 Kilometer stockend. Und wegen Bauarbeiten bis morgen gesperrt, die A3 Oberhausen-Arnheim in beiden Richtungen zwischen Emmerich-Ost und dem Grenzübergang Elten, die A43 in beiden Richtungen zwischen den Kreuzen Bochum und Recklinghausen, die A44 Richtung Dortmund zwischen Diemelstadt und Marsberg und die A46 Richtung Neuss zwischen Grevenbroich und Kapellen. 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
3: Hi, der Witzka, hatte ich ein Glück heute. WDR2-Hörerin Tabea in Duisburg hat ihre Hände noch. Die hat sich die Hände nämlich nicht verbrannt, so wie ihr Freund das wohl vorhergesagt hat. Ja. Sie hat es geschafft, das härteste Radioquiz der Welt aufzulösen. Ballerina, Düfte, Känguru, Postkarte. Diese vier Begriffe, die hatten wir alle in Verbindung gebracht mit der Gemeinsamkeit Diddlemaus. Und da ist sie drauf gekommen. Und Tabea hat also aufgelöst. Es gibt ein neues, härtestes Radioquiz der Welt. Exklusiver Hinweis, nächsten Sonntag, kurz nach 9.
4: Hier

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0: Es ist gleich 20 vor 12, WDR 2, die Sonntagsshow mit Marco Schreil. Und heute gibt's was aus der Kategorie oft gelesen und wahrscheinlich nie so richtig drüber nachgedacht.
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0: Denn heute geht's um Leopold Ullstein. Deutscher Zeitungsverleger, Verlagsgründer, da haben wir es, der Ullstein Verlag. Heute vor 200 Jahren wurde Leopold Ullstein geboren.
2: Die Eule als Markenzeichen des Verlags, Symbol für Weisheit und Wissenschaft, prangt noch heute am Berliner Verlagsgebäude in der Friedrichsstraße. Und natürlich auf den Buchrücken aus dem Hause Ullstein. Allerdings erst seit 1904. Da war Leopold Ullstein schon seit 5 Jahren tot. Zu seinen Lebzeiten zierte die Eule aber den Siegelring, den er immer trug. Das Ull im Plattdeutschen Eule heißt, war dem späteren Verlagsgründer und Herrscher über ein Zeitungsimperium wahrscheinlich weniger geläufig. Schließlich kam er im fränkischen Fürth zur Welt. Bevor die Eule in Leopolds Leben wichtig wurde, wird der Adler ihn beeindruckt haben. Denn der Neunjährige durfte am 7. Dezember 1835 auf dem Adler-Dampfzug mitfahren, als der zum ersten Mal die Strecke Nürnberg-Fürth entlang stampfte. Die jüdische Familie Ullstein ist wohlhabend. Leopold absolviert seine Lehre in der väterlichen Papier-

0: Angestellten wächst und damit die potenzielle Zeitungsleserschaft. Leopold Ullstein hat das richtige Gespür für die sich verändernde Zeitungslandschaft. Zunächst erwirbt er das Neue Berliner Tageblatt. Der achtfache Familienvater, er hat 5 Söhne und 3 Töchter aus 2 Ehen, notiert:
1: Gestern habe ich einen großen Kauf getan. Ich glaube, dadurch für meine Söhne gesorgt zu haben.
0: Hat er. Blätter aus dem Hause Ullstein werden zur Stimme der liberalen und Bismarck-kritischen Berichterstattung.
2: Bis 1884 profitierte Ullstein einem hohen Maße von dem Umstand, dass es keine Presse der Sozialdemokratie in Berlin gab. Das heißt, seine Zeitungen konnten die Leserschaft der Sozialdemokratie mit ansprechen.
0: Sagt der Historiker Jürgen Michael Schulz. 1898 ruft Ullstein die Berliner Morgenpost ins Leben. Auch mit Hilfe seines Chefredakteurs Arthur Bremer wird sie zur größten deutschen Zeitung. Bremers Credo: Alles, was passiert, ist interessant. Damit hält auch ein neues Denken Einzug in den Journalismus. Das Unternehmen Ullstein expandiert immer weiter. 1899, Ullstein ist 64, infiziert er sich mit der in Berlin grassierenden Grippe. Sterbenskrank soll er einen Wunsch gehabt haben, Fontane zu lesen. Damit soll der Legende nach die Idee eines Buchverlags geboren worden sein. Den werden nach Ullsteins Tod Franz, Rudolf und Hermann Ullstein gründen, die den Zeitungsverlag nach Leopolds Tod übernehmen. Die 3 Söhne führen 1904 dann auch die Eule als Verlagslogo ein. Leopold Ullstein überlebt die Grippe zwar, verstirbt aber Ende 1899. Geboren wurde der Gründer des Ullstein Verlags am 6. September 1826, heute vor 200 Jahren.
3: 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Katrin Krämer über den Verlagsgründer Leopold Ullstein. 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

0: Wie war dein Sommer, Jörg?
1: Mein Sommer war herrlich. Ich war am Tegernsee und ich bin wirklich stark dabei, darüber nachzudenken, mir endlich eine Lederhose anzuschaffen und Schuhplattlern zu lernen, weil mir das so gut gefallen hat. Da gibt es junge Leute, die machen das. Mhm. Die sind halb so alt wie ich.
0: Ich war auch am Tegernsee in diesem Sommer und der ist so schön sauber und es ist so gepflegt. Und man kann da morgens um 7:15 so sanft eintauchen und keiner guckt hin, dass man nackig ist.
1: Und das kann man, ja gut, das habe ich mich natürlich jetzt nicht getraut, aber um 19 Uhr kann man da ja immer noch reingehen, ist immer noch schön, ist immer noch transparent und da ist kein Sonnen, also meine Güte, dieses Bayern, wir wollen das nicht zu laut sagen.
0: Nee, Marco. Was wir laut sagen ist
1: auch schön.
0: Pass auf, ein Spruch meiner Kindheit, Pünktchen, Pünktchen, Komma, Strich, fertig ist das Mondgesicht.
1: Ja, und da knüpft und mein heutiger Gast Jakob Schwertfeger an, Punkt, Punkt, Komma, Strich, fertig ist die Kunstgeschichte, weil er sagt, Kunst ist total spektakulär, Kunst ist in unser aller Leben, aber das verhandeln ja normalerweise diese ganz ernsten Elite-Menschen mit so einem Schal um Hals in ihren Galerien und Weinchen in der Hand und das muss man ja alles gar nicht, ist ja viel zu interessant, die Geschichten, die dahinter stecken, sind viel zu spannend, als dass man das nur irgendeiner sogenannten Elite überlassen könnte. Wie gesagt, Kunst ist überall, wenn du überlegst, Mona Lisa hat sogar geschafft, schreibt auch Jakob vor allen Dingen, in so eine Pizzakettenwerbung. Also man sieht überall Kunst, die Leute laufen mit Monet-Sandalen rum und so und darüber wollen wir heute reden.
0: Ab 12 gibt es das doppelte J, Jakob und Jörg.
1: Ja.
0: Und ich wünsche euch ganz viel Freude dabei und dir ein Welcome Back.
1: Dankeschön, Marco.
2: Ich nehme gerne noch ein Eierlikörchen. Das Leben muss ja irgendwie weitergehen.
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Und jetzt im WDR 2 Musikmix. Michael Schulte, Love Sick.

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1: Die Nachrichten mit Katja Ruppenthal. Guten Tag.
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1: Bei der Landtagswahl in Sachsen-Anhalt hat der amtierende Ministerpräsident Schulze seine Stimme abgegeben. Der CDU-Spitzenkandidat sagte, der Wahlkampf sei eine anstrengende Zeit gewesen. Jetzt warte man mal ab. In Umfragen liegt die AfD seit Monaten deutlich vorne. Entsprechend groß ist das Interesse an der Wahl in Sachsen-Anhalt. Nicht nur in Deutschland. Jochen Müller berichtet.
2: Also die Aufmerksamkeit ist wirklich riesig. Es haben sich sage und schreibe 800 Journalisten und Kamerateams hier in Magdeburg akkreditiert. 70 davon kommen aus dem Ausland, aus Spanien, Italien, aus Polen und sogar aus China und aus Taiwan. Das, was sich hier in Sachsen-Anhalt im Moment abspielt, das wird wirklich weltweit beobachtet. Und ein Kollege von Radio France hat mir gestern gesagt, das sei eben das erste Mal nach dem Zweiten Weltkrieg, dass Rechtsextreme in einem Bundesland hier an die Macht kommen könnten. Das sei eine Zäsur und natürlich werde man darüber berichten.
1: Die Polizei Köln geht mehreren Hinweisen nach zu dem Mann, der vermutlich mehrfach die Stromversorgung in Deutschland angegriffen hat. Die Ermittler hatten gestern zwei Fotos vom Verdächtigen Daniel V. aus Gevelsberg veröffentlicht. Sandra Wahle berichtet.
3: Die Polizei will den 48-Jährigen unbedingt finden und klären, ob er wirklich für die Angriffe auf Umspannwerke verantwortlich ist. Sein Name steht auf Bekennerschreiben, die die Behörden für echt halten. Allerdings steht auch seine Adresse drauf. Das ist schon eher ungewöhnlich und wirft Fragen auf. Unklar ist auch, ob er alleine gehandelt hat oder ob es Hintermänner gibt. Klar ist, dass diese Woche in NRW und in Brandenburg Kurzschlüsse an Umspannwerken ausgelöst wurden. In Sachsen sollte das wohl auch passieren. Da hat man Vorrichtungen dafür gefunden.
1: Nach ihrem Besuch in Moskau werden die US-Vermittler Witkow und Kushner erstmals in Kiew erwartet. Heute sind Gespräche mit dem ukrainischen Präsidenten Selenskyj verabredet über einen möglichen Frieden. Peter Sawicki berichtet.
4: Der angekündigte Besuch von Witkow und Kushner nach Kiew gilt als diplomatischer Fortschritt. Trotz mehrfacher Appelle der ukrainischen Seite hatten die Vertrauten von US-Präsident Trump eine Reise in die Ukraine bislang nicht unternommen. Offen ist allerdings, welche inhaltlichen Ergebnisse vom jetzigen Treffen zu erwarten sind. Russland hatte zuvor angekündigt, Luftangriffe auf die ukrainische Hauptstadt für 3 Tage einzustellen. Ähnliches hatte umgekehrt zuvor Volodymyr Selenskyj erklärt. Gleichwohl wurden am Samstag aus Kiewer Vororten erneut Angriffe mit Drohnen gemeldet.
1: Und das ist heute auch Thema. Wegen eines Vulkanausbruchs und einer kilometerhohen Aschewolke sind auch heute hunderte Flüge in Indonesien ausgefallen. Betroffen sind unter anderem die internationalen Flughäfen der Hauptstadt Jakarta und der Ferieninsel Bali. In Berlin arbeiten jetzt auch Bundesbehörden wie das Bundeskriminalamt den Hackerangriff mit auf. Von der Berliner Verwaltung waren fast 1,5 Millionen Dateien gestohlen und ins Darknet gestellt worden. Tennisspieler Alexander Zverev ist bei den US Open eine Runde weiter. Er hatte in der Nacht den Chilenen Tabilo besiegt und steht damit im Achtelfinale. Ein Feueralarm im Teamhotel hat die Nachtruhe der Basketballerinnen bei der WM gestört. Um 2:15 mussten in Berlin sämtliche Hotelgäste eine Stunde auf der Straße warten. Für die deutsche Mannschaft war es nicht ganz so schlimm. Sie hat bei der WM heute spielfrei. In dem Hotel sind alle Teams untergebracht, nur nicht die US-Basketballerinnen. Die Titelverteidigerinnen haben sich für eine eigene Unterkunft entschieden. Das war WDR aktuell. Und das Wetter ändert sich.
5: Wetter haben wir natürlich von. Hier. Genau, du bist da, ne? Verena Leindecker ist da und Verena, ich wollte dir irgend so eine ungewöhnliche Frage stellen. Sowas wie, wie sieht das mit Bodenfrost aus? Weil es ist ja kalendarischer Herbstanfang.
6: Ja, das dauert noch ein bisschen was, deshalb haben wir auch heute keinen Bodenfrost, nur deshalb wahrscheinlich und eigentlich ganz tolles Wetter draußen, also ganz viel Sonne heute, wir haben ein Sonnenabo, also die Sonnencreme und auch die Sonnenbrille heute Nachmittag nicht vergessen. Dazu bekommen wir in Lüdenscheid 21, in Lippstadt 22 und in Kerpen 24 Grad. Morgen wird es noch einmal richtig heiß, 27 bis 30 Grad, vormittags gibt es ein paar Wolken in Westfalen, nachmittags ist freundlich, also morgen nochmal Badewetter und danach kommt der Herbst, aber noch kein Bodenfrost.
5: Immerhin. Dankeschön, Verena. Vielen Dank.
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5: Die Staus mit den längsten Wartezeiten, die A1 Münster Richtung Osnabrück ist zwischen Münster Nord und Greven nach einem Unfall gesperrt. 4 Kilometer Stau. A1 Münster Richtung Dortmund zwischen Kamener Kreuz und Kreuz Dortmund-Unna. 10 Minuten, 5 Kilometer A1 Köln Richtung Euskirchen zwischen Hürth und Kreuz Bliesheim. 10 Minuten, 6 Kilometer A3 Frankfurt Richtung Köln zwischen Rösrath und Königsforst. 10 Minuten, 2 Kilometer A61 Mönchengladbach Richtung Koblenz zwischen Miel und Grafschaft Ringen. 10 Minuten plus 5 Kilometer stockender Verkehr. Euch allen unterwegs eine gute Fahrt.
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5: Die junge Frau lässt sich von einem deutlich älteren Mann auf der Schaukel anstoßen. Der junge Mann, der bequem vor ihr im Grünen liegt, guckt ihr schamlos unter den weiten Rock. Ein solcher Fall ist nicht bei der Frauenbeauftragten im Schweinereiordner abgeheftet, sondern der hängt als Gemälde die Schaukel des Künstlers Jean-Honoré Fragonard als Klassiker des Rokoko im Museum. Gute Leidenschaft, schlechte Leidenschaft, Trieb, Gier, Krieg und allergrößte menschliche Gefühle ist alles drin in Kunst, die uns überall umgibt. Und das Tollste ist, wenn sich das jenseits jeden Galeristenschals von einem Mann wie Jakob Schwertfeger erklären kann. Er ist Kunsthistoriker, hat Bestseller geschrieben darüber. Da ist zum Beispiel die Formulierung drin, dass ein Monet-Bild, dass man das so sieht, als hätte man 10 Jägermeister drin, Jakob. Deswegen freue ich mich auf unser Gespräch. Einen wunderschönen guten Tag.
2: Guten Morgen.
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0: Hier ist WDR 2 und wenn ich jetzt gleich nach der Sendung nach Gelsenkirchen fahre und anbiete, hör mal, ich male euch einen heiligen Loris im Michelangelo-Stil, bekommt ihr Loris Karius von mir gemalt, also den 33-jährigen Mann, der gestern beim Spiel des FC Schalke 04 sogar einen fein platzierten Schuss von Harry Kane gehalten hat und damit einen Punkt für Königsblau festgehalten hat, also dann sagt ihr, male uns den, bitte male uns den. Dabei würde ich mich beraten lassen von meinem heutigen Gast, Jakob Schwertfeger, der ist 5 Jahre älter als Loris Karius, 38 Jahre alt, er ist Kunsthistoriker, er hat lange am Frankfurter Städelmuseum gearbeitet, eins der ganz, ganz vielen tollen Museen, die wir in Deutschland haben. Jakob hat als Junge viel Bravo Girl gelesen.
1: Starke Infos, die du hast.
0: Ja, woher habe ich die? Woher könnte ich wissen, dass du Bravo Girl gelesen hast?
1: Weil ich das in meinem Buch ...... fertig ist die Kunstgeschichte geschrieben habe.
0: Siehst du mal, ja. Ne? Daher weiß ich auch, dass du offenbar so rappelig zwischendurch bist, dass sich deine Freunde Hector genannt haben. Also Hector wie in Hektisch.
1: Das ist auch richtig, ja.
0: Wer hat das aufgebracht? Leute oder womöglich noch?
1: Ich glaube, das war mein Cousin und meine Cousine. Weil ich einfach mich ständig so hektisch bewege, ist ehrlich gesagt bis heute so. Und dann haben die mich Hector genannt und das hat sich leider richtig durchgesetzt. Also manche nennen mich bis heute so.
0: Aber warum hast du Bravo Girl gelesen?
1: Weil meine Cousine mein absolutes Idol war. Ich fand die ganz, ganz cool einfach. Die ist so ein gutes Jahr älter als ich. Und da habe ich einfach alles gemacht, was die auch gemacht hat. Und dann, wenn die Blümchen gehört hat, habe ich auch Blümchen gehört. Und ich habe das aber in meinem Buch benutzt, um Rokoko zu beschreiben. Weil Rokoko ist so ein bisschen, sage ich mal, cheesy, kitschige Kunstepoche. Und dann dachte ich, wie versuche ich das mit an den Alltag anzukoppeln? Und dachte, naja, es ist nicht so anders als diese Foto-Love-Stories in der Bravo Girl. Und deswegen, ja.
0: Aber das, was ich vorhin zitiert habe, das habe ich ja von dir. Die Schaukel von Fragona. Mhm. Das ist ja jetzt nicht nur, wenn du jetzt sagst, das ist cheesy und kitschig, das ist ja ein Klassiker des Rokoko, das ist ja trotzdem toll und vor allen Dingen ist es ja auch noch eine Schweinerei. Und
1: das stimmt. Das stimmt.
0: Das müssen wir nochmal, damit ihr das alle draußen wird, das ist ja im Radio immer ein bisschen schwierig mit den Gemälden. Also da sitzt so eine Frau in so einem ganz tollen pinkfarbenen Kleid. Du korrigierst mich bitte sofort, Jakob, wenn ich dummes Zeug erzähle. Und dahinter schubst halt der Mann meines Alters, also ein deutlich älterer Herr, schubst sie und vorne sitzt der junge, attraktive Lüstling und guckt ihr da unter den Rock. Wie gesagt, geht heute gar nicht mehr eigentlich, genau genommen. Aber es ist ja nicht Foto Love Story.
1: Nee, ja, genau. Und sie tritt ja auch noch ihren Schuh in die Richtung von dem jungen Lover. Also das ist, und guckt ihn auch so keck so, hallo, an. Ne, also da scheint was zu laufen und dieser ältere Herr, der diese Schaukel anschubst, ist halt der absolute Volltrottel, der das offensichtlich nicht checkt, obwohl er 5 Meter davon wegsteht. Also das ist schon ein sehr, sehr skurriles Bild und nein, Rokoko hat tolle Bilder zu bieten, aber ich versuche halt diesen Vergleich zu finden, damit die Leute damit irgendwas anfangen können, weil wir können ja leider mit dieser Kunst, die Jahrhunderte alt ist, nicht immer sofort eine Connection kriegen und dann versuche ich halt irgendwie Vergleiche zu finden.
0: Ja, und die musstest du auch finden, du hast lange Zeit in diesem Städelmuseum gearbeitet, wir werden nachher noch darüber reden, warum in Deutschland unter anderem toll ist, dass es diese ganzen Museen gibt und wir glauben natürlich alle, die wir nachts nicht im Museum sein dürfen, wir glauben alle, dass sich da was bewegt nachts, dass da was in Bewegung kommt. Du sollst das gleich bitte schön anschließend, Jakob, beantworten, ob das so ist, wenn wir uns nochmal vergegenwärtigt haben, woher wir das haben, aus Nachts im Museum, den Film mit Ben Stiller.
2: Nachts kann es hier mitunter ein bisschen unheimlich werden. Vielleicht lassen Sie hier und da ein paar Lichter an. Aber vor allen Dingen dürfen Sie auf gar keinen Fall irgendetwas hinein- oder hinauslassen.
3: Hinaus? Alles in diesem Museum erwacht nachts zum Leben. Das ist wirklich voll der Hammer.
0: Also das Städelmuseum liegt am Main, das ist auch teilweise jedenfalls ein älteres Gebäude. Und wenn man da nachts ist, Jakob, was geschieht einem da? Wer legt da die Hand plötzlich um den Hals?
1: Da passiert gar nichts.
0: Oh nein.
1: Im besten Fall.
0: Oh,
1: also da gehen vielleicht abends nochmal irgendwie nachts Leute einmal Patrouille durch die Räume, aber ansonsten, da werden halt auch, wenn die Besucherinnen und Besucher rausgehen, dann werden die Räume halt scharf geschlossen, ne? Und da, wenn du dann eine Tür aufmachst, da ist sofort Polizei und alles. Ich meine, da sind Milliardenwerte in diesem Museum. Deswegen muss ich dich leider sehr, sehr enttäuschen, dass da geht nicht viel ab. Obwohl ich liebe Nachts im Museum, ne? Hervorragender Film. Finde ich ganz, ganz toll, dass es für Leute auch so diese Welt des Museums öffnet. Witzigerweise war ich gerade gestern noch mit meiner Mutter in Brüssel im Museum und da ist so ein Kopf von den Osterinseln. Und der kommt nämlich auch in Nachts im Museum vor. Und wenn ich mich richtig erinnere, sagt er immer nur dumm, dumm, dumm, dumm. Und dann stand ich davor und habe meine Mutter diesen Sound nachgemacht und meine Mutter hat gedacht, ich bin völlig Banane.
0: Jakob Schwertfeger ist bei uns. Punkt, Komma, Strich, fertig ist die Kunstgeschichte. Heißt sein neues Buch, das Buch davor, war auch schon Ich sehe was, was du nicht siehst und das ist Kunst. Das war auch schon ein Bestseller und das Buch, was wir heute besprechen, schickt sich an, ein weiterer zu werden. Aber vor allen Dingen können wir mit Jakob heute ganz viel über Kunst sprechen, die sich überall verbirgt und auch darüber, warum er eigentlich den Traum hat, Moderator von Bares für Rares zu werden.
4: Du hast gerade schon mit ganz kurzen Zügen das Ziel einer Kunstrichtung, die man Expressionismus nennt, aufgezählt. Der Expressionismus sagt ja, dass man eigentlich in ganz kurzer Zeit eine Stimmung aufgreifen möchte. Das ist so, wenn man es mal so ganz kurz erklären möchte.
5: Ja, weil wenn ich mir das jetzt so angucke, dann sehe ich eine junge Frau, ich glaube, es ist eine junge Frau, die in einem See schwimmen geht. Ihr geht's gut und sie fühlt sich unbeobachtet und man ist als Sehender der Beobachter.
4: Die Expressionisten sind damals zusammengeschlossen worden in die Künstlergemeinschaft Brücke. Alle großen Namen waren dabei, ich könnte noch ein paar aufzählen, aber unter anderem auch Otto Müller. You know.

0: Bei mir ist Jakob Schwertfeger, der ganz toll auf eine so faszinierende Art und Weise über Kunst schreibt. Und zwar auch, Jakob, muss man sagen, aus eigenen Motiven. Weil du sagst in deinem Buch, du interessierst dich schon so lange für Kunst, aber es gab dann immer diese vielen, vielen langweiligen Bücher. Und dann hast du dir, ja, was hast du dir dann gedacht?
1: Naja, also mein Ansatz war ja, ein Buch zu schreiben, das die komplette Kunstgeschichte humorvoll erzählt. Alle Epochen im Überblick, aber halt griffig. So, das wollte ich machen. Dafür muss ich ja aber sehr viel kunsthistorische Literatur lesen. Und wow, war die langweilig. Also auch schon in meinem ganzen Studium. Weißt du, ich bin ins Kunstgeschichtsstudium gestartet mit 18 und hatte so eine Leidenschaft und dachte, boah, ich gebe mir das jetzt alles. Und dann musste ich diese furztrockenen, elitären Texte die ganze Zeit lesen und dachte so, wie könnt ihr über so eine sprühende Materie so langweilig schreiben? Und ich sag's ehrlich, das kotzt mich bis heute an, wenn ich solche abgehobenen Texte über Kunst lese. Ich werde wirklich aggressiv und deswegen wollte ich es besser machen und ich hoffe, es ist mir geglückt.
0: Das ist mehr als geglückt, muss man sagen, weil es halt oft so tatsächlich, wie du sagst, so griffig ist und so viel Spaß macht, das Ganze zu lesen. Also dass Jesus angeblich vor Ferrero Rocher Papier zu sehen ist, wo damit jeder im Kopf hat, ja genau, golden. Aber da sind wir gleich beim Punkt. Es gibt ja, wenn man meinetwegen, wenn wir jetzt hier aus dem Funkhaus, wo wir gerade sind in Köln, wenn wir jetzt rübergehen würden zum Wallraf-Richarts-Museum, dann ist natürlich da eine ganze Etage mit so christlicher Kunst oder religiöser Kunst, wo man denkt, ja, boah, ey, was habe ich jetzt damit zu tun? Und offenbar ging es dir und deiner Freundin, oder mit wem du da zusammen warst, auch so, dass ihr immer, ich erinnere mich an einen anderen Freund, der ist wahnsinnig enthusiastisch für Kunst, seine Frau nicht so. Und dann waren die, müssen die in Florenz oder in Rom, ich weiß nicht, wo die waren. Und sie hat dann irgendwann gesagt, wenn ich mir jetzt noch eine Kreuzabnahme Christi angucken muss, kreuzige ich mich selbst. Also weil es so schrecklich war. Und die hat das auch so empfunden, aber dann hast du es gedreht, du hast es weggedreht davon.
1: Naja, mir geht das ja auch so. Also ich gehe da auch durch und Mittelalter ist nun wirklich nicht unbedingt meine Lieblingszeit in der Kunst. Und dann gucke ich aber fürs Buch, okay, wie kann ich das trotzdem spannend machen? Eben genau. Okay, Jesus ist immer vor Goldgrund. Womit vergleicht das? Ferrero Rocher. Sieht eher aus wie eine Werbung dafür. Oder ich gucke dann, was gibt's für Bilder, die cool sind, anhand derer ich viel erzählen kann. Es ist zum Beispiel ein Bild in Freiburg, hängt das. Da sieht man den heiligen Johannes in einem Bottich sitzen und der wurde mit siedendem Öl übergossen, hat das aber überlebt, diese Frittierattacke. Und dann sieht man ihn, wie er betet. Aber er betet eigentlich nicht, sondern er macht eine Merkel-Raute. Und es sieht einfach wirklich original aus wie die Merkel. Raute und dann kann ich das Leuten zeigen und sagen, guck mal, das ist meiner Meinung nach der Vorläufer der Merkel-Raute, dann hast du irgendwie ein bisschen Humor, okay, klar, das kenne ich und dann kann ich Wissen vermitteln darüber, dass das natürlich auch spannend war und erstaunlich abstrakt teilweise sogar schon im Mittelalter und so versuche ich halt an dieses Thema ranzugehen und dann auch Werke zu finden, die ich selber irgendwie spannend finde und die mich nicht langweilen, weil ja, das sind im Mittelalter schon nicht wenige
0: Bilder. Naja, und dann gibt es aber gerade im Wallraf-Richarts-Museum beispielsweise, gibt es, wer immer da mal Bock hat und jetzt in der Zeit, die kommt des Jahres, ich will die mal nicht aussprechen, wie sie heißt, wenn er also Zeit hat, da hinzugehen, kann von Stefan Lochner die Madonna im Rosen sehen aus dem 15. Jahrhundert, 1450. Und irgendwie, ich weiß nicht, ich kann nicht genau erklären, warum, Jakob, aber irgendwie kriegt die einen. Wenn man davor steht, dann hat man das Gefühl, man hört so ein, vielleicht ist das auch, dass ich zu verkitscht so eine Rokoko-Natur bin, aber man hat das Gefühl, man hört so einen sphärischen Gesang. Und dann fragt man sich, weil ich weiß, dass Kunststudenten, die diese Madonna im Rosenhack ist so ein bisschen wie eine Skulptur, da ist unten so eine, tatsächlich Moosrosen sind da drunter. Und Kunststudenten in Köln haben die hoch groß kopiert und haben festgestellt, die sind hochpräzise gemalt, diese Moosrosen, wo man sich denkt, wie haben die denn da bei einer Kerze gestanden und diese Moosrosen so präzise gemalt? Aber kannst du dir erklären, dass diese Kunst, die so steinalt ist, ne, 500 Jahre, wieso die einen erreicht?
1: Naja, es ging ja darum, auch bei der Religion Gefühle zu erzeugen. Ne? Also, ich stand gerade vorgestern nochmal im Museum vor Rubens. Rubens ist jetzt ein bisschen später, ja, ist so 400 Jahre ungefähr alt. Ah, da stand ich davor, da ist mir das Herz aufgegangen. Da war das Martyrium des heiligen Livinus, hieß der, glaube ich. Und der wurde, wenn ich mich richtig erinnere, im Prinzip wurde ihm die Zunge rausgerissen, weil er gepredigt hat. Und dann siehst du das bei Rubens, dass da nicht nur mit einer Zange die Zunge rausgerissen wird, sondern die direkt an so einen Hund verfüttert wird. Und man denkt sich so, yo, wie krass willst du das eigentlich steigern? Als wäre das nicht schlimm genug, dass jemand die Zunge raus... Nein, sofort an so einen Hund verfüttern. Und das ist diese Kraft, die Kunst haben kann. Und natürlich natürlich war das Werbung für die Kirche. Zu sagen, guck mal, wie krass wir sind, wie reich wir sind, was wir für geile Stories haben und wie wir euch erreichen. Du musst dir auch klar machen, das war ja eine Zeit, wo es noch keine Handys, Bilder überall gab und es ging am Ende um Wirkmacht und das konnte die Kirche krass.
0: Aber so wie du jetzt darüber sprichst, müsstest du eigentlich eher Bischof werden, aber du möchtest ja Moderator von Bares für Rares werden.
1: Warum, ja, ist ein ehrlicher Beruf.
0: Warum möchtest du, wir haben gerade das schon gehört, also wie Horst Lichter mit seinen Kollegen zusammen erklärt, was Expressionismus ist, da hat man das Gefühl gehabt, ja, das habe ich auch schon mal anders gelesen, aber ich würde mich da jetzt nicht zum Oberlehrer aufschwingen können, weil mir einfach schlicht das abgeschlossene Studium dafür fehlt. Aber warum möchtest du denn da gerne mitmachen?
1: Weil ich diese Sendung irgendwie unfassbar geil finde. Sie ist ja irgendwie total aus der Zeit gefallen eigentlich. Also es ist unfassbar, dass sich dieses Format über Dekaden im Fernsehen trägt, weil ja gar nicht so viel passiert. Aber ich finde irgendwie, mich beruhigt das total, wenn ich das sehe. Ich liebe Bares für Rares. Ich finde diese Dachbodenfunde und wie das da irgendwie alles abgeht. Ich hätte total, ich meine das todernst, dass ich Bock habe, das eines Tages zu moderieren. Ich kenne tatsächlich mittlerweile auch einen der Kunstexperten und einen der Händler von Bares für Rares. Also ich sneake mich so langsam daran.
0: Unangenehm. Das hat sowas Stalkerhaftes, wenn du das so beschreibst.
1: Ja, absolut. Ist mir scheißegal. Ich will diese Sendung, das ist nicht jeden Weg.
0: Aber wenn du Horst Lichter dazu sprichst, sagt er dir, dass so ganz kluge Fernsehverantwortliche am Anfang gesagt haben, oh Horst, probier's, aber ich sag dir gleich, das wird nichts. Ne, das ist der Anfang dieser Sendung.
1: Das hat eine Magie. Dieses Format hat eine Magie. Und ich finde auch die Leute, die da kommen und das einliefern und so. Ich finde diese Sendung von vorne bis hinten hervorragend. Und sie versuchen ja auch mittlerweile auf YouTube eine jüngere Zielgruppe zu erreichen. Und zwar mit so wunderbaren Überschriften. Da wurde da letztens ein Diamantenring verkauft. Und dann war die Überschrift bei YouTube Big Brilli ballert böse. Oh. Also muss man einmal kurz sagen an die Redaktion, egal wer das geschrieben hat, muah.
0: Ganz schön. Das große Lob kommt vom Kunsthistoriker Jakob Schwertfeger. Ich sehe was, was du nicht siehst und das ist Kunst, hieß sein erster Bestseller, Punkt, Punkt, Komma, Strich, fertig ist die Kunstgeschichte, heißt das jetzt und wir haben zum Glück noch Zeit, über all das zu reden.

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1: Das hat für uns Verena Leyendecker. Verena.
2: Ja, und ich kann mich kurz und knapp halten. Heute den ganzen Nachmittag ganz viel Sonnenschein. In Lüchte haben wir aktuell schon 16, in Heimbach in der Eifel 21 Grad. Heute Nachmittag geht es dann noch auf 20 bis 25 Grad hinauf. Morgen wird es nochmal heiß, oft so 27 bis 30 Grad. Auch morgen freundlich. Und ab Dienstag kommt dann der Herbst.
1: Dankeschön, Verena.
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1: Die Staus mit den längsten Wartezeiten, die A1 Münster Richtung Osnabrück zwischen Münster Nord und Greven nach einem Unfall gesperrt. 7 Kilometer Stau, die A1 Osnabrück Richtung Münster zwischen Lattbergen und Münster Nord. 15 Minuten plus 8 Kilometer stockender Verkehr. Die A1 Münster Richtung Dortmund zwischen Kamener Kreuz und Kreuz Dortmund-Unna. 10 Minuten plus 5 Kilometer stockender Verkehr. Die A3 Frankfurt Richtung Köln zwischen Rösrath und Königsforst. 10 Minuten plus 2 Kilometer Stau. A61 Mönchengladbach Richtung Koblenz zwischen Rheinbach und Grafschaft Ringen. 10 Minuten plus 8 Kilometer Stau und wegen Bauarbeiten bis Montagmorgen gesperrt sind die A3 Oberhausen-Arnheim in beiden Richtungen zwischen Emmerich-Ost und Grenzübergang Elten, die A43 in beiden Richtungen zwischen den Kreuzen Bochum und Recklinghausen, die A44 Dortmund zwischen Diemelstadt und Marsberg, die A46 Richtung Neuss zwischen Grevenbroich und Kapellen.
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1: Ich höre das förmlich. Die Frage, was habe ich denn mit Kunst zu tun? Eine ganze Menge, weil Kunst uns umgibt und weil das natürlich nicht denjenigen, die so tun, als würde ihnen das alles gehören, die darüber entweder miesepetrige Kulturjournalisten geworden sind oder in Galerien stehen und auf reiche Leute warten. Nein, Kunst gehört uns allen. Wir haben eine ganze Menge Künstler um uns herum und vor allen Dingen eine ganze Menge Sachen, die wir angucken können, ganz komfortabel. Und wo das besonders gut geht, was besonders interessant ist, das erzählt uns Jakob Schwertfeger. Er ist selber Kunsthistoriker und Bestsellerautor.

0: Hier ist WDR 2 und wir reden heute, wir reden heute über Kunst. Und ihr werdet jetzt sagen, sag mal, was anderes ist euch aber nicht eingefallen oder was? Da behält Schalke einen Punkt, das wird ja nachher von Michael Dietz übrigens auch nochmal nachbesprochen. Ist ja nicht so, als würden wir das nicht nachschmecken wollen, dass ein Punkt im Revier geblieben ist. Wir haben natürlich heute auch dies und das Politische, aber wir haben uns heute überlegt, ja, was wäre denn, wenn euch das alles richtig auf die Nerven geht und ihr euch überlegt, wo sind an so einem Sonnenscheintag natürlich nicht unbedingt, aber auch in den kommenden Tagen Fluchtpunkte und schöne Fluchten. Schöne Fluchten gibt es eigentlich in jeder Stadt im Westen. Tolle Museen, weil das gehört zu den faszinierenden Sachen in Deutschland, dass man in alle möglichen Museen gehen kann. Das Museum, in dem mein heutiger Gast, der Kunsthistoriker Jakob Schwertfeger, gearbeitet hat, das ist so der Hammer, das Städelmuseum in Frankfurt. Da kommt man rein und dann sieht man ein Bild, das kennen wir auch fast alle. Also Goethe liegt auf dem Kanapee, das wird auch in deinem Buch beschrieben, Jakob. Und dann steht er dabei. Da habe ich auch gedacht, boah, ey, bist du ein schlechter Beobachter. Goethe hat zwei linke Füße. Der hat zwei linke Füße. Hatte der in echt zwei linke Füße? Oder ist das Bild doof?
1: Nee, vor allem das Lustige ist, der hat zwei linke Füße und der Maler heißt Tischbein. Das ist Wahnsinn, ja. Und man geht da, also es gibt ganz, ganz viele Theorien dazu. Ich finde, die plausibelste ist, dass er vermutlich, der Maler war mit Goethe in Italien und hat das Bild dann aber, die haben sich überworfen, in Neapel zurückgelassen und vermutlich hat es dann ein schlechterer Maler vollendet und eigentlich komplett verhunzt. Und aber das ist schon irgendwie crazy. Also auch sind wirklich Teile des Bildes nicht so richtig fertig gemalt, nur skizziert und trotzdem ist es das bekannteste Bild von Goethe. Das ist schon irgendwie sehr spannend, ja.
0: Und dann gibt es Bilder, die ich auch immer angucken gehe, wenn ich da im Städelmuseum sein darf, weil ich finde es einfach fantastisch. Die sind von Ernst Ludwig Kirchner. Und da schreibst du in deinem Buch, das war mir nicht bewusst, dass Ernst Ludwig Kirchner selbst gesagt hat, dass er mitunter den Geschlechtsakt unterbricht, weil ihm so eine tolle Idee kommt. Unterbrochen hat, weil er ist ja nicht mehr unter uns.
1: Ja, also der hat ein arbeitsreiches Leben und sehr pausenreichen Sex, ne? Also, und das ist noch nicht mal die beste Geschichte. Die krasste Geschichte von Kirchner ist, es gab ein Kunstkritiker, Louis de Marsal heißt der, der hat 6, 7 Aufsätze über Kirchner geschrieben und ihn so super in den Himmel gelobt. Und an alle, die Kirchner nicht so gewogen waren, hat Kirchner eben immer gesagt, ey, lest diese Aufsätze von Louis de Marsal, der hat mich verstanden. Ja, und dann ist teilweise Leuten erst nach seinem Tod aufgefallen, dass Kirchner diese Aufsätze selbst geschrieben hat und diesen Kunstkritiker einfach erfunden hat. Also wie besessen musst du davon sein, wie Leute dein Werk wahrnehmen, dass du einen Kunstkritiker erfindest, der mega positiv über dich schreibt. Deswegen ist in meinem Buch auch einmal auf einer Seite steht irgendwie, Jakob Schwertfegers Schreibstil ist fantastisch, gezeichnet Louis de Marsal.
0: Ach natürlich, das habe ich auch gesehen, da dachte ich mir, wow, wer ist das denn nochmal?
1: Nein, das war Franzose. Aber Jörg, das war ganz unangenehm, weil wir haben dann für den SWR was gedreht und das ist so, kennst du ja, wenn du ein Buch aufschlägst, dass man immer so auf einer Seite in der Mitte landet und dann haben die das Buch aufgeschlagen, hingestellt und abgefilmt. Das war genau dieses Zitat, da meinte ich, nein, ohne Kontext denken die Leute doch, ich bin wahnsinnig und schreibe sowas über mich, dabei ist es ein Joke. Also das muss man vielleicht auch dazu sagen, ich bin Kunsthistoriker, aber auch Stand-Up-Comedian, das heißt, ich verbinde ja Comedy und Kunstwissen und es war wahnsinnig unangenehm.
0: Ist denn das so, gerade weil du das ansprichst, du trittst auch, glaube ich, jetzt in diesem Monat noch dreimal auf, also im Monat September. Ist denn das so, dass sich viele Leute von Kunst eher angezogen oder zuerst mal irritiert oder sogar abgestoßen fühlen, weil sie sagen, damit kenne ich mich nicht aus, davon habe ich keine Ahnung, das möchte ich gar nicht wissen, das erinnert mich an langweilige Museumsbesuche mit der Schule. Also was ist die wahrscheinlichere?

0: im Westen auf. Also gerade in NRW bin ich super viel auf Tour jetzt in den nächsten Monaten. Ganz vielen großen Museen trete ich auf und finde es großartig, den Leuten halt irgendwie nochmal Kunst auf eine Art und Weise näher zu bringen, wie sie vielleicht Kunst noch nie angeschaut haben.
1: Das ermöglicht alleine schon das Buch, das wirklich, da ist, das kann ich mal sagen, Jakob, das ist dir wirklich super gelungen, dass man da so einen Spaß hat, das zu lesen. Man hat einfach ein so derartiges Vergnügen. Jakob Schwertfeger, Punkt, fertig ist die Kunstgeschichte. Wir reden gleich darüber, ob das, was da ausgehängt wird, was in Museen an die Wand kommt, ob das nicht eigentlich jeder kann. Das gleich hier bei WDR 2.

0: 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Tja, und Jakob Schwertfeger, mein heutiger Gast, Kunsthistoriker, lange Zeit Kunstvermittler im Städelmuseum in Frankfurt, was auch bedeutete, Jakob, dass du Gruppen durchgeführt hast. Du hast ja gerade gesagt, der Kunstbetrieb, die Künstler, aber mindestens die Kunstjournalie, die womöglich auch die Museen, haben viel dazu getan, dass Leute mit Kunst erstmal etwas Sperriges verbinden, was für sie nichts ist. Wenn du jetzt tatsächlich dann angefangen hast, Leute da durchzuführen, hat sich das dann verändert oder also haben die am Anfang widerwillig zugehört und dann hast du gemerkt, ich krieg die oder wie war das?
1: Ja, vor allen Dingen bei Schulklassen, ne? Also die Schulklassen stehen da ja und denken sich so,
0: jetzt kommt er noch
1: gut,
0: hier.
1: Komm. Und das hat total Spaß gemacht. Also ich habe halt immer auch da versucht, schon Anekdoten irgendwie zu erzählen und so ein bisschen mehr Fun Facts. Also ich glaube, das ist was ich auch jetzt in meiner Arbeit auf der Bühne oder im Buch immer wieder versuche, Fun Facts und Partywissen. Ja? Ich könnte jetzt über Dalí erzählen, über den Surrealismus, über diese fließenden Uhren. Könnte ich dich, aber ich glaube, ich habe deine Aufmerksamkeit, wenn ich sage, Dalí hat das Logo der Lutschermarke Chupa Chups entwickelt. So, was? Wie was? Oder diese fließenden Uhren sind inspiriert von zerlaufendem Camembert. Ja, das sind Dinge, da kriege ich die Aufmerksamkeit der Leute. Da sind die, was? Krass, das wusste ich nicht. Und dann kann ich dir was über den Surrealismus erzählen und all das ganze Wissen hinterherballern, ja. Und das hat mir auch damals schon wahnsinnig Spaß gemacht.
0: Dann gibt's die nächste Haltung des Ignoranten, der die Arme vor der Brust verschränkt und sagt, ja komm, das kann ich auch, gerade wenn es um moderne Kunst geht. Dann gibt es Leute, die haben auch angezeigt, dass sie das konnten. Da gibt's zum Beispiel den mittlerweile schon verstorbenen Edgar Murugalla. Edgar Murugalla hat nach der Volksschule, die er 1952 verlassen hat, unterschiedliche Nebenjobs gemacht, die es heute gar nicht mehr gibt, wie Preisboxer und Bimmeljunge, habe ich über ihn gelesen. Also er hat dann irgendwann auch dabei war Heizölfahrer und hatte einen Entrümpelungsbetrieb und hat dann da gedacht, ah, guck mal, was ist das denn da? Diese Bilder, die gehen ja ganz gut. Hat dann festgestellt, die habe ich unter Wert verkauft. Und dann hat er angefangen, sich autodidaktisch fortzubilden und hat gemalt und gemalt und gemalt und ist irgendwann für die Bilder, die er gemalt hat, im Namen anderer Leute, die schon längst tot waren, zu 2 Jahren Haft verurteilt worden. Hören wir mal, was Edgar Murugalla über seine Fähigkeiten sagt.
2: Wenn ich Picasso gemacht habe, dann habe ich mehrere hundert gemacht. Und wenn ich Maxi gemacht habe, dann waren es auch viele. Der Schaden wird geschätzt bei 400 Millionen.
0: Und er hat ja auch ein Buch über sich selbst geschrieben, bevor er in den Nebel der Alzheimer-Erkrankung, glaube ich, versank. König der Kunstfälscher hat er sich genannt. Und Jakob, wie ist das, wenn Leute sagen, ja, kann ja so schwer auch nicht sein. Also so ein bisschen, da hole ich meine Pastellkreiden raus und dann mache ich ein Monet. Wie du schreibst, als hätte ich 10 Jägermeister drin. Einfach so.
1: Ja. Es interessiert erstmal keine Sau, dass du das auch kannst. Also das kann ich auch, ist überhaupt kein Maßstab für Kunst, weil es darum nicht geht. Ja, ich kann jetzt auch jedes Lied, was hier bei WDR 2 läuft, kann ich auch ins Studio gehen und das nachmachen. Wen juckt das? Sondern es geht darum, dass du die Idee für die Melodie, für das Bild hattest, dass du das kreiert hast, dass du das in einer Zeit kreiert hast, wo es sowas vielleicht noch gar nicht gab. Ja, und deswegen ist es, also ein anderer Fälscher, der total bekannt ist Wolfgang Beltracchi.
0: Aber hör mal zu mal an, wo du ihn gerade ansprichst. Der ist besonders gut darin, dicke Backen zu machen und zu sagen, er könnte das ja alles. Mach ich dir. Hier, hör mal.
3: Also ich bin der Meinung, dass ich eigentlich alles malen könnte.
4: Vermeer?
3: Könnte ich auch malen.
4: Rembrandt?
3: Genauso. Egal was.
4: Leonardo?
3: Natürlich. Gar nicht schwierig.
4: Nee,
3: finde ich nicht schwierig.
0: Da habe ich schon mal eine Künstlerin von der Düsseldorfer Kunstakademie gehört, die hat sich da wahnsinnig drüber aufgeregt.
1: Ja, zu Recht, weil der ein Ego hat, ey. Was für eine Scheiße der da labert. Als könnte
0: sag mal,
1: der
0: ob du wohl hier im öffentlich-rechtlichen Rundfunk bist und die Sprache mäßig.
1: Also wirklich, bei Wolfgang Beltracchi werde ich emotional, weil ich dieses gesteigerte, völlig übersteigerte Ego nicht leiden kann. Als ob der, erstmal, wenn du so krass bist, ne, warum wurdest du erwischt? Warum wissen wir, dass du Kunstfälscher bist?
0: Und warum saßt du 6 Jahre in Haft?
1: Genau, also dieses völlig übersteigerte Ego. Und es ist sehr, sehr interessant. Das habe ich gerade letzte Woche auf Instagram von Wolfgang Beltracchi seine Malerei in den Feed gespült bekommen. Die ist gruselig. Die ist so schlecht, so uninnovativ und es ist einfach richtig grausige Malerei. Das heißt, du siehst, der Typ kann nur nachmachen, was Eigenes kreieren, ist dazu ist er nicht imstande. Und ja, toll, der ist ein guter Imitator, geschenkt, hat er auch gut gemacht. Übrigens, moralisches Gewissen hat er ja auch gar nicht, ne? Und das ist sehr spannend, dass Wolfgang Beltracchi, der wirklich in der Lage war, viele zu fälschen, das muss man ihm zugestehen, aber dann gibt es eine vermeintliche Dokumentation, die ist gemacht worden von dem Sohn seines Anwalts. Das ist keine Dokumentation, das ist ein Imagefilm. Also was Wolfgang Beltracchi meiner Meinung nach kann, ist nachmalen und vor allen Dingen sein Image in der Öffentlichkeit sehr, sehr gut verkaufen.

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1: Die Nachrichten mit Katja Ruppenthal. Guten Tag.
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1: 1,7 Millionen Menschen können in Sachsen-Anhalt heute mitentscheiden, wer demnächst im Landtag sitzen soll. Die AfD hat dabei Chancen, zum ersten Mal zu regieren. Sie liegt in Umfragen weit vor den anderen Parteien. Auch deshalb war die Stimmung in Sachsen-Anhalt vor der Landtagswahl oft aufgeheizt. Innenministerin Zishang sagt, dass die Polizei sich vorbereitet hat.
2: Angesichts dessen, dass dieser Wahlkampf hoch emotionalisiert ist, gehe ich im Augenblick davon aus, dass je nachdem der eine oder die andere mit dem Ergebnis der Wahl nicht zufrieden ist und dass sich das auch in dann spontanen Eilversammlungen oder auch in Versammlungen nach der Wahl zeigen kann. Das haben wir im Blick.
1: Der amtierende CDU-Ministerpräsident Sven Schulze hat am Vormittag schon seine Stimme abgegeben, genauso wie AfD-Spitzenkandidat Ulrich Siegmund. Erste Zahlen aus Sachsen-Anhalt gibt es um 18 Uhr mit der Prognose. In Hambach bei Kerpen läuft gerade wieder ein größerer Polizeieinsatz. Er gilt wohl dem Mann, der für Anschläge auf die Stromversorgung verantwortlich sein soll, unter anderem in Bergheim und Dormagen. Michael Heusen beobachtet die Suchaktion der Polizei.
3: Ja, wir haben gehört, dass es heute hier wieder am Hambacher Forst Polizeiaktionen geben soll, dass Hundertschaften das Gelände nochmal erneut durchkämmen sollen. Und auf der Fahrt hierhin sind mir dann ungefähr 10, 12 Polizeimannschaftswagen entgegengekommen mit Blaulicht. Ich bin hinterhergefahren in den Ort Hambach selbst hinein. Und dort haben diese Mannschaftswagen kurz angehalten, haben ihre Kampfmontur angezogen, also im Prinzip die schusssicheren Westen und so weiter. Und jetzt sieht man einzelne Wagen den Ort durchkämmen.
1: Tennisprofi Alexander Zverev steht bei den US Open im Achtelfinale. Dafür brauchte er diesmal gegen den Chilenen Alejandro Tabilo nur 3 Sätze. Bei den ersten beiden Spielen in New York waren es jeweils 5 Sätze. Entsprechend erleichtert war Zverev, dass es diesmal besser lief.
4: Ich finde, der erste und dritte Satz waren Welten anders als die letzten paar Tage. Der zweite Satz hat ein bisschen Konzentration verloren, aber im Großen und Ganzen finde ich, das war ein besseres Match.
1: Zverev gilt mittlerweile als Favorit bei den US Open. Die meisten Konkurrenten sind ausgeschieden. Im Achtelfinale geht es für ihn morgen gegen den Italiener Daderi, 22. der Tennis-Weltrangliste. Und das ist heute auch Thema. Die US-Vermittler Witkoff und Kushner sind erstmals zu Gesprächen in Kiew. Nach dem Treffen mit Russlands Präsident Putin gestern in Moskau geht es jetzt zum ukrainischen Präsidenten Selenskyj. Wegen eines Vulkanausbruchs und einer kilometerhohen Aschewolke sind auch heute hunderte Flüge in Indonesien ausgefallen. Betroffen sind unter anderem die internationalen Flughäfen der Hauptstadt Jakarta und der Ferieninsel Bali. Heute ist der Europäische Tag der jüdischen Kultur. Auch in Deutschland finden Veranstaltungen statt und viele Synagogen, Friedhöfe und andere Einrichtungen sind geöffnet. Im ersten ist nach über 30 Jahren ein Stück Fernsehgeschichte zu Ende gegangen. Zum letzten Mal lief die Schlagersendung Immer wieder sonntags. Seit 2005 moderiert von Stefan Ross.
5: Diese Erfolgsgeschichte wird in die große Musikwelt eingehen. Dankeschön an Sie, liebe Zuschauerinnen und Zuschauer zu Hause. Das war Immer wieder sonntags, 31 Jahre.
1: ARD und SWR begründen die Absetzung der Schlagersendung mit Sparmaßnahmen und dem Wunsch nach neuen digitalen Formaten. Das war WDR aktuell.
6: Wie sollen wir jetzt weitermachen? Mit diesem riesigen Kloß im Hals, dass wir sonntags auf Stefan Ross verzichten müssen. Aber ich weiß Trost. Wir haben nicht mehr Stefan Ross, aber wir haben Verena Leyendecker,
7: genau,
6: mit dem Wetter.
7: Sonntags.
6: Immer wieder sonntags.
7: Scheint die Sonne, auch heute. Den ganzen Nachmittag bleibt sonnig. Wir haben nur so ein paar ganz dünne Schleierwolken am Himmel. Dazu bekommen wir in Nümbrecht 22, in Neuss 23 und in Bergheim 24 Grad. Morgen wird es nochmal heiß. 27 bis 30 Grad bei den meisten. Dazu auch morgen recht freundlich. Und ab Dienstag, dann wird es herbstlicher, kühler und auch regnerischer.
6: Dankeschön, Verena.
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6: Die Staus mit den längsten Wartezeiten, die A1 Münster Richtung Osnabrück ist zwischen Münster Nord und Greven nach einem Unfall gesperrt. 7 Kilometer Stau. A1 Osnabrück Richtung Münster zwischen Lattbergen und Münster Nord 20 Minuten plus mehr als 10 Kilometer Stau. Die A3 Frankfurt Richtung Köln zwischen Rösrath und Königsforst 15 Minuten plus 3 Kilometer Stau. A61 Mönchengladbach Richtung Koblenz zwischen Rheinbach und Grafschaft Ringen 10 Minuten plus 7 Kilometer Stau. Und wegen Bauarbeiten bis Montagmorgen gesperrt sind die A3 Oberhausen-Arnheim in beiden Richtungen zwischen Emmerich Ost und Grenzübergang Übergang Elten, die A43 in beiden Richtungen zwischen den Kreuzen Bochum und Recklinghausen, die A44 Richtung Dortmund zwischen Diemelstadt und Marsberg und die A46 Richtung Neuss zwischen Grevenbruch und Kapellen. Allen unterwegs gute Fahrt.
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6: Ja, wie ist das, wenn man Leonardo da Vinci Gemälde anguckt? Das ist wie ein Blick in eine Räucherkneipe und er war erfinderischer als MacGyver. Das ist eine kunstgeschichtliche Beschreibung, mit der ein oder andere sicherlich mehr anfangen kann, als mit wer weiß was für einem erhabenen Aufsatz. Jakob Schwertfegers Formulierungen sind das. Er ist Kunsthistoriker, er ist Stand-Up-Comedian mit Kunstgeschichte tatsächlich und das funktioniert. Er ist Spiegel-Bestseller-Autor. Punkt, Punkt, Komma, Strich, fertig ist die Kunstgeschichte, heißt sein Buch. Jakob ist hier, wie schön, Jakob, hallo.
8: Danke, hallo.
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0: was habe ich denn mit Kunst zu tun? Hier ist WDR 2, das ist so oft natürlich die Antwort, die man bekommt, wenn man über Kunst sich unterhalten will. Die Leute unterhalten sich über alles Mögliche, aber sie unterhalten, wie viel haben wir jetzt über diesen Spitzenkandidaten in Sachsen-Anhalt gesprochen, hier den Raumduftvertreter Ulrich Siegmund, um den ging es so viel, und aber dann gar nicht so oft um die vielen tollen Künstler und was Kunst mit unserem Alltag zu tun hat. Zum Beispiel dieses Musikvideo von Taylor Swift zu Ophelia, nochmal kurz erinnern. Das kommt ja auch nicht aus dem Nichts, sondern, lieber Jakob Schwertfeger, das kommt woher? Ophelia?
1: Das Musikvideo dazu bezieht sich auf ein Bild von Friedrich Heiser. Kennt kein Mensch. Das hängt in Wiesbaden im Kunstmuseum. Und das wurde jahrzehntelang nicht beachtet. Und in dem Musikvideo inszeniert sich Taylor Swift genau wie auf dem Bild. Also es ist quasi, das Video von Taylor Swift geht los, sie liegt genau so da und dann bewegt sie sich und geht eben los. Und dieses Bild ist dadurch weltbekannt geworden. Also alle großen Medienhäuser haben darüber berichtet. Keine Ahnung, BBC, Washington Post und der Wiesbadener Kurier. Alle großen, wichtigen Medien. Und genau, und das finde ich halt irgendwie toll. Ja,
0: Aber woher kannte, weißt du, woher sie das kannte?
1: Sie kennt das wahrscheinlich nicht. Das dürfte irgendjemand aus ihrem Team irgendwie darauf gestoßen sein. Es gibt auch noch ein paar ähnliche Ophelia-Bilder, aber das aus Wiesbaden, das ist einfach der Szene aus dem Musikvideo am ähnlichsten. Und die Leute haben in Wiesbaden denen die Bude eingerannt. Es gab einen eigenen Swiftie Day und da kamen dann ganz viele Mädels, die sich mit diesem Bild fotografiert haben. Und ich finde das toll, ja, dass das in der Popkultur auch ankommt. Man findet also Kunst in ziemlich vielen Musikvideos übrigens, weil es ja so eine, Kunst hat einfach verstanden, wie man Dinge toll visuell inszeniert.
0: Mhm. Aber trotzdem hast du vorhin gesagt, die Kunstwelt, also die besteht natürlich immer aus Medien, da kennen wir ja ganz schwergeistige tatsächlich Kulturmagazine, ich erinnere mich an merkwürdige Literatursendungen im Deutschlandfunk, wo der lebendigste Moment war, als die Bücher vom Tisch gefallen waren, ansonsten war das wirklich in so toter Sprache gesprochen, dann gibt es die ganzen hochpolitischen Kulturmagazine, wo man sich immer für irgendwas schämen muss, dass man es nicht weiß. Du hast es vorhin angesprochen, die Museen natürlich auch, die sagen, hey, das muss ja wohl wissen, steht doch der Name dran, mehr braucht es ja nicht. Und trotzdem bist du ja ein Enthusiast. Trotzdem sagst du ja, Jakob, das ist eigentlich toll, was für eine Museenlandschaft wir alleine in Nordrhein-Westfalen haben.
1: Ja, weil Museen, also Kunst hat ja so unfassbar viel mit unserem Leben zu tun. Ich meine, guck mal, wie toll das ist, ihr seid ja wirklich gesegnet in NRW-Museen. Ne? Das ist eine Museumslandschaft, das ist ein Traum. Und du kannst ins Museum gehen und das sind einfach Räume voll mit purer Kreativität. Das sind einfach Menschen, die sich die Zeit genommen haben, anders auf die Welt zu gucken. Und das hast du, das ist wie spazieren gehen im Kopf von Daniel Düsentrieb. Wie großartig ist das, dass wir an Orte gehen können, wo wir mit Kreativität überschwemmt werden. Und das macht uns ja auch sensibler, das macht uns weltoffener, ist ja wie bei einem guten Roman, da lerne ich ja die Welt durch andere Augen zu sehen. Und all das kann Kunst leisten und ich finde, sie ist natürlich auch einfach wunderschön.
0: Jetzt haben wir bekommen es mit einer Schriftstellerin zu tun, Marianne Ludis, die stammt aus Dortmund, hat ganz anders ihr Geld verdient, nämlich mit Architektur und Krankenhausbauten und so weiter. Aber die hat einen tollen Roman geschrieben, der heißt Trio mit Tiger. Da geht es um Max Beckmann im Asyl mit seiner Frau, auch Künstlerin, die sich ihm aber mehr oder weniger unterordnet, damit der große Meister, gibt's ja auch in Deutschland diesen Geniekult, sich verwirklichen kann. Und Marianne Ludis sagt über den Unterschied zwischen reichen Menschen und Leuten, die reich sind an der Kreativität, von der Jakob gerade gesprochen hat, Folgendes.
2: Wenn man zum Beispiel die Frage stellt, sagen Sie mir mal bitte die 10 reichsten Menschen des letzten Jahrhunderts, dann haben wir Mühe, 10 Namen zu finden, die uns in Erinnerung, vielleicht Rockefeller, sowas, ja, Vanderbilt. Aber es ist nicht leicht. Wenn ich sage, sagen Sie mir mal die 10 berühmtesten Künstler des letzten Jahrhunderts, dann sind es nicht 10, dann sind es 100, die selbst einem an Kunst nicht sonderlich interessierten Menschen sofort einfallen. Und das, was dahinter steht, ist, niemand erinnert sich an jemanden, nur weil der reich war. Es sei denn, er hat etwas anderes geschaffen und das ist Kultur.
0: Stark. Da ist die Antwort auf die Frage, die ich noch gar nicht gestellt habe, schon. Also du bist dieser Meinung. Das heißt, wenn wir jetzt losgehen würden und wir würden bei dir in Frankfurt zu Hause vor der Tür Leute fragen, sag mal 100 Künstler aus dem vergangenen Jahrhundert, dann wüssten die.
1: Nein, auf gar keinen Fall. Aber ich finde die Aussage toll, weil die ja sagt, Kunst und Kultur ist das, was von uns Menschen bleibt. Das Geld, das bleibt nicht. Ja.
0: Und das Sarg hat kein Regal, sagt Dietmar Wischmeier immer.
1: Stark.
0: Ja, also du sagst das, aber was glaubst du denn, die Leute, die du vor dir hattest im Städelmuseum, wenn du mit denen Führungen gemacht hast, wie viele Künstler kennen die denn? Und welche kennen sie garantiert? Also Van Gogh, abgeschnittenes Ohr.
1: Genau, Van Gogh, abgeschnittenes Ohr, Picasso, Frida Kahlo, Michelangelo, Leonardo da Vinci, vielleicht noch Edvard Munch, Klimt, vielleicht noch Paul Klee, ja, dann wird's schon dünn und das ist völlig in Ordnung, ja. Also ich erwarte das und meine Shows in meinem Buch, ich setze gar kein Wissen voraus, weil ey, stell mich vor einen Teilchenbeschleuniger, ich habe gar keine Ahnung, wie das funktioniert, ja. Ich habe von vielen Sachen maximal rudimentäres Wissen, deswegen ich nehme mir ja die Zeit und recherchiere das und dann erzähle ich es euch. Ich erwarte nicht, dass ihr das wisst, aber wenn Interesse da ist, vermittle ich das gerne, ja, und deswegen, ich erwarte das überhaupt nicht und das ist völlig okay.

0: Wir haben gerade darüber gesprochen mit dem Kunsthistoriker Jakob Schwertfeger. Ich sehe was, was du nicht siehst und das ist Kunst. So hieß sein erster Bestseller. Wir haben gerade darüber geredet, wie viele Leute kennen denn oder wie viele Künstlerinnen und Künstler werden denn wohl gekannt, wenn man auf der Straße rumfragt. Es gibt natürlich, und das kam dann ja auch sofort von Jakob, es gibt natürlich Van Gogh, über den gab es 2019 auch einen Film.
1: Du bist Vincent.
2: Ja.
1: Theos Bruder. Ich bin Paul Gauguin. Wir rufen eine Revolution aus, hörst du? Wir müssen eine neue Sichtweise entwickeln, eine Malerei, die frei ist von Zwängen.
3: Ich habe etwas in mir, ich weiß nicht, was es ist. Was ich sehe, kann niemand sonst sehen.
4: Deswegen haben sie sich ihr Ohr abgeschnitten. Ihre Sicht der Welt ist sehr beängstigend, nicht wahr?
2: Ja.
3: Manche denken, ich wäre verrückt, aber ein Korn Verrücktheit ist das Beste an der Kunst.
0: Aber das ist tatsächlich auch ein Kunstklischee, oder Jakob, dass der Künstler... Also ein Genie ist, dass er so wahnsinnig viel Talent für die eine Sache hat und dann aber lebensuntüchtig ist und viele andere Sachen nicht gut kann oder wie gesagt sogar verrückt ist.
5: Ja, ich glaube zum Beispiel auch gar nicht an Kreativität als sowas, wenn einen die Muse küsst, sondern Kreativität ist vor allen Dingen erstmal unfassbar viel Arbeit. Und das hat Van Gogh gemacht. Das gibt ja diesen Stereotyp, der hat wie im Wahn gemalt und der war gar nicht Herr seiner selbst. Stimmt nicht. Also Van Gogh hat sehr, sehr viele Motive vorher skizziert, geplant. Ja, die Malerei sieht schnell und wild aus und vielleicht ist sie mitunter auch so entstanden, aber nicht durchgehend. Und der hat über die Malerei, hat man ja eben in dem Einspieler auch schön gehört, reflektiert. Der hat sich sehr viel Gedanken gemacht. Der hat sich mit der Kunstgeschichte intensiv auseinandergesetzt. Und also Van Gogh ist deutlich rationaler vorgegangen, als man so denkt. Aber natürlich ist diese Geschichte, dass der sich zumindest ein Teil, das ist ja nicht das Ganze, sondern nur ein Teil des Ohres, gibt es auch schöne kunsthistorische Literatur, gibt ein Buch, das 250 Seiten nur über dieses Ohr, dass er sich das abgeschnitten hat, ist eine irre Story. Aber vor allen Dingen, was mich an Van Gogh fasziniert, ist das Durchsetzungsvermögen und dieses, der hat ja zu Lebzeiten kaum was verkauft, an diese Vision zu glauben. Und davor habe ich unfassbaren Respekt.
0: Karl Valentin hat ja diesen großen Satz gesagt, Kunst ist schön, macht aber sehr viel Arbeit. Und das belegt das ja, was du tatsächlich sagst. Wen sollte man denn nach deiner Meinung kennen?
5: Oh, ganz, ganz viele. Also ich habe mein ganzes Buch ist ja eigentlich voll.
0: Also wenn du jetzt kommt so eine... Also hochbeschäftigte Frau zu dir. Ich habe eine Bekannte, die Wirtschaftsanwältin geworden ist, wo der Mann bei der Einstellung zu ihr gesagt hat, sie werden sehr viel Geld verdienen, aber sie werden keine Zeit haben, es auszugeben. Also jetzt kommt so jemand, gleichzeitig habe ich auch schon Wirtschaftsjuristen getroffen, die so viel Geld verdient haben, dass sie Künstler sehr viel davon abgegeben haben, weil sie Kunst für ihre Kanzlei eingekauft haben. Wenn jetzt jemand also so hochgetaktet ist und sagt, ja, aber hier, Herr Schwertfeger, das muss ich wenigstens können. Oder um sich so locker durch so ein kunstsinniges Abendessen durchzufaken.
5: Also ein ganz tolle, sind ja, also vor allen Dingen Leute, die sehr unbekannt sind und ganz toll gemalt haben, sind leider sehr viele Künstlerinnen. Also gerade im 19. Jahrhundert, Evelyn de Morgan zum Beispiel, Malerin kennt kein Mensch, hat grandiose Bilder gemalt. Und bei der war es sogar so, dass die hat Zeichenunterricht bekommen und die Mutter wollte aber nicht, dass sie Künstlerin wird, weil das quasi dem gesellschaftlichen Status, das wollte die alles nicht. Und dann hat die Mutter den Zeichenlehrer bestochen, damit der Evelyn de Morgan das Talent abspricht. Was geht, ja? Also die ist eine ganz, ganz tolle Künstlerin, die wirklich grandios gemalt hat. Fernand Knof, ein Maler, belgischer Maler. Bilder, die sind so weird. Ja, da ist so, keine Ahnung, so ein Typ, der steht da und wird umarmt von einer Sphinx, aber das ist kein Löwen, sondern so ein Leopardenkörper. Also vollkommen weirde Bilder. Und das ist, glaube ich, das, was ich so am meisten liebe, wenn die Kunst richtig schräg wird.
0: Bleiben wir mal einen kurzen Moment, Jakob, dabei bei den Frauen, die du jetzt schon erwähnt hast, weil das ist natürlich auch wieder ein Beispiel für Unterdrückung von Frauen oder für Frauen zumindest an die Seite. Also die Hälfte, muss man immer sich überlegen, die Hälfte des Geschlechts abgedrängt. Mhm. Es gibt eine ganz tolle Künstlerin aus Hamburg, Anita Reh heißt die.
5: Fantastisch.
0: Ja, die hat so ein Selbstporträt gemacht, das habe ich zu Hause.
5: Das geht mir so nah, das hängt in der Hamburger Kunsthalle, was so gelblich ist, ne?
0: Ja, genau.
5: Unfassbar.
0: Und bei der ist das so gewesen, die stammte aus einer Kaufmannsfamilie, einer jüdischen Kaufmannsfamilie in Hamburg, also eine ganz alte Familie. Die Eltern haben dann schon gesagt, ja, das mit dem Judensein, wir werden euch mal evangelisch taufen lassen. Dann hat sie für ein evangelisches Gemeindehaus in Hamburg-Horn auch tatsächlich malen sollen. Und dann hat man ihr aber aus kultischen Gründen, so hieß das damals, einfach so, ja, viel zu viel Jude, haben die lieben Protestanten entschieden, sie soll das Bild da doch lieber nicht malen. Es würde ihnen angeblich nicht gefallen. Die hat sich, weil sie 1933 stark das Gefühl hatte, ich passe hier nicht mehr rein, hat sie sich im Dezember das Leben genommen auf Sylt. Und das sind aber Geschichten, wenn man die hervorkramt, denkt man natürlich, naja, das ist jetzt aber schon sehr nischig. Oder was denkst du dazu dann?
5: Naja, ist ja eine total wichtige Biografie zum Beispiel, ne? Und gerade, ich meine, das muss man sich in der Kunstgeschichte zeigt, dass wie in allen gesellschaftlichen Bereichen, wie Frauen einfach unterdrückt wurden, wie du gerade gesagt hast. Ja, die durften keine Akademien besuchen. Wenn, mussten sie privaten Unterricht nehmen, der war teuer. Aktmodelle durften die gar nicht, sondern die Frauen haben dann oft nackte antike oder Skulpturen gezeichnet, weil das waren auch nackte Körper, ja? Weil wie absurd, wenn ich als Maler keine nackten Körper studieren darf, wie soll ich sie denn lernen? Und so weiter. Die durften dann nur Stillleben malen, weil das hat man ihnen zugetraut. Immer nur kleine Formate, keine Großaufträge, die gut bezahlt waren. Also könnte ich dir jetzt zig Beispiele nennen. Und das ist total interessant, natürlich sich das anzugucken und zu checken. Ey, da ist jede einzelne Künstlerinnenbiografie total wichtig, die auszugraben, zu zeigen, ey, die können das genauso gut wie Männer und sie hatten einfach jahrhundertelang nicht die Möglichkeiten und trotzdem, trotz aller gesellschaftlichen Ächtung, haben die das auf sich genommen und unfassbare Bilder gemalt wie Anita Reh. Übrigens, kleiner Tipp, wenn alle, die das gerade hören, mein Buch gelesen haben, dann könnt ihr auch gerne von Katie Hessel, The Story of Art Without Men. Das ist die Kunstgeschichte, die nur anhand von Frauen erzählt wird. Ganz, ganz tolles Buch.
0: Und das Buch, auf das Jakob angesprochen hat, ist Punkt, Punkt, Komma, Strich, fertig ist die Kunstgeschichte. Das ist sein Buch. Bitte in die Castrop-Rauxeler Leselust gehen, dort kaufen oder in jedem anderen unabhängigen Buchladen, den ihr kennt.

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1: Ich habe ja die Hoffnung, dass wir euch alle zu Hause so aufpeitschen, dass jetzt irgendeine Katja zum Lukas sagt, Lukas, wo sind meine Farben? Wir müssen mit der Staffelei los. Und das wäre ja, wenn ich jetzt Verena Leindecker frage.
2: Schöne Überleitung.
1: Das wäre ja heute, also malen im Freien, ja. Es wäre heute denkbar. Also es ist nicht ausgeschlossen, Verena.
2: Die Farben werden auf jeden Fall nicht durch Regen verwischt. Es bleibt eigentlich den ganzen Nachmittag sonnig. Wir haben nur so ein paar dünne Schleierwolken am Himmel. Allerdings ist der UV-Index auch erhöht. Das heißt, man sollte Eincreme nicht vergessen. Dazu haben wir aktuell in Ahaus schon 19, in St. Augustin 22 Grad und es werden später noch so 20 bis 25 Grad. Morgen wird es heiß, 27 bis 30 Grad, auch dann recht freundlich. Und ab Dienstag, da kommt der Herbst, deutlich kühler und regnerischer.
1: Weißt du, was ich mich gerade frage, Verena? Sagen wir das nur oder sagen die das auch in anderen Regionen? Man muss sich schön eincremen. Also das sagen
2: da stellst du mir die richtige Frage, wo ich unsere Region kenne.
1: Genau, mir fällt auch gerade niemand ein. Okay, reden wir später drüber. Cremt euch alle schön ein.
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1: Die A1 Münster Richtung Osnabrück zwischen Münster Nord und Greven nach einem Unfall gesperrt. 7 Kilometer Stau. A1 Osnabrück Richtung Münster zwischen Lattbergen und Münster Nord. 30 Minuten 9 Kilometer. A1 Münster Richtung Dortmund zwischen Kamener Kreuz und Kreuz Dortmund Unna. 30 Minuten 7 Kilometer. A61 Mönchengladbach Richtung Koblenz zwischen Rheinbach und Dreieck Sinzig. 15 Minuten 6 Kilometer. Wegen Bauarbeiten noch bis Montagmorgen, also morgen früh gesperrt, sind die A3 Oberhausen-Arnheim in beiden Richtungen zwischen Emmerich Ost und Grenzübergang Elten. Die A43 in beiden Richtungen zwischen den Kreuzen Bochum und Recklinghausen, die A44 Richtung Dortmund zwischen Diemelstadt und Marsberg und die A46 Richtung Neuss zwischen Grevenbroich und Kapellen. Euch allen unterwegs eine gute Fahrt.
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1: Oho! Das ist jetzt aber Impressionismus oder Rokoko oder Symbolismus. Was ist das eigentlich mit diesen Kunstphasen und den Epochen? Wussten die Leute, die im Rokoko gemalt haben, ich bin aber ein ganz schön toller Rokoko-Maler oder wussten sie es nicht? Höchstwahrscheinlich nein. Jakob Schwertfeger wird dazu gleich Auskunft geben. Er ist heute zu Gast bei WDR 2. Punkt, Punkt, Komma, Strich. Fertig ist die Kunstgeschichte. Das ist sein Thema.

0: Hier ist WDR 2 und warum machen manche Leute diese, ach komm, hör auf, geh weg Bewegung, wenn es um Kunst geht? Natürlich auch, weil sie sagen, das kann ich mir ja sowieso nicht erlauben. Hören wir uns mal an, wie ein Max Beckmann Werk tatsächlich weggegangen ist in einer Versteigerung. Hört sich schnöde an, aber die Summe, die hat's in sich.
1: Wer bietet mehr als 17 Millionen an? Sind 20 Millionen also zum zweiten, 20 Millionen aber zum...
2: So einen hohen Preis hat es hier auch noch nie gegeben. Und ist es aber auch so ein Meisterwerk auch noch überhaupt nicht auf einer deutschen Auktion angeboten worden. Max Beckmann hat eine ganze Reihe von Selbstbildnissen gemalt, aber heutzutage gibt es eigentlich davon so gut wie keine mehr, die verfügbar sind. Und sagen wir mal, so in dieser Schönheit und mit dieser auratischen Ausstrahlung gibt es eigentlich sowieso kaum ein zweites.
0: Da, wo der Künstler Max Beckmann gewirkt hat, jedenfalls bis die Nazis ans Ruder kamen, in Frankfurt im Städelmuseum, da gibt es sehr, sehr viele Bilder von ihm zu sehen. Jakob Schwertfeger hat 10 Jahre da gearbeitet am Städelmuseum. Max Beckmann, muss man sagen, von dem habe ich mal gehört, dass er eine Kunstvorlesung gehalten hat und nur ein Student hätte sich dahin getraut, weil er so als unwirsch galt.
3: Lustig kann ich mir vorstellen. Ich habe irgendwo mal gelesen, dass er aussah wie so ein grobschlächtiger Zirkusdirektor. Ehrlich gesagt stimmt das ganz gut.
0: Und seine Bilder, wie wir gerade gehört haben, 20 Millionen für ein Selbstporträt. Da sind wir beim Geld, was da drin ist. Warum kostet das so viel? Ich erinnere mich, dass ich einmal eine Veranstaltung moderieren durfte an der Bonner Kunsthalle und da haben wir uns mit Experten darüber unterhalten. Also nicht ich habe mich mit, ich habe die nur gefragt, aber die Experten haben sich darüber unterhalten, wie diese Preise zustande kommen. Wenn man einen Strich drunter machte, dann haben die eigentlich gesagt, es gibt eigentlich keinen vernünftigen Grund für diese Preise. Wie siehst du das denn, Jakob?
3: Das stimmt in gewisser Weise, weil es ja nicht, ist ja nicht mit dem Materialwert zu erklären. Also, dass da ein bisschen Farbe auf Leinwand ist und ein hölzerner Keilrahmen dahinter, das rechtfertigt keine 20 Millionen oder was das eben waren. Aber es geht da ja um viel mehr. Es geht ja darum, dass du eine Marke kaufst. Du kaufst Max Beckmann. Das ist nicht irgendwer. Ein Schuh von Adidas oder Nike kostet auch viel mehr als ein günstiger Schuh, weil du diese Marke kaufst. Ja, das ist etwas, was Leute da oft nicht hintersehen, dass dieser Name unfassbar viel ausmacht. Und das ist ja auch ganz spannend gerade gewesen, wie dieser im O-Ton da gerade der Typ gesagt hat, das hat eine auratische Kraft, allein diese Formulierung, ja. Du kaufst nämlich mit Kunst auch soziales Prestige. Also wenn ich Millionär bin und ich kaufe mir jetzt einen Beckmann, dann bin ich ja plötzlich ein kultivierter Millionär, weil ich habe so teure Kunst, so gebildete Kunst an der Wand. Das geht damit auch einher. Und genau, deswegen ist das theoretisch mit dem Materialwert nicht zu erklären, aber das ist es bei, keine Ahnung, bei Gold, bei ganz Gold, sorry, ja, das wird in der Industrie benutzt, aber das ist ja ein Wert, den wir dem beimessen. Diamanten, ja, damit kann man Sachen schneiden, aber als Schmuck, das ist nur teuer, weil es schön aussieht, ja.
0: Das wird am Markt ermittelt, könnte man sagen.
3: Genau, und das ist eben bei ganz, ganz vielen Dingen so.
0: Jetzt kommen wir nochmal auf diese Leute, in deinem Buch deutet sich immer an, dass diese Begriffe, die wir heute, um gelehrt zu wirken, dann womöglich verwenden, der Kölner Dom, ein Werk der Gotik, dann sagen alle, oh, die Gotik, ja, die Gotik, sehr wichtig. In deinem Buch lerne ich, Gotik war ein Schmähname für, das haben hier diese Barbaren gemacht. Und wie haben denn die Künstler, während sie Kunst gemacht haben, darüber nachgedacht? Haben da viele gedacht, ja, okay, ich bin Gotiker?
3: Nein, das kam in der Regel immer erst danach. Also diese ganzen Kunstepochen, über die ich schreibe, das ist ja ein Ordnungssystem, was im Nachhinein da draufgepackt wurde. Impressionismus ist das beste Beispiel. Der Impressionismus war eigentlich ein Schimpfwort. Ja, weil das ist auch total spannend. Ich meine, Monet, heute einer der beliebtesten Künstler, macht eine Monet-Ausstellung, Hunderttausende rennen dahin, Kalendermotiv, fast so beliebt wie Katzenfotos. Ja, genau. Es gibt auch wunderschöne Uhren mit
0: Nichts
3: mit
0: gegen den Katzen.
3: Nein.
0: Wer hat hier einen Thermobecher mit Katzenmotiven? Oh, wer stark, von uns beiden? Stark. Einer von uns beiden, du bist es nicht, ja.
3: Ich bin es nicht. Du hast mir hier einen Pappbecher gegeben, aber das ist ein anderes Thema, Jörg. Das ist so beliebt wie Katzenfotos, ja, ein Monet, aber zu damals, als der Impressionismus aufkam, haben die Leute gesagt, hey, was soll denn diese verwaschene Kunst? Das stellt gar nichts Richtiges dar. Das ist nicht scharf gemalt. Und dann gab es ein Bild von Monet, das hieß Impression Sonnenaufgang. Und dann hat ein Kunstkritiker gesagt, ja, das ist Impressionismus. Das war ein Schimpfwort. Heute ist das ein feststehender Begriff. Und das war erstaunlich oft so in der Kunstgeschichte.
0: Und das kann man alles nachlesen in dem tollen Buch, das Jakob Schwertfeger geschrieben hat. Wir haben noch einen kleinen Moment Zeit, auch gleich mal, um darüber zu reden. Wie ist das eigentlich mit künstlicher Intelligenz?

0: Ich hoffe ja, dass wir euch angestiftet haben, dass ihr jetzt denkt, da hör Kunst, da kann ich was mit anfangen. Ich muss dann auch überhaupt gar nicht jeden Monat, wie ich das beispielsweise muss, für diverse Sportfernsehsender ganz viel Geld bezahlen, sondern einmal Eintritt und rums oder sogar so ein Jahresticket in dem Museum in eurer Nähe. Und weil wir so viel darüber geredet haben, wo kann ich denn mal so eine Grundlage kriegen, dass ich so immerhin weiß, aha, er war das hier, er hat das gemalt oder der, das war der mit dem abgeschnittenen Ohr. Es gibt noch ein hervorragendes Buch, das ist wirklich alt, nämlich 76 Jahre, die Geschichte der Kunst von Sir Ernst Gombrich, einem Österreicher, der vertrieben worden ist nach Großbritannien, und Jakob Schwertfeger, der bei mir ist und ein ähnliches Standardwerk vorgelegt hat, der nickt gerade, weil dieser Gombrich, da denkt man zuerst, boah, das sieht ja ganz so aus wie so ein sterbenslangweiliges Kunstbuch. Wenn man das als Taschenbuch kauft, ist es so, ich weiß auch nicht, so komisch grün, wie so ein Tee, der nicht schmeckt. Und dann steht da irgendwas drauf und man denkt, nein. Und dann liest man rein und denkt sich, ja, interessant, spannend, fängt mit Ägypten an und so. Und du guckst so, als hättest du das sowieso...
1: Ich habe das mit 18 gelesen, nach dem Abi, das weiß ich noch, da hatte ich Zeit und habe ich das durchgelesen und fand, deswegen, das ist ja nicht grundlos, super bekannt innerhalb dieser Kunstszene, weil er als einer der ganz wenigen es schafft, ziemlich zugänglich zu schreiben, auch wenn die Seiten, das ist witzig, genau dieser Tee, ich weiß genau, wie das Buch aussieht, und die Seiten sind so dünn wie in der Bibel. Die sind ja so aus der gleichen Druckerei wie die Mickey Maus, weißt du, dieses ultra dünnes Papier, aber es ist wirklich, es ist gut geschrieben.
0: Ich muss an Fakio Goethe denken, wo der Lehrer, gespielt von Elias Mbarak, sagt, der dann bei dem Reklamheftchen sagt, boah, ist das klein geschrieben. Genau so ist das da eigentlich auch. Jetzt hat die Redakteurin dieser Sendung, also die uns alles hier so wunderbar zusammenstellt, die tolle Juliane Braun, hat mir ein Bild von einer Mona Lisa geschickt, das mit KI nachbearbeitet ist. Und zwar ist da die Mona Lisa und nach vorne raus streckt sie ihr Bein in so einem attraktiven, hohen Schaftstiefel. Also das soll so ein bisschen sexy aussehen. Und Juliane hat sich auch gefragt, ist das nicht die Zukunft? Und wozu? Also wir können doch jetzt einfach die Kunst, die wir haben, nehmen und dann bearbeiten wir die einfach nach. Also die kommt dann durch den AI-Fleischwolf.
1: Lass uns das bitte nicht machen. Weil, also,
0: warum denn nicht, Jakob?
1: Weil
0: du bist
1: finde,
0: aber auch widerspenstig, mein Gott.
1: Dafür sitze ich ja hier. Nein, ich finde einfach, es ist wirklich spannend. Also ich gucke mir das ja viel an und sehr aufmerksam an. Ich finde, es gibt bislang im Prinzip fast kaum interessante KI-Kunst. Und ich glaube, der Grund ist, dass die KI immer der Durchschnitt aus allem ist. Es berechnet ja aus allem immer irgendwo das Mittelding und gibt dir da die Antwort. Und genauso ist KI-Kunst ist so langweilig. Es käut am Ende nur wieder, was da ist, was ja zeigt, wie innovativ alles davor war. Und dann sagt die KI, okay, ich mach dir hier so einen Munch aus irgendwie allem und spuck dir das aus. Und am Ende befolgt KI ja Regeln. Algorithmen befolgen Regeln. Und große Kunst ist immer genau dann entstanden, wenn jemand diese Regeln gebrochen hat. Ja, im Barock zum Beispiel haben alle normale Porträts gemalt und dann kam der Künstler Archimboldo und hat Porträts gemalt aus, zusammengesetzt aus Gurken, Tomaten, keine Ahnung, aus Obst, Gemüse und so hat er aber wirklich ziemlich lebensgetreue Porträts aus diesen Formen zusammengesetzt. Das war neu. Das sehe ich teilweise bei KI nicht. Ich finde, das hat alles diesen Einheitslook. Du siehst, ob es so eine KI-Kunst ist und sie sieht immer glatt, viel zu glatt. Genau wie KI-Models, alles viel zu glatt. Oh, bitte nicht.
0: Ein strammes Plädoyer zum Schluss unseres Gesprächs. Jakob, ich freue mich total, dass du hier warst, dass du dir Zeit genommen hast. Du tourst durch den Westen, guckt bitte nach, gebt Jakob Schwertfeger ein, guckt euch die Tourdaten an, geht dahin, erlebt, wie dieser Mann auch noch rappen kann, auch das kann er, und wie er aus einem eigentlich, naja, nicht ganz so einfach zugänglichen Thema dann etwas macht, was so viel Spaß macht, wie wir die in den vergangenen 2 Stunden hatten. Jakob Schwertfeger, vielen Dank. Dankeschön.
1: Danke, dass ich da sein durfte.

0: Bei mir ist ein Mann, der Loris Karius zum Verwechseln ähnlich sieht. Das heißt,
1: ich sehe nur jünger aus.
0: Natürlich. Ja. Und du hast nicht ganz so viele Tätowierungen.
1: Das siehst du bloß nicht.
0: Ja, und ich kann dir jetzt schon mal sagen, Michael, ich würde das auch dann gerne zeigen, wenn es soweit ist, ja. Weil ich bin ein so derartiger Anhänger von Ilse Aigner,
1: ja,
0: als Bundespräsidentin. Ich habe versprochen, dass ich mir ihren Namen auf den Oberarm, also Ilse.
1: Also du wirst Ilse auf dem dünnen Oberarm haben. Gut, dass sie einen kurzen Namen hat.
0: Ja, genau, Elisabeth, da wäre schon...
1: Aigner fast auch nicht mehr.
0: Nein, genau. Also, aber zurück zum Thema Loris Karius.
1: Ja, das ist der Torhüter von Schalke.
0: Vom FC Schalke.
1: Der hatte gestern einen guten Tag.
0: Oder?
1: Ja, 0-0. Das ist grandios für Schalke gegen Bayern.
0: Ja, gegen Bayern. Diese glücklichen Gesichter da in Gelsenkirchen. Sie haben sonst nichts.
1: Ja. Und, Gott.
0: Entschuldige, also ich kann nicht mich...
1: Ich finde Gelsenkirchen unterschätzt. Ich war dieses Jahr zweimal in Gelsenkirchen, so außerhalb vom Fußball. Und ich fand es immer nett da und fand die Leute toll. Aber natürlich sind die wahrscheinlich noch im Feiern. Wir reden natürlich ab 14 Uhr auch nochmal über diesen, in Anführungszeichen, Sieg der Schalker gegen Bayern.
0: Der 0-0-Sieg.
1: Ja, absolut. Gut.
0: Hier hieß es gestern... Ja. Bei dem Kollegen Pistor 1-5 wurde da getippt.
1: Ja, ich glaube, ich habe auch so 0-5 oder so getippt. Ja.
0: Machst du noch was anderes? Schönes Mal.
1: Ja, was ist dein Lieblingssong von den Backstreet Boys?
0: Von den Backstreet Boys, Backstreet, wo Backstreet rufen sie?
1: Back.
0: Backstreet's Back, all right, dazu tanze ich natürlich viel.
1: Ja, vielleicht spiele ich auch unseren Song, Quit Playing Games With My Heart. Und wer viel WDR 2 hört, weiß ja, die spielen da so Konzerte in Düsseldorf und wenn der Song läuft und man dann anrufen durchkommt, vielleicht habe ich noch Tickets, vielleicht läuft ja sowas. Das jetzt nur, keine Ahnung, wie ich drauf komme.
0: Ich weiß auch nicht. Ne? Hat hier irgendjemand mit zugeflüstert.
1: Ja.
0: Michael Dietz ist ab 14 Uhr für euch da. Ihr merkt schon, es wird ein Spaß. Genießt es. Schönes Wochenende.

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1: Die Nachrichten mit Katja Ruppenthal. Guten Tag.
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1: Im Hambacher Forst und auch in Hambach selbst läuft jetzt wieder ein größerer Polizeieinsatz. Dort vermuten die Ermittler offenbar den Mann, der für die Anschläge auf die Stromversorgung verantwortlich sein soll und nach dem seit Freitag gesucht wird. WDR-Reporter Michael Heusen berichtet aus Hambach.
2: Also es scheint so zu sein, dass man dem Mann, dem Attentäter, der versucht hat, halt die Stromleitungen zu unterbrechen, dass man dem hier ganz heiß auf der Spur ist. Es gab heute Vormittag auch noch Meldungen, dass er mit einem Fahrrad unterwegs sein soll. Das ist bis jetzt noch nicht bestätigt. Aber tatsächlich gehen die Ermittler wohl davon aus, dass er immer noch hier in der Nähe des Ortes ist, wo auch sein abgestelltes Fahrzeug gefunden wurde. Und deswegen jetzt hier nochmal die intensive Suche. Ob sie erfolgreich ist oder nicht, kann ich jetzt im Moment noch nicht sagen. Auf jeden Fall jetzt hier im Hambach ist jede Menge Polizei unterwegs und mit einer gewissen Zuversicht wohl, dass sie heute auch einen Fahndungserfolg vorweisen können.
1: In Sachsen-Anhalt läuft die Landtagswahl. CDU-Ministerpräsident Sven Schulze hat seine Stimme schon am Vormittag abgegeben.
3: Jetzt heute sind die Menschen hier in Sachsen-Anhalt gefordert. Ich möchte mich heute hoffentlich über eine große Wahlbeteiligung freuen können.
1: Auch Herausforderer Ulrich Siegmund von der AfD war schon wählen. Er liegt in Umfragen klar vorne. Mehr zur Wahl in Sachsen-Anhalt und zu den beiden Kandidaten hat Guido Hensch.
4: AfD-Spitzenkandidat Ulrich Siegmund hat besonders in den sozialen Medien klar die Nase vorn, offenbar auch bei vielen Jungwählern. Der amtierende CDU-Ministerpräsident Sven Schulze hat dagegen ein schweres Erbe angetreten. Seine Vorgänger Böhmer und Haseloff hatten einen großen Rückhalt im Land. Er muss dagegen die schlechte Stimmung aus dem Berliner Kanzleramt als zusätzlichen Rucksack mit sich tragen. Die Zahl der Briefwähler ist gegenüber der letzten Wahl noch einmal deutlich gestiegen. Etwas, das besonders einige AfD-Anhänger kritisieren. Sie befürchten Wahlbetrug. Deshalb sind Dutzende überparteiliche Wahlbeobachter im Einsatz.
1: Im Rheinland kommt es heute zu einem Fußballderby, das es so zuletzt Anfang der 2000er Jahre gab. In Liga 3 spielt Fortuna Köln gegen Fortuna Düsseldorf. Mehr von Sandra Wahle.
5: Die beiden Traditionsvereine haben das letzte Pflichtspiel vor 22 Jahren gegeneinander gespielt. Das ging damals unentschieden aus. Allerdings waren das noch andere Bedingungen als heute. 2004 waren beide Vereine nämlich noch in der Oberliga Niederrhein. Jetzt sind beide neu in der dritten Liga. Die Düsseldorfer, weil sie abgestiegen und die Kölner, weil sie aufgestiegen sind. Entsprechend viele Fans wollen das heute sehen. Knapp 12.000 werden im Kölner Südstadion erwartet. Das ist also ausverkauft.
1: Und auch das beobachten wir. Die türkische Regierung hat angekündigt, bald das erste Atomkraftwerk in Betrieb zu nehmen. Es laufe bereits die Testphase. Das AKW entsteht mit russischer Hilfe und soll 10% des türkischen Energiebedarfs decken. Die US-Vermittler Witkoff und Kushner sind erstmals zu Gesprächen in Kiew. Nach dem Treffen mit Russlands Präsident Putin gestern in Moskau geht es jetzt zum ukrainischen Präsidenten Zelensky. Wegen eines Vulkanausbruchs und einer kilometerhohen Aschewolke sind auch heute hunderte Flüge in Indonesien ausgefallen. Betroffen sind unter anderem die internationalen Flughäfen der Hauptstadt Jakarta und der Ferieninsel Bali. In Rom hat der heiße Sommer offenbar vielen Touristen den Appetit verdorben. Die Restaurants sagen, dass sie deutlich weniger Umsatz gemacht haben. Bei den Mittagessen habe es einen Rückgang um 50% gegeben, beim Alkohol um 20%. Die Urlauber seien lieber nachmittags ins klimatisierte Hotel gegangen, um sich abzukühlen. In Rom wurde diesen Sommer an 35 Tagen eine Hitzewarnung ausgegeben. Das war WDR aktuell.
6: Dankeschön. Und das ist Verena Leyendecker aus der WDR 2 Wetterredaktion.
7: Ja, also das klimatisierte Hotel braucht man heute Nachmittag nicht. Es ist eigentlich ganz angenehm warm in Bad Münstereifel, 21, in Hilden 23 und Unna 24 Grad. Dazu gibt's Sonne satt heute Nachmittag. Auch morgen sieht es ganz freundlich aus, auch wenn ein paar mehr Wolken am Himmel zu sehen. Dazu wird es morgen noch mal sommerlich. 27 bis 30 Grad bekommen wir morgen meistens. Und ab dienstags, da wird es dann herbstlicher mit ein paar mehr Wolken, Regen und ja, generell kühler.
6: Aber erst noch ein bisschen Sommer. Dankeschön.
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6: Die Staus mit den längsten Wartezeiten. Die A1 Münster Richtung Osnabrück ist zwischen Münster Nord und Greven nach einem Unfall gesperrt. Gerade da 7 Kilometer Stau. A1 Osnabrück Richtung Münster zwischen Flughafen Münster-Osnabrück und Münster Nord etwa 20 Minuten plus 8 Kilometer Stau. Jetzt A1 Münster Richtung Dortmund zwischen Kamener Kreuz und Kreuz Dortmund-Unna 30 Minuten länger 6 Kilometer Stau. A3 Frankfurt Richtung Köln zwischen Rösrath und Königsforst. 15 Minuten plus 3 Kilometer Stau. Und wegen Bauarbeiten bis Montagmorgen gesperrt sind folgende Autobahnen. Die A3 Oberhausen-Arnheim in beiden Richtungen zwischen Emmerich Ost und Grenzübergang Elten. Die A43 in beiden Richtungen zwischen den Kreuzen Bochum und Recklinghausen und die A44 Richtung Dortmund zwischen Diemelstadt und Marsberg und noch die A46 Richtung Neuss zwischen Grevenbroich und Kapellen. Kommt gut durch den Westen.
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6: Keine Fußballentscheidung im Westen heute Nachmittag. Alle Mannschaften der ersten und der zweiten Liga haben heute Nachmittag Pause. Nur auf Schalke wird wahrscheinlich noch gefeiert. Meine Herren, erstes Heimspiel nach Aufstieg. Die Bayern kommen, alle rechnen mit einer Packung und dann in Anführungszeichen gewinnt Schalke mit einem 0:0. Reden wir gleich drüber. Aber wir haben auch noch neue Musik von Miley Cyrus, die jetzt nicht mehr so heißt. Wichtiger allerdings, die hat ein ganz neues Album in der Pipeline. Mehr dazu gleich. Euch einen schönen Sonntag.
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5 AM. Michael Schulte mit drin im WDR2 Musikmix. Oh, diese Künstlerin hier hat ihren Nachnamen abgelegt. Miley Cyrus heißt jetzt einfach Miley. Jeder und jede, wie er will oder kann. Viel wichtiger, finde ich. Miley hat neue Musik am Start. Diese Woche hat sie etwas überraschend ihr neues Album angekündigt, das am 18. September rauskommt. Und den Titelsong, den gibt's schon seit diesem Freitag. Song und Album heißen Bass Persuades. Kann man in etwa so übersetzen, der Bass überzeugt. Klingt so.

eine tolle Anlage vielleicht im Auto. Dance-Pop-Song, das ist Bass Persuades. Das Video dazu, das ist ganz spannend, das erinnert sehr mit düsteren Tanzszenen an das Thriller-Video von Michael Jackson. Schaut's euch gerne mal an. Wer auf Romance steht, Spoiler, ein Song auf dem Album wird Let's Get Married heißen. Also lass heiraten. Der Song soll mit ihrer eigenen Verlobung zu tun haben. Viel mehr weiß ich auch nicht. Ab dem 18.09. wissen wir mehr. Jetzt spielen wir von Miley, was wir von Miley haben. Im WDR 2 Musikmix. Bass Persuades.

0: Vincent Weiß, Feuerwerk, WDR 2, Sonntag live, Halbzeitergebnisse aus der zweiten Fußball-Bundesliga. Hertha BSC gegen Magdeburg nach 45 Minuten 1-1. Heidenheim führt 1-0 bei Greuther Fürth. Und bei Osnabrück und Braunschweig sind noch keine Tore gefallen. 0-0 zur Halbzeit in der zweiten Fußball-Bundesliga der Männer. Jetzt hier bei uns bei WDR 2, was Verrücktes. Wir gucken im Radio Fernsehen. Tom Beinlich macht das sogar beruflich.
1: Bitte gehen Sie weiter. Hier gibt's nichts zu sehen.
2: Das Bla der Woche. In Beziehungen wie in der Politik die wichtigste Frage, wenn was schief geht, wer ist schuld? Zum Beispiel, wer ist schuld, wenn Sachsen-Anhalt zum ersten AfD-regierten Bundesland gekürt wird? Hier mal ein Angebot. Erstens natürlich der unbeliebteste Bundeskanzler aller Zeiten, der in den Tagen vor der Wahl leider nur sehr schlecht versteckt wurde.
3: Sachsen-Anhalt darf kein Experimentierfeld für Wutbürger werden. Das geht am Ende zulasten der Menschen in Sachsen-Anhalt.
2: Die er im Satz davor noch als Wutbürger gedisst und damit als Wähler der AfD geschenkt hat. Mal wieder ein Versehen? Oder hat ihn jemand dazu gezwungen? Schuldiger Nummer zwei, die chaotische Konzernleitung von Volkswagen verkündet kurz vor der Wahl
4: die Schließung von vier Werken.
5: In Zwickau ist das 2031 soweit.
2: Und im Osten und auch sonst wo darf man also 5 Jahre lang seine Freude darüber an der Wahlurne ausleben. Hat VW den Termin der Bekanntgabe mit Frau Reiche abgestimmt? Schuldiger Nummer drei, nochmal die Bundesregierung. Ausgerechnet in der Woche vor dem erwarteten Triumph der Alternativdeutschen tut sie ausgerechnet dem Land weh, das der AfD am meisten am Herzen liegt.
4: Die Bundesregierung legt sich öffentlich fest, Russland sei der Drahtzieher hinter dem Anschlagsversuch in Leipzig.
2: Klar, dass das nochmal Protestwähler mobilisiert, die Mitleid mit Putin haben. Hätte man das nicht nach der Wahl machen können? Oder war das Absicht? Und dann noch Tag für Tag
6: Angriffe auf Umspannwerke.
7: Eine Serie von Anschlägen
2: mit unbekannter Urheberschaft und
7: Angriffe auf die kritische Infrastruktur, hybride Angriffe.
8: Hybride Kriegsführung.
9: Hybride Kriegsführung.
10: Hybride Angriffsformen.
11: Die hybride Kriegsführung des Kreml.
12: Russlands hybrider Krieg.
2: Haben wir in Sachsen-Anhalt hybride Wahlen? Gibt es ein hybrides Wahlergebnis? Und wo sind eigentlich die talentierten Schwurbler geblieben, die aus all dem eine hübsche Verschwörungstheorie basteln?
13: 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Christus Randy, Good

0: Gleich ist es 2:30.
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0: Verena Lein, der Gäste aus der WDR 2 Wetterredaktion.
2: Und das Wetter im Westen, das ist heute den ganzen Nachmittag über sonnig. Dazu haben wir auf dem Kahlen Asten 16, in Duisburg 23 Grad. Es geht noch so 1-2 Grad nach oben. Morgen wird es noch wärmer, 27-30 Grad bei den meisten, also nochmal richtig sommerlich. Anfangs gibt es vor allem Westfalen noch etwas mehr Wolken, nachmittags dann aber auch recht freundlich. Und ab Dienstag, da sieht es herbstlicher und auch dementsprechend kühler aus.
0: Danke dir.
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0: Die Staus mit den längsten Wartezeiten. A1 Dortmund Richtung Osnabrück zwischen Kreuz Münster Süd und Münster Nord etwa 20 Minuten plus 4 Kilometer Stau. A1 Münster Richtung Osnabrück zwischen Münster Nord und Greven eine Stunde plus. Da gibt es leider 7 Kilometer Stau. Und nochmal A1 Münster Richtung Dortmund zwischen Kamener Kreuz und Kreuz Dortmund Unna 20 Minuten länger bei 6 Kilometer Stau. Jetzt rüber auf die A3, Frankfurt Richtung Köln, zwischen Rösrath und Königsforst, 20 Minuten plus 4 Kilometer Stau. Wegen Bauarbeiten bis morgen früh gesperrt sind die A3 Oberhausen-Arnheim in beiden Richtungen zwischen Emmerich Ost und Grenzübergang Elten, die A43 in beiden Richtungen zwischen den Kreuzen Bochum und Recklinghausen, die A44 Richtung Dortmund zwischen Diemelstadt und Marsberg und die A46 Richtung Neuss zwischen Grevenbruch und Kabellen. Kommt gut von A nach B im Westen.
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0: Einen schönen Sonntag euch.
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0: Das ist Alex Warren.

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0: WDR 2 bei euch im Radio. Es ist ein bisschen verrückt. Man kann gewinnen, ohne zu siegen. Im Fußball geht das.
1: Und jetzt ist Schluss. Schluss in Gelsenkirchen.
0: Was war das für ein Fußballabend gestern? Schalke zurück in der ersten Fußball-Bundesliga der Männer und ringt beim ersten Heimspiel dem FC Bayern ein Unentschieden ab. 0-0. Holger Dahl, WDR 2 Sport. Du warst gestern live dabei. Wie überraschend war das?
2: Ja, also es war super überraschend. Ich habe vor dem Spiel mit einigen Schalke-Fans gesprochen. Das war dann von den Antworten so ein bisschen nach dem Motto, wenn wir hier so einigermaßen mit 2-3 Toren Unterschied verlieren und irgendwie das Herz auf dem Platz lassen, dann sind wir doch alle schon super zufrieden, dass wir dann nach dem Aufstieg gegen die Bayern zumindest ganz gut ausgesehen haben. Jetzt ist es also dieser eine Punkt geworden, mit dem wirklich überhaupt niemand gerechnet hat. Ich glaube, am wenigsten die Bayern selbst.
0: Wie hat Schalke das geschafft, deine Analyse?
2: Ja, also man braucht natürlich immer, wenn man gegen die Bayern was holen will, einen super Torwart. Das war Loris Karius in jedem Fall. Also bei den großen Schusschancen kurz vor Schluss gegen Harry Kane oder direkt zu Beginn des Spiels gegen Nathaniel Brown, da hat er wirklich klasse gehalten. Dann hat er auch nochmal Glück gehabt, dass ein Mitspieler geholfen hat bei einem Lupfer von Luis

0: Ende. Ne? Also 67 Mal in Folge war der FC Bayern München Tabellenführer. Das ist jetzt nach dem zweiten Spieltag vorbei. Tabelle hat natürlich jetzt noch überhaupt keine Aussagekraft. Aber ich glaube schon, dass sie sich hinterfragen werden. Harry Kane, Michael Olise saßen erstmal auf der Bank. Das ist ja jetzt auch nichts Ungewöhnliches. Das ist ja wieder auch eine Champions League-Woche. Aber die Bayern haben einfach gemerkt, dass sie in so einem Spiel wirklich auch alles investieren müssen. Und wenn der Gegner dann halt auch ein bisschen Glück hat und so leidenschaftlich vielleicht auch Fans im Rücken hat, dann kann sowas passieren. Ganz grundsätzlich gehe ich nach wie vor davon aus, dass die Bayern am Ende der Saison überzeugend deutscher Meister werden. Ja. Aber das war auf jeden Fall jetzt ein kleiner Rückschlag und Vincent Kompany wird das nutzen, um seiner Mannschaft zu zeigen, dass sie auch wirklich in jedem Bundesligaspiel alles geben müssen.
1: Sagt Holger Dahl, WDR 2 Sport, der gestern unser Reporter auf Schalke war. Bei Schalke gegen Bayern unentschieden 0-0. Danke dir.
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2: Leonie und Callum Scott. Stay.

Clock, Clock, Out of the Dark im WDR 2 Musikmix. Schnell Zwischenergebnisse aus der zweiten Fußball-Bundesliga der Männer. Hertha gegen Magdeburg. Die Hertha führt nach knapp 70 Minuten 2:1, ist aber ein Mann weniger. Eben gab es eine rote Karte für die Berliner. Kräuter führt, liegt 0:1 gegen Heidenheim zurück. Und Osnabrück hat eben ein Tor gemacht. 1:0 die Führung gegen Braunschweig.

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2: Die Nachrichten mit Katja Ruppenthal. Guten Tag.
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2: Im Hambacher Forst und in Hambach bei Köln läuft ein Großeinsatz der Polizei. Die Einsatzkräfte suchen nach dem Mann, der mehrere Umspannwerke in Deutschland angegriffen haben soll. Ein 48-jähriger Mann aus Gevelsberg. Oliver Köhler berichtet vom Einsatz im Hambacher Forst.
3: In Polizeiketten suchen Beamte den Wald Sektor für Sektor ab. Dabei sind auch Drohnen im Einsatz. Die Polizei ist mit einer technischen Einsatzeinheit vor Ort. Die Spezialisten sollen unter anderem Baumhäuser durchsuchen. Nach Angaben der Polizei gibt es bisher keinen konkreten Hinweis, dass sich der gesuchte 48-jährige Daniel V. in diesem Waldstück aufhält. Weil aber sein zu einem Wohnmobil umgebauter LKW in unmittelbarer Nähe gefunden wurde, könnte es sein, dass er sich hier versteckt hält. Bei vorangegangenen Suchaktionen in dem Waldstück hatte die Polizei keine Spuren von dem Gesuchten entdeckt.
2: Das Interesse an der Landtagswahl in Sachsen-Anhalt ist groß. 800 Journalisten und Kamerateams sind vor Ort, viele auch aus dem Ausland. Die Wahlbeteiligung lag vor einer Stunde bei 54,4%. Das ist deutlich mehr als bei der letzten Landtagswahl. In den Umfragen liegt die AfD deutlich vorne. Tim Köxalan ist in Sachsen-Anhalt und beschreibt die Stimmung dort.
4: Durchaus angespannt. Also bei jedem, den man hier trifft, auch die Leute, die ins Wahllokal gehen, da merkt man, es ist eine historische Wahl, aber auch eben durch die hohe Polizeipräsenz, die es auch heute noch gibt. Es gibt mehrere Veranstaltungen über den Tag verteilt, aber es gibt ja wirklich eine extrem hohe Präsenz. Also da sind Polizeikräfte aus dem gesamten Bundesland, aber auch aus benachbarten Bundesländern abgezogen, weil, Zitat Polizei, keiner weiß, was heute nach 18 Uhr passiert. Man möchte auf jede Eskalation vorbereitet sein.
2: Tennisprofi Alexander Zverev steht bei den US Open im Achtelfinale. Dafür brauchte er diesmal nur 3 Sätze. Bei den ersten beiden Spielen in New York waren es jeweils 5. Tim Brockmeier, WDR Sport.
5: Es geht also auch schneller und deutlicher. Anders als bei den Marathon-Matches in den ersten beiden Runden ist Alexander Zverev durch sein Drittrunden-Match gegen den Chilenen Tabilo verhältnismäßig fix gekommen. Zverev spielte nicht die Sterne vom Himmel, aber doch deutlich stabiler beim Aufschlag und der Vorhand als noch bisher bei den US Open. Eine Leistungssteigerung war deutlich erkennbar.
2: Im Achtelfinale trifft Zverev morgen auf den Italiener Luciano Darderi. Und auch das ist heute Thema. In Berlin arbeiten jetzt auch Bundesbehörden wie das Bundeskriminalamt den Hackerangriff mit auf. Von der Berliner Verwaltung waren fast 1,5 Millionen Dateien gestohlen und ins Darknet gestellt worden. Die USA versuchen gerade wieder im Ukraine-Krieg zu vermitteln. 2 US-Vertreter waren gestern in Moskau beim russischen Präsidenten Putin. Jetzt sind sie in Kiew und treffen dort den ukrainischen Präsidenten Zelensky. In Indonesien sind wegen eines Vulkanausbruchs und einer kilometerhohen Aschewolke auch heute hunderte Flüge ausgefallen. Betroffen sind unter anderem die internationalen Flughäfen der Hauptstadt Jakarta und der Ferieninsel Bali. Im Ersten ist nach über 30 Jahren ein Stück Fernsehgeschichte zu Ende gegangen. Zum letzten Mal lief die Schlagersendung Immer wieder Sonntag seit 2005, moderiert von Stefan Bross.
6: Diese Erfolgsgeschichte wird in die große Musikwelt eingehen. Dankeschön an Sie, liebe Zuschauerinnen und Zuschauer zu Hause. Das war Immer wieder Sonntags, 31 Jahre.
2: ARD und SWR begründen die Absetzung der Schlagersendung mit Sparmaßnahmen und dem Wunsch nach neuen digitalen Formaten. Das war WDR aktuell.
7: Dankeschön. Und das ist Verena Leyendecker aus der WDR 2 Wetterredaktion.
8: Ja, immer wieder sonntags gibt es Sonnenschein, zumindest heute zumindest, bei 20 bis 25 Grad. Das bleibt auch bis zum Abend so. Morgen wird es nochmal sommerlich, 27 bis 30 Grad bei den meisten. Anfangs bekommen wir in Westfalen noch etwas mehr Wolken. Im Sauerland kann es vielleicht noch etwas tröpfeln, aber nachmittags, spätestens am Nachmittag, ist dann häufig die Sonne mit dabei. Und ab Dienstag wird es dann herbstlicher, in 10 Grad kühlerer Luft mit Wolken und Regen und so. Bleibt es wahrscheinlich auch die ganze Woche.
7: Danke dir.
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7: Die Staus mit den längsten Wartezeiten. A1 Dortmund Richtung Osnabrück zwischen Kreuzmünster Süd und Greven. Da dauert so eine halbe Stunde länger. 9 Kilometer Stau wegen Bergungsarbeiten. Nochmal A1 jetzt Münster Richtung Dortmund zwischen Kamener Kreuz und Kreuz Dortmund Unna etwa 15 Minuten plus 7 Kilometer stockender Verkehr. A3 Frankfurt Richtung Köln zwischen Rösrath und Königsforst. Eine halbe Stunde länger, 5 Kilometer Stau. A4 Aachen Richtung Köln zwischen Kreuz Köln-West und Köln-Klettenberg. 20 Minuten plus 3 Kilometer Stau. Und wegen Bauarbeiten bis morgen früh gesperrt sind die A3 Oberhausen-Arnheim in beiden Richtungen zwischen Emmerich-Ost und Grenzübergang Elten. Die A43 in beiden Richtungen zwischen den Kreuzen Bochum und Recklinghausen. Die A44 Richtung Dortmund zwischen Diemelstadt und Marsberg. Und die A46 Richtung Neuss zwischen Grevenbruch und Kapellen. Gute Fahrt euch im Westen.
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7: Wir haben gleich einen Raus-in-Westen-Tipp, der eigentlich kein Raus-in-Westen-Tipp ist, denn es geht definitiv rein. Wir sind ja sehr flexibel. Was ihr definitiv diesmal nicht vergessen dürft dort, ist euer Smartphone, weil da könnt ihr perfekte neue Profilbilder machen. Gleich hier in Sonntag live. Schön, dass ihr im Start seid.
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0: Loy Gold. Braucht ihr neues Profilfoto? Wir hatten eine Idee. Das Bubble Planet in Köln, so klingt das dort. In der sogenannten Schallkuppel. Könnte auch so Gollum aus Herr der Ringe sein, aber nein, falsche Richtung.
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0: Im Bubble Planet dreht sich alles um Bälle, Luftballons und Seifenblasen. Um Bubbles eben, verteilt auf 12 Themenräume in Köln. Einer davon ist voll zum Beispiel mit Lichterketten, die farbig leuchten und von der Decke baumeln. Julia, die da war, liebt's.
2: Von Harry Potter Blau über Matrix Shrek Grün bis hin zu kölschem Rot und Wies und alles dazwischen. Mein Gehirn liebt es, diesen Input zu bekommen. Ich kann hier ohne Probleme 2 Stunden stehen und in die Unendlichkeit starren. Es ist bunt, es ist aufregend und sowas habe ich vorher auch noch nie gesehen.
0: Ja, guck. Und Herr der Ringe ist bestimmt auch was bei. Und die Kleinen, die können sich in diesen Drehsessel da setzen und die Virtual Reality Brille aufsetzen.
3: Jetzt bin ich unter Wasser. Boah, cool. Oh, boah, ich sehe Fische. Oh, Schaum.
0: Ja, Schaum, Fische, alles dabei. Und dann kommt noch der Spaß für die Kleinen und Großen. Solche Szenen spielen sich ab im Luftballon-Windkanal. Das ist so eine Heißluftballonsimulation. Und die Selfie-Ecke ist auch lustig mit einer Seifenblasendusche. Daniela und Rina haben auf jeden Fall nicht so gelacht.
4: Das war so eine optische Illusion, wo Rina gerade ihren Kopf auf einem goldenen Teller präsentiert hat. Also wenn das jetzt nicht das neue Profilbild wird, dann weiß ich auch nicht weiter.
0: Also ich meine, lange nicht so gelacht. Das ist schon sehr, sehr lustig. Das Ganze kostet 19,50 Euro für Kinder und ab 24,50 Euro für Erwachsene. Das sind schon Preise, aber Maria und Kim finden, es lohnt sich.
5: Das ist so, als ob man noch mal ein Kind ist irgendwie. Einfach Spaß haben.
6: Hier kann man einfach machen, worauf man Bock hat. Im Bällebad planschen gehen und das als Erwachsener. Schon geil.
0: Ja, cool. Also, das Bubble Planet in Köln, unser Raus in den Westen-Tipp. Alles zu diesem Tipp findet ihr wie immer natürlich bei uns im Netz auf wdr2.de. Jetzt die Toten Hosen, nur nach vorn.

0: Lola Young, Messi mit drin im WDR 2 Musikmix. Hier ist WDR 2 Sonntag live. Kein normaler Sonntag. Es ist Wahlsonntag und Deutschland guckt heute nach Sachsen-Anhalt. Dort wird ein neuer Landtag gewählt und tatsächlich könnte die AfD das erste Mal an die Regierung kommen. Jochen Müller, WDR 2 Magdeburg, über die politische Lage dort in Sachsen-Anhalt.
1: Auf der einen Seite eben die AfD mit ihren Anhängern, die liegt in den Umfragen konstant bei über 40%. Und auf der anderen Seite steht weit dahinter die CDU. Und selbst wenn man da die übrigen demokratischen Parteien zurechnet, dann sind sie zusammen nicht viel stärker als die AfD. Und das sind eben diese beiden politischen Lager.
0: Das ist die Ausgangslage. 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

0: Shape of You.
1: Ed Sheeran, Shape of You. Natürlich ist Ed Sheeran mit drin im WDR 2 Musikmix. Wir gucken in die zweite Fußball-Bundesliga der Männer. Ich habe drei Endergebnisse. Vom vierten Spieltag, Hertha BSC gewinnt 2-1 gegen den ersten FC Magdeburg. Heidenheim gewinnt 1-0 bei Greuther Fürth. Und der VfL Osnabrück gewinnt 3-1 gegen Braunschweig. Soweit der vierte Spieltag der Fußball-Bundesliga der Männer der zweiten Liga. Die erste Liga gleich auch bei uns auf dem Schirm. Hamburg gegen Mainz. Jetzt aber erstmal das.
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1: Mit Verena Leindecker aus der WDR 2 Wetterredaktion.
3: Genau, und beim Wetter ist nicht viel los heute. Es bleibt heute den ganzen Tag bzw. auch am Abend freundlich bei Temperaturen um die 20 Grad. Morgen wird es dann nochmal sommerlich. Temperaturen morgen meistens zwischen 27 und 30 Grad. Morgen früh haben wir noch ein paar Wolken, die ziehen aber im Laufe des Vormittags ostwärts ab. Und spätestens am Nachmittag ist wieder verbreitete freundlich. Ab Dienstag wird es dann herbstlicher.
1: Dankeschön.
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1: Die Staus mit den längsten Wartezeiten. A1 Osnabrück Richtung Bremen zwischen Osnabrück Hafen und Osnabrück Nord. 10 Minuten plus 4 Kilometer Stau. A1 Münster Richtung Dortmund zwischen Kamener Kreuz und Kreuz Dortmund Unna. 10 Minuten länger, 5 Kilometer stockender Verkehr. A3 Frankfurt Richtung Köln zwischen Lohmar Nord und Königsforst. Eine halbe Stunde länger, weil 5 Kilometer Stau. A61 Koblenz Richtung Mönchengladbach zwischen Mönchengladbach-Wickrath und Mönchengladbach-Holt. 15 Minuten plus 3 Kilometer Stau. Wegen Bauarbeiten bis Montagmorgen, also morgen früh gesperrt, sind die A3 Oberhausen-Arnheim in beiden Richtungen zwischen Emmerich-Ost und Grenzübergang Elten. Die A43 in beiden Richtungen zwischen den Kreuzen Bochum-Recklinghausen. Die A44 Richtung Dortmund zwischen Diemelstadt und Marsberg. Und die A46 Richtung Neuss zwischen Grevenbruch und Kapellen. Gute Fahrt euch im Westen.
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1: Schönen Sonntag von uns allen.
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1: Und das ist Harry Styles. Ganz entspannt mit American Girls. Schön, dass ihr dabei seid.

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0: Das haben wir für euch gespielt. Beautiful People. Ja, wir können auch charmant hier auf WDR 2. Hier ist Sonntag live. Es läuft die Fußball-Bundesliga der Männer. Seit knapp 10 Minuten spielen Hamburg und Mainz. Nur nichts passiert. Steht 0-0. Wir haben ja gerade in Deutschland auch eine Weltmeisterschaft im Land, und zwar Basketball der Frauen. Für das deutsche Team ging es bitter mit einer Niederlage gegen Spanien los, aber gestern Abend dann das Comeback. Sieg gegen die Japanerin, klar, 74-58.
1: Das war ein wichtiger Sieg für uns, also nicht nur als Sieg, sondern auch für unser Gefühl, so nach dem Spanien-Spiel jetzt herauszukommen und auch wirklich so zu zeigen, was wir können.
0: Sagt die Kapitänin Marie Gülich. Diesmal hat der offizielle Teamsong offenbar geholfen. Der lief sogar beim Aufwärmen in der Halle. Hört ihr? Tokyo Hotel und Monsun.
1: Das ist auf meinen Mist gewachsen. Einfach immer Tokyo Hotel durch den Monsun. Ja, ich höre das. Ich höre das auch sonst.
0: Sagt die Kapitänin Marie Gülich. Und wenn es hilft, ist es ja super. Morgen Abend haben die deutschen Frauen das letzte Gruppenspiel in Berlin gegen Mali. Ich habe auch geguckt, wer einen Ausflug nach Berlin machen möchte. Auch für Viertel- und Halbfinale dann später gibt's noch Tickets in Berlin für die Weltmeisterschaft der Frauen im Basketball. 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

0: Der Bundespräsident im Westen, weil sein erster Amtssitz, das Schloss Bellevue, ist voller Handwerker. Deshalb ist der zweite Amtssitz, die Villa Hammerschmidt, the place to be für sein jährliches Bürgerfest. Und jetzt mal alle Bescheidenheit beiseite. Hier die Villa Hammerstedt in Bonn ist ja mindestens so schön wie hier Bellevue. Und der Garten und der Park drumherum, da ist ja auch genug Platz für so ein Bürgerfest. Jetzt fragen vielleicht einige, was ist denn eigentlich dieses Bürgerfest? Und wir haben Glück. Wir haben nämlich hier bei WDR 2 Fachpersonal für solche Fragen.
1: Günther erklärt.
2: Am Tag der offenen Tür beim Bürgerfest des Bundespräsidenten, abgekürzt TOT Bübu, lädt der jeweils amtierende Steinmeier und seine jeweils amtierende Gattin wildfremde Menschen nach Hause ein. Leider darf man aber beim TOT Bübu nicht mit Schuhen in die Villa Hammerschmidt. Es stehen aber 3200 Paar von Gustav Heinemann selbst gehäkelte Museumspantoffeln bereit. Im Garten findet ein buntes Programm mit Bratschenkonzert, Street Art Performance und japanischem Ausdruckstanz statt. Letzterer wird aber leider nicht vom Bundespräsidenten vorgeführt, sondern von Heino Fersch und Ingo Zamperoni. Damit beim Picknick genug zu essen da ist, wurde im Westflügel der Villa Hammerschmidt extra eine Nudelsalatmanufaktur eingebaut. Die traditionelle Hüpfburg gibt es auf dem TOT-Bübu leider nicht mehr, seit sie bei der Benutzung durch Sigmar Gabriel geplatzt ist. Der Bundespräsident hält diesmal in der Bibliothek im Souterrain eine 11-stündige Ruckrede unter Ausschluss der Öffentlichkeit. Beim Tag der offenen Tür 1982 arbeitete der damals 38-jährige Gerhard Schröder als Servierplattenschlepper beim damaligen Bürgerfest von Bundespräsident Karl Carstens, rüttelte an der verschlossenen Klotür und rief die später berühmt gewordenen Worte: Ich will hier rein. Was ist das denn für ein Quatsch?
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0: Nelly Furtado hat natürlich auch einen Ehrenplatz im WDR2 Musikmix. Was ein Welthit, I'm Like a Bird. Wir gucken schnell zum Fußball der Männer. Bundesliga, zweiter Spieltag geht heute zu Ende. Hamburg gegen Mainz spielen gerade und die Mainz haben eben Tor geschossen. Nach 23 Minuten führt Mainz mit 1:0 beim HSV.
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1: Die Nachrichten mit Katja Hoppenthal. Guten Tag.
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1: In Sachsen-Anhalt können die Menschen nach 2 Stunden ihre Stimme abgeben. Bei der Landtagswahl hat die AfD gute Chancen, in die Regierung zu kommen. In den Umfragen lag sie deutlich vor den anderen Parteien. 1,7 Millionen Menschen sind dort stimmberechtigt. Aus Magdeburg berichtet Guido Hensch.
2: Der erste große Ansturm auf die Wahllokale in Sachsen-Anhalt ist vorbei. Dabei ist bislang alles ruhig geblieben. Um 14 Uhr lag die Wahlbeteiligung bereits bei rund 54%. Vor 5 Jahren hatten zum gleichen Zeitpunkt nur etwa 27% gewählt. Auch gibt es diesmal deutlich mehr Briefwahlnutzer. Die Landeswahlleiterin Christa Diekmann sagte, dass es bezüglich der Briefwahl keinerlei Hinweise auf Betrugsfälle gebe. In den Wahllokalen sind heute auch viele überparteiliche europäische Wahlbeobachter vor Ort. Noch bis 18 Uhr sind die Wahllokale geöffnet. Direkt danach werden die ersten Hochrechnungen mit großer Spannung erwartet.
1: Im Hambacher Forst und auch in Hambach läuft ein größerer Polizeieinsatz. Dabei wird der 48-Jährige aus Gevelsberg gesucht, der für die Anschläge auf das Stromnetz verantwortlich sein könnte. Der Tatverdächtige war mit 2 handschriftlichen Bekennerschreiben ins Visier der Ermittler gerückt. In seiner Wohnung in Gevelsberg hat die Polizei unter anderem Sprengstoff sichergestellt. ARD-Terrorexperte Michael Götschenberg schätzt die Lage so ein.
3: Nach allem, was ich höre, gibt es kaum noch Zweifel, dass der Mann tatsächlich der Täter sein dürfte. Vor allem auch aufgrund dessen, was man bei der Wohnungsdurchsuchung in seiner Wohnung gefunden hat.
1: Unklar ist, ob er alleine gehandelt hat oder ob es Hintermänner gibt. Klarheit können erst die weiteren Ermittlungen bringen. Beim Umzug während des Schwelmer Heimatfestes ist es zu einem schweren Unfall gekommen. Nach Angaben der Polizei im Ennepe-Ruhr-Kreis geriet ein Mann unter einen Festwagen. Kai Toss berichtet.
4: Nach Angaben von Augenzeugen geriet der Mann mit einem Bein unter den Wagen und wurde dabei eingeklemmt. Helfer haben den Festwagen daraufhin angehoben und konnten den Verletzten befreien. Der Mann wurde umgehend von Rettungskräften betreut und ist bereits ins Krankenhaus gebracht worden. Wie stark der Mann verletzt ist, ist unklar. Lebensgefahr besteht laut Bürgermeister Stefan Langhardt, der vor Ort ist, jedoch nicht. Mittlerweile rollen die Wagen wieder. Zehntausende Menschen sind derzeit in Schwelm, um den 80. großen Umzug des Heimatfestes zu besuchen.
1: Und auch das ist heute wichtig. In Berlin arbeiten jetzt auch Bundesbehörden wie das Bundeskriminalamt den Hackerangriff mit auf. Von der Berliner Verwaltung waren fast 1,5 Millionen Dateien gestohlen und ins Darknet gestellt worden. Die türkische Regierung hat angekündigt, bald das erste Atomkraftwerk in Betrieb zu nehmen. Es laufe bereits die Testphase. Das AKW entsteht mit russischer Hilfe und soll 10% des türkischen Energiebedarfs decken. Tennisspieler Alexander Zverev ist bei den US Open eine Runde weiter. Nach einem Sieg gegen den Chilenen Alejandro Tabilo steht er im Achtelfinale. Dort trifft er morgen auf den Italiener Luciano Daderi. In Rom hat der heiße Sommer offenbar vielen Touristen den Appetit verdorben. Die Restaurants sagen, dass sie deutlich weniger Umsatz gemacht haben. Bei den Mittagessen habe es einen Rückgang um 50% gegeben, beim Alkohol um 20%. Die Urlauber seien lieber nachmittags ins klimatisierte Hotel gegangen, um sich abzukühlen. In Rom wurde diesen Sommer an 35 Tagen eine Hitzewarnung ausgegeben. Das war WDR aktuell.
5: Dankeschön. Und das ist Verena Leyendecker aus der WDR 2 Wetterredaktion.
6: Genau, also ich würde sagen, wir haben eigentlich ganz angenehmes Wetter für einen Restaurant- oder Biergartenbesuch. Es bleibt heute freundlich. Heute geht's, also genau. Wir haben abendliche Temperaturen so um die 20 Grad. Morgen haben wir anfangs so in Westfalen noch etwas mehr Wolken. Die ziehen dann aber rasch ostwärts ab. Dann ist es verbreitet freundlich morgen. Und wir bekommen morgen einen richtig warmen Tag nochmal. In Winterberg 23, in Dortmund 27 und in Köln 30 Grad nochmal. Und ab Dienstag sieht es dann 10 Grad kühler aus mit Wolken und etwas Regen, also herbstlicher.
5: Danke.
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5: Die Staus mit den längsten Wartezeiten. A1 Münster Richtung Osnabrück. Zwischen Münster Nord und Flughafen Münster Osnabrück etwa 20 Minuten plus 5 Kilometer Stau. Die A1 Osnabrück Richtung Münster ist zwischen Flughafen Münster Osnabrück und Greven mittlerweile bis 17 Uhr gesperrt, also noch eine Stunde. Da sind Bergungsarbeiten. 2 Kilometer Stau gibt es da auch. Es gibt eine Umleitung, die führt über die U20A. A1, Münster Richtung Dortmund, zwischen Kamener Kreuz und Kreuz Dortmund-Unna, etwa 10 Minuten plus 4 Kilometer stockender Verkehr. Die A3, Frankfurt Richtung Köln, zwischen Lohmar Nord und Königsforst, so eine halbe Stunde länger, weil schon 5 Kilometer Stau. Und wegen Bauarbeiten bis Montagmorgen, also morgen früh gesperrt, sind die A3, Oberhausen-Arnheim in beiden Richtungen zwischen Emmerich-Ost und Grenzübergang Elten, die A43 in beiden Richtungen zwischen den Kreuzen Bochum und Recklinghausen, die A44 Richtung Dortmund zwischen Diemelstadt und Marsberg und die A46 Richtung Neuss zwischen Grevenbruch und Kapellen. Habt eine gute Fahrt im Westen trotz allem.
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5: In der Bundesliga spielen Hamburg und Mainz und die Mainzer führen mit 1-0 nach 35 Minuten. 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Also ich habe hier jetzt noch zwei. Die müssen ja auch weg. Mal gucken. Mal hören. Nur so. Schönen Sonntag.
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0: Gott! Die Backstreet Boys im Radio bei WDR 2. Da kann man ja Tickets gewinnen. Yeah!
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0: Wer will zu den Backstreet Boys? Die Leitung ist offen. Wer spricht?
2: Hier ist Andreas. Ich möchte zu den Backstreet Boys.
0: WDR 2 Hörer Andreas aus?
2: Aus Mettmann.
0: Aus Mettmann möchte zu den Backstreet Boys. Grüß dich, erstmal schönen Sonntag.
2: Ja, danke. Gebe ich gern zurück. Der Sonntag ist super schön.
0: Ach, das
2: super
0: freut mich.
2: Wetter und jetzt bin ich auch noch durchgekommen.
0: Jetzt bist du durchgekommen. Hast du einen Abend frei zwischen dem 26. September und dem 7.10., weil da spielen die Backstreet Boys ja 10-mal.
2: Ich habe 10 Termine frei, ja.
0: Hast du alles freigeräumt?
2: Ja, auf jeden Fall.
0: Ja, wie oft hast du schon angerufen?
2: 895 Mal, glaube ich.
0: Es sind noch 2 Tickets da, die letzten 2 hier im Radio, ne?
2: Die allerletzten, wow.
0: Wo ist das? Wäre es für dich okay, du musst jetzt nur noch eine Sache machen. Ich drück dir die Daumen. Wäre es für dich okay, wenn du jetzt kurz mal in deinem Style ausrasten und jubeln würdest, weil du bist dabei.
2: Ich bin dabei, yeah!
0: Herzlichen Glückwunsch!
2: Dankeschön, wow!
0: Boah, haben wir den Sonntag jetzt noch ein bisschen schöner gemacht?
2: Noch schöner, die Sonne strahlt noch mehr, ja?
0: Das ist schön. Wer ist dein Lieblings-Backstreet-Boy?
2: Nick, würde ich sagen.
0: Nick,
2: ja?
0: Carter oder Howie, mein Gott. Du kannst ihm auf jeden Fall zuwinken, vielleicht winkt er ja zurück an einem Abend. Du darfst den Abend aussuchen, darfst noch jemanden mitnehmen. Viel, viel Spaß dabei, den Backstreet-Boys, ja?
2: Ja, danke schön.
0: Andreas, Grüße nach Mettmann. Tschüssi.
2: Ciao, ciao.
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Hier ist WDR2, Vorsicht auf der A542 Monheim Richtung Langenfeld. Zwischen Kreuz Monheim Süd und Reusrath werfen Personen Steine auf die Fahrbahn. Also Vorsicht bitte auf der A542 Monheim Richtung Langenfeld. Zwischen Kreuz Monheim Süd und Reusrath werfen Personen Steine auf die Fahrbahn. Fahrt da bitte vorsichtig. Vielen Dank. Kurzer Blick in die Fußball-Bundesliga. Zweiter Spieltag. Am Sonntagnachmittag spielen Hamburg und Mainz. Und da steht's zur Halbzeit 2:0 für die Mainzer. Liegen gut und verdient vorne. Das hier ist One Republic, Need Your Love, WDR 2.

0: und Gewinner mit drin im WDR 2 Musikmix. Gleich 16:30.
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0: Mit Verena Leyendecker aus der WDR 2 Wetterredaktion.
2: Ja, und das Wetter, das bleibt auch heute Abend freundlich bei Temperaturen um 20 Grad. Morgen starten wir etwas wolkiger, aber die Wolken, die ziehen schon im Laufe des Vormittags so ostwärts ab. Tagsüber dann oft freundlich und morgen nochmal richtig warm. Temperaturen meistens zwischen 27 und 30 Grad. Ab Dienstag sieht es dann 10 Grad kühler aus mit Wolken und Regen, also herbstlicher dann.
0: Danke dir.
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0: Die Staus mit den längsten Wartezeiten. A1 Münster Richtung Osnabrück. Zwischen Münster Nord und Flughafen Münster Osnabrück etwa 20 Minuten plus 4 Kilometer Stau. Jetzt die A1 Osnabrück Richtung Münster. Auf der anderen Seite, die ist zwischen Flughafen Münster-Osnabrück und Greven wegen Bergungsarbeiten noch so etwa eine halbe Stunde bis 17 Uhr gesperrt. 2 Kilometer Stau. Es gibt eine Umleitung, die führt über die U20A. Jetzt die A4, Köln Richtung Herlen-Aachen. Die ist zwischen Kreuz Aachen und Aachen-Laurensberg nach einem Unfall gesperrt. Dort landet gerade ein Rettungshubschrauber. A61, Koblenz Richtung Mönchengladbach zwischen Wehr und Dreieck Bad Neuenahr etwa 15 Minuten plus 6 Kilometer stockender Verkehr. Wegen Bauarbeiten bis morgen früh gesperrt sind die A3 Oberhausen-Arnheim in beiden Richtungen zwischen Emmerich-Ost und Grenzübergang Elten, die A43 in beiden Richtungen zwischen den Kreuzen Bochum und Recklinghausen, die A44 Richtung Dortmund zwischen Diemelstadt und Marsberg und die A46 Richtung Neuss zwischen Grevenbruch und Kapellen. Kommt trotzdem gut durch den Westen. Gute Fahrt.
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0: Schönen Sonntag euch.
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0: Das ist Ray. Where is my husband?

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Cat's Eye Animal mit drin im WDR 2 Musikmix. Das ist ein harter Nachmittag für den Hamburger Sportverein in der ersten Fußball-Bundesliga der Männer. Gerade ist die zweite Halbzeit losgegangen. Und die Mainzer, die Gegner, haben gleich das dritte Tor gemacht. Also Mainz führt nach 53 Minuten in Hamburg mit 3:0. Haben wir immer wieder auf dem Schirm. Apropos Schirm. Der Herbst ist ja so langsam da, auch wenn es morgen nochmal richtig schön warm wird. Aber

0: drüber beschwert und mal auf den Tisch gehauen. Gleichzeitig war aber die Freude über eine Szene, die da im Kasten war oder den ganzen abgeschlossenen Drehtag, so immens groß. Also es wurde wirklich gefeiert, es wurde sich umarmt, es wurde gelacht, es wurde geweint. Und deshalb war das einfach wirklich eine wahnsinnig emotionale Reise.
1: Ach, schön. Im Film spielt Max Alex, der in einer Gruppe von Menschen mit Beeinträchtigung untertaucht und versucht, nicht aufzufliegen. Wir haben ihn natürlich gefragt, ob er Berührungsängste mit der Rolle hatte.
0: Also erstmal habe ich schon überlegt, ob ich die Rolle überhaupt spielen will. Und das Gute ist ja, ich spiele keinen Menschen mit Beeinträchtigung. Ich spiele jemanden, der notgedrungenerweise von seinem Vater unter Druck gesetzt wird und dann vorgeben muss, die fehlende Person eben zu sein, also ein Mensch mit Beeinträchtigung. Und das ganz Schöne an dem Film ist, das ist auch nicht mal ein Spoiler, weil es sehr früh passiert, dass die Menschen mit Beeinträchtigung mich durchschauen. Das heißt also, ich muss nicht irgendwie den ganzen Film über den Beeinträchtigten irgendwie was vorspielen. Das wäre nicht so schön. Und so verbrüdern wir uns dann zusammen und machen den Betreuern, spielen wir was vor.
1: Ja, und wer sehen will, wie das mit dem Vorspielen so geklappt hat, kann das tun. Das gewisse Etwas ist seit dieser Woche in den Kinos. Mehr Filme und mehr zu diesem Film gibt's auf wdr2.de.

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1: Die Nachrichten mit Katja Ruppenthal. Guten Tag.
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1: In Sachsen-Anhalt haben die Wahlberechtigten noch eine Stunde Zeit, ihre Stimme abzugeben. Bei der Landtagswahl hat die AfD gute Chancen, stärkste Kraft zu werden. Bei Umfragen lag sie bisher vorne. Aktuell ist der CDU-Politiker Schulze Ministerpräsident von Sachsen-Anhalt. Guido Hensch dazu, wie hoch die Wahlbeteiligung ist.
2: Die ist erwartungsgemäß sehr hoch. Bis zum frühen Nachmittag hatten bereits 54% aller 1,7 Millionen Wahlberechtigten ihre Stimmen abgegeben. So einen langen und intensiven Wahlkampf wie in den letzten Wochen hat es in Sachsen-Anhalt schon lange oder vielleicht sogar noch nie gegeben. Bis zuletzt haben alle Parteien noch um jede Stimme von Unentschlossenen gekämpft. Freitag gab es noch ein großes Familienfest der AfD. Gestern dann ein großes Demokratiefestival vieler Vereine und Organisationen als Gegenstück.
1: Bei dieser Landtagswahl ist die Polizei stark vertreten. Guido Hensch berichtet, ob es bisher Zwischenfälle gab.
2: Aus dem Lagezentrum der Polizei hieß es, dass bisher alles ruhig geblieben sei. Alle hoffen, dass es nicht die Ruhe vor dem Sturm ist. Immerhin gab es schon vor Wochen erste Hinweise, dass je nach Wahlausgang aus der linken oder rechten Szene Aktionen zu erwarten seien. Die Polizei hält sich bedeckt, ist aber nach eigener Aussage auf alles vorbereitet. Zur Unterstützung sind mehrere Hundertschaften aus dem ganzen Bundesgebiet in Magdeburg vor Ort.
1: Im Hambacher Forst und in Hambach bei Köln läuft ein Großeinsatz der Polizei. Die Einsatzkräfte suchen nach dem Mann, der mehrere Umspannwerke in Deutschland angegriffen haben soll, ein 48-jähriger Mann aus Gevelsberg. Oliver Köhler berichtet vom Einsatz im Hambacher Forst.
3: In Polizeiketten suchen Beamte den Wald Sektor für Sektor ab. Dabei sind auch Drohnen im Einsatz. Nach Angaben der Polizei gibt es bisher keinen konkreten Hinweis, dass sich der gesuchte 48-jährige Daniel V. in diesem Waldstück aufhält. Weil aber sein zu einem Wohnmobil umgebauter LKW in unmittelbarer Nähe gefunden wurde, könnte es sein, dass er sich hier versteckt hält. Bei vorangegangenen Suchaktionen in dem Waldstück hatte die Polizei keine Spuren von dem Gesuchten entdeckt.
1: Auch das ist heute Thema. Die USA versuchen gerade wieder im Ukraine-Krieg zu vermitteln. Zwei US-Vertreter waren gestern in Moskau beim russischen Präsidenten Putin. Es soll eine Einigung für eine kurzfristige Waffenruhe in der Luft geben für die Hauptstädte. In Berlin arbeiten jetzt auch Bundesbehörden wie das Bundeskriminalamt den Hackerangriff mit auf. Von der Berliner Verwaltung waren fast 1,5 Millionen Daten gestohlen und ins Darknet gestellt worden. Tennisspieler Alexander Zverev ist bei den US Open eine Runde weiter. Nach einem Sieg gegen den Chilenen Alejandro Tabilo steht er im Achtelfinale. Dort trifft er morgen auf den Italiener Luciano Darderi. Beim Umzug während des Schwelmer Heimatfestes ist es zu einem schweren Unfall gekommen. Nach Angaben der Polizei geriet ein Mann mit einem Bein unter einen Wagen und wurde dabei eingeklemmt. Lebensgefahr soll nicht bestehen. In Köln geht in diesen Minuten der Triathlon zu Ende. Zuerst ging es für die Sportler in den Rhein, für die Schwimmstrecke, danach kam das Fahrradfahren und dann das Laufen. Dieses Jahr waren so viele dabei wie noch nie. Insgesamt haben sich knapp 4.200 Menschen angemeldet. Der Köln-Triathlon ist damit inzwischen einer der größten in Deutschland. Und in Höxter gab es heute den Weserbergland-Triathlon. Der ist zwar deutlich kleiner, kann aber auch einen Teilnehmerrekord vermelden. Das war WDR aktuell.
4: Dankeschön. Verena Leyendecker ist bei mir aus der WDR 2 Wetterredaktion.
5: Und die Triathleten hatten überall gutes Wetter und haben noch immer gutes Wetter. Aktuell noch bei Temperaturen zwischen 20 und 25 Grad. Über Nacht ziehen dann etwas mehr Wolken auf, die aber dann morgen früh schon wieder Richtung Hessen abziehen. Dann bekommen wir morgen einen freundlichen Tag und einen sehr warmen Tag. Morgen in Bad Berleburg 26, in Recklinghausen 28 und in Aachen nochmal 30 Grad. Also ein perfekter Badetag, würde ich sagen. Ab Dienstag wird es dann rund 10 Grad kühler mit Wolken und Regen.
4: Ja, jetzt erstmal morgen nochmal ein schöner Sommertag.
5: Ich verschweige den Dienstag gleich.
4: Und die Wolken ab nach Hessen. Liebe Grüße an die Nachbarn.
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4: Wir haben Staus mit den längsten Wartezeiten. Wir starten mit der A1 Osnabrück Richtung Münster. Die ist zwischen Flughafen Münster-Osnabrück und Greven wegen Bergungsarbeiten weiterhin gesperrt. Im Moment 3 Kilometer Stau. Eine Umleitung führt über die U20A. Jetzt die A57 Krefeld Richtung Köln zwischen Dreieck Neu-Süd und Köln-Worring. Etwa 10 Minuten plus 5 Kilometer stockender Verkehr. A61, Koblenz Richtung Mönchengladbach zwischen Niederzissen und Dreieckbad Neuna. 10 Minuten plus 6 Kilometer stockender Verkehr. Nochmal A61, Koblenz Richtung Mönchengladbach, jetzt zwischen Rheinbach und Zwisthal 10 Minuten länger, weil 4 Kilometer stockender Verkehr. Und wegen Bauarbeiten bis morgen früh gesperrt sind die A3 Oberhausen-Arnheim. In beiden Richtungen zwischen Emmerich Ost und Grenzübergang Elten, die A43 in beiden Richtungen zwischen den Kreuzen Bochum und Recklinghausen, die A44 Richtung Dortmund zwischen Diemelstadt und Marsberg und die A46 Richtung Neuss zwischen Grevenbruch und Kapellen. Trotz allem gute Fahrt.
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4: Kurzer Blick in die Fußball-Bundesliga der Männer. Da spielen Hamburg und Mainz seit 75 Minuten und die Mainzer führen 3:0.
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4: Einen schönen Sonntag.

0: Die Scorpions, Wind of Change. Hier ist WDR 2, Sonntag live. Und es wird bitter für den Hamburger Sportverein. In der ersten Fußball-Bundesliga der Männer spielt der HSV gerade gegen Mainz. Kurz vor Schluss führen die Mainzer jetzt mit 4:0. Da ist der Deckel drauf. Ich habe noch eine Hamburgerin für euch. Ich weiß nicht, ob die HSV-Fan ist, aber vor allem macht sie Musik und sie hat einen Namen, den kann man sich schon vorstellen, wie er irgendwann mal bei den Grammys verkündet wird. And the Grammy goes to Tiffany Harris. Das ist sie mit Vertigo. Und zumindest für ihre neue Single Find Me ist es Tiffany Harris nicht so wichtig, ob sie Preise abräumt. Es geht um die Momente, wenn es dir nicht so gut geht, vor allem mental. Und dann vertraust du vielleicht dich niemanden an, weil du denkst, du bist eine Last für die anderen. Aber doch, du musst was sagen und dir helfen lassen. Das ist die Botschaft von Tiffany Harris.
1: Ich habe diesen Song nicht nur für andere geschrieben, um die zu ermutigen, sondern auch mich zu ermutigen. Ganz ehrlich, immer wenn ich es dann doch tue, geht es mir dann doch besser. Also ich hoffe, dass der Song irgendwie die Leute ein bisschen inspiriert. Und mich selber natürlich.
0: Ganz laut heilen. Healing out loud. So lautet auch das Motto für ihre erste Tour. Ende November spielt Tiffany Harris auch bei uns im Westen in Köln. Jetzt im WDR 2 Musikmix für euch die aktuelle Single Find.

0: Taylor Swift. The Fate of Ophelia mit drin im WDR 2 Musikmix. Kurzer Blick in die Fußball-Bundesliga der Männer, eben zu Ende gegangen. Hamburg gegen Mainz und die Mainzer machen das mit einem 5:0 Sieg in Hamburg. Das letzte Spiel heute Abend ab 17:30 vom zweiten Spieltag ist dann Frankfurt gegen Augsburg. Gucken wir auch drauf. Aber vor allem schauen wir gespannt heute nach Sachsen-Anhalt. Da wird gerade neuer Landtag gewählt. Und tatsächlich könnte die AfD das erste Mal an die Regierung kommen. Ralf Günther übernimmt ab 18 Uhr in WDR 2 aktuell. Wie macht ihr das? Was habt ihr alles auf dem Schirm heute Abend?
1: Wir starten gleich um 18 Uhr direkt mit der Tag um 6. Da gibt's dann schon die Zahlen, die Prognosen, also die ersten Zahlen des Abends sind jetzt noch genau 35 Minuten und 5 Sekunden. Und was wir hören, ist, dass die Wahlbeteiligung in Sachsen-Anhalt sehr hoch war im Laufe des Tages. So um 16 Uhr lag sie schon bei über 60%. Das ist Rekordkurs. Was wir noch nicht wissen, ist natürlich, wie die Zahlen dann aussehen werden. Das ist ein spannender Wahlabend, den wir dann begleiten werden.
0: Also Prognose um 18 Uhr und dann die weiteren Hochrechnungen. Heute Abend bei WDR 2. Ralf Günther ist für euch da.
2: Hey, Fonsi.

0: 17:31.
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0: Mit Verena Leindecker aus der WDR 2 Wetterredaktion.
2: Genau, die Wetterredaktion. Es bleibt heute Abend freundlich über Nacht ziehen, aber etwas dichtere Wolken auf. Und wir starten dann morgen früh mit etwas dichteren Wolken, die aber ziemlich bald so ostwärts abziehen. Und tagsüber wird es dann morgen weitestgehend freundlich und noch einmal sehr warm. Wir bekommen morgen meistens so 27 bis 30 Grad noch einmal. Noch mal perfektes Badewetter. Ab Dienstag wird es dann deutlich kühler, herbstlicher, wechselhafter. Und so bleibt es wahrscheinlich auch die ganze Woche dann.
0: Danke dir.
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0: Die längsten Staus, beziehungsweise die Staus mit den längsten Wartezeiten. So ist es korrekt in der Auswahl. A1 Euskirchen Richtung Köln zwischen Euskirchen und Erfstadt. 15 Minuten plus 7 Kilometer stockender Verkehr. Die A1 Osnabrück Richtung Münster zwischen Flughafen Münster, Osnabrück und Greven wegen Bergungsarbeiten weiter gesperrt. Man schätzt im Moment bis 18.30 Uhr 3 Kilometer Stau gibt's da. Und es gibt eine Umleitung, die führt über die U20A. Jetzt die A57 Krefeld Richtung Köln zwischen Dreieck Neuss-Süd und Köln-Worringen. 10 Minuten länger, 4 Kilometer Stau. Und die A61 Koblenz Richtung Mönchengladbach zwischen Rheinbach und Zwisthal. 10 Minuten plus 4 Kilometer stockender Verkehr. Und wegen Bauarbeiten bis zur morgen früh gesperrt sind die A3 Oberhausen-Arnheim in beiden Richtungen zwischen Emmerich-Ost und Grenzübergang Elten. Die A43 in beiden Richtungen zwischen den Kreuzen Bochum und Recklinghausen. Die A44 Richtung Dortmund zwischen Diemelstadt und Marsberg. Und die A46 Richtung Neuss zwischen Grevenbruch und Kapellen. Gute Fahrt im Westen.
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0: Schönen Sonntagabend.
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0: Oder später Nachmittag. Wie ihr es braucht. Das ist Tempo City Self-Aware. Schön, dass ihr dabei seid.

0: Das da bei euch im Radio ist WDR 2 Sonntag Live. Seit dieser Woche gibt es zur Abnehmspritze als Alternative auch die Abnehmpille. Klar, nur auf Rezepten kostenpflichtig. Mal sehen, wie erfolgreich die wird. Die Spritze hat ja weltweit gehypt. Übergewicht, Fettleibigkeit ist ja schon lange Thema. Also schon immer. Schon lange in der Menschheitsgeschichte. Und es gab immer wieder angebliche Wundermittelchen. Wir gehen mal auf Zeitreise.
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2: Hey, wo bleibst du? Die Fanfaren gehen schon. Soll das Ritterturnier ohne dich anfangen?
3: Ja, ich komme in die verdammte Rüstung nicht rein.
2: Bist du sicher, dass das deine ist?
3: Ja klar, beim Sommerturnier hat sie noch gepasst.
2: Na, vielleicht musst du wirklich mal ein bisschen abnehmen.
3: Wenn das so einfach wäre, ich habe doch schon alles versucht. Kein Fleisch, nur Fleisch, Fasanendiät, Rübensaftwadenwickel, Stundenfasten, Abendessen am Morgen, Frühstück am Abend, nichts hat geholfen.
2: Hast du mal Eier, Zwiebel, Frosch versucht?
3: Was ist das denn?
2: Morgens zwei Eier, abends eine Zwiebel und dazwischen nur Frosch.
3: Ja, ich mag keine Zwiebeln.
2: Dann musst du vielleicht mal...
4: Hey, habt ihr mein Pferd gesehen? Blonde Mähne, lange Beine, schielende Augen?
3: Nein.
4: Okay, danke, ciao.
3: Hey, warte mal.
4: Wieso, was gibt's?
3: Kann's sein, dass du irgendwie abgenommen hast?
4: Na, endlich merkt's mal einer. 12 Pfund in 8 Wochen.
3: Wow, und wie hast du das geschafft?
4: Ich gehe jetzt immer zum Quacksalber bei der Fürstenburg. Der hat so eine neue Fettweg-Wunderpastille erfunden.
3: Und wie funktioniert die?
4: Also, die kosten 4 Taler das Stück und du nimmst 3 am Tag.
3: Was? Und dann?
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Vor sechs, um sechs gibt es den Tag um sechs auf WDR 2 Spezial zur Wahl, zur Landtagswahl in Sachsen-Anhalt. Danach übernimmt Ralf Günther, der hat Prognosen, Hochrechnungen und Analysen für euch zu dieser Wahl heute Abend in Sachsen-Anhalt. Mein Name ist Michael Dietz, das ganze Team von Sonntag Live sagt danke fürs Zuhören. Euch alles Gute, einen schönen Abend und egal was heute Abend passiert, bleibt stabil.

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1: Mit Steffi Orbach, hallo und guten Abend. Sachsen-Anhalt hat einen neuen Landtag gewählt. Wir haben die ersten Zahlen. So viel schon mal vorab. Die AfD hat diese Wahl wie erwartet gewonnen. Und wir schalten gleich nach Magdeburg und hören, wie die ersten Reaktionen auf dieses Wahlergebnis ausfallen.
2: Das Land ist gespalten, die Stimmung ist verhärtete Fronten.
3: So wie es jetzt ist, kann es nicht mehr weitergehen. Wir gehen immer tiefer zugrunde.
4: Ich hoffe mir eigentlich nur um Wandel in Deutschland, dass alle Gemüter wieder mal zufriedengestellt werden, dass man sich wieder lieb hat.
1: Stimmen aus Sachsen-Anhalt eingefangen heute in Magdeburg. Die Landtagswahl ist vorbei. Die Wahllokale schließen in diesen Minuten. Und es gibt die ersten Zahlen. Markus Dambale im ARD-Hauptstadtstudio hat die Prognose. Markus, wie sieht die aus?
5: Ja, die Prognose von Infratest DIMAP sieht die AfD als ganz klare Gewinnerin mit 44,5%. Kann die AfD ihr Ergebnis von vor 5 Jahren mehr als verdoppeln. Die bisher regierende CDU, die stürzt geradezu ab, kommt nur noch auf 18,5%. Dann folgt die Linke mit 9,5%. Die Grünen kommen auf 9%, die SPD auf 8%. Und dann wird's spannend, das BSW wird in der Prognose im Moment bei genau 5% gesehen. Damit wäre das BSW auch im Landtag von Magdeburg. Das wird sich im Laufe des Abends dann definitiv zeigen. Und nicht mehr in den Landtag schafft es nach dieser Prognose die FDP. Die kommt auf nur noch 2%.
1: Was würden denn diese Zahlen, sollten sie denn so bleiben, bedeuten?
5: Also nach einer Sitzverteilung aufgrund dieser Prognose käme die AfD auf 39 Sitze von insgesamt 83 Sitzen. Das wäre keine absolute Mehrheit. Da könnte sich aber, wie gesagt, noch einiges verschieben im Laufe des Abends. Zusammen mit dem BSW würde es im Moment für die AfD rechnerisch reichen. Natürlich auch AfD und CDU. Das ist aber per Beschluss der CDU bislang ausgeschlossen. Und dann noch ein Satz zum CDU-Ministerpräsidenten Sven Schulze. Für den dürfte es schwierig bis unmöglich werden, aufgrund dieser Prognose, aufgrund eines solchen Ergebnisses eine Regierungsmehrheit zu organisieren. Er müsste alle Parteien außer der AfD, mit der er nicht zusammen regieren will, zusammenbringen, also auch Linke und BSW.
1: Markus Dambale war das aus dem ARD-Hauptstadtstudio mit den ersten Zahlen zur Landtagswahl in Sachsen-Anhalt. Und wir schalten direkt weiter in die Landeshauptstadt von Sachsen-Anhalt nach Magdeburg. MDR-Reporter Fabian Brenner ist in der Magdeburger Messe. Da findet alles rund um diese Wahl statt. Auch die Spitzenkandidaten der Parteien sind dort. Fabian, wie war denn die Stimmung heute in Magdeburg rund um diese Wahl?
6: Ja, die war wahltypisch sachlich ruhig konzentriert in den Wahllokalen. Die Wahlhelfer hatten aber deutlich mehr zu tun als sonst. Also Langeweile sollte nicht aufgekommen sein, denn es gab eine deutlich höhere Wahlbeteiligung. Und außerhalb der Stadt war viel, also innerhalb der Stadt, außerhalb der Wahllokale war viel Polizei zu sehen. Und es gab auch vereinzelt noch heute Demonstrationen, kleinere eher, die großen dann schon gestern Abend.
1: Die Wahlbeteiligung, hast du gerade gesagt, war ja sehr hoch, das wissen wir schon. Wie war denn die Stimmung in den Wahllokalen?
6: Ja, die war ruhig, konzentriert, sachlich. Wie gesagt, die Wahlbeteiligung bei 63,5% gemessen 16 Uhr, deutlich höher als vor 5 Jahren, damals 41%. Und das muss man ja auch dazu sagen, da war die Briefwahl, die ist da noch nicht mit einberechnet. Man geht davon aus, etwa 27% bei dieser Wahl der Wähler die Briefwahl gemacht haben.
1: Die Spitzenkandidaten der Parteien, die sind ja wie du auch in der Magdeburger Messe gerade. Gibt es denn schon erste Reaktionen auf dieses Wahlergebnis?
6: Tatsächlich noch nicht, aber als hier die Balken nach oben gingen, dann gab es hier zumindest von meinem Platz auch schon Jubelschreie zu hören beim blauen Balken der AfD. Ansonsten bisher noch keine Reaktion hier wahrzunehmen von meiner Seite.
1: Du hast eben die Polizeipräsenz schon angesprochen, die ist sehr hoch. Auf was stellt sich Magdeburg heute noch ein?
6: Ja, auf alles, was irgendwie passieren könnte. Also es gab ja zwei Szenarien. Zum einen, die AfD holt die absolute Mehrheit. Dann gab es die Befürchtung oder gibt es die Befürchtung, dass es linke Proteste geben könnte, noch am Abend, auch in der Nacht. Und die andere Variante, die AfD, bleibt unter ihren Erwartungen, wonach es aktuell nicht aussieht. Dann könnte das Ergebnis angezweifelt werden. Aber was man bei dieser Prognose eben noch mit beachten muss, das sind jetzt praktisch die Wahlbefragungen in 180 von knapp 2000 Wahllokalen vor Ort. Und dann kommt eben noch diese Briefwahl dazu. Fast ein Drittel ist das ja nochmal, was noch fehlt.
1: Fabian Brenner war das live aus Magdeburg. Vielen Dank. Und es hat natürlich heute auch noch weitere Nachrichten gegeben. Den Überblick hat Christoph Hoffmann.
7: Im Hambacher Forst und auch in Hambach selbst läuft nach wie vor ein größerer Polizeieinsatz. Dabei wird der 48-Jährige aus Gevelsberg gesucht, der für Anschläge auf das Stromnetz verantwortlich gemacht wird. Der Tatverdächtige war mit zwei handschriftlichen Bekennerschreiben ins Visier der Ermittler geraten. In seiner Wohnung in Gevelsberg hat die Polizei unter anderem Sprengstoff sichergestellt. Unklar ist aber, ob er alleine gehandelt hat oder ob es Hintermänner gibt. In Berlin beschäftigt der Hackerangriff auf die Verwaltung immer mehr Menschen. Eine eigene Koordinierungsstelle soll jetzt alle informieren, deren Daten im Darknet stehen. Außerdem sind jetzt auch das Bundesamt für IT-Sicherheit, das Bundeskriminalamt und der Verfassungsschutz eingeschaltet. Insgesamt haben die Hacker mehr als 1,4 Millionen Daten im Darknet veröffentlicht. In Kiew sind die Gespräche zwischen den US-Gesandten Witkoff und Kushner und der ukrainischen Regierung beendet worden. Witkoff zeigte sich danach optimistisch. Beobachter gehen allerdings davon aus, dass die neue US-Initiative zu einer Beendigung des russischen Angriffskriegs keinen Fortschritt gebracht hat.
1: Danke, Christoph Hoffmann. Und zum Schluss gucken wir noch aufs Wetter in Nordrhein-Westfalen. Verena Leindecker, WDR-Wetter ist da. Wie geht denn die neue Woche los, Verena?
8: Also über Nacht ziehen jetzt schon etwas dichtere Wolken auf, die sich auch morgen früh noch halten, aber dann ziemlich bald ostwärts abziehen, sodass es morgen eigentlich einen ganz freundlichen Tag oder nicht nur eigentlich, es gibt einen freundlichen Tag und es wird nochmal sehr warm. Im Hochsauerland werden es 23 und ansonsten 27 bis 30 Grad. Das ist allerdings nur eine sommerliche Eintagsfliege. Ab Dienstag geht es dann deutlich runter mit den Temperaturen und es wird deutlich wechselhafter.
1: Ja, das war WDR aktuell mit dem Tag um 6. Ich wünsche Ihnen noch einen schönen Abend. Ich bin Steffi Orbach.
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9: Es ist 18.07 Uhr. Wir schauen auf die Straßen. Die Autobahn 1 Euskirchen Richtung Köln zwischen Euskirchen und Erftstadt etwa 10 Minuten plus bei 7 Kilometern Stau. A1 Osnabrück Richtung Münster. Die zwischen Flughafen Münster, Osnabrück und Greven wegen Bergungsarbeiten noch bis ca. 18.30 Uhr gesperrt. 3 Kilometer Stau. Eine Umleitung gibt's. Die führt über die U20A. A3 Frankfurt Richtung Köln zwischen Rösrath und Königsforst etwa 20 Minuten plus bei 4 Kilometern Stau. A30 Osnabrück Richtung Rheine zwischen Langenbeck und Ibbenbüren West etwa 45 Minuten plus bei 4 Kilometern. Wegen Bauarbeiten sind bis Montagmorgen gesperrt folgende Autobahnen: die A3 Oberhausen-Arnheim in beiden Richtungen zwischen Emmerich Ost und Grenzübergang Elten. Dann die A43 in beiden Richtungen zwischen den Kreuzen Bochum und Recklinghausen und die 44 Richtung Dortmund zwischen Diemelstadt und Marsberg. Außerdem auch bis morgen früh gesperrt die A46 Richtung Neuss zwischen Grevenbruch und Kapellen. Euch allen unterwegs eine gute und sichere Fahrt.
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9: Kurz nach 6, die Prognose ist raus, der Wahlabend beginnt. Die AfD gewinnt die Landtagswahl in Sachsen-Anhalt, aber wird sie regieren können oder werden die restlichen Parteien im Landesparlament sich zusammentun, Mehrheiten finden? Wir haben heute Abend auch die Hochrechnungen für euch, Analysen aus Magdeburg, aus Berlin und wir haben Politikwissenschaftlerin Christina Weißenbach von der Uni Duisburg-Essen bei uns. Guten Abend.
10: Hallo, guten Abend.
9: Ihr erster Eindruck?
10: Ja, ich freue mich auf den Abend. Das ist ein spannendes Ergebnis und ein bunter Blumenstrauß an vielen Parteien hier.
9: Und genau da gehen wir in die Analyse gleich hier.
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0: WDR 2 aktuell die Wahl in Sachsen-Anhalt. Die Wahllokale in Sachsen-Anhalt sind zu. Die erste Prognose ist da. Die AfD, der klare Wahlsieger. 44,5%. Die CDU dahinter weit abgeschlagen mit 18,5. Halbiert das Ergebnis. Christina Weißenbach ist Professorin für Politikwissenschaften an der Uni Duisburg-Essen, ist bei uns den ganzen Abend hier auf WDR 2 und ordnet für uns die Geschehnisse ein. Frau Weißenbach, was sehen wir da? Also viele Farben bei der Sitzverteilung und damit ist klar, es reicht bisher aber nicht für eine absolute Mehrheit der AfD.
1: Richtig, zum aktuellen Moment sehen wir, dass die 42 Stimmen, also die absolute Mehrheit von insgesamt 87 Sitzen im Landesparlament nicht erreicht sind. Insofern knapp nicht. Und daneben haben wir viele bunte Farben, viele Parteien, die momentan über der 5%-Hürde liegt, die im Wahlsystem so in Sachsen-Anhalt verankert ist.
0: Ganz knapp ist es da gerade noch bei Die Linke. Die schrappen so ganz, ganz nah an der 5 vorbei eventuell noch. Das müssen wir an diesem Wahlabend beobachten. Aber Stand jetzt, wenn sich alle anderen Parteien, also CDU, SPD, Grüne und Linke zusammentun, dann wären sie bei 42 Sitzen. Das wäre ein sehr bunter Mix. Aber eine Koalition, da haben wir ein großes Fragezeichen momentan.
1: Ja, bei Koalitionsforscherinnen und Forschern in unserer Richtung wurde tatsächlich das als die wahrscheinlichste Koalition berechnet. Aber der politische Wille zwischen CDU und Linke zu kooperieren ist hier natürlich nicht gegeben momentan. Es gibt unterschiedliche Szenarien der Koalitionsbildung und eine Minderheitsregierung aus der Mitte heraus, die dann von Projekt zu Projekt nach Mehrheiten sucht, ist im aktuellen Moment da sehr wahrscheinlich.
0: Und nur ganz kurz, glauben Sie, diese Minderheitsregierung, wenn es denn eine wird, würde von Sven Schulze von der CDU angeführt als Ministerpräsident?
1: Gerade hat die CDU natürlich sehr stark an Stimmen verloren. Wir müssen schauen, wie der Abend hier ausgeht. Aber im Rahmen der mittigen Parteien bleibt sie dennoch die stärkste Kraft. Der Logik würde das schon folgen.
0: Ihr merkt, es ist ein spannender Wahlabend in Sachsen-Anhalt und wir bleiben da natürlich dran, haben auch die ersten

0: 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Die Wahl in Sachsen-Anhalt, die Wahlbeteiligung, die ist eine Ansage. Wir haben vorhin schon von über 65% heute Nachmittag um 16 Uhr berichtet. Aktuelle Zahlen, das sind natürlich noch nicht die endgültigen, gehen eher so in Richtung 80% der Menschen, die in diesem Bundesland zur Wahl gegangen sind. Und die AfD ist der große Sieger bei dieser Wahl. Ulrich Siegmund von der AfD eben im Interview, der Spitzenkandidat, mit einer ersten Spitze auch gegen den Kanzler.
1: Ein sehr guter Wahlkämpfer. Diesen Wahlkampf war für uns Friedrich Merz. Also dieser Mann ist jeden Tag ein zu viel im Kanzleramt.
0: Und das sagen die Menschen vor den Wahllokalen in Sachsen-Anhalt?
2: Ich wünsche mir eigentlich, dass die demokratischen Parteien heute den Sieg erringen und dass sich die Vernunft durchsetzt.
3: Ich hoffe mir eigentlich nur einen Wandel in Deutschland, dass alle Gemüter wieder mal zufriedengestellt werden, dass man sich wieder lieb hat, dass sich einfach was ändert.
4: Das Positivste wird die hohe Wahlbeteiligung sein.
5: Und so wie es jetzt ist, kann es nicht mehr weitergehen. Wir gehen immer tiefer zugrunde.
6: Diese Idioten, die jetzt dran sind, die will ich auf keinen Fall.
7: Das Land ist gespalten, die Stimmung ist verhärtete Fronten.
0: Hier sind nochmal die Ergebnisse. Die Prognose von 18 Uhr, AfD 44,5%, CDU 18,5%, SPD 9%, Grüne 8,5% und Linke 9%. Das BSW aktuell mit 4,8%. Noch ein großes Fragezeichen, ob das BSW reinkommt in den Landtag in Sachsen-Anhalt. Gleich um 18.30 Uhr die erste Hochrechnung, die wir erwarten. 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

0: Kurz nach 6:30 ist es.
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0: Verena Leindecker, wie geht's in der Nacht und morgen weiter?
2: Also in der Nacht ziehen dichtere Wolken auf, die hängen dann auch erstmal morgen früh bei uns, ziehen aber schon im Laufe des Vormittags ostwärts ab. Das heißt, morgen erwartet uns dann ein relativ freundlicher Tag und es wird nochmal sehr warm. Bei den meisten haben wir morgen 27 bis 30 Grad noch einmal. Ab Dienstag wird es dann deutlich kühler und auch herbstlicher.
0: 18.32 Uhr.
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0: Autobahn 1 Euskirchen Richtung Köln zwischen Euskirchen und Erftstadt etwa 10 Minuten aktuell plus bei 6 Kilometern Stau. A3 Frankfurt Richtung Köln zwischen Rösrath und Königsforst etwa eine Viertelstunde länger bei 3 Kilometern. A3 Köln Richtung Oberhausen zwischen Duisburg-Wedau und dem Kreuz Kaiserberg 20 Minuten länger, 3 Kilometer Stau. Und die Autobahn 61 Koblenz Richtung Mönchengladbach zwischen Swisttal und dem Kreuz Bliesheim etwa 10 Minuten länger bei 6 Kilometern Stau. Wegen Bauarbeiten bis morgen früh gesperrt sind die A3 Oberhausen-Arnheim in beiden Richtungen zwischen Emmerich-Ost und Grenzübergang Elten, die A43 auch in beiden Richtungen zwischen den Kreuzen Bochum und Recklinghausen, die A44 nur in Richtung Dortmund zwischen Diemelstadt und Marsberg und die A46 nur in Richtung Neuss zwischen Grevenbruch und Kapellen. Euch allen unterwegs eine gute und sichere Fahrt. Kommt bald an.
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0: Guten Abend. Wir erwarten die erste Hochrechnung, also die Nachwahlbefragung, zusammengerechnet mit den echten Ergebnissen aus den Wahlbezirken und damit in die Hauptstadt zu Markus Sambale, WDR 2 Berlin. Wie sehen die frischen Zahlen aus?
3: Die verändern sich nur leicht im Vergleich zur Prognose. Die AfD, ganz klare Wahlgewinnerin, 44,5% mehr als verdoppelt im Vergleich zur letzten Landtagswahl. Und die CDU abgestürzt auf 18,5% im Moment, quasi halbiert das Ergebnis. Die weiteren Parteien, die reinkommen in den Landtag, die Linke mit 9,4%, die Grünen mit 8,9% und dann wird es die SPD mit 8,2% und dann wird es wackelig. Das BSW wird von der ARD weiterhin auch in der ersten Hochrechnung mit exakt 5% gesehen. Die könnten es ganz knapp schaffen in den Landtag oder ganz knapp nicht.
0: Markus, damit weiterhin nicht klar, ob das BSW drin ist im Landtag und auch bei der Sitzverteilung bleibt es spannend.
3: Genau, das hat extreme Auswirkungen auf die Sitzverteilung, wie viele Parteien reinkommen. Nach jetzigem Stand gehen wir von 83 Sitzen aus im Landtag. Die AfD kommt aber nicht alleine auf eine absolute Mehrheit. Im Moment in keinem der Fälle, weder wenn das BSW drin ist, noch wenn das BSW rausfällt. Da müssen wir einfach wirklich noch den Abend abwarten, vielleicht noch einige Stunden. Und dann geht natürlich die große Debatte los, mit wem Koalitionen möglich wären. Für die CDU ist es das Problem, wenn sie irgendetwas entgegensetzen will, der AfD, dann muss sie eine Zusammenarbeit mit allen anderen Parteien finden. Denn Zusammenarbeit mit der AfD hat die CDU ja ausgeschlossen.
0: Der Wahlabend bei WDR 2. Wir informieren euch bis 20 Uhr weiter mit Zahlen und Analysen.

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WDR 2 hier und noch da. Schauen wir natürlich drauf. An diesem Wahlabend in der Bundesliga wird noch gespielt. 1:2 steht es gerade zwischen Eintracht Frankfurt und Augsburg. 52 Minuten gespielt.

0: Was für ein Wahlabend.
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0: Sachsen-Anhalt hat gewählt. Eine knappe Dreiviertelstunde sind die Wahllokale geschlossen. Damit haben wir auch Ergebnisse. Wir hatten zuerst die Prognose, jetzt erste Hochrechnung. Die AfD gewinnt deutlich, hat aber nach den aktuellen Zahlen keine absolute Mehrheit. Die CDU halbiert ihr Ergebnis im Vergleich zur vergangenen Landtagswahl. SPD, Grüne, Linke sind drin im Parlament. BSW noch fraglich, liegen bei 5,0%. Und damit gehen wir in die Landeshauptstadt. André Damm, WDR 2 Magdeburg. Wie ist denn die Stimmung in Magdeburg in der Messe?
2: Ja, die Stimmung ist natürlich, es gab vorhin einen Jubelschrei und das waren Anhänger der AfD, die sich gefreut haben natürlich über dieses Wahlergebnis. Ulrich Siegmund, der Spitzenkandidat, sprach davon, Geschichte in Deutschland geschrieben zu haben. Und tatsächlich, die AfD hatte noch nie eine Landtagswahl gewonnen und hier in Sachsen-Anhalt ist das zum ersten Mal passiert.
0: Was hast du in den Wahllokalen erlebt heute? Du hast mit Menschen gesprochen, die zur Wahl gegangen sind. Mit was für einem Gefühl sind die zur Wahl gegangen?

0: setzen auf deutsche Werte, sehr völkisch animiert. Und es hat die Leute nicht abgeschreckt, weil sie Veränderungen wollen. Und in Sachsen-Anhalt ist eben die Stimmung so, dass viele so diese Bundesprobleme sehen. Also wir haben ein schlechtes Sozialsystem, wir haben den Krieg, wir haben hohe Tankpreise, Krieg Iran, Ukraine, was nicht aufhört, die Migration. Also es gibt ja viele Probleme in Deutschland und die hat man alle so auf das Land Sachsen-Anhalt wieder abgebildet. Und das ist der AfD gut gelungen, so sich denn als großer Retter darzustellen und zu sagen, wir packen das, wir machen das dann ganz anders. Und das hat wohl dazu geführt, dass sehr viele Leute ihre Stimme der AfD gegeben haben.
1: Die Stimme gegeben haben, die Stimmung in Magdeburg hat für uns André Damm, WDR 2 Magdeburg, zusammengefasst. 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

0: WDR 2 aktuell, die Wahl in Sachsen-Anhalt. Heute Abend haben wir schon Spitzenkandidat und Wahlsieger der AfD, Ulrich Siegmund, gehört.
1: Wir haben genau das geschafft, was wir schaffen wollten. Wir haben in diesem Land Geschichte geschrieben. Das muss man ganz deutlich so sagen. Die Menschen haben hier ein ganz klares politisches Zeichen hier in Sachsen-Anhalt ausgesprochen.
0: Und nicht nur wir hier im Westen, sondern ganz Deutschland und auch international schauen auf diese Wahl. Wir hören hier zum Beispiel die BBC aus London, die heute Abend auch eine Breaking News zum Thema hatte.
2: This is BBC News. It's 6 PM local time in Germany and polls have just closed in a crucial election in the east of the country, which could see the far-right AfD party win power at the state level for the first time.
0: Also, wir merken internationale Aufmerksamkeit, Al Jazeera, CNN, alle sind da. Christina Weißenbach, Politikexpertin von der Uni Duisburg-Essen, ist heute Abend bei uns. Warum diese große Aufmerksamkeit international?
3: Ja, weil es schon das Parteiensystem hier in Deutschland durcheinander wirbelt ein wenig und weil erstmalig in Deutschland ein Landesverband einer Partei, die vom Landesamt für Verfassungsschutz als gesichert rechtsextrem eingestuft wird, alleinige Regierungsmacht erhalten könnte, da schaut man natürlich hin.
0: Wie hat die AfD es in diesem Bundesland geschafft, so viel Aufmerksamkeit zu kreieren und so viele Wähler dann auch zu mobilisieren?
3: Ja, erstmal ist das ein Prozess seit 2013 der Institutionalisierung der Partei. Das hat sie in vielen Ebenen gut gemacht oder folgerichtig gemacht. Und sie hatte im Wahlkampf Themen konsequent besetzt, einige wenige Themen. Sie hat Identitäten angesprochen und sie hat geschafft, in Sachsen-Anhalt für Repräsentationsgefühle zu sorgen.
0: Ihre Einschätzung, jetzt gehen wir natürlich so langsam in die Analyse. Und wird die Aufmerksamkeit nach dieser Wahl so groß bleiben auf das Bundesland?
3: Ja, für uns Politikwissenschaftlerinnen und Wissenschaftler geht es jetzt erst richtig los. Jetzt geht es um das Regieren. Wir analysieren jetzt natürlich, wer kann mit wem und wie kommen jetzt die ersten Gespräche zustande.
0: Und Sie sind heute Abend auch schon im Kontakt mit Ihren Kolleginnen und Kollegen der anderen Unis und tauschen sich aus. Ich bin sehr gespannt. Bleiben noch ein bisschen bei uns heute Abend. WDR 2 aktuell hier zur Wahl in Sachsen-Anhalt.

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1: Die Nachrichten mit Steffi Orbach. Guten Abend.
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2: Wir haben genau das geschafft, was wir schaffen wollten. Wir haben in diesem Land Geschichte geschrieben. Das muss man ganz deutlich so sagen. Die Menschen haben hier ein ganz klares politisches Zeichen hier in Sachsen-Anhalt ausgesprochen.
1: AfD-Spitzenkandidat Siegmund freut sich über das deutliche Wahlergebnis bei der Landtagswahl in Sachsen-Anhalt. Die AfD hat wie erwartet klar gewonnen. Markus Sambale in Berlin, wie sieht die neueste Hochrechnung aus?
3: Die Hochrechnung, gerade vor ein paar Minuten reingekommen, sieht die AfD jetzt bei 44,4%. Mehr als verdoppelt das Ergebnis zur letzten Wahl. Die CDU abgestürzt auf 18,4%. Sicher im Landtag außerdem Linke, Grüne und SPD. Weiterhin wackelig das BSW. Auch die aktuelle Hochrechnung sieht das BSW bei genau 5%. Unklar, ob es in den Landtag kommt. Und das wird auch die Sitzverteilung beeinflussen. Und auch die Frage, ob es knapp für eine AfD allein eine Regierung reichen kann oder nicht. Das ist offen.
1: Die CDU ist natürlich geschockt von diesen Zahlen. Das sagt CDU-Generalsekretärin Hoppermann dazu.
4: Na, was dieses Ergebnis zeigt, ist, dass es uns erkennbar schwerfällt, die Menschen emotional so zu erreichen, dass wir die notwendige Zustimmung bekommen für die Reformpolitik, die wir in Berlin begonnen haben. Daran arbeiten wir jetzt.
1: Markus, wie fallen denn die anderen Reaktionen aus?
3: Ja, der Schock reicht bis ins Kanzleramt. Kanzleramtschefin Nina Waken von der CDU hat sich geäußert, spricht von einer Zäsur für das Land, für die Partei. Sie sagt, gerade als Christdemokraten habe man sich gegründet als Partei, die für Menschlichkeit und Miteinander steht. Auch bei der SPD die Einschätzung, ein dramatisches Ergebnis. Generalsekretär Klüssendorf hat aber auch ein Stück weit Erleichterung, dass es die SPD nach noch schwächeren Umfragen überhaupt in den Landtag in Magdeburg geschafft hat.
1: Markus Sambale, WDR Berlin, war das mit den aktuellen Zahlen zur Landtagswahl in Sachsen-Anhalt. Dankeschön. Und das ist heute auch noch Thema. Im Hambacher Forst geht der Großeinsatz der Polizei auch am Abend weiter. Dabei wird der 48-Jährige aus Gevelsberg gesucht, der für Anschläge auf das Stromnetz verantwortlich gemacht wird. In Wuppertal ist ein Wohnhaus geräumt worden, weil es akut einsturzgefährdet ist. Die Bewohner hatten zuerst die Feuerwehr alarmiert, weil Putz von der Decke fiel. Die Einsatzkräfte stellten fest, dass tragende Balken morsch und teilweise überhaupt nicht mehr vorhanden waren. Mehrere ehemalige Mitglieder des BSW in Thüringen haben eine neue Partei gegründet. Sie hatten das BSW verlassen, weil ein Streit mit der Bundespartei eskaliert war. Die hatte vom BSW in Thüringen gefordert, die Regierung zu verlassen. Das war WDR aktuell. Das Wetter in Nordrhein-Westfalen. Die Nacht wird bewölkt, aber selten nass. Dazu 11 bis 19 Grad. Morgen erst mal etwas Regen im Siegerland, dann aber überall sonnig und noch mal sehr warm. In Gütersloh 27, in Dienstlaken 28 und in Köln 30.
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5: Es ist 19.03 Uhr. Die Autobahn 1 Euskirchen Richtung Köln zwischen Euskirchen und dem Dreieck Erftal. Etwa 10 Minuten plus 4 Kilometer stockender Verkehr. A3 Frankfurt Richtung Köln zwischen Rösrath und Königsforst. Etwa eine Viertelstunde länger bei 3 Kilometern Stau. A45 Gießen Richtung Hagen zwischen Dillenburg und Haiger-Burbach. Etwa 10 Minuten plus bei 3 Kilometern Stau. Die 57 noch Krefeld Richtung Köln zwischen Worringen und Chorweiler. Etwa 10 Minuten plus bei 3 Kilometern Stau. Außerdem viele Sperrungen bis morgen früh. Die A3 Oberhausen-Arnheim in beiden Richtungen zwischen Emmerich-Ost und dem Grenzübergang Eltem. Die 43 in beiden Richtungen zwischen den Kreuzen Bochum und Recklinghausen. Dann die A44 in Richtung Dortmund nur zwischen Diemelstadt und Marsberg. Und die A46 in Richtung Neuss zwischen Grevenbruch und Kapellen. Euch allen unterwegs. Eine gute und sichere Fahrt.
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5: Einen schönen guten Abend. Heute Abend für euch Analysen aus Magdeburg, aus Berlin. Natürlich die aktuellen Hochrechnungen. Und wir haben Politikwissenschaftlerin Christina Weißenbach von der Uni Duisburg-Essen bei uns. Nochmal einen schönen guten Abend.
6: Hallo.
5: Und wir gehen gleich zusammen in die genaue Analyse, weil wir sehen momentan noch, das ist sehr bunt. Wie kann man da zusammenwürfeln? Was passiert da, wenn gewürfelt wird? Und was passiert, wenn dann der Ministerpräsident gewählt wird?
6: Absolut.
5: Spannende Frage gleich bei uns.
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0: ganz zufrieden sind. Jetzt gehen wir weiter in die Analyse.
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0: Heute Abend bei uns Christina Weißenbach, Professorin für Politikwissenschaften an der Uni Duisburg-Essen, ordnet für uns diese Zahlen ein. Und wir beide haben gerade genau hingehört. Und zwar im ZDF, im Interview Ulrich Siegmund, der Spitzenkandidat der AfD, angesprochen auf mögliche Koalitionen. Und im Vorfeld hieß es ja zu Koalitionen, sowohl bei der AfD als auch bei den anderen Parteien,
2: dass das tatsächlich nicht gewünscht ist, dass nicht miteinander gesprochen wird an der Stelle.
0: So, und jetzt gerade sagt Siegmund im ZDF.
3: Ich weiß aber nicht, was in den nächsten Tagen passiert. Das ist ja das Entscheidende. Ich weiß ja nicht, ob es einzelne Abgeordnete gibt, die sagen, jetzt ist Schluss, jetzt spiele ich das hier nicht mehr mit.
0: Ja, wen meint er damit? Einzelne Abgeordnete in seiner eigenen Partei oder dann eben bei der Union?
2: Ja, potenziell bei Kolleginnen und Kollegen aus den anderen Parteien, um Mehrheiten zu bekommen hier.
0: Das heißt, sollte es so sein, dass von der CDU einzelne Abgeordnete auf die AfD zugehen und sagen, jetzt ist Schluss, wie er sagt, mit, wahrscheinlich meint er die Brandmauer, dann könnte es Koalitionsverhandlungen geben?
2: Es ist gewählt, wer im ersten Wahlgang die absolute Mehrheit erhält. Hm. Und diese Mehrheiten zu organisieren, das ist dann die ausgestreckte Hand oder dann vielleicht doch die Gesprächsbereitschaft, die er gerade signalisiert hat.
0: Okay, und es ist traditionsgemäß so, dass die Partei, die die Wahl gewinnt, das wäre in diesem Fall die AfD, die Koalitionsgespräche anbietet oder...
2: Ach ja, ein wenig ist das Tradition, aber spätestens seit Citrus, seitdem die Grünen und die FDP auf Bundesebene damals auf die SPD zugegangen sind, wissen wir, da gibt es eigentlich kein geschriebenes Gesetz. Jeder kann mit jedem reden, das ist jetzt ein offener Raum, der aber informelle Regeln ein wenig hat.
0: Dieser offene Raum, der ist ja auch deswegen noch so spannend, weil wir eben 83 Sitze in diesem Landesparlament haben und 42 sind es dann eben, dann hätte man eine Mehrheit und auf 42 kommt die AfD. Dem aktuellen Ergebnis nicht. Die anderen Parteien alle zusammen kommen auf 42. Wie würde das dann ablaufen, wenn dann im Landtag in Sachsen-Anhalt gewählt wird, ein Ministerpräsident gewählt wird?
2: Ja, ganz genau. Eben habe ich schon erwähnt, im ersten Wahlgang bräuchte ein Ministerpräsident die absolute Mehrheit. Sollte er diese nicht bekommen, kann innerhalb von 7 Tagen, oft findet das aber am gleichen Tag nochmal statt, wieder mit der absoluten Mehrheit der Ministerpräsident gewählt werden. Und sollte auch das nicht klappen, ist ein dritter Wahlgang vorgesehen und hier würde tatsächlich die einfache Mehrheit ausreichen.
0: Okay, das ist dann der berühmte dritte Wahlgang und da könnte dann die AfD mit einer einfachen Mehrheit den Ministerpräsidenten stellen.
2: Richtig.
0: Also, alles noch im Fluss, alles noch heute Abend in der Analyse hier bei uns auf WDR 2, WDR 2 aktuell mit der Wahl in Sachsen-Anhalt und wir schauen uns die weiteren Ergebnisse an, weitere Hochrechnungen heute Abend noch hier bei uns und Analysen aus Berlin gleich.

0: 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WDR 2 aktuell zur Wahl in Sachsen-Anhalt. Die AfD hat diese Wahl gewonnen. Nach einer absoluten Mehrheit sieht es in dem Bundesland momentan, also Stand jetzt, noch nicht aus. Aber 44,5%, das ist ganz knapp dran. Und es fehlen auch noch die Stimmen der Briefwahl. Wir schauen aber auch auf die anderen Parteien heute Abend. Aktuelle Ministerpräsident Sven Schulze von der CDU hat eben gesagt:
1: Manche sagen, es wäre ein schwarzer Tag für Sachsen-Anhalt. Ich sage, das ist Demokratie.
0: Ja, das Ergebnis der CDU halbiert rund um die 18% momentan. Die SPD, da haben wir einen Tim Klüssendorf, den Generalsekretär, gehört, der eigentlich mit seinen 9% ganz zufrieden ist in diesem Bundesland.
2: Wir sind auf dem Niveau vom letzten Mal. Im ZDF sind wir sogar bei 9%, das heißt etwas besser als beim letzten Mal. Und das ist erstmal für uns ein wichtiges Zeichen, dass mit der SPD zu rechnen ist und auch in Zukunft zu rechnen ist und dass wir hier unsere Hausaufgaben gemacht haben.
0: Ja, 9% auf diesem Niveau in etwa sind auch die Grünen in Sachsen-Anhalt und auch die Linke bei 9%. Bangen muss momentan noch das BSW. Und da hat Claudia Wittig vom BSW heute Abend noch eine Ansage gemacht.
3: Also wenn 44% der Wähler die AfD gewählt haben, dann wäre es meiner Ansicht nach völlig undemokratisch, sie nicht in irgendeiner Weise an der Regierung zu beteiligen oder sie ihre Positionen auch zum Teil umsetzen zu lassen.
0: Da werden noch eine Menge Diskussionen geführt und wir beteiligen uns an diesen Diskussionen heute Abend auch noch hier in WDR 2 aktuell. Die Wahl in Sachsen-Anhalt.

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1: Hallo. Der Abend bleibt zuerst noch freundlich. Ab etwa 22 Uhr ziehen dann von den Niederlanden her dichtere Wolken auf, die sich auch morgen früh zum Aufstehen noch bei uns halten. Ganz selten kann es dann auch etwas regnen. Die Wolken ziehen aber morgen recht bald ostwärts ab und uns erwartet ein meist freundlicher und noch einmal sehr warmer Tag. Morgen gibt es in Remscheid 27, in Paderborn 28 und in Erftstadt sogar 30 Grad. Ab Dienstag geht es dann deutlich zurück mit den Temperaturen und neben Wolken gibt es auch etwas Regen.
2: Verena Leindecker vom WDR 2 Wetter, jetzt ist es 19.32 Uhr.
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2: Autobahn 1 Münster Richtung Dortmund zwischen dem Kamener Kreuz und dem Kreuz Dortmund-Unna. Etwa 10 Minuten plus bei 5 Kilometern stockendem Verkehr. Die A3 Frankfurt Richtung Köln zwischen Rösrath und Königsforst etwa eine Viertelstunde plus bei 3 Kilometern Stau. A45 Gießen Richtung Hagen zwischen Dillenburg und Haiger-Burbach. 10 Minuten länger, 3 Kilometer. A57 Krefeld Richtung Köln zwischen Köln-Worringen und Chorweiler. 30 Minuten plus bei 5 Kilometern Stau. Und wegen Bauarbeiten ist bis morgen früh die A3 Oberhausen-Arnheim in beiden Richtungen zwischen Emmerich-Ost und dem Grenzübergang Elten gesperrt. Außerdem die A43 auch in beiden Richtungen zwischen den Kreuzen Bochum und Recklinghausen. Dann die 44 Richtung Dortmund zwischen Diemelstadt und Marsberg und die 46 nur in Richtung Neuss zwischen Grevenbruch und Kapellen. Euch allen eine gute Fahrt, kommt bald an.
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2: Guten Abend und damit nochmal zu Markus Sambale, WDR 2 Berlin. Der beobachtet für uns die Landtagswahl aus der Hauptstadt. Wie sind denn die Reaktionen der Bundespolitik auf den Wahlausgang oder beziehungsweise auf die aktuellen Ergebnisse?
3: Also die Bundesregierung, die Parteien, die beteiligt sind, die sind natürlich ein Stück weit schockiert und dieser Schock reicht bis ins Kanzleramt. Die neue Kanzleramtschefin Nina Waken hat das in ihrem Statement ziemlich deutlich gemacht.
4: Dieser Abend, dieses Ergebnis ist sicher eine Zäsur für die Partei, für das Land. Das ist ein Ergebnis, das uns trifft, gerade als Christdemokraten, wo wir uns mal gegründet haben, um gerade für Menschlichkeit und Miteinander zu stehen.
3: Und auch Unionsfraktionschef Thorsten Frey spricht davon einer Zäsur, vor allem, weil jetzt eben zum ersten Mal eine vom Landesverfassungsschutz als rechtsextremistisch eingestufte Partei so stark geworden ist.
2: Ah, ich dachte, da kommt noch ein O-Ton.
3: Der kommt jetzt gerade nicht, nee. Also. Aber wir können gerne auch noch über die AfD sprechen.
2: Ah, dann machen wir das. Genau. Wie reagiert die Bundes-AfD?
3: Die natürlich einen ganz anderen Blick darauf hat, die das Ganze als großen Sieg feiert. Tino Chrupalla, der Co-Bundesvorsitzende, hat sich gerade vorhin geäußert und sieht den Regierungsauftrag, auch wenn die AfD keine absolute Mehrheit erreichen sollte, ganz klar bei der eigenen Partei.
5: Klarer Wählerauftrag für die AfD mit ihrem Programm, mit ihren Inhalten und natürlich auch für Ulrich Siegmund. Und natürlich, wenn es am Ende nicht ganz reichen sollte für eine alleinige Regierung, das wird der weitere Abend heute zeigen, sind wir natürlich zu allen Parteien gesprächsbereit.
3: Diese anderen Parteien, die haben aber schon ganz klar abgesagt bislang. Also alle, mit denen gesprochen wurde, haben gesagt, mit der AfD wollen sie nicht sprechen. Das BSW hat konkret gesagt, dass sie zumindest Ulrich Siegmund, den AfD-Spitzenkandidaten, nicht zum Ministerpräsidenten wählen würden, sollte das BSW es in den Landtag in Magdeburg schaffen.
2: Markus Sambale, WDR 2 Berlin, live aus der Hauptstadt. WDR 2 aktuell zur Landtagswahl in Sachsen-Anhalt am Sonntagabend.

0: 20 vor 8.
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0: Das Bundesland hat gewählt.
2: Wir haben genau das geschafft, was wir schaffen wollten. Wir haben in diesem Land Geschichte geschrieben. Das muss man ganz deutlich so sagen. Die Menschen haben hier ein ganz klares politisches Zeichen hier in Sachsen-Anhalt ausgesprochen.
0: Sagt Ulrich Siegmund, der Spitzenkandidat der AfD. 44,5% rund für die AfD laut aktuellen Hochrechnungen. Also deutliche Gewinnerin dieser Wahl ist die AfD. Und jetzt hören wir laute Musik im Hintergrund auf der Wahlparty der AfD in Magdeburg. Sebastian Hesse, WDR 2 Magdeburg ist da. Wie ist die Stimmung dort vor Ort?
3: Ja, bombastisch natürlich. So ein Tag, so wunderschön wie heute, ist vorhin gesungen worden von den Partyteilnehmern hier. Knickeknackevoll war es um 18 Uhr, als die erste Prognose durchgegeben wurde und natürlich frenetischer Jubel. Zunächst bei dem Ergebnis der CDU, das wurde als erstes genannt und da gerade die Schadenfreude hier natürlich riesig. Man hat diese Partei halbiert in Sachsen-Anhalt in den letzten 5 Jahren und dann natürlich noch mehr Jubel ob dieses Ergebnisses, das noch weit über dem liegt, was in den Prognosen der letzten oder den Umfragen vielmehr der letzten Wochen und Monaten der Partei ja bereits beschieden worden ist. Also da hat man noch mal drauflegen können. Ist nur ganz kurz unterhalb der 45% plus X, die Ulrich Siegmund eigentlich wollte, als absolute Mehrheit hängen geblieben. Aber immerhin, es gibt eine reelle Chance, dass tatsächlich möglicherweise eine Regierungsbeteiligung, eine Regierungsgestaltung am Horizont ist. Und das ist natürlich hier ein Riesenknüller im Saal, im Alten Theater in Magdeburg.
0: Und was sagt denn der Mann, der Ministerpräsident werden will? Ulrich Siegmund ist im Fernsehen schon einige Male aufgetreten, ist er auf der Bühne in Magdeburg bei der AfD-Party schon gewesen.
3: Nee, deshalb sage ich, das war das erste Zuckerhoch, das es hier am Anfang gab und viel Prominenz der Partei auf der Bühne. Aber er war noch nicht da. Er gibt ja weiterhin Interviews in der benachbarten Messehalle. Also hier wird gebannt darauf gewartet. Jetzt im Moment erholt man sich fast so ein kleines bisschen von der ersten Feierstunde. Und das wird natürlich der absolute Höhepunkt, wenn er dann um 7:45 wird ungefähr prognostiziert, hier erscheinen wird und sich natürlich gebührend feiern lässt.
0: Und Björn Höcke soll auch da sein auf der AfD-Party, korrekt?
3: Ja, Björn Höcke ist auch da, hat ja schon Interviews gegeben und viel, viel Parteiprominenz auch aus Berlin. Denn viele sehen ja diese Sachsen-Anhalt-Wahl als sozusagen ersten Schritt in Richtung Regierungsbeteiligung in Berlin. Entsprechend groß die Aufmerksamkeit. Und das muss man ja auch sagen, so gut hat die AfD überhaupt noch nie in irgendeinem Bundesland abgeschnitten.
0: Björn Höcke von der Thüringer AfD, muss man vielleicht noch dazu sagen. Sebastian Hesse war das, WDR 2 Magdeburg von der Wahlparty der AfD. 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

0: 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Die Landtagswahl in Sachsen-Anhalt. Das Bundesland hat gewählt. Die AfD gewinnt, wie erwartet, verpasst aber die absolute Mehrheit, wenn die Hochrechnungen in etwa so bleiben. Und dann könnten jetzt zwei Parteien zu Königsmachern werden. Die eine für eine CDU-geführte Minderheitsregierung und die andere für einen AfD-Ministerpräsidenten. Sprechen wir gleich noch genauer drüber. Christina Weißenbach, Professorin für Politikwissenschaften von der Uni Duisburg-Essen, heute Abend bei uns. Fangen wir mal mit Die Linke an. Inwiefern ist die das Zünglein an der Waage?
1: Naja, wenn wir die unterschiedlichen Parteien CDU, Linke, SPD und Grüne gemeinsam als ein Szenario der Koalitionsbildung oder eben auch im Wahlvorgang für den Ministerpräsidenten sehen, dann würden die Stimmen der Linken die Mehrheit beschaffen für dieses Szenario. Das geht dann natürlich aber an die Partei CDU, an die Gene der CDU, die eigentlich ja einen Nicht-Vereinbarkeitsbeschluss hier haben, mit der Linken zusammenzuarbeiten.
0: Heidi Reichneck hat eben zum Wahlergebnis in Sachsen-Anhalt im ZDF Folgendes gesagt.
2: Wir haben immer gesagt, dass wir bereit sind, mit den demokratischen Kräften zu reden. Der Ball liegt sicher bei der Union. Sie muss entscheiden, auf welcher Seite der Geschichte sie steht. Und wir werden uns nicht billig verkaufen oder Politik stützen, die AfD leid ist, sondern wir werden für das eintreten, wofür wir gewählt worden sind.
0: Das ist jetzt sicherlich dann die Zerreißprobe für die CDU im Land dort, aber auch für die Bundes-CDU. Und dann schauen wir noch auf die andere Konstellation. Da könnte nämlich das BSW, wenn es denn drin bleibt im Landtag, das BSW tatsächlich mit der AfD den Ministerpräsidenten stellen?
1: Ganz genau. Also wenn wir auf die aktuellen Zahlen schauen, dann haben wir von den 83 Sitzen, dass gemeinsam AfD und BSW 44 ausmachen würden. So wäre also BSW tatsächlich das Zünglein an der Waage und letztendlich eine Mehrheitsbeschafferin für die AfD, auch wenn das ja ursprünglich Sigmund ausgeschlossen hat. Aber das ist spannend, das müssen wir beobachten.
0: Und das müssen wir auf jeden Fall. Also das Endergebnis ist ja noch lange nicht da. Es gibt nur Hochrechnungen bisher und die verändern sich kaum. Also weiterhin die AfD bei 44,5%, die CDU über 18,3, Linke, SPD und Grüne etwa zwischen 8,5 und 9%, und das BSW wird von der ARD momentan bei 5% gesehen und vom ZDF bei 4,8. Damit wäre es raus aus dem Landtag, aber da werden wir natürlich in den kommenden Tagen noch genauer drauf schauen. Wir verabschieden uns für diesen Abend, für diesen Wahlabend. Christina Weißenbach, herzlichen Dank für die Einschätzung heute Abend.
1: Danke für die Einladung.
0: Und das war's von uns. Das war WDR 2 aktuell zur Landtagswahl in Sachsen-Anhalt mit Ralf Günther. Einen schönen Abend. Bis dahin.

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1: Die Nachrichten mit Steffi Orbach. Guten Abend.
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2: Manche sagen, es wäre ein schwarzer Tag für Sachsen-Anhalt. Ich sage, das ist Demokratie.
1: Sachsen-Anhalts Ministerpräsident Schulze hat mit seiner CDU massive Verluste bei der Landtagswahl eingefahren. Die Zahlen haben sich im Vergleich zur letzten Wahl halbiert. Klarer Gewinner der Wahl ist die AfD. Markus Sambale, WDR Berlin, hat alle Zahlen. Wie sieht denn die aktuelle Hochrechnung aus?
3: Die AfD kommt da auf 44,4%, verdoppelt ihr Ergebnis von der letzten Landtagswahl. Mehr als das sogar. Die CDU dahinter auf Platz 2 mit nur noch 18,2%. Ein Absturz geradezu, hat nicht mal die 20% geschafft. Die Linke, die SPD und die Grüne schaffen es sicher in den Landtag von Magdeburg mit um die 9% und etwas weniger. Beim BSW, da wird noch gezittert, das steht im Moment bei exakt 5,0%.
1: AfD-Spitzenkandidat Siegmund sieht ja den Regierungsauftrag in Sachsen-Anhalt klar bei seiner Partei. Er hat aber Stand jetzt keine absolute Mehrheit und sagt, dass er auf die anderen zugehen will.
4: Ich werde jetzt nach der Wahl, egal wie es jetzt heute Abend weitergeht, genau das machen, was ich vorher angekündigt habe. Ich werde sagen, als Demokrat werde ich immer, und das haben wir seit 10 Jahren gemacht, immer allen Kräften die Hand ausstrecken, die mit uns eine grundsätzliche politische Kehrtwende in diesem Land herbeiführen möchten.
1: Markus, wird die AfD in Sachsen-Anhalt regieren können?
3: Das ist tatsächlich noch offen, denn das, was der Spitzenkandidat Siegmund da gesagt hat, dass er nämlich die Bedingungen macht, dass die AfD-Politik mitgetragen wird, da sehe ich im Moment große Hürden bei allen anderen Parteien. Die CDU hat einen Unvereinbarkeitsbeschluss und will an dem festhalten. Die Fraktionen insgesamt wird sicher keine Koalition mit der AfD bilden. Die Frage ist, was einzelne Abgeordnete der CDU tun. Das ist tatsächlich offen und es bleibt offen, was mit dem BSW wird, ob das auf irgendeine Art der AfD zu einer Regierungsmehrheit verhelfen könnte.
1: Markus Sambale, WDR Berlin, war das mit neuen Infos zur Landtagswahl in Sachsen-Anhalt. Dankeschön. Und auch das ist heute Thema. Im Hambacher Forst hat es einen Großeinsatz der Polizei gegeben. Der ist inzwischen beendet. Die Einsatzkräfte fanden den Verdächtigen Daniel V. allerdings nicht. Er soll für die Sabotageversuche an der Stromversorgung verantwortlich sein. Beim Umzug während des Heimatfestes in Schwelm bei Wuppertal ist es zu einem schweren Unfall gekommen. Nach Angaben der Polizei geriet der Mann mit einem Bein unter einen Wagen und wurde dabei eingeklemmt. Lebensgefahr soll nicht bestehen. In der Fußball-Bundesliga hat Frankfurt gegen Augsburg verloren. Die Partie endete 1:4. Damit steht Augsburg jetzt an der Tabellenspitze vor Freiburg und Dortmund. Das war WDR aktuell. Das Wetter in Nordrhein-Westfalen. Die Nacht wird bewölkt, aber selten nass. Dazu 11 bis 19 Grad. Morgen erstmal etwas Regen im Siegerland, dann überall sonnig und sehr warm. In Nettersheim bis 27, in Hattingen 28, in Köln bis 30 Grad. Die Zeit, es ist 20.03 Uhr.
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5: A1 Münster Richtung Dortmund. Zwischen Kamener Kreuz und Unna etwa 10 Minuten plus 4 Kilometer Stau. Die A52 Düsseldorf Richtung Essen ist zwischen Tiefenbroch und Kreuzbreitscheid gesperrt. Dort muss ein Fahrzeug gelöscht werden. Eine Umleitung Richtung Duisburg Süd führt über die über A524. A57 Krefeld Richtung Köln zwischen Köln-Worringen und Köln-Korweiler etwa 30 Minuten plus 5 Kilometer Stau. Wegen Bauarbeiten bis Montagmorgen gesperrt sind. Die A3 Oberhausen-Arnheim in beiden Richtungen zwischen Emmerich Ost und Grenzübergang Elten. Die A43 in beiden Richtungen zwischen den Kreuzen Bochum und Recklinghausen. Die A44 Richtung Dortmund zwischen Diemelstadt und Marsberg. Die A46 Richtung Neuss zwischen Grevenbroich und Kapellen.
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6: Mit Sabrina Droste, Narben zusammen. So viele Bücher, so wenig Zeit. Steht auf einem T-Shirt von Dua Lipa und es hat recht.
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Ihr hört Pop, die gemeinsame Abendshow von MDR Jump, WDR 2 und Bremen 4, produziert von SWR 3. Und wir behalten für euch den Wahlabend in Sachsen-Anhalt im Blick und melden uns, wenn es was Neues gibt. Und bis dahin machen wir hier im Popabend Popabendsachen und hören jetzt Tate McRae. Maybe.

0: Vorsicht auf der A5 Karlsruhe-Basel in Höhe Ettenheim. Da ist ein Hund auf der Fahrbahn. Da bitte besonders vorsichtig fahren. Haargummis, Desinfektionsgel, Ladekabel. Es gibt so Dinge, die haben wir vermutlich in hundertfacher Ausführung daheim, weil wir sie beim Packen vergessen. Es erst unterwegs merken und dann halt neu kaufen. Schnell. Luca Pollmeier aus dem Pop-Abend-Vergesslichkeitsteam. Ja. Du hast da auch so eine Sache.
1: Ja, und zwar, ich könnte einen ganzen Drogeriemarkt aufmachen mit Schlafmasken. Ich brauche, also zu mir, ich brauche es komplett dunkel und leise und das kriegst du in den wenigsten Hotels hin oder auch an verschiedenen Orten bei Freunden. Also Schlafmaske vergessen, neu kaufen und das Ganze von vorn.
0: Du bist also so eine Sleeping Princess, ja?
1: Oh, komplett. Und es ist wirklich auch mittlerweile mir peinlich, in meinen Nachttisch zu schauen, in die Schublade, wenn ich die aufreiße, ist das jedes Mal so ein Spiegel, der dir vorgehalten wird. Guck mal, wie vergesslich du bist.
0: Wie viele Augen kann ein Mensch haben?
1: Auf jeden Fall nicht genug für so viele Schlafmasken, wie in meiner Nachtschublade sind. Mein Trick jetzt aber mittlerweile, in jedem Koffer oder jeder Reisetasche eine Schlafmaske verstauen, ja, damit ich die auch nie wieder vergesse. So habe ich immer eine dabei, auch wenn es beim Packen mal schnell gehen muss.
0: Ja, du bist ein Fuchs.
1: Danke.
0: Aber hallo. Ich habe ein ähnliches Problem mit Lippenpflegestiften. Deswegen besitze ich so ungefähr 4000 Stück davon. Das so quer gezählt jetzt. Geht aber auch mit Tomatenmark. Davon habe ich immer mindestens 3 Tuben im Schrank. Aber wenn ich dann im Laden dran vorbeigehe, werden es halt 6.
1: Freuten sich aber deine Nachbarn vielleicht, wenn die mal nachts Tomatenmark brauchen.
0: Exakt. Jederzeit. Ihr könnt jederzeit bei mir anhalten und sagen, hey, hast du mal ungefähr 18 Liter Tomatenmark? Ich werde ja sagen. Was habt ihr in tausendfacher Ausführung zu Hause und warum? 07221 2011 anrufen oder eine Sprachnachricht schicken. 07221 2011. Sagt uns, was bei euch immer und immer und immer wieder besorgt wird, weil ihr auch Team super verpeilt seid.

vor ein paar Jahren noch in seinem Auto gewohnt und dann kam Ordinary. Alex Warren ist diese Woche mit seinem zweiten Album direkt mal auf Platz 1 der deutschen und der UK-Albumcharts eingestiegen. Das Album heißt Wild Child, so hat ihn sein bereits verstorbener Papa als Kind immer genannt. Und Alex sagt, dass er auf der Platte auch dessen Tod verarbeitet. Das ist also zum Teil sehr emotional. Wir hören mal rein. Same Stars, Song 2 auf dem Album.

Passenger kennen wir schon hier im Popabend, haben wir schon mal gehört. Song 3 auf dem neuen Album. Emerald Eyes, der erste Song auf dem Album. Und jetzt noch ein bisschen Emotion. I Miss You. 13 Songs hat das Album insgesamt. Und in Emerald Eyes hören wir uns jetzt komplett an. Alex Warren mit Emerald Eyes hier in Pop aus dem Nummer 1 Album Wild Child.

Alex Warren mit Emerald Eyes von seinem neuen Album Wild Child, in dem er unter anderem den Tod seines Vaters verarbeitet. Und das Besondere an dem Album ist, dass alte Videoaufnahmen zu hören sind, in denen sein Papa spricht. Die haben Freunde von Alex mit draufgepackt, in Absprache mit ihm natürlich. Denn er selbst hatte die Stimme seines Vaters seit dessen Tod nicht mehr gehört. Die sehr emotionale Reaktion von Alex Warren haben wir euch auf popabend.de verlinkt.

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2: Es ist 8:30 jetzt gleich.
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3: In der Nacht wird es wolkiger, es regnet aber nur selten. Dabei kühlt es auf 19 bis 11 Grad ab. Morgen früh ziehen dichtere Wolken über Westfalen ostwärts ab. Tagsüber ist es verbreitet freundlich und noch einmal sommerlich warm bei 23 Grad in Winterberg bis zu 30 Grad im Rheinland.
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4: A52 Düsseldorf Richtung Essen zwischen Tiefenbroch und Kreuz Breitscheid. Etwa 10 Minuten plus 2 Kilometer Stau. Die A52 Düsseldorf Richtung Essen ist zwischen Tiefenbroch und Kreuz Breitscheid gesperrt. Dort muss ein Fahrzeug gelöscht werden. Eine Umleitung Richtung Duisburg Süd führt über die über A524. A57 Krefeld Richtung Köln zwischen Köln-Worringen und Kreuz Köln-Nord. 4 Kilometer stockender Verkehr. Wegen Bauarbeiten bis Montagmorgen gesperrt sind. Die A3 Oberhausen-Arnheim in beiden Richtungen zwischen Emmerich-Ost und Grenzübergang Elten. Die A43 in beiden Richtungen zwischen den Kreuzen Bochum und Recklinghausen. Die A44 Richtung Dortmund zwischen Diemelstadt und Marsberg. Die A46 Richtung Neuss zwischen Grevenbroich und Kapellen.
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0: Das Stimmenauszählen in Sachsen-Anhalt geht weiter. Die Wahlbeteiligung war so hoch wie noch nie, 76% knapp. Aktueller Stand, die AfD liegt bei 44,2%, kratzt an der absoluten Mehrheit. Noch Ministerpräsident Schulze und seine CDU holen 18,0%, halb so viel wie bei der letzten Wahl. SPD 9%, Linke 9%, Grüne 8,6% und das BSW aktuell gerade noch im Landtag in Magdeburg mit 5,1%. Wir schalten rüber nach Halle zu MDR-Kollegen Felix Schmutzer. Diese Rekordwahlbeteiligung, war die schon vor der Wahl zu spüren?
1: Klares Ja. Und das war eigentlich das Überraschende. Also in den letzten Jahren ging es ja, wenn über Sachsen-Anhalt geredet wurde, oft um Politikverdrossenheit. Aber das hat man schon gespürt, das war jetzt anders. Es gab viele Diskussionen innerhalb von Familien, von Freundeskreisen, dann bei der Arbeit ja sowieso. Also da hatte man schon irgendwie deutlich das Gefühl, das ist den Leuten nicht egal. Die wollen ihre Stimme abgeben, die wollen ihre Meinung äußern. Insofern, also diese hohe Wahlbeteiligung, für mich ist das keine Überraschung. Das war schon so zu spüren, wirklich.
0: Und laut Umfragen waren 2/3 der Menschen in Sachsen-Anhalt unzufrieden mit der Arbeit der Landesregierung. Wurde die jetzt wirklich abgestraft oder ging es eigentlich um die Merz-Regierung und die Bundespolitik?
1: Naja, also wir haben dazu mit vielen Experten gesprochen. Bei uns in der Sendung war dazu heute Abend der Politikwissenschaftler Benjamin Höhne zu Gast und der hat eine klare Einschätzung gehabt. Da ging es ganz viel um Bundespolitik bei den Stimmen, also Migration, Sicherheit, Wirtschaft, aber auch die Vertretung von Interessen, die jetzt speziell Ostdeutschland betreffen. Das sind schon eher Bundesthemen. Erstaunlich ist nämlich der große Verlierer bei dieser Wahl, also der noch Ministerpräsident Sven Schulze, das ist ja das Ergebnis der CDU genannt, ist im direkten Vergleich mit dem AfD-Kandidaten Ulrich Siegmund sogar beliebter gewesen. Also wenn die Leute den Ministerpräsidenten direkt gewählt hätten, dann wäre das Sven Schulze eher gewesen.
0: Hm. Als jemand, der in Sachsen-Anhalt lebt, mit welchem Gefühl, denkst du, wirst du morgen nach dieser Wahl aufstehen?
1: Schwierige Frage. Also schon echt ganz klar mit dem Gefühl, dass hier unser Politikwissenschaftler hat da gesagt, das ist eine Zäsur gewesen. Also da ist heute Abend wirklich was Außergewöhnliches passiert. Ich persönlich empfinde jetzt eher so eine Art Unsicherheit. Bisher gibt es ja noch kein klares Ergebnis, wie die nächste Landesregierung in Sachsen-Anhalt aussehen wird. Das heißt, was ich zur Wahlbeteiligung gesagt hatte, dass diese Wahl überall Thema ist, das wird eben weitergehen. Also diese Diskussionen, die werden weitergehen. Ich glaube, das fühlen viele nicht erst morgen, sondern eigentlich jetzt schon.
0: Okay, danke Felix. Alle Zahlen, Infos und Reaktionen zur Landtagswahl in Sachsen-Anhalt auch auf tagesschau.de.

Vorsicht auf der A1 Lübeck Richtung Hamburg zwischen Hamburg-Billstedt und Dreieck Norderelbe. Da hat es einen Unfall gegeben. Da ist aktuell nur eine Spur frei. 6 Kilometer Stau. Es dauert mindestens eine Stunde länger. Kommt gut durch.

Achtung, Falschfahrer auf der A3 Köln-Würzburg zwischen Frankfurter Kreuz und Offenbacher Kreuz. Da kommt euch ein Falschfahrer entgegen. Bitte äußerst rechts fahren und nicht überholen. Auf der A3 Köln-Würzburg zwischen Frankfurter Kreuz und Offenbacher Kreuz. Da ist ein Falschfahrer unterwegs. Vorsicht da in beiden Richtungen.

Vorsicht auf der A81 Heilbronn Richtung Stuttgart in Höhe Heilbronn unter Gruppenbach. Da steht ein defektes Fahrzeug auf dem Beschleunigungsstreifen. A81 Heilbronn Richtung Stuttgart, Höhe Heilbronn unter Gruppenbach. Da steht ein defektes Fahrzeug auf dem Beschleunigungsstreifen. Kommt gut durch.

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1: Die Nachrichten mit Steffi Orbach. Guten Abend.
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2: Wir haben genau das geschafft, was wir schaffen wollten. Wir haben in diesem Land Geschichte geschrieben. Das muss man ganz deutlich so sagen. Die Menschen haben hier ein ganz klares politisches Zeichen hier in Sachsen-Anhalt ausgesprochen.
1: Die AfD mit Spitzenkandidat Siegmund hat die Landtagswahl in Sachsen-Anhalt klar gewonnen, laut aktueller Hochrechnung mit gut 44% der Stimmen. Die Wahlbeteiligung war sehr hoch. Markus Sambale, WDR Berlin. Hat die AfD davon profitiert?
3: Ja, das kann man ganz klar so sagen. Eine Wahlbeteiligung von jetzt 78%, deutlich gestiegen. Es sind rund 160.000 Menschen, die beim letzten Mal nicht gewählt haben. Die haben jetzt AfD gewählt.
1: Wie haben denn die anderen Parteien abgeschnitten?
3: Ja, neben der AfD mit 44%, gut 44%, die CDU abgestürzt auf 18%, Linke und SPD in der aktuellen Hochrechnung bei 9%, die Grünen bei 8,6%, auch im Landtag und auch in den Magdeburger Landtag wird das BSW wohl einziehen. Wir sehen das BSW jetzt bei 5,1% und damit drin.
1: Und wer könnte denn jetzt künftig in Sachsen-Anhalt regieren?
3: Das wird sich heute Abend wohl noch nicht entscheiden. Die AfD-Bundespartei hier in Berlin, die macht Druck, dass die AfD in Sachsen-Anhalt sich darum bemühen soll, zu regieren. Wie das aber ganz genau gelingen soll, ist offen, weil die AfD nach aktuellem Stand nicht alleine genug Sitze für eine absolute Mehrheit hat. Da ist also die Frage, ob einzelne Abgeordnete anderer Parteien die AfD in irgendeiner Form unterstützen werden. Und die große Frage, wie genau positioniert sich das BSW? Davon könnte ganz entscheidend abhängen, ob am Ende die Wahl eines AfD-Ministerpräsidenten tatsächlich möglich wird.
1: Markus Sambale, WDR Berlin, war das über die Ergebnisse der Landtagswahl in Sachsen-Anhalt. Und auch das ist heute Thema. Die Polizei hat weiter ohne Erfolg nach dem Verdächtigen gesucht, der für die Angriffe auf das Stromnetz verantwortlich sein soll. Im Hambacher Forst bei Kerpen gab es einen Großeinsatz der Polizei. Gesucht wird der 48-jährige Daniel V., der die Bekennerschreiben verfasst haben soll. In Berlin beschäftigt der Hackerangriff auf die Verwaltung immer mehr Menschen. Eine eigene Koordinierungsstelle soll jetzt alle informieren, deren Daten im Darknet stehen. Insgesamt haben die Hacker mehr als 1,4 Millionen Dateien im Darknet veröffentlicht. In der Fußball-Bundesliga hat Augsburg die Tabellenspitze erobert. In Frankfurt gewann das Team 4:1. Das war WDR aktuell. Das Wetter in Nordrhein-Westfalen. Die Nacht wird bewölkt, aber selten nass. Dazu gibt es 11 bis 19 Grad. Morgen erstmal etwas Regen im Siegerland, dann aber überall sonnig und nochmal sehr warm. In Attendorn bis 27 Grad, in Mönchengladbach bis 28 und in Pulheim werden es morgen nochmal bis 30 Grad. Die Zeit, es ist 21.03 Uhr.
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4: A3 Köln Richtung Frankfurt zwischen Lohmar und Kreuzbonn-Siegburg. Gefahr durch ungesicherte Unfallstelle auf dem rechten Fahrstreifen. Auf der A1 Köln Richtung Dortmund ist die Auffahrt Burscheid bis Montag früh 5 Uhr gesperrt. Auf der A2 Dortmund Richtung Oberhausen ist die Ausfahrt Herten wegen Brückenbauarbeiten bis Montag 7. September 13 Uhr gesperrt. A555 Bonn Richtung Köln zwischen Köln-Godorf und Kreuz Köln Süd. 2 Kilometer Stau.
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5: Mit Sabrina Droste, Abend zusammen. Wer diese Woche zweimal vor ausverkaufter Hütte mit jeweils 20.000 Leuten in London Konzerte geben konnte, der wird ja wohl um kurz nach neun den Popabend musikalisch begleiten können. Cat's Eye mit Animals jetzt.
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Zahlen eines Tim Kamrath mit 7, das erste Mal auf der Bühne, 1,0 Abitur, 2017 Newcomer des Jahres beim NDR und über 130 Millionen Streams allein mit diesem Banger hier. Und bei ihm läuft es auch einfach weiter. Sein aktueller Hit Love Sober geht darum, er beschreibt das Gegenteil von Drunk in Love. Also wir erkennen im Nachhinein, war doch alles gar nicht so pralle mit dem Menschen in der Beziehung und sind eben nicht mehr betrunken vor Liebe, sondern total nüchtern. Ja, und nächsten Samstag, da spielt der Tim Kamrath am Timmendorfer Strand. Und jetzt spielt er hier den Pop der Abend.

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Seit 109 Stunden und 20 Minuten wird gerade wiederbelebt, ohne Pause. Das ist jetzt schon ein Rekord. In Schwerin läuft nämlich seit Mittwoch eine Reanimationsdauerkette. Immer wieder übernehmen Leute die Herzdruckmassage an einer Übungspuppe, wie wir sie aus dem Erste-Hilfe-Kurs kennen. Und der alte Rekord, der lag bei 72 Stunden. Ja, und es geht seitdem immer weiter, mindestens noch bis morgen, solange eben noch jemand vorbeikommt und übernimmt. Dahinter steckt eine ziemlich ernste Zahl. Alle 4 Minuten bricht in Deutschland jemand mit Herz-Kreislauf-Stillstand zusammen. Passiert in den ersten 8 Minuten dann nichts, sinken die Überlebenschancen gegen null. Mit der Aktion wollen ein Notärzteverein und das Rote Kreuz darauf aufmerksam machen, wie wichtig Erste Hilfe ist. Und den Livestream zur Wiederbelebungskette, den findet ihr auf popabend.de. Da geht's jetzt in die Reanimationsnachtschicht.

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1: 9:30 ist es jetzt gleich.
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2: In der Nacht wird es wolkiger, es regnet aber nur selten. Dabei kühlt es auf 19 bis 11 Grad ab. Morgen früh ziehen dichtere Wolken über Westfalen ostwärts ab. Besonders im Siegerland kann es anfangs etwas regnen. Tagsüber ist es verbreitet freundlich und noch einmal sommerlich warm bei 23 Grad in Winterberg bis zu 30 Grad im Rheinland.
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3: Auf der A1 Köln Richtung Dortmund ist die Auffahrt Burscheid bis Montag früh 5 Uhr gesperrt. Wegen Bauarbeiten bis Montagmorgen gesperrt sind. Die A3 Oberhausen-Arnheim in beiden Richtungen zwischen Emmerich Ost und Grenzübergang Elten. Die A43 in beiden Richtungen zwischen den Kreuzen Bochum und Recklinghausen. Die A44 Richtung Dortmund zwischen Diemelstadt und Marsberg. Die A46 Richtung Neuss zwischen Grevenbroich und Kapellen.
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0: Manche kommen auf gute Ideen, wenn sie auf dem Klo hocken, andere in der Dusche und Mark Amber beim Spazierengehen. Belong Together. Damit ist er vor 2 Jahren so richtig durchgestartet. 25 Mal Platin, über 1 Milliarde Streams. Seitdem ist viel passiert. Debütalbum, diesen Sommer Vorband bei Ed Sheeran und jetzt sein neuer Song The Proof. Den hat er beim Spazieren geschrieben, mit ordentlich Zukunftsangst im Nacken. Er war nach seiner Tour unsicher, wie es überhaupt weitergeht, aber wie Mark selbst sagt.
1: The song is a reminder that no matter how you feel right now, better days will always be ahead.
0: Egal wie es dir gerade geht, es kommen auf jeden Fall wieder bessere Tage. Lieber Marc, ja nee, ist klar. Mark Amber mit The Proof, jetzt neu im Pop der Abendshow.

0: Es geht um Prozente, Zehntelprozente. Die Wahl in Sachsen-Anhalt ist super knapp ausgefallen. Und je mehr Stimmen ausgezählt werden, desto mehr verfestigen sich die Hochrechnungen. Linda Molitor aus dem ARD-Aktuell-Team, wie sieht's aus?
1: Die AfD, die bleibt stärkste Kraft. Das wird sich auch nicht mehr ändern. Die ist jetzt noch bei 44,0% laut der neuesten Hochrechnung. CDU kommt nur noch auf 17,8. SPD liegt bei 9,1, die Linke bei 8,8 und die Grünen bei 8,7%. Es hängt alles am BSW, am Bündnis Sahra Wagenknecht. Gerade liegen die bei 5,1%. Und es scheint immer wahrscheinlicher, dass sie tatsächlich in den Landtag einziehen. Und das hätte halt Folgen. Zum einen, die AfD hat keine absolute Mehrheit. Die anderen Parteien zusammen aber auch nicht. Beide bräuchten dann das BSW nicht nur zum Regieren, auch um erstmal einen Ministerpräsidenten durchzubekommen. Zumindest in den ersten zwei Wahlgängen. Beim dritten würde ja dann auch eine einfache Mehrheit reichen. Und jetzt würde man ja denken, gut, BSW entscheidet sich halt für eine Seite. Nö, hat Parteivorsitzende Mohammed Ali gerade eben nochmal gesagt. Das BSW, das bleibt bei seinem Plan. Weder Schulze noch Siegmund will man wählen, sondern einen überparteilichen Ministerpräsidenten oder eben eine Präsidentin, kann ja auch sein, die dann mit wechselnden Mehrheiten regiert.
2: Das ist ja immer so als so ein bisschen verrückte Idee abgetan worden. Aber ich finde, dieses Wahlergebnis bestätigt uns in diesem Kurs und ich halte das für realistisch.
0: Also viel spannender hätte es auch nicht ausgehen können.
3: Nee.
0: Politikexperten haben ja aber auch im Vorfeld schon gesagt, Wahlen in Sachsen-Anhalt sind anders.
1: Ja, die Parteibindung da, die ist viel niedriger. Also es ist kein klassisches SPD-Land wie jetzt zum Beispiel Niedersachsen oder CDU geprägt wie Baden-Württemberg. Viele entscheiden sich spontan, auch nochmal kurzfristig um vor der Wahl. Und wenn wir uns anschauen, wer genau welche Partei gewählt hat, dann fällt eins auch auf. Es macht keinen Unterschied, ob Mann oder Frau, ob alt oder jung. Da gab es bei anderen Landtagswahlen dieses Jahr, Rheinland-Pfalz, Baden-Württemberg, ja deutliche Unterschiede. Hier in Sachsen-Anhalt überall die AfD ganz klar vorne.
0: Eine absolute Mehrheit für die AfD.

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1: Die Nachrichten mit Steffi Orbach. Guten Abend.
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2: Zuallererst, wir leben in einer Demokratie, möchte ich dem Wahlsieger gratulieren. Der Wahlsieger, die AfD, ist jetzt stärkste Kraft im Landtag von Sachsen-Anhalt.
1: CDU-Spitzenkandidat Schulze räumt seine Wahlniederlage in Sachsen-Anhalt ein. Seine Partei kommt der aktuellen Hochrechnung zufolge nur noch auf 17,8% der Stimmen, ein Verlust von mehr als 19 Punkten. Wahlgewinner AfD liegt derzeit bei gut 44%. Auf der Wahlparty wird gefeiert. Von dort Sebastian Hesse.
3: Der Regierungswille, der ist ganz, ganz eindeutig da, auch wenn er noch ein bisschen verhalten geklungen hat in den ersten Interviews, die Wahlsieger Siegmund gegeben hat, unmittelbar nach Bekanntgeben der ersten Ergebnisse. Hier also wird gefeiert in dem alten Theater in Magdeburg und es wird vor allen Dingen gefeiert, dass man glaubt, jetzt den Regierungsanspruch erworben zu haben mit diesem Traumergebnis hier in Sachsen-Anhalt.
1: Das BSW zieht Stand jetzt zum ersten Mal in den Landtag in Sachsen-Anhalt ein. Es hat Hochrechnungen zufolge die 5%-Hürde überschritten. BSW-Vorsitzende Mohammed Ali sagte, dass ihre Partei einen Ministerpräsidenten ohne Parteizugehörigkeit fordert.
4: Wir haben vor der Wahl gesagt, dass wir weder Herrn Siegmund noch Herrn Schulz zum Ministerpräsidenten wählen werden. Wir werben für einen dritten Weg, nämlich die Möglichkeit, mit einem überparteilichen Ministerpräsidenten mit wechselnden Mehrheiten unter Einbindung des gesamten Landtags zu regieren.
1: Zugelegt haben in Sachsen-Anhalt auch die Grünen. Sie liegen bei 8,6%. Spitzenkandidatin Schibora Seidlitz glaubt, dass das unter anderem Protest gegen die AfD war.
5: Sicherlich ist die Stärke dieses grünen Ergebnisses, hat die sicherlich damit zu tun, dass die Zivilgesellschaft in Sachsen-Anhalt, und wir haben das gemerkt in den letzten Wochen vor der Wahl, dass die sich aufbäumt, dass die sich unterhakt und dass sie das nicht geschehen lassen will, was da droht zu geschehen.
1: Das amtliche Endergebnis der Landtagswahl wird für den frühen Morgen erwartet. Und das ist heute auch noch Thema. Im Hambacher Forst hat es einen Großeinsatz der Polizei gegeben. Der ist inzwischen beendet. Die Einsatzkräfte fanden den Verdächtigen Daniel V. allerdings nicht. Er soll für die Sabotageversuche an der Stromversorgung verantwortlich sein. Der verstorbene bosnisch-serbische Kriegsverbrecher Ratko Mladic wird morgen früh in Serbien beigesetzt. Zu seiner Beerdigung in der Hauptstadt Belgrad werden tausende Menschen erwartet. Beim Köln-Triathlon haben heute so viele Leute mitgemacht wie noch nie. Insgesamt hatten sich 4.200 Sportlerinnen und Sportler angemeldet. Der Köln-Triathlon zählt zu den größten Veranstaltungen dieser Art in Deutschland. Das war WDR aktuell. Das Wetter in Nordrhein-Westfalen. Die Nacht wird bewölkt, aber selten nass, dazu 11 bis 19 Grad. Morgen erstmal etwas Regen im Siegerland, danach wird es aber überall sonnig und nochmal sehr warm in Detmold 27, in Xanten 28, in Jülich bis 30 Grad. Es ist 22.03 Uhr.
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6: Die A3 Oberhausen-Arnheim ist zwischen Emmerich-Ost und Grenzübergang Elten wegen Bauarbeiten bis morgen 5 Uhr in beiden Richtungen gesperrt. Die A43 Wuppertal-Recklinghausen ist zwischen Kreuz-Bochum und Kreuz-Recklinghausen wegen Brückenarbeiten bis morgen 5 Uhr in beiden Richtungen gesperrt. Die A44 Kassel Richtung Dortmund ist zwischen Diemelstadt und Marsberg wegen Bauarbeiten bis morgen früh gesperrt. Die Umleitung führt über die U24. Die A46 Heinsberg Richtung Düsseldorf ist zwischen Grevenbroich und Kapellen bis morgen 5 Uhr wegen Bauarbeiten gesperrt.
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1: Mit Sabrina Droste, guten Abend zusammen. Wir starten jetzt gemeinsam in die beste Stunde des Tages, die es zwischen 21 und 23 Uhr gibt.
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Guten Abend zusammen um 10 nach 10 im Popabend. Hier ist eure Bastardrosine oder Rosa Treibsand, ganz wie ihr mögt. Hauptsache ein Anagramm von Sabrina Droste. Weil wir spielen jetzt das Angaben-Drama-Mob. Das Popabend-Anagramm. Anagramme, Doppelpunkt, Wörter, die entstehen, wenn wir die Buchstaben eines Wortes neu anordnen, ohne einen wegzulassen oder hinzuzufügen. Aus Sabrina Droste kann man eben Bastardrosine machen, aus Sport Prost und aus Popabend-Anagramm eben Angaben-Dramamob. Das Spiel ist easy, ich gebe euch ein Künstler-Anagramm und ihr wisst dann direkt, wer es ist und ruft rein. Und wenn nicht, dann gibt es noch ein paar Tipps, mal mehr, mal weniger hilfreich. Wer hat Bock? 0722 20 11. 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

0: Guten Abend an alle, die dabei sind, aber vor allem guten Abend an Lars aus Dorsten, Grenze Ruhrgebiet Münsterland. Lars, bist du da?
1: Ja, hallo Sabrina, ich bin da, klar.
0: Hi. Du spielst jetzt mit mir das Angabendrama-Mob, das Pop-Abend-Anagramm. Und das funktioniert so, ich gebe dir einen Künstlernamen, Mann, Frau, Band, kann alles sein. Aber ich habe alle Buchstaben darin vertauscht in dem Namen und du bekommst immer mal wieder einen Tipp. Falls du es nicht direkt weißt, wen wir hier suchen, aber wahrscheinlich wird das hier ratzifatzi gehen, okay?
1: Ja, ich bin gespannt.
0: Dann starten wir doch mal. Okay. Also das Anagramm des Künstlernamens ist Sir Haisack.
1: Boah, Sir Haisack.
0: Hai, also Sir Haisack. Wie der Sir, wie der Hai, wie der Sack. Ist ein Mann.
1: Mhm, okay. Ja, okay.
0: Ist ein Amerikaner.
1: Ja.
0: Und seine Mutter Dorothy hat mal gesagt, dass er schon mit 8 Monaten emotional auf traurige Country-Songs reagiert hat. Und der Anfangsbuchstabe des Namens ist ein C. Ich
1: stehe voll auf dem Schlauch, ehrlich gesagt.
0: Sir Haisack. Wir suchen Vor- und Nachnamen.
1: Keine Ahnung.
0: Der hatte auch eine eigene Sitcom. Alles gut, keine Sorge, wir schaffen das hier zusammen durch. Der hatte eine eigene Sitcom.
1: Okay.
0: Aber den Namen kann ich dir leider nicht sagen, weil die Serie hieß so, wie er auch heißt. Die Show.
1: Boah, ja.
0: Okay.
1: Da erwischst du mich, glaube ich, völlig auf den falschen Fuß.
0: Das macht überhaupt ganz und gar nichts. Sein erfolgreichster Song ist von 1989 und heißt übersetzt Bösartiges Spiel und war Soundtrack von Wild at Heart mit Nicolas Cage. Okay, pass auf.
1: Das hilft mir auch nicht wirklich weiter, ehrlich gesagt.
0: Ja, okay, wir haben ja noch ein bisschen was. Also einen Tipp kriegst du noch und dann fragen wir mal nach Hilfe. 07221 2011. Wer kann Lars helfen? Wer weiß schon, um wen es sich handelt? Sein Name reimt sich auf Bis Dreieck.
1: Auf was reimt er sich?
0: Bis Dreieck. Ich versuche nur zu helfen. Das ist jetzt einfach schon, das ist schon sehr next level.
1: Also da muss man schon, glaube ich, ziemlich weit weg sein von der Idee, wenn man das nicht weiß, ne? Wahrscheinlich. Ja.
0: Pass auf, warte mal. So, ich mache jetzt hier mal hier die Musik leiser und dann kriegst du einen ganz kurzen. Ah, warte. Da rufen jetzt ein paar Leute an, dann machen wir die Musik wieder an. Und dann kriegst du jetzt jemanden, der dir hilft, okay?
1: Ja, super. Das ist richtig gut.
0: So, wer ist denn da und kann dem Lars jetzt helfen? Hi.
2: Hi, hier ist der Carsten. Grüß dich. Mach mal das Radio leiser.
0: Ja, gute Idee.
2: So, hab ich gemacht.
0: Carsten, sag dem Lars, um wen handelt es sich?
2: Den ganzen Namen?
0: Wer ist Sir Haisack?
2: Chris Isaac.
0: Jawoll!
2: Und das Lied war Wicked Games.
0: So nämlich.
1: Natürlich.
0: Warte mal hier. Da.
2: Genau.
0: Da hast du es, oder? Lars?
1: Oha. Das ist besonders bitter, weil ich an dieses Lied eine sehr besondere Erinnerung habe, die ich aber nicht erzählen möchte.
0: Oh Mann, pass auf, wir machen das so. Ich mache das Lied jetzt an und dann erzählst du es uns. ohne
1: das
0: dass Deutschland zuhört. Okay, aber vielen Dank, dass ihr es geschafft habt.

Vorsicht bitte auf der A7 Hamburg Richtung Hannover im Kreuz Hannover Ost. In der Überleitung zur A2 Richtung Hannover, da haben wir eine Ölspur auf der Fahrbahn. Da bitte besonders vorsichtig fahren.

0: Halb elf ist es jetzt.
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2: In der Nacht wird es wolkiger, es regnet aber nur selten. Dabei kühlt es auf 19 bis 11 Grad ab. Morgen früh ziehen dichtere Wolken über Westfalen ostwärts ab. Besonders im Siegerland kann es anfangs etwas regnen. Tagsüber ist es verbreitet freundlich und noch einmal sommerlich warm bei 23 Grad in Winterberg bis zu 30 Grad.
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3: Auf der A2 Dortmund Richtung Oberhausen ist die Ausfahrt Herten wegen Brückenbauarbeiten bis Montag, 7. September, 13 Uhr gesperrt. Die A3 Oberhausen-Arnheim ist zwischen Emmerich Ost und Grenzübergang Elten wegen Bauarbeiten bis morgen 5 Uhr in beiden Richtungen gesperrt. Die A43 Wuppertal-Recklinghausen ist zwischen Kreuz Bochum und Kreuz Recklinghausen wegen Brückenarbeiten bis morgen 5 Uhr in beiden Richtungen gesperrt. Die A44 Kassel Richtung Dortmund ist zwischen Diemelstadt und Marsberg wegen Bauarbeiten bis morgen früh gesperrt. Die Umleitung führt über die U24. Die A46 Heinsberg Richtung Düsseldorf ist zwischen Grevenbroich und Kapellen bis morgen 5 Uhr wegen Bauarbeiten gesperrt. Auf der A535 Felbert Richtung Wuppertal ist die Ausfahrt Tönisheide voraussichtlich bis Mitte September gesperrt.
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0: Eine Zäsur, das war die Landtagswahl in Sachsen-Anhalt, da sind sich die meisten einig. Aktuelle Hochrechnung kam eben rein, die AfD, klarer Wahlsieger, mit 44,0%. Die CDU kommt nur noch auf 17,5%. Die SPD liegt bei 9,2%, die Linke bei 8,6% und die Grünen bei 8,9%. Und das BSW hat es, Stand jetzt, auch in den Landtag geschafft mit 5,1%. Das ist denkbar knapp. Für keinen reicht es so richtig. Die Arbeit fängt also jetzt erst an. Es geht auf Koalitionssuche. Zu große Kompromisse will AfD-Spitzenkandidat Ulrich Siegmund aber nicht machen.
1: Ich möchte nicht so werden wie die, die jedes Mal nach der Wahl genau das Gegenteil von dem umsetzen, was sie vorher versprochen haben. Und natürlich haben wir einen Regierungsauftrag, aber nicht unter der Maßgabe, dass wir uns selbst inhaltlich verbiegen und dass der Wähler nicht das bekommt, was er auch vorher gewählt hat, nämlich eine AfD-Politik.
0: Aber alleine geht das nach aktuellen Zahlen nicht. Auf der anderen Seite noch Ministerpräsident Sven Schulze, der als Person zwar mehr Zustimmung hatte als sein Konkurrent Siegmund, seine Partei ihr Wahlergebnis aber mehr als halbiert hat.
2: Die Menschen haben uns ein klares Zeichen gesendet, was aber, denke ich, auch über Sachsen-Anhalt hinausstrahlt.
0: Ja, bis nach Berlin, meint er. Und genau da, in der Bundespolitik, wird die Wahl in Sachsen-Anhalt morgen auch großes Thema sein. Dann kommen die Bundesvorstände der Parteien zusammen und dann wird es wahrscheinlich auch das erste Statement von Bundeskanzler Merz geben. Alle aktuellen Infos rund um die Wahl gibt's so lange hier. Später in der Nacht wird auch das amtliche Endergebnis erwartet. Hört ihr dann bei uns im Radio oder könnt ihr auf tagesschau.de nachschauen.

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1: Die Nachrichten mit Steffi Orbach. Guten Abend.
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2: Die Brandmauer ist abgewählt worden am heutigen Tage endgültig.
1: AfD-Bundesvorstand Chrupalla ist zufrieden mit dem Wahlergebnis in Sachsen-Anhalt. Seine Partei hat nach aktueller Hochrechnung 44% geholt und die Wahl damit klar gewonnen. Die CDU hat ihr Ergebnis vom letzten Mal halbiert und steht bei 17,5%. Die SPD hat sich leicht verbessert. Generalsekretär Klüssendorf ist mit gut 9% in Sachsen-Anhalt zufrieden.
3: Wir sind auf dem Niveau vom letzten Mal und das ist erstmal für uns ein wichtiges Zeichen, dass mit der SPD zu rechnen ist und auch in Zukunft zu rechnen ist und dass wir hier unsere Hausaufgaben gemacht haben.
1: Im Landtag vertreten sind Stand jetzt außerdem die Linke, die Grünen und auch das BSW. Die FDP ist in Sachsen-Anhalt rausgeflogen. Die Wahl in Sachsen-Anhalt wurde deutschlandweit beobachtet, denn es wird erwartet, dass das Ergebnis einerseits Einfluss auf die schwarz-rote Koalition unter Kanzler Merz hat, andererseits hatte die Bundespolitik aber auch Einfluss auf diese Landtagswahl. Welche Rolle sie gespielt hat, erklärt Uli Wittstock.
4: Tatsächlich eine große. Friedrich Merz war ja zunächst die Hoffnung vieler Ostdeutscher und das nicht nur in der CDU. Doch inzwischen ist sein Ansehen drastisch gesunken, muss man sagen. Und die aktuellen Debatten um Rente, Pflege oder Sozialversicherung haben es für Sachsen-Anhalt CDU nicht leicht gemacht. Und die meisten Stimmen bekam die AfD von Menschen, die ihre finanzielle Lage als schlecht bezeichnen. Und davon gibt es in Sachsen-Anhalt leider eben auch sehr viele. Und ganz offenbar ist es den anderen Parteien nicht gelungen, auf die Sorgen der Menschen mit überzeugenden Antworten zu reagieren.
1: Und das war heute sonst noch wichtig. In Miami hat es einen Unfall mit einem Frachtflugzeug gegeben. Die Maschine ist über die Landebahn hinausgeschossen und hat mehrere Fahrzeuge gerammt. Wie viele Menschen verletzt wurden, ist noch nicht bekannt. In Kiew sind die Gespräche zwischen dem US-Gesandten Witkoff und Kushner und der ukrainischen Regierung beendet worden. Witkoff zeigte sich danach optimistisch. Beobachter gehen allerdings davon aus, dass sie keinen Fortschritt gebracht haben. In der Fußball-Bundesliga hat Augsburg die Tabellenspitze erobert. In Frankfurt gewann das Team mit 4:1. Im Hambacher Forst bei Kerpen ist heute stundenlang nach Daniel V. gesucht worden. Der soll für die Anschlagsversuche auf das Stromnetz an mehreren Stellen verantwortlich sein. Die Suche wurde für heute erfolglos abgebrochen, geht grundsätzlich aber weiter, sagt Polizeisprecher Gilles.
5: Wir beobachten das Areal auch weiterhin und vor allem also weit überörtlich wird per se auch weiter nach der Person gefahndet.
1: Seinen Wohnsitz hat der Verdächtige in Gevelsberg. Auch da wurde er bis jetzt nicht gefunden. Das war WDR aktuell. Das Wetter in Nordrhein-Westfalen, die Nacht wird bewölkt, aber selten nass, dazu 11 bis 17 bis 19 Grad. Morgen viel Sonne, in Brilon 27 Grad, in Dorsten 28 und in Hürth bis 30 Grad. Die Zeit, es ist 23.03 Uhr. 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
6: Die A3 Oberhausen-Arnheim ist zwischen Emmerich-Ost und Grenzübergang Elten wegen Bauarbeiten bis morgen 5 Uhr in beiden Richtungen gesperrt. Die A43 Wuppertal-Recklinghausen ist zwischen Kreuz-Bochum und Kreuz-Recklinghausen wegen Brückenarbeiten bis morgen 5 Uhr in beiden Richtungen gesperrt. Die A44 Kassel Richtung Dortmund ist zwischen Diemelstadt und Marsberg wegen Bauarbeiten bis morgen früh gesperrt. Die Umleitung führt über die U24. Die A46 Heinsberg Richtung Düsseldorf ist zwischen Grevenbroich und Kapellen bis morgen 5 Uhr wegen Bauarbeiten gesperrt. Auf der A535 Fellbad Richtung Wuppertal ist die Ausfahrt Tönisheide voraussichtlich bis Mitte September gesperrt.
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7: Mit Sabrina Drosten, Abend zusammen. Ob es jemals emotional an Du hast einen Freund in mir ranreichen wird, schwierig. Aber Taylor Swift hat es zumindest versucht mit einem Soundtrack zu Toy Story 5.
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A2 Frankfurt Richtung Köln zwischen Wiesbadener Kreuz und Wiesbaden-Niedernhausen. Da liegt ein Metallteil. Und Vorsicht bitte auch auf der A3 Köln Richtung Frankfurt zwischen Bad Honnef-Linz und Neustadt-Wied. Da steht ein defektes Fahrzeug. Kommt gut durch.

Der Terminkalender von James Blunt für 2027, der ist jetzt schon gut voll. Dabei ist es ja noch ein bisschen hin bis da. Sein neues Album kommt am 6. November raus und heißt Airplane Mode. Also Flugmodus oder besser bekannt als der Kopf aus Knopf. Knopf der Ruhe vielleicht auch. Naja, so ruhig wird's für ihn allerdings nicht. Mit dem Album geht er natürlich noch auf große Tour. Hat er jetzt angekündigt. Unter anderem spielt er dann im Frühjahr in Leipzig, Hamburg, Düsseldorf. Ja, Tickets, die gibt's ab Mittwoch. Und jetzt gibt's schon mal einen kleinen Vorgeschmack aufs kommende Album. Seine aktuelle Single Tastes Like Summer in Pop. Eure Abendshow.

0: 20:21. Perfekte Zeit, um Comedian Nikita Miller zuzuhören, selbst wenn er über Affen redet.
1: Leute sagen auch immer wieder, Tiere sind so viel weiser als wir. Ich sag, nein, es kommt dir nur so vor, weil sie nicht sprechen können. Das ist mit Menschen ähnlich. Je länger wir die Schnauze halten, desto intelligenter wirken wir. Ich bin überzeugt davon, Affen können reden, machen es aber nicht, weil sie keinen Bock haben, Steuern zu zahlen. Ich glaube, das Einzige, was uns Tiere voraus haben, ist, sie würden niemals einem Schwachkopf die Führung überlassen. Manchmal frage ich mich so, wozu gibt es in Ländern wie USA überhaupt noch Schulen? Ah, ja, Schießübungen. Jetzt klingt das alles, was ich gerade von mir gebe, sehr böse. Ich gebe meinem Opa die Schuld, weil er hat immer zu mir gesagt, Nikita, lebe jeden Tag, als seist du das Letzte.
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0: 12 ist es.
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2: In der Nacht wird es wolkiger, es regnet aber nur selten. Dabei kühlt es auf 19 bis 11 Grad ab. Morgen früh ziehen dichtere Wolken über Westfalen ostwärts ab. Besonders im Siegerland kann es anfangs etwas regnen. Tagsüber ist es verbreitet freundlich und noch einmal sommerlich warm bei 23 Grad in Winterberg bis zu 30 Grad im Rheinland.
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3: Auf der A1 Köln Richtung Dortmund ist die Auffahrt Burscheid bis Montag früh 5 Uhr gesperrt. Die A3 Oberhausen-Arnheim ist zwischen Emmerich-Ost und Grenzübergang Elten wegen Bauarbeiten bis morgen 5 Uhr in beiden Richtungen gesperrt. Die A43 Wuppertal-Recklinghausen ist zwischen Kreuz-Bochum und Kreuz-Recklinghausen wegen Brückenarbeiten bis morgen 5 Uhr in beiden Richtungen gesperrt. Die A44 Kassel Richtung Dortmund ist zwischen Diemelstadt und Marsberg wegen Bauarbeiten bis morgen früh gesperrt. Die Umleitung führt über die U24. Die A46 Heinsberg Richtung Düsseldorf ist zwischen Grevenbroich und Kapellen bis morgen 5 Uhr wegen Bauarbeiten gesperrt. Auf der A535 Fellbad Richtung Wuppertal ist die Ausfahrt Tönisheide voraussichtlich bis Mitte September gesperrt.
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0: Ich war mal cool, jetzt bin ich müde. Ihr hört Pop, eure Abendshow mit Sabrina Droste. Hi, das ist die erste Line vom Song Oxytocin von der Berliner Band Marmcore.
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0: Steph Gebörs und Johanna Amelie aus Berlin sind studierte Musikerinnen und haben sich, nachdem sie Mamas geworden sind, gesucht und gefunden. Sie wollten beide mit einer Frau zusammenarbeiten, die ihre neue Lebensrealität versteht. Ja, da war es irgendwie logisch, dass sich zwei Mamas zusammentun. Hi Steph, hi Johanna.
2: Hi Sabrina.
3: Hi Sabrina.
0: Hi. Drei Songs habt ihr jetzt schon rausgebracht. Einer davon heißt Mom Slang und der schlägt gerade in den sozialen Medien eine Lip-Sync-Welle. Also jede Menge Videos von anderen Moms, die zu eurem Song die Lippen bewegen und dazu tanzen oder Kinderzimmer aufräumen oder whatever. Was macht das mit euch?
3: Das ist so besonders und ich finde das so krass, weil diese Freude und diese Energie und dieses Gefühl, diese Magie, die wir beim Schreiben dieses Songs gefühlt haben, die ist einfach auch wirklich bei den Leuten angekommen. Und das ist so ein schönes Gefühl.
2: Ja, mir geht's auch so. Ich bin auch irgendwie total berührt und stolz und froh, dass gerade dieser Song irgendwie eine Resonanz bekommen hat. Weil wir da auch irgendwie versuchen, ja, humorvoll, selbstbewusst und so ein bisschen flapsiger über das Thema Mutterschaft zu sprechen. Es heißt halt nicht, dass wenn man über Mutterschaft schreibt oder wenn man Mama ist, dass man dann nur traurige Emo-Lieder und irgendwie melancholische, liebevolle Songs machen muss, sondern das ist auch ein Aspekt, der zur Mutterschaft gehört, dass man auch mal angestrengt ist oder dass man auch mal 10 Kaffee braucht oder so, um klarzukommen. Und das finde ich irgendwie schön, dass das dass Leute sich wiederfinden in dem Song.
3: Ja, mir ist auch erst aufgefallen, als ich selber Mutter wurde, dass jeder Song, den man so hört, entweder über eine Liebesgeschichte, einen Break-up-Song, vielleicht Party oder Flirten oder irgendwie so in diese Richtung geht oder auch mal Drugs und Alkohol ist auch irgendwie total trendy. Aber es gibt ja eigentlich nie einen Song über Eltern sein, oder?
0: Ja, genau deswegen gibt es ja jetzt euch. Zwei Mamas, die sagen, ein bisschen mehr Mamas in der Popkultur, das kann nicht schaden. Und mit ihrer Musik das gesellschaftliche Bild von Müttern ändern möchten. Dann spielen wir doch jetzt einfach mal direkt den Song, der gerade den Puls so vieler Mamas trifft. Wollt ihr euch selber ansagen?
3: Wir sind Momcore und ihr hört jetzt Momslang bei Pop eurer Abendshow.

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1: Momcore sind das mit ihrem Song Momslang hier in Pop. Die beiden Frauen aus Berlin, die mit ihrem Bandprojekt den Alltag von Müttern in Songs packen. Mit einem Augenzwinkern, aber auch schonungslos ehrlich. Wer sich mehr von Steph und Johanna anhören und sie auch sehen will, auf Insta ganz leicht zu finden unter Momcore. Haben wir euch aber auch nochmal auf popabend.de verlinkt. Ihr neuester Song, Nebenbei, sollte übrigens auch auf eure Playlist.

Tunnel Altfranken, da behindert ein defekter LKW den Verkehr. Weiter geht's jetzt hier in Pop eurer gemeinsamen Abendshow von WDR 2, MDR Jump, HR 3, SR 1 und Bremen 4, produziert von SWR 3. Mit Sienna Spyro.

Vorsicht bitte auf der A5, Frankfurt Richtung Karlsruhe, zwischen Bruchsal und Karlsruhe Nord. Da steht ein defektes Fahrzeug. Da bitte besonders vorsichtig fahren. Der Abend neigt sich um 23 und gleich 57 Minuten. Aber ja, sowas von dem Ende. Das Gute daran ist, aber ja, dass dann die Nacht offiziell beginnt, die Popnacht. Und die verbringt ihr gewohnterweise mit Ben Sträubel. Das war Pop, eure Abendshow. Ich bin Sabrina Droste und raus für heute. Macht euch eine gute Nacht und denkt an eure Pausen. Amor.

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1: Die Nachrichten mit Magdalena Dietz. Guten Abend.
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2: Gerade hier in Sachsen-Anhalt haben viele Menschen jetzt Angst. Menschen mit Migrationshintergrund, queere Menschen, Menschen mit Behinderung, Menschen, die Arbeit suchen. Und ich finde, es ist jetzt wichtig, den Menschen zu sagen, egal wie schwer das ist, ihr seid nicht allein.
1: Aus Sicht der linken Politikerin Reichenegg löst das Wahlergebnis in Sachsen-Anhalt bei vielen Menschen Sorgen aus. Die AfD ist stärkste Partei. Details dazu von Markus Sambale, WDR Berlin.
3: Nach den Hochrechnungen vom Abend ist die AfD, die in Sachsen-Anhalt vom Landesverfassungsschutz als gesichert rechtsextrem eingestuft ist, klare Wahlgewinnerin. Sie kommt aber nicht auf eine absolute Mehrheit. AfD-Co-Chef Chrupalla appellierte deshalb an CDU-Abgeordnete im Magdeburger Landtag, sich einer, Zitat, bürgerlich-konservativen Mehrheit anzuschließen. Das gelte auch für die anderen Parteien, vom BSW bis zur SPD.
1: Die Regierungsbildung dort bleibt spannend und offenbar wird der Auftrag, eine Regierung zu bilden, selbst innerhalb der AfD unterschiedlich interpretiert.
3: Der Co-Vorsitzende der Bundes-AfD, Tino Chrupalla, sieht in Sachsen-Anhalt einen Regierungsauftrag für die eigene Partei, auch wenn die AfD dort keine eigene Mehrheit erreicht. Chrupalla sagte in der ARD, der Ball liege im eigenen Feld. Die AfD werde die anderen Parteien zu Gesprächen einladen und Ulrich Siegmund werde als Kandidat definitiv im Landtag antreten. Chrupalla widersprach damit den Ankündigungen des AfD-Spitzenkandidaten im Wahlkampf in Sachsen-Anhalt. Ulrich Siegmund hatte da erklärt, er werde sich ohne eigene absolute Mehrheit nicht zur Wahl zum Regierungschef stellen.
1: Und das war auch noch wichtig. Die Polizei hat weiter ohne Erfolg nach dem Verdächtigen gesucht, der für die Angriffe auf das Stromnetz verantwortlich sein soll. Im Hambacher Forst bei Kerpen gab es einen Großeinsatz der Polizei. In Mexiko hat es eine Explosion von Feuerwerkskörpern auf einem Kirchengelände gegeben. Dabei sollen mindestens 10 Menschen getötet und mehr als 60 verletzt worden sein. In Weinheim in Hessen ist ein Kleinflugzeug abgestürzt. 2 Menschen kamen dabei ums Leben, 2 weitere wurden schwer verletzt. Die Absturzursache ist noch unklar. In Köln haben Sportlerinnen und Sportler einen Rekord aufgestellt. Beim Triathlon haben so viele Leute mitgemacht wie noch nie, etwa 4.200. Für die ging es zuerst in den Rhein zum Schwimmen, dann folgten Radfahren und Laufen. Der Köln-Triathlon ist einer der größten in Deutschland. Das war WDR aktuell. Und der Blick aufs Wetter in NRW. Bei Tiefstwerten zwischen 19 und 11 Grad wird es bis zum Morgen immer wolkiger. Regen ist dabei eher selten. Am Vormittag gibt's mehr Wolken und vereinzelt Regen. Später dann mehr Sonne und es wird nochmal sommerlich warm. In Nettersheim bis 27 Grad, in Hattingen bis 28 und in Köln sogar bis zu 30 Grad. Der Dienstag wird dann schon herbstlicher. Es ist 0:03 Uhr.
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4: Auf der A1 Köln Richtung Dortmund ist die Auffahrt Burscheid bis Montag früh 5 Uhr gesperrt. Auf der A2 Dortmund Richtung Oberhausen ist die Ausfahrt Herten wegen Brückenbauarbeiten bis Montag 7. September 13 Uhr gesperrt. Die A3 Oberhausen-Arnheim ist zwischen Emmerich Ost und Grenzübergang Elten wegen Bauarbeiten bis morgen 5 Uhr in beiden Richtungen gesperrt. Die A43 Wuppertal-Recklinghausen ist zwischen Kreuz Bochum und Kreuz Recklinghausen wegen Brückenarbeiten bis morgen 5 Uhr in beiden Richtungen gesperrt. Die A44 Kassel Richtung Dortmund ist zwischen Diemelstadt und Marsberg wegen Bauarbeiten bis morgen früh gesperrt. Die Umleitung führt über die U24. Die A46 Heinsberg Richtung Düsseldorf ist zwischen Grevenbroich und Kapellen bis morgen 5 Uhr wegen Bauarbeiten gesperrt. Auf der A535 Fellbad Richtung Wuppertal ist die Ausfahrt Tönisheide voraussichtlich bis Mitte September gesperrt.
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5: Mit Ben Schreubel, da habt ihr mal richtig gewählt, ja, dass ihr hier dabei seid die nächsten Stunden. Also ich hoffe, das Wochenende habt ihr auch gut überstanden. Da hinten die letzte Reihe ist noch nicht dabei, aber wir haben ja noch ein bisschen Zeit zum Zusteigen bis 5.
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Sarahs und Party in the USA. So, das macht doch gute Laune. Ich bin auf jeden Fall schon mal am Wackeln des rechten Fußes. Muss mich auch ein bisschen eintunen. Ich weiß nicht, was ihr gemacht habt jetzt am Wochenende. Vielleicht seid ihr ordentlich braun geworden, habt in der Sonne gelegen oder seid aus dem Urlaub gerade gekommen, so wie ich. Aber ich war nicht weit weg, ja, unbedeutend sozusagen. Meinen reichen Onkel besucht. Oder vielleicht habt ihr aufs Dach gedeckt vom Gästehaus, ja, eurer Villa. Wer weiß das schon, ne? Also wir sind ja alle hier, weil das Sparschwein ist leer. Der Kühlschrank inzwischen auch. Also muss auch alles wieder gefüllt werden. Heute ist auch ein Grund, um mal überhaupt auf alles einen zu heben. Heute ist der Welttag der Bierliebhaber. Ich weiß nicht, ob ihr gerne Bier trinkt. Das geht ja so ein bisschen zurück mit dem Konsum. Ich bin kein Biertrinker wegen des Geruchs. Mag's nicht so. Und weil es irgendwie auch mal peinlich ist, wenn Menschen so ein Bier trinken und dann haben die so einen Schaum plötzlich an der Lippe und dann merken die es nicht und so. Da merkt man dann, dass man älter wird. In meinem Fall mit 26 taucht das noch nicht auf. Aber vielleicht wart ihr auf irgendeiner Wahlurne, habt da angestanden. Bier und Wahlen haben ja auch vieles gemeinsam. Also Bier kommt auch nur knapp über die 5%-Hürde in dem einen oder anderen Fall. Also es gibt immer mal einen Grund danach, vielleicht einen über den Verstand zu trinken. Vor allen Dingen können wir als Wähler auch diese vielen Sprüche, die nach einer Wahl kommen, in der Aftershow-Party besser überleben, wenn wir dann vielleicht auch einen über den Verstand getrunken haben. So Sätze wie, was sind so meine Lieblingssätze, wir werden jetzt erstmal genau analysieren oder wir sind die heimlichen Sieger des Abends, habe ich auch immer mal wieder gehört, sowas. Gründlichkeit geht vor Schnelligkeit, ist halt eine der peinlichen Sachen oder der ganz schlimme Satz ist, es geht jetzt nicht um Parteitaktik, sondern um das Wohl unseres Landes, ja. Die sogenannte Faktencheck-Situation in dieser Show, die findet dann wie meistens auch so 3 Monate später dann im Darknet statt. Also insofern würde ich sagen, wir trinken jetzt mal an auf den Welttag der Bierliebhaber und freuen uns auf Feiern und Dolten. Verliebt.

der Sir Randy und die Good Old Days. Es ist 0.17 Uhr. Vorsicht bitte auf der A5 Frankfurt in Richtung Karlsruhe. Da steht ein Fahrzeug ohne Licht auf der Fahrzeugraum, auf der Fahrbahn rum. Da gehört es nicht hin. Nach diesem kultischen Song von Tom Petty, den ersten Preis dieser Show gewinnt ihr gleich.

0: Tom Petty mit dem Gruß in die Cloud hier in der Popnacht.
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0: Eine Prominente, die ihr alle kennt. Also niemand hat diesen Hit, den wir jetzt im Leierkasten hören, verschlafen. Selbst wenn er irgendwo tiefgefroren war, eine Weile. Wer hatte heute Geburtstag? Oh weh, oh weh. Ach so. Wer ist das? Wer erkannt hat, wer heute Geburtstag feiert, 07221 2011.

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1: 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Rag & Bone Man, es ist 0.28 Uhr, eine Gefahrenstelle von der A38. Einen Unfall gab's in Richtung Göttingen zwischen Querfurt und Eisleben und die Unfallstelle ist noch nicht gesichert.

0: es ist 0 Uhr 32.
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2: Bis zum Morgen wird es immer wolkiger, es regnet aber nur selten. Dabei kühlt es auf 19 bis 11 Grad ab. Am Montagmorgen ziehen dichtere Wolken über Westfalen ostwärts ab. Besonders im Siegerland kann es anfangs etwas regnen. Tagsüber ist es verbreitet freundlich und noch einmal sommerlich warm bei 23 Grad in Winterberg bis zu 30 Grad im Rheinland.
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3: Auf der A2 Dortmund Richtung Oberhausen ist die Ausfahrt Herten wegen Brückenbauarbeiten bis Montag, 7. September, 13 Uhr gesperrt. Die A3 Oberhausen-Arnheim ist zwischen Emmerich-Ost und Grenzübergang Elten wegen Bauarbeiten bis morgen 5 Uhr in beiden Richtungen gesperrt. Die A43 Wuppertal-Recklinghausen ist zwischen Kreuz-Bochum und Kreuz-Recklinghausen wegen Brückenarbeiten bis morgen 5 Uhr in beiden Richtungen gesperrt. Die A44 Kassel Richtung Dortmund ist zwischen Diemelstadt und Marsberg wegen Bauarbeiten bis morgen früh gesperrt. Die Umleitung führt über die U24. Die A46 Heinsberg Richtung Düsseldorf ist zwischen Grevenbroich und Kapellen bis morgen 5 Uhr wegen Bauarbeiten gesperrt.
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0: Und die am meisten unterschätzte Höchsttemperatur heute in Deutschland auf Fehmarn, da werden es im besten Fall 20 Grad. Hier ist die Popnacht. Mein Name Ben Sträubel.

0: Nomas in der Popnacht.
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0: Das erste Popnacht-Package geht an denjenigen, der mir sagen kann, wer da heute Geburtstag hat und leiert hier vor sich hin. Oh Mann. Sarah aus Hamburg, guten Morgen.
2: Ja, moin.
0: Wer ist das?
2: Gloria Gaynor.
0: Ja, so ist es. Gloria Gaynor, happy birthday to her. Du gewinnst das erste Popnacht-Package, aber du bist auch gut gelaunt, weil du warst am Wochenende im Urlaub mit deiner Schwester.
2: Yes.
0: Wo war
2: ihr? Im Timmendorfer Strand,
0: an der Ostsee.
2: Wir haben Otto Walkes live erlebt.
0: Ah, ja. Also, ihr zwei alleine oder ganz an der Küste. War der mit der Band nicht unterwegs? Der ist mit der Band unterwegs, ne? Macht so ein bisschen
2: Musik. Ja, genau.
0: Schön. Und war er noch.
2: Sehr gut.
0: Hat er euch zum Lachen gebracht? War es cool?
2: Ja, aber hallo. Trotz Regens, alles super.
0: Ja, und seid ihr mit dem Auto gefahren oder mit der Bahn angereist?
2: Ja, mit dem Auto. Und Hund dabei, alles super.
0: Das ist toll. Wenn es dem Hund gut geht, dann freue ich mich auch. Ja.
2: Ja.
0: Den kannst du in der Bahn nicht mitnehmen. Ich bin mal zuletzt am Timmendorfer Strand gewesen, ist auch schon, ich glaube, 2 Jahre her mit der Bahn angereist. Da war ich so geschockt, weil dieser Bahnhof in so einem Zustand ist, wo ich dachte, das gibt's doch gar nicht. Also da war die Bahnhofsuhr kaputt. Dann kam der Zug
2: ja,
0: das nicht.
2: Ja, da ist halt stehen geblieben. Das ist doch noch entspannt.
0: Dann gab's ein Getränkeautomat. Da war die Cola, die da drin war, die war schon grün-gelb. Also die wurde nie gewechselt. Und das Lustige an
2: der Bahnhof sehr entschleunigend.
0: So ist es. Und die Anzeige, die ist nicht entschleunigend am Bahnhof am Timmendorfer Strand. Also ganz kleine Anzeige. Wenn du guckst, weil der Zug zu spät kommt, dann sind da, glaube ich, nur 6 Ziffern möglich. Und dann musst du dir das immer zusammenschreiben, was da oben so angezeigt wird, wenn die Laufschrift kommt. Das ist wirklich, habe ich noch nie gesehen, so eine kleine Laufschrift auf dem Display. Also,
2: ja, oldschool.
0: Was alles geht. Ne? So, aber ihr habt Spaß gehabt. Also gut, ich schicke dir was zu. Grüß deine Schwester und den Hund.
2: Danke.
0: Ciao, ciao.
2: Danke.

Wildfire und Gentleman und Michael Patrick Kelly haben wir da gehört gerade in der Popnacht. Es ist 0.45 Uhr. Wer piept denn da? Aufpassen bitte auf der A31. Dort brennt ein PKW. Gronau in Richtung Oberhausen zwischen Drosten und Bottrop-Feldhausen. Ein brennender PKW auf der Fahrbahn. Hier ist die Pop.

0: Klock, klock, hier in der Popnacht ein Happy Birthday.
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0: Happy Birthday, lieber Jürgen. Jürgen lebt in Bremerhaven, aber ist gerade mit seinem besten Freund Ansgar am Lago Maggiore. Und die haben in seinen 33. Geburtstag reingefeiert in einem schönen Hotel in Stresa, was ja, glaube ich, sowieso noch so eine Traumstadt ist. Wenn man schon mal durch Stresa gefahren ist und da an diesen Hotels vorbei, dann denkt man, das ist irgendwie so unwirklich wie in so einem Freizeitpark. Aber da habt ihr alles richtig gemacht, mein lieber Jürgen. Ich hoffe, du konntest dir auch alles leisten. Er hat nur seine Sonnenbrille vergessen und jetzt sind beide wieder auf dem Rückweg, waren schon 26 Kilometer weiter und fahren jetzt wieder zurück von Arona nach Stresa, weil sie eigentlich, weil sie eine Sonnenbrille vergessen haben in einem Hotel. Na gut, okay, das, wenn es eine wichtige Brille ist, würde ich das auch tun. Ist ja auch eine schöne Nacht zum Fahren, glaube ich, in Italien, oder? Ne? Regen? Nö, oder? Habe auf den Wetterbericht eben gerade nochmal geschaut, das müsste alles passen. Der Lieblingshit von unserem Geburtstagskind von Jürgen, Another. Und 54 Ultra, Talk to You, ist auch neu und gut riechend, dieser Hit. Habt ihr noch was ihr der Menschheit erzählen möchtet, dann gerne eine WhatsApp schicken. Ich bin noch ein bisschen da, bis 5 0722 1 2011.

niederländischen DJ Do Another. Es ist jetzt 0.56 Uhr, eigentlich mal eine ganz gute Zeit für eine Gefahrenstelle. Ihr passt bitte auf, falls ihr auf der A6 unterwegs seid, Nürnberg in Richtung Heilbronn. Da hat es einen Unfall gegeben. Die Unfallstelle ist noch nicht abgesichert. Es sind auch Menschen auf der Fahrbahn zwischen Kirchberg und Ilzhofen-Wolpertshausen. Unfall und noch nicht abgesichert in Richtung Heilbronn.

0: 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Es ist 1 Uhr.
1: Die Nachrichten mit Magdalena Dietz. Guten Morgen.
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2: Die Brandmauer ist abgewählt worden an dem heutigen Tage endgültig.
1: AfD-Bundesvorstand Chrupalla ist zufrieden mit dem Wahlergebnis in Sachsen-Anhalt. Seine Partei hat nach aktueller Hochrechnung 44% geholt und die Wahl damit klar gewonnen. Die CDU hat ihr Ergebnis vom letzten Mal halbiert und steht bei 17,5%. Die SPD hat sich leicht verbessert. Generalsekretär Klüssendorf ist mit gut 9% in Sachsen-Anhalt zufrieden.
3: Wir sind auf dem Niveau vom letzten Mal und das ist erstmal für uns ein wichtiges Zeichen, dass mit der SPD zu rechnen ist und auch in Zukunft zu rechnen ist und dass wir hier unsere Hausaufgaben gemacht haben.
1: Im Landtag vertreten sind Stand jetzt außerdem die Linke, die Grünen und auch das BSW. Die FDP ist in Sachsen-Anhalt rausgeflogen. Die Wahl in Sachsen-Anhalt wurde deutschlandweit beobachtet, denn es wird erwartet, dass das Ergebnis einerseits Einfluss auf die schwarz-rote Koalition unter Kanzler Merz hat, andererseits hatte die Bundespolitik aber auch Einfluss auf diese Landtagswahl. Welche Rolle sie gespielt hat, erklärt Uli Wittstock.
4: Tatsächlich eine große. Friedrich Merz war ja zunächst die Hoffnung vieler Ostdeutscher und das nicht nur in der CDU. Doch inzwischen ist sein Ansehen drastisch gesunken, muss man sagen. Und die aktuellen Debatten um Rente, Pflege oder Sozialversicherung haben es für Sachsen-Anhalts CDU nicht leicht gemacht. Und die meisten Stimmen bekam die AfD von Menschen, die ihre finanzielle Lage als schlecht bezeichnen. Und davon gibt es in Sachsen-Anhalt leider eben auch sehr viele. Und ganz offenbar ist es den anderen Parteien nicht gelungen, auf die Sorgen der Menschen mit überzeugenden Antworten zu reagieren.
1: Und das ist auch noch im Gespräch. In Miami hat es ein schweres Flugzeugunglück gegeben. Eine Frachtmaschine ist über die Landebahn hinausgeschossen und hat mehrere Fahrzeuge gerammt. Das Flugzeug ging in Flammen auf. Mindestens 5 Menschen sind ums Leben gekommen, mehrere wurden verletzt. Die Polizei hat weiter ohne Erfolg nach dem Verdächtigen gesucht, der für die Angriffe auf das Stromnetz verantwortlich sein soll. Im Hambacher Forst bei Kerpen gab es einen Großeinsatz der Polizei. Gesucht wird der 48-jährige Daniel V., der die Bekennerschreiben verfasst haben soll. Die türkische Regierung hat angekündigt, bald das erste Atomkraftwerk in Betrieb zu nehmen. Es laufe bereits die Testphase. Das AKW entsteht mit russischer Hilfe und soll 10% des türkischen Energiebedarfs decken. Und das war WDR aktuell. Und jetzt der Blick aufs Wetter in Nordrhein-Westfalen. Bei Tiefstwerten zwischen 19 und 11 Grad wird es bis zum Morgen immer wolkiger. Regen ist aber eher noch selten. Am Vormittag gibt's dann noch mehr Wolken und vereinzelt Regen. Später dann mehr Sonne und es wird nochmal sommerlich warm. In Detmold bis 27 Grad, in Kleve bis 28 und in Aachen bis 30 Grad. Am Dienstag wird's dann schon herbstlicher, bei nur noch bis zu 21 Grad. Es ist 1.03 Uhr.
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5: Auf der A1 Köln Richtung Dortmund ist die Auffahrt Burscheid bis Montag früh 5 Uhr gesperrt. Die A3 Oberhausen-Arnheim ist zwischen Emmerich-Ost und Grenzübergang Elten wegen Bauarbeiten bis morgen 5 Uhr in beiden Richtungen gesperrt. Die A43 Wuppertal-Recklinghausen ist zwischen Kreuz-Bochum und Kreuz-Recklinghausen wegen Brückenarbeiten bis morgen 5 Uhr in beiden Richtungen gesperrt. Die A44 Kassel Richtung Dortmund ist zwischen Diemelstadt und Marsberg wegen Bauarbeiten bis morgen früh gesperrt. Die Umleitung führt über die U24. Die A46 Heinsberg Richtung Düsseldorf ist zwischen Grevenbroich und Kapellen bis morgen 5 Uhr wegen Bauarbeiten gesperrt.
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6: Mit Ben Schäubel. Waren wir schon so richtig laut heute Nacht? Nein, dann lassen wir es jetzt mal ordentlich krachen in wenigen Minuten. Aber ihr dürft vorschlagen, welcher Song das ist, der hier lauter gespielt wird. Wir suchen den Lenkradklopfer. Das ist der Energieriegel für die Ohren, damit ihr nicht einschlaft am Steuer. Falls ihr vor einem Lenkrad sitzt oder das Lenkrad über euch ist, hinter euch, unter euch, Das ist nicht meine Aufgabe, das nachzukontrollieren. Das müsst ihr entscheiden. Aber ihr dürft euch aussuchen, welcher Song laut gespielt werden soll. Unter 07-221-2011.
7: Wie war das?
6: 07-221-2011.
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0: love yourself. Justin Bieber und Love Yourself. Hier ist die Popnacht.
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0: Muss richtig laut werden mit dem Lenkradklopfer, der lauteste Hit der Nacht. Ja. Die Vorschläge, die kommen heute aus Bremen und aus Baden-Württemberg. Dirk aus Bremen, guten Morgen.
3: Guten Morgen, Ben.
0: Bei dir gibt's ordentlich was zu essen, du kochst gerne nachts. Was gibt's denn gerade?
3: Es gibt Schwabnitschi mit Tomatenreis und Tzatziki und Krautsalat.
0: Da hat man aber auch niemanden eingeladen, sowas muss man alleine essen, ne?
3: Ja, da hast du recht.
0: Und dann wie ein Stein auf der Seite liegen und sich denken, lass den nächsten Tag doch erstmal kommen. Aber der kommt ja erst morgen. Heute sind wir erst im Montag drin. Hast du irgendeinen Plan für heute? Gibt es irgendwas? Ein Highlight? Für den
3: Wochenstart? Ich lasse einfach alles auf mich zukommen heute.
0: Ja, geht auch. Du hast ja ausgesucht von Queen, One Vision.

0: da machen wir es ordentlich laut. One Vision und Felix, der kommt aus Aalen in Baden-Württemberg. Guten Morgen, Felix.
1: Hallo.
0: Du hast eine Woche Ferien, ne? Kannst ganz entspannt zu Hause rumhängen. Wo sind denn jetzt in diesem Moment die Eltern?
1: Die sind noch im Bett.
0: Und ist das weit entfernt, das Schlafzimmer der Eltern von deinem?
1: Nö, nicht so.
0: Ja, was würdest du sagen, wie viel Meter geschätzt?
1: 4.
0: Ja, das ist natürlich sehr wenig für den lauten Song, den du dir ausgesucht hast. Wie kamst du denn auf Iron Maiden?
1: Ja, genau, bei Ding.
0: Hast du irgendwo mal gesehen Iron Maiden oder?
1: Ja, da war ich auf einem Konzert.
0: Echt? Das ist ja cool. Ja. Okay, in welche Klasse kommst du, wenn es wieder losgeht?
1: Ich komme in die 7.
0: Na gut, also wenn du jetzt ordentlich auftreten solltest, wahrscheinlich unterm Kopfkissen würde ich das machen, wenn deine Eltern das hören, nämlich Fear of the Dark.

0: das kann man ordentlich laut hören, wenn die Eltern nur 4 Meter entfernt sind. Fear of the Dark für Felix aus Aalen, Bad Württemberg und Dirk aus Bremen.
1: Felix, das ist auch eine tolle Idee.
0: Ja, ja, aber jetzt kannst du deinen Wunsch nicht zurückziehen, das ist unfair. Weil da macht das ganze Spiel keinen Sinn mehr, verstehst du, Dirk?
1: Okay, alles klar.
0: Ja, ja, muss schon dabei bleiben, weil sonst fühle ich mich verarscht. Das ist auch nichts.
1: Ja, okay.
0: Okay, also One Vision von Queen gegen den Song von Felix von Almaden, Fear of the Dark. Ihr entscheidet es in Deutschland unter 07221 2011, welchen Hit sollen wir lauter spielen? Felix und Dirk, danke euch für die Vorschläge und euch einen guten Start in die Woche.
1: Danke,
2: ja,
1: tschüss.
2: Danke.

1.16 Uhr ist es schon. Vorsicht auf der A60 Rüsselsheim in Richtung Mainz. Da steht ein defektes Fahrzeug rum zwischen Mainz-Weisenau und Mainz-Hechtsheim-Ost. Und ein Tier liegt auf der A61 Mönchengladbach in Richtung Koblenz zwischen Bergheim-Süd und Kreuzkerpen. Was macht ihr? Ihr fahrt vorsichtig, genießt mal die toten Hosen. Nur nach vorne und danach lösen wir auf, welcher Song der lauteste Hit der Nacht wird.

0: die Toten Hosen und nur nach vorn. Hier ist die Pop nach
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0: Die Vorschläge heute Nacht aus Bremen und Baden-Württemberg. Felix aus Aalen, der war für Iron Maiden Fear of the Dark. Dirk aus Bremen, Queen One Vision. Es steht 50-50. Wo ist das Zünglein an der Waage hier? 07221-2011. Warte noch ein bisschen, da kommt eine WhatsApp-Audio. Von Frank. Bin ich gespannt.
2: Einen wunderschönen guten Morgen.
0: Ja,
2: morgen. Ich hoffe, ich bin heute das Zünglein an der Waage.
0: Ja, das bist du. Das hören.
2: Denn ich würde gerne hören Iron Maiden.
0: Yeah.
2: Benny, du kennst dich aus. Mach lauter. Ciao.
0: Vier auf der Tag als Lenkradklopfer. In der 45-Minuten-Version bis

the Dark Iron Maiden. So, in der ganz langen Version, 45 Minuten bis zur Kündigung, haben wir es gehört. Und jetzt ist es 1.27 Uhr. Vorsicht in beiden Richtungen auf der A7 Hannover-Hamburg. Da sind Menschen auf der Fahrbahn zwischen Hamburg-Hausbruch und Waltershof. Da Menschen auf der Fahrbahn auf der A7 bitte aufpassen. Die Popnacht ist hier.

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2: 1.31 Uhr.
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3: Bis zum Morgen wird es immer wolkiger, es regnet aber nur selten. Dabei kühlt es auf 19 bis 11 Grad ab. Am Montagmorgen ziehen dichtere Wolken über Westfalen ostwärts ab. Besonders im Siegerland kann es anfangs etwas regnen. Tagsüber ist es verbreitet freundlich und noch einmal sommerlich warm bei 23 Grad im Winterberg bis zu 30 Grad im Rheinland.
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4: Auf der A2 Dortmund Richtung Oberhausen ist die Ausfahrt Herten wegen Brückenbauarbeiten bis Montag, 7. September, 13 Uhr gesperrt. Die A3 Oberhausen-Arnheim ist zwischen Emmerich-Ost und Grenzübergang Elten wegen Bauarbeiten bis morgen 5 Uhr in beiden Richtungen gesperrt. Die A43 Wuppertal-Recklinghausen ist zwischen Kreuz-Bochum und Kreuz-Recklinghausen wegen Brückenarbeiten bis morgen 5 Uhr in beiden Richtungen gesperrt. Die A44 Kassel Richtung Dortmund ist zwischen Diemelstadt und Marsberg wegen Bauarbeiten bis morgen früh gesperrt. Die Umleitung führt über die U24. Die A46 Heinsberg Richtung Düsseldorf ist zwischen Grevenbroich und Kapellen bis morgen 5 Uhr wegen Bauarbeiten gesperrt. Auf der A535 Fellbad Richtung Wuppertal ist die Ausfahrt Tönisheide voraussichtlich bis Mitte September gesperrt.
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2: Und die am meisten unterschätzte Höchsttemperatur heute in Deutschland, Märkisch-Buchholz in Brandenburg, 25 Grad. Hier ist die Popnacht. Ich bin Ben Streubel.

Mit Kennedy in der Popnacht Power Over Me. Hattet ihr schon was zu lachen? Nein, noch nicht. Okay, die letzte Reihe wird gleich auch nochmal animiert werden, denn es geht um einen Profi, der uns immer wieder mal zum Lachen bringt. Ingo Appelt, der übernimmt das gleich mal. Der wird sich mit Kochen beschäftigen. Der hat Gäste und wie geht er damit um? Ich weiß nicht, wie ihr das macht, wenn ihr Gäste habt und dann selbst kocht. Ich bestelle meistens beim Lieferdienst und dann, bevor die Gäste kommen, verschmiere ich ein bisschen den Herd und alles und leg so ein paar geschälte Kartoffelsachen dahin und auf dem Boden irgendwas noch. Dann schmiere ich mir noch Tomatenmark an die Schürze, die ich umgehängt habe vorher. Natürlich höchst sexy sieht das Ganze aus. Und dann hole ich diese Sachen, die topfe ich um, die ich also bestellt habe, teilweise Lasagnen oder irgendwas vom Chinesen. Und dann wird das serviert und dann sagt jeder, das gibt's doch gar nicht, was da Benny so drauf hat. Mm-hmm. Wie macht's Ingo Appelt? Ich hoffe, es wird lustig werden in 3 Minuten nach Mark Forster und Lea. Und falls es nicht lustig ist, in dieser Show gibt's Geld zurück.

0: Es ist jetzt 1.43 Uhr, eine Gefahrenstelle. Von der A38 Richtung Göttingen zwischen Querfurt und Eisleben. Ein Unfall ist da passiert. Die Unfallstelle ist auch noch nicht abgesichert. Bitte aufpassen in diesem Bereich. Und jetzt wird es hoffentlich lustig werden. Ingo Appelt kocht.
1: Ich koche ja ganz gerne. Ich mache das ja unheimlich gerne. Aber es kommt ja keiner mehr. Und wenn die kommen, dann stellen die sich alle an. Jeder hat eine andere Möhre quer am Arsch. Ich werde bescheuert. Wenn du 10 Leute zum Essen einlädst, musst du 20 Essen anbieten, weil einer überlegt sich unterwegs auch noch, ach, vielleicht habe ich ja doch eine Laktoseintoleranz. Was ist? Ne, oder glutenfrei. Ich esse es nur noch glutenfrei. Ist die Mehlschwitze durch. Was kannst du nicht mehr anbieten? Ich fresse im Jahr 15 Kilo Fleisch. Ne, der Durchschnittsdeutsche 60 Kilo. Ich 15. Also ich habe mich doch schon schwer reduziert. Wirst aber angeschissen von der Veganerin. Und ich kenne viele Veganer, die haben alle Tiere. Ist das schon mal? Weil da sind ja alles so Tierschützer. Dann haben, was haben die denn zu Hause? Hunde haben die und Katzen, Fleischfresser, wo ich sage, hol dir doch ein Känguru. Ne, aber Hunde, die, weiß ich, aus der Hunderettung aus Griechenland, da stehst du bei der Veganerin, da kommen so 10 so Hunde. Ja, was fressen die denn? Leinsamen? Was kriegen die denn? Dann kommt die Fruchtarier, die sind noch heftiger. Die essen nur das, was vom Baum fällt. Nur das, was von, nur schon, ja, schon pflücken ist Mord. Schon pflücken ist Mord. Nur was vom Baum fällt, kam an die Natur. Oder auch denkst, meine Fresse. Den möchte ich am liebsten meinen Krustenbraten auf den Teller kloppen und sagen, das ist von einem Schwein, das bei der Apfelernte vom Baum gefallen ist. Lass es dir schmecken.
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0: Genesis, was Kultisches, Invisible Touch. Hier ist die Popnacht. Und seit gestern Abend, 18 Uhr, Ortszeit Sachsen-Anhalt, spricht man von dem Wort Zäsur. Also das ist wohl das Thema vieler Menschen, vor allen Dingen Politiker in Bezug auf die Landtagswahl in Sachsen-Anhalt. Noch warten wir auf das vorläufige amtliche Endergebnis aus Magdeburg. Aber die letzte Hochrechnung von Infratest DIMAP, die zeigt 44%. Haben die AfD gewählt. Die CDU stürzt runter 20% und liegt nur noch bei 17,4%. Danach dann die SPD 9,2%, die Grünen 8,9%, die Linken 8,6%. Und auch das BSW könnte mit 5,1% noch in den Landtag einziehen. ARD-Wahlkorrespondent Uli Wittstock. Ist denn der Wahlsieg der AfD in dieser Höhe erwartet worden?
1: Ganz klar nein, muss man sagen. Denn eine so hohe Zustimmung für die AfD ist in den Prognosen tatsächlich nicht abgebildet worden. Wenn man aber auf die Wählerwanderung schaut, dann zeigt sich ziemlich klar, dass die AfD vor allem aus dem Nichtwählerlagen Stimmen hinzugewonnen hat. Das gilt übrigens auch für alle anderen Parteien, aber mit einer einzigen Ausnahme, und das ist die CDU. Und es gibt deshalb auch in Sachsen-Anhalt eine Rekordwahlbeteiligung von 78%. Für gewöhnlich wird in Sachsen-Anhalt nicht so stark gewählt.
0: Wie ist denn der Wahlerfolg zu erklären der AfD?
1: Naja, die AfD hat einen Wahlkampf gemacht, den es so wohl noch nicht gab. AfD-Spitzenkandidat Ulrich Siegmund wurde ja wie ein Popstar inszeniert. Man musste lange anstehen, um ein Autogramm zu bekommen oder auch ein Selfie mit ihm zu schießen. Die radikalen Inhalte der Partei spielten im Wahlkampf keine große Rolle. Stattdessen gab es Bier und Bratwurst und ganz wichtig, immer so eine Art Gemeinschaftsgefühl. Und so ist es der AfD gelungen, bei den Menschen die Hoffnung zu wecken auf ein irgendwie besseres und anderes Leben.
0: Viele sagen ja auch, also Merz und die Bundespolitik sei der beste Wahlkämpfer für die AfD gewesen, sagt auch Ulrich Siegmund. Wie groß ist denn der Einfluss der Bundespolitik tatsächlich gewesen?
1: Tatsächlich eine große. Friedrich Merz war ja zunächst die Hoffnung vieler Ostdeutscher, und das nicht nur in der CDU. Doch inzwischen ist sein Ansehen drastisch gesunken, muss man sagen. Und die aktuellen Debatten um Rente, Pflege oder Sozialversicherung haben es für Sachsen-Anhalt CDU nicht leicht gemacht. Und die meisten Stimmen bekam die AfD von Menschen, die ihre finanzielle Lage als schlecht bezeichnen. Und davon gibt es in Sachsen-Anhalt leider eben auch sehr viele. Und ganz offenbar ist es den anderen Parteien nicht gelungen, auf die Sorgen der Menschen mit überzeugenden Antworten zu reagieren.
0: Aus Magdeburg, Uli Wittstock, über die Landtagswahl in Sachsen-Anhalt. Wer sich da nochmal durchklicken möchte,

0: 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Es ist 2 Uhr.
1: Die Nachrichten mit Magdalena Dietz. Guten Morgen.
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2: Manche sagen, es wäre ein schwarzer Tag für Sachsen-Anhalt. Ich sage, das ist Demokratie.
1: CDU-Spitzenkandidat Schulze räumt seine Wahlniederlage in Sachsen-Anhalt ein. Während seine Partei der aktuellen Hochrechnung zufolge nur noch auf 17,4% der Stimmen kommt, ein Verlust von knapp 20 Punkten. Wahlgewinner AfD liegt derzeit bei gut 44%. Damit bleibt die Regierungsbildung in Sachsen-Anhalt spannend, denn offenbar wird der Auftrag, eine Regierung zu bilden, selbst innerhalb der AfD unterschiedlich interpretiert. Markus Sambale, WDR Berlin.
3: Der Co-Vorsitzende der Bundes-AfD, Tino Chrupalla, sieht in Sachsen-Anhalt einen Regierungsauftrag für die eigene Partei, auch wenn die AfD dort keine eigene Mehrheit erreicht. Chrupalla sagte in der ARD, der Ball liege im eigenen Feld. Die AfD werde die anderen Parteien zu Gesprächen einladen und Ulrich Siegmund werde als Kandidat definitiv im Landtag antreten. Chrupalla widersprach damit den Ankündigungen des AfD-Spitzenkandidaten im Wahlkampf in Sachsen-Anhalt. Ulrich Siegmund hatte da erklärt, er werde sich ohne eigene absolute Mehrheit nicht zur Wahl zum Regierungschef stellen.
1: Und das haben wir auch noch im Blick. In der LVR-Klinik in Bonn hat es am Abend in einem Patientenzimmer gebrannt. Die betroffene Station wurde evakuiert. 2 Menschen mussten ins Krankenhaus, 10 wurden leicht verletzt. Die Brandursache ist unklar. Die Polizei hat im Hambacher Forst weiter ohne Erfolg nach dem Verdächtigen gesucht, der für die Angriffe auf das Stromnetz verantwortlich sein soll. Gesucht wird Daniel V., der die Bekennerschreiben verfasst haben soll. In Hessen ist ein Kleinflugzeug abgestürzt, offenbar beim Landeanflug auf den Flugplatz Weinheim. 2 Menschen kamen ums Leben, 2 weitere wurden schwer verletzt. Die Absturzursache ist noch unklar. Wer im vergangenen Jahr mit einem E-Auto anstatt mit einem Benziner unterwegs war, ist im Schnitt 33% günstiger gefahren. Das geht aus dem Bericht des International Council of Clean Transportation hervor, der heute vorgestellt wird. Im Kreis Viersen hat ein Bauer eine Ladung Zwiebeln auf einer Bundesstraße verloren. Ein Motorradfahrer rutschte darauf aus, blieb allerdings unverletzt. Die Bundesstraße war auf einer Länge von 700 Metern voller Zwiebeln und musste komplett gesperrt werden. Reinigungskräfte und Spezialfahrzeuge waren bis in die Abendstunden beschäftigt, um die Fahrbahn zu säubern. Das war WDR aktuell. Und das Wetter in NRW. Bei Tiefstwerten zwischen 19 und 11 Grad wird es bis zum Morgen immer wolkiger. Regen ist noch eher selten. Am Vormittag gibt es dann noch mehr Wolken und vereinzelt Regen. Am Nachmittag mehr Sonne und es wird warm. In Herford bis 27, in Marl bis 28 Grad. Es ist 2.03 Uhr.
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4: Auf der A1 Köln Richtung Dortmund ist die Auffahrt Burscheid bis Montag früh 5 Uhr gesperrt. Die A3 Oberhausen-Arnheim ist zwischen Emmerich-Ost und Grenzübergang Elten wegen Bauarbeiten bis morgen 5 Uhr in beiden Richtungen gesperrt. Die A43 Wuppertal-Recklinghausen ist zwischen Kreuz-Bochum und Kreuz-Recklinghausen wegen Brückenarbeiten bis morgen 5 Uhr in beiden Richtungen gesperrt. Die A44 Kassel Richtung Dortmund ist zwischen Diemelstadt und Marsberg wegen Bauarbeiten bis morgen früh gesperrt. Die Umleitung führt über die U24. Die A46 Heinsberg Richtung Düsseldorf ist zwischen Grevenbroich und Kapellen bis morgen 5 Uhr wegen Bauarbeiten gesperrt. Auf der A535 Felbert Richtung Wuppertal ist die Ausfahrt Tönisheide voraussichtlich bis Mitte September gesperrt.
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5: 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Und dann habe ich doch ein sehr schönes Paket wieder hier poliert. Ein perfekt poliertes, fantastisches Popnacht-Package 5P. Und ihr dürft euch das abholen in wenigen Minuten. Wir spielen drum. Wer mitspielen möchte, 07221 2011. So viel Energie.